0: sind die Spanier weiter top, haben noch kein Tor kassiert bei dieser WM. Also die Titelambitionen haben sie auf jeden Fall unterstrichen, auch wenn sie von Österreich jetzt nicht wirklich gefordert wurden. Die Österreicher versuchten zwar alles, aber Spanien war dann einfach zu stark. Deswegen kann das Team von Trainer Ralf Rangnick trotzdem erhobenen Hauptes abreisen. Für die Österreicher war es ja die erste WM-Teilnahme seit 28 Jahren.
1: Es ist 2.03 Uhr.
2: Und hier ist der Verkehrsservice in der ARD-Hitnacht. Die A6 Heilbronn Richtung Mannheim ist zwischen Schwetzingen-Hockenheim und Mannheim-Schwetzingen gesperrt. Noch 3 Stunden bis um 5. Und die A8 München Richtung Stuttgart ist zwischen Ulm-West und Merklingen nach dem Unfall gesperrt. A12 Autobahn der Freiheit Frankfurt-Oder Richtung Berliner Ring. Zwischen Briesen und Fürstenwalde-West dort die Sperrung wegen Bauarbeiten. Auch bis um 5. Und die A14 Magdeburg Richtung Dahlen-Warsleben ist zwischen dem Kreuz Magdeburg und Dahlen-Warsleben weiterhin gesperrt. Die A71 Suhl Richtung Erfurt ist zwischen Suhl-Zellermielis und Oberhof wegen Tunnelwartungsarbeiten gesperrt, bis nachher um 6. Und die A100 Stadtring Berlin Wilmersdorf Richtung Wedding ist zwischen Hohenzollern-Damm und Messedamm Süd wegen Bauarbeiten bis ca. 5 Uhr gesperrt. So viel von unserer Seite. Passen Sie schon auf, kommen Sie gut an.
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2: Eine schöne Nacht. Willkommen in der ARD Hitnacht. Willkommen im Freitag, der 3. Juli heute. Fast schon Wochenende. Ein schönes Wort. Wochenende. Ja.

ard-mitnacht@mdr.de. Lkw-Fahrer Moritz hat uns geschrieben: Hey Romy, meine Helferlein, um immer die Nacht zu überbrücken, sind bei mir Kaffee und Energy Drinks. Da läuft die Koffeinpumpe. Ich bin mit dem Sattelzug von Bayern nach NRW hoch unterwegs und stelle unser aller Versorgung mit Lebensmitteln sicher. Liebe Grüße von eurem Moritz an dich und alle Fahrkollegen und Kolleginnen. Kommt gut durch die Nacht, macht weiter so. Moritz, das ist perfekt, dem schließen wir uns an. Und wir grüßen Sie, die Sie gerade auch unterwegs sind und fahren. Oder Sie, die Sie gerade sichern und aufpassen, damit alles gut bleibt und das Böse keine Chancen hat. Sie, die Sie pflegen, jetzt in der Nacht auch für die sorgen, die Hilfe brauchen. Also allen Nachtdienstlern, die allerbesten Grüße. Halte durch, bald ist Wochenende. Willkommen in der ARD-Hitnachts, kurz vor 14:45.

Lieblingshits, das war Musik von Sandra in der ARD-Hitnacht. ard-hitnacht@mdr.de. So, jetzt werden die Fragen langsam etwas intimer, auch die Fragen von Ihnen an mich. Zum Beispiel der Dietmar aus Berlin möchte wissen, liebe Romy, wolltest du eigentlich schon immer zum Radio oder was war eigentlich dein Berufswunsch, als du früher jünger warst? Lieber Dietmar, nee, aber im Radio bin ich wirklich eher zufällig gelandet. Was ich ganz, ganz lange als Kind werden wollte, das war Kosmetikverkäuferin in der Drogerie. Die Regale mit diesen tollen Düften und diesen wunderschönen Cremes und die ganzen Packungen, bunt und was weiß ich. Also das war genau meine Welt, das habe ich geliebt als Kind, so bis ich 14 war. Dann hat sich das so ein bisschen verlagert und war zwischendurch auch mal Schauspielerin, mein ganz großer Wunsch. Also jetzt muss ich sagen, müsste ich nochmal den Job wechseln. Ich glaube, ich würde zur Polizei gehen. Ich mag Uniform, total. Und das ist auch der Grund, warum jetzt nicht gleich Soldatin. Nur so ein schönes Dunkelblau. Dunkelblau, das ist genau meine Farbe. Wie ist das bei Ihnen eigentlich? Was wollten Sie werden? Was sind Sie geworden? Können wir auch mal drüber reden. ard-hitnacht@mdr.de

0: 2.30 Uhr. Es ist 2:30. Hier ist der Verkehrsservice in der ARD Hitnacht. Die A6 Heilbronn Richtung Mannheim ist zwischen Schwetzingen-Hockenheim und Mannheim-Schwetzingen gesperrt bis um 5. Die A8 München Richtung Stuttgart ist zwischen Ulm-West und Märklingen nach einem Unfall gesperrt. Und die A12 Autobahn der Freiheit Frankfurt-Oder Richtung Berliner Ring ist zwischen Briesen und Fürstenwalde-West wegen Bauarbeiten bis um 5 gesperrt. Dann haben wir wieder die A14 Magdeburg Richtung Dahlen-Warsleben. Die Strecke ist zwischen dem Kreuz Magdeburg und Dahlen-Warsleben weiterhin gesperrt. Die A71 Suhl Richtung Erfurt ist zwischen Suhl-Zeller-Mehlis und Oberhof wegen Tunnelwartungsarbeiten gesperrt bis um 6 nachher. Und die A100 Stadtring Berlin Wilmersdorf Richtung Wedding ist zwischen Hohenzollern-Damm und Messedamm-Süd wegen Bauarbeiten bis ca. 5 Uhr gesperrt. Kommen Sie gut und sicher an.
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0: Musik von Chris Rea. Ich heiße anders, Romy anders, und ich grüße Sie ganz herzlich. Hi.

liebe ARD-Hitnachtgemeinde, nachdem wir jetzt schon geklärt haben, mit was sich die meisten über die Nacht retten, was da hilft, um wach zu bleiben, Kuchen backen, Energy Drinks trinken, Kaffee und viel Schokolade, da hat Dietmar aus Berlin jetzt eine neue Fragerunde aufgemacht, nämlich welchen einzigen Berufswunsch man so hatte. Also Dietmar hat mich gefragt, ob ich schon immer zum Radio wollte. Und das war nicht so. Ich habe gerade erzählt, ich war ganz, ganz lange überzeugt davon, dass ich Kosmetikverkäuferin werden möchte, als ich ein kleines Mädchen war. Mit 19 dann habe ich erstmal studiert, Germanistik, ein bisschen Zeitung, ein bisschen Fernsehen gemacht und schließlich bin ich eher zufällig dann beim Radio gelandet. Das war also nie mein großer Wunsch, zum Radio zu gehen. Aber hier gelandet, geblieben, ich bin hier glücklich. Helga aus Boppard schreibt, hallo Romy. Ich wollte schon immer Konditor werden. Schon als kleiner Junge wollte er das. Heute ist er seit über 40 Jahren Konditormeister. Alles richtig gemacht, ist ein Traumberuf. Und dazu schickt Helga ein wunderschönes Bild, also wirklich tolles Bild, mit leckersten Torten nebeneinander aufgereiht. Helge, das ist ja auch meine Welt. Komm ich direkt vorbei. Da muss man ja auch mal essen, sowas, ne?

Vielen Dank, Andreas, auch für Ihre Nachricht. ard-hitnacht@mdr.de. Andreas schreibt, dass er schon als Dreijähriger ein Kapitän werden wollte. Wir fragen ja gerade, was war Ihr Kindheitstraum? Was wollten Sie als Kind machen? Was werden? Und was ist es am Ende eigentlich auch geworden? Es sind manchmal auch Unterschiede dazwischen. Und der Andreas, der hat halt diesen ganz klassischen Weg, so schreibt er, von der Pike auf gelernt. 2013 hat er sein erstes eigenes Kommando bekommen und der hat es nie bereut, diesen Traumberuf ergriffen zu haben. Dem Internet sei Dank, schreibt er, hat er die ARD-Hitnacht immer dabei. Viele Grüße von Bord, derzeit im Hafen von London. Das ist ja cool. Schiffskapitän, er hat auch was. Also ein Schulfreund von mir, der fand schon immer Eisenbahn toll. Als wir Kinder waren, der liebte die Loks. Ne? Und Lokführer zu werden, das war sein Traum. Nach der Schule ist er erstmal in die Pflege gegangen und hat auch ein Altersheim später geleitet. Aber die Leidenschaft für die Lok, das war immer da. Und irgendwann hat sich der René gesagt, so jetzt ist Schluss mit meinem bisherigen Leben, ich lebe jetzt meinen Traum. Und hat er die Ausbildung zum Lokführer gemacht. Er liebt diesen Beruf und es ist ja auch anstrengend mit Schichtdienst und allem drum und dran. Aber es ist eben auch ein Kindheitstraum. Das wollte er schon immer mal machen. Cool. Und Sie? Wie ist es bei Ihnen? Schreiben Sie uns in die ARD-Hitnacht. ard-hitnacht@mdr.de. Wir haben Zeit für ganz viele schöne Geschichten. Ich freue mich drauf.

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1: Um 3 Uhr mit Wolfgang Berger. Bundeskanzler Merz hat die geplanten Änderungen bei Krankschreibungen gegen Kritik verteidigt. Im ARD-Brennpunkt sagte er, die Regelung helfe, die hohen Krankheitsstände in Deutschland zu senken. Aus Berlin Dietrich Karl Meurer.
2: Die Regelung knüpfe an die Zeit vor der Corona-Pandemie. Merz erläutert, Unternehmen könnten davon aber abweichen und eigene Vereinbarungen treffen. Für die Wirtschaft plant die Bundesregierung unter anderem weniger Bürokratie und Änderungen im Datenschutzrecht. Merz erwartet davon deutliche Vorteile für Unternehmen. Für das kommende Jahr strebt er wieder ein Wirtschaftswachstum von mehr als 1% an. Zudem kündigt Merz für den Herbst weitere Gespräche über eine Reform des Arbeitszeitrechts an.
1: Kurz vor dem NATO-Gipfel in Ankara hat US-Präsident Trump erneut gegen Deutschland und andere Verbündete ausgeteilt. Trump bezeichnete deren Beiträge für das Verteidigungsbündnis auf der Plattform Truth Social wörtlich als lächerlich. Zu Deutschland schrieb der US-Präsident, dass Berlins Beiträge deutlich niedriger als die Londons und Roms seien. Wie Trump zu dieser Annahme kommt, blieb unklar. In Israel ist landesweit der Opfer des Hamas-Massakers vom 7. Oktober 2023 gedacht worden. 1000 Tage nach dem groß angelegten Angriff der Terrororganisation fanden sowohl Gedenkzeremonien als auch Protestveranstaltungen statt. Die Opposition wirft dem israelischen Präsidenten Netanyahu und dessen Regierung vor, ihre Verantwortung für das Versagen rund um das Massaker vertuschen zu wollen. Der Oppositionspolitiker Lieberman kritisierte zudem, im Nahostkrieg seien noch immer alle Fronten offen. Spanien steht im Achtelfinale der Fußball-Weltmeisterschaft. Der amtierende Europameister hat sich im 16. Finale mit 3:0 gegen Österreich durchgesetzt. Hendrik Lückhoff aus dem ARD-WM-Team zur Frage, ob die Spanier dabei ihre Ansprüche auf den Titel untermauert haben.
3: Ja, auf jeden Fall. Es war ein sehr souveräner Auftritt. Das 3:0 war in der Höhe verdient, aber die Spanier hätten auch noch mehr Tore schießen können. Am Ende trafen 2-mal Oyarzabal und 1-mal Pedro Porro. Und auch defensiv sind die Spanier weiter top, haben noch kein Tor kassiert bei dieser WM. Also die Titelambitionen haben sie auf jeden Fall unterstrichen, auch wenn sie von Österreich jetzt nicht wirklich gefordert wurden. Die Österreicher versuchten zwar alles, aber Spanien war dann einfach zu stark. Deswegen kann das Team von Trainer Ralf Rangnick trotzdem erhobenen Hauptes abreisen. Für die Österreicher war es ja die erste WM-Teilnahme seit 28 Jahren.
1: Das waren die Nachrichten. Das Wetter in Deutschland. Tagsüber an den Alpen Regen, sonst oft trocken, Höchstwerte 18 bis 28 Grad, an den Küsten stürmisch. Am Samstag im Süden und in der Mitte heiter, im Norden wechselhaftes Schauerwetter 19 bis 30 Grad. Am Sonntag Wolken und Schauer, einzelne Gewitter, von der Eifel bis nach Schwaben freundlich 19 bis 31 Grad. Es ist jetzt 3:03 Uhr.
4: Der Verkehrsservice in der ARD-Hitnacht. Die A6 Heilbronn Richtung Mannheim ist zwischen Schwetzingen-Hockenheim und Mannheim-Schwetzingen bis um 5 noch gesperrt. Die A8 München Richtung Stuttgart ist zwischen Ulm-West und Märklingen nach einem Unfall gesperrt. Die A12 Autobahn der Freiheit Frankfurt-Oder Richtung Berliner Ring ist zwischen Briesen und Fürstenwalde-West gesperrt wegen Bauarbeiten, noch 2 Stunden. Die A14 Magdeburg Richtung Dahlen-Warsleben ist zwischen dem Kreuz Magdeburg und Dahlen-Warsleben weiterhin gesperrt. Die A71 Suhl Richtung Erfurt ist zwischen Suhl-Zellermelis und Oberhof wegen Tunnelwartungsarbeiten gesperrt bis um 6. Und die A100 Stadtring Berlin-Wilmersdorf Richtung Wedding ist zwischen Hohenzollern-Damm und Messedamm Süd wegen Bauarbeiten bis ca. um 5 gesperrt.
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4: Einen guten Start in den Freitag. Das wünscht Ihnen Rumi Anders. Hi und willkommen bei uns.

Wir müssen noch mal eine ARD-Hit nach zu dem Thema machen. So, danke, danke, danke, danke für eure vielen schönen Nachrichten und Geschichten, die hier bei uns eingetrudelt sind. Die Frage nach dem Kindheitstraum. Wollte man schon immer den Beruf ergreifen, den man hat, oder war es was ganz anderes? Nicole aus Erfurt schreibt, dass sie schon früher als Kind ihre Puppen und Teddys am liebsten verarztet und gepflegt hat. Logisch, schreibt sie, dass sie heute als Krankenschwester arbeitet. Und gerade schlafen alle Patienten, da ist auch mal Zeit zum Durchatmen. Die Nachtdienste machen ihr überhaupt nichts aus. So schreibt sie, das ist doch guti. Schön. Und der Marco hat sich auch gemeldet. Er schreibt, hallo Romy, ich höre euch jede Nacht. Ich komme ursprünglich aus Eisenach, also auch Thüringen, bin jetzt im Frankenland zu Hause und trage nachts immer die Zeitung aus. Mein Traumberuf war und ist Koch. Gruß Marco. Vielen Dank auch Ihnen fürs Schreiben. Und allerbeste Grüße aus der ARD-Hitnacht.

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Wir hatten Sie gerne noch ein Weilchen wach in der ARD-Hitnachts, kurz vor 3:30. ard-hitnacht@mdr.de. Dennis hat geschrieben, liebe Romy, ich wäre gern ein Millionär geworden. Habe aber in dieser Branche keine Ausbildung gefunden, smiley, smiley. Also musste ich Schichtarbeiter werden. So ist das Leben eben. Euer Dennis. Dennis, da mache ich mit. Aber nie bloß Millionär. Also wenn, dann machen wir es schon richtig. Traumberuf, Milliardär. In der jetzigen Zeit, bei den Ausgaben. Leute, das Geld, das muss ja schon reichen. Bis an

Ganz kurz, die drei schönsten Worte, die heute gelten. Heute ist Freitag. Schöner ist nur noch das Wort Wochenende. Wochenende.

Nights in White Satin, Lieblingshits in der ARD-Hitnacht. Das ist kurz nach 3:30. Schnell zum Verkehrsservice. Die A6 Heilbronn Richtung Mannheim ist zwischen Schwetzingen, Hockenheim und Mannheim-Schwetzingen gesperrt bis 17:00. Die A8 München Richtung Stuttgart. Verdammt, hängt hier das System? Moment. So. Die A8 München Richtung Stuttgart ist zwischen Ulm-West und Märklingen nach einem Unfall gesperrt. Und die A12 Autobahn der Freiheit Frankfurt-Oder Richtung Berliner Ring ist zwischen Briesen und Fürstenwalde-West wegen Bauarbeiten gesperrt. Die A14 Magdeburg Richtung Dahlen-Warsleben ist zwischen dem Kreuz Magdeburg und Dahlen-Warsleben weiterhin gesperrt. Die A71 Suhl Richtung Erfurt ist zwischen Suhl-Zellemelis und Oberhof wegen Tunnelwartungsarbeiten gesperrt, bis nachher 18:00. Und die A100 Stadtring Berlin-Wilmersdorf Richtung Wedding ist zwischen Hohenzollern-Damm und Messedamm-Süd wegen Bauarbeiten bis 17:00 gesperrt. Seien Sie schon achtsam, bleiben Sie wach und kommen Sie gut und sicher und vor allem bald an.

Memories, die ARD-Hitnacht hier. Unser Stammhörer Heiko hat sich gemeldet und zwar nicht mit Kindheitstraum, aber Heiko mag total die Musik von Elton John. Und wenn der im Radio läuft, dann schreibt er uns fast immer, und Elton John kam hier vorhin, Heiko schreibt, so fällt das Aufstehen sehr leicht mit Schwung in den Freitag und er grüßt uns noch in Erfurt. Vielen Dank, Heiko. Die ARD-Hitnacht heute aus dem schönen Erfurt. Wir senden aus den Studios von MDR Thüringen. Wir wünschen einen schönen Freitag. Es ist 3:41 Uhr. Guten Morgen, Deutschland.

Nachtschwärmer und ihr lieben Frühaufsteher, wir haben Freitag, den 3. Juli. Es ist kurz vor vier. Einen guten Start in den Freitag wünschen wir. Und weiter natürlich eine angenehme Zeit mit der ARD-Nacht. 3:51 Uhr.

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1: Um 4 Uhr mit Wolfgang Berger. Die Pläne der Bundesregierung zu Krankschreibungen haben viel Kritik ausgelöst. Laut Union und SPD soll künftig ein ärztliches Attest ab Tag 1 einer Krankmeldung vorgelegt werden und telefonische Krankschreibungen ganz wegfallen. Ärzte, Sozialverbände und Krankenkassen befürchten eine Überlastung durch weitere Patienten in den Praxen. Bundeskanzler Merz verteidigte das Vorhaben im ARD-Brennpunkt.
2: Wir kehren zu der Regelung zurück, die wir vor Corona hatten. Und gleichzeitig ist es den Betrieben überlassen, auch andere Regelungen zu vereinbaren. Aber das ist die gesetzliche Regelung, die wir vereinbart haben. Und das Ziel ist klar, wir müssen die hohen Krankenstände in Deutschland runterbringen. Und das ist unsere Antwort oder das ist unser Angebot.
1: Bundeskanzler Merz in der ARD. Am Tag vor dem Bundesparteitag der AfD in Erfurt bereitet sich die Stadt auf zahlreiche Aktionen vor. So will ein Aktionsbündnis nach eigenen Angaben versuchen, den Parteitag mit, Zitat, massenhaftem Ungehorsam zu verhindern. Dazu sollen am Samstagmorgen sämtliche Zufahrtswege zum Veranstaltungsort blockiert werden. Heute will das Aktionsbündnis eine Pressekonferenz geben. Zudem sind für das Wochenende mehr als 30 Versammlungen angemeldet. Die Behörden erwarten rund 50.000 Demonstrierende. In Israel ist landesweit der Opfer des Hamas-Massakers vom 7. Oktober 2023 gedacht worden. 1000 Tage nach dem groß angelegten Angriff der Terrororganisation fanden sowohl Gedenkzeremonien als auch Protestveranstaltungen statt. Die Opposition wirft dem israelischen Präsidenten Netanyahu und dessen Regierung vor, ihre Verantwortung für das Versagen rund um das Massaker vertuschen zu wollen. Der Oppositionspolitiker Lieberman kritisierte zudem, im Nahostkrieg seien noch immer alle Fronten offen. Portugal hat das Achtelfinale der Fußball-Weltmeisterschaft erreicht. Die Portugiesen setzten sich im 16. Finale mit 2:1 gegen Kroatien durch. Aus dem ARD-WM-Team Hendrik Lückhoff.
3: Das Spiel war Fußballdrama pur. Nach schleppendem Beginn lieferten sich beide Teams im zweiten Durchgang einen Schlagabtausch. Dabei ging Kroatien in Führung. Danach glich Cristiano Ronaldo per Elfmeter für Portugal aus. Und in der Nachspielzeit sorgte Gonzalo Ramos für das 2:1. Noch war aber nicht Schluss und Kroatien jubelte über den vermeintlichen Ausgleich. Aber nach langem Videostudium zählte der Treffer zu Recht wegen Abseits nicht. Nach 19 Minuten Nachspielzeit war das Spiel zu Ende. Zuvor war schon Spanien ins Achtelfinale eingezogen durch einen klaren 3:0-Sieg gegen Österreich.
1: Das waren die Nachrichten. Das Wetter in Deutschland. Tagsüber an den Alpen Regen, sonst oft trocken. Höchstwerte 18 bis 28 Grad an den Küsten stürmisch. Am Samstag im Süden und in der Mitte heiter, im Norden wechselhaftes Schauerwetter 19 bis 30 Grad. Am Sonntag Wolken und Schauer, einzelne Gewitter von der Eifel bis nach Schwaben freundlich. 4:03 Uhr.
4: Und hier ist der Verkehrsservice in der ARD-Hitnacht. Die A6 Heilbronn Richtung Mannheim ist zwischen Schwetzingen-Hockenheim und Mannheim-Schwetzingen bis um 5 noch gesperrt. Die A8 München Richtung Stuttgart ist zwischen Ulm-West und Märklingen nach einem Unfall gesperrt. Und die A12 Autobahn der Freiheit Frankfurt-Oder Richtung Berliner Ring ist zwischen Briesen und Fürstenwalde-West wegen Bauarbeiten auch noch eine Stunde bis um 5 gesperrt. A14, Magdeburg Richtung Dahlen-Warsleben. Die Strecke ist zwischen dem Kreuz Magdeburg und Dahlen-Warsleben weiterhin gesperrt. Die A71, Suhl Richtung Erfurt, ist zwischen Suhl-Zellermelis und Oberhof wegen Tunnelwartungsarbeiten noch 2 Stunden ungefähr gesperrt, also bis um 6. Und die A100, Stadtring Berlin, Wilmersdorf Richtung Wedding, ist zwischen Hohenzollern-Damm und Messedamm Süd bis ca. 5 Uhr gesperrt. Da laufen noch Bauarbeiten.
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4: Die ARD-Hitnacht, diesmal wieder etwas anders mit mir. Ich bin Romy Anders und grüße Sie ganz herzlich. Hi.

Die Neverending Story, die ARD-Hitnacht. Jetzt mit einem Mann, der ist im Revier wieder hier. Marius Müller-Westernhagen. Guten Morgen und einen schönen Freitag.

Achtung, Autofahrer, ein Falschfahrer auf der A7 Hannover-Kassel. Zwischen dem Rastplatz an der Alpe und Derneburg-Salzgitter kommt Ihnen ein Falschfahrer entgegen. Fahren Sie äußerst rechts und auf keinen Fall überholen. Falschfahrer auf der A7 Hannover-Kassel zwischen Rastplatz an der Alpe und Derneburg-Salzgitter.

Achtung Autofahrer, ein Falschfahrer auf der A7 Hannover-Kassel zwischen dem Rastplatz an der Alpe und Derneburg-Salzgitter kommt Ihnen ein Falschfahrer entgegen. Äußerst rechts fahren, nicht überholen. Wir geben natürlich Bescheid, wenn die Gefahr vorüber ist. ard-hitnacht@mdr.de. Die Frage nach Ihrem Traumberuf und was draus geworden ist. Guten Morgen, ihr Lieben, schreibt der Nicole aus Dresden. Mein Traumberuf war schon immer Einzelhandelskauffrau. Aber aus gesundheitlichen Gründen kann das Nicole nicht mehr machen. Und weil sie Zahlen aber so liebt, hat sie sich selbstständig gemacht mit einem Schreibbüro und Buchhaltungsbüro für klein- und mittelständige Unternehmen. Das ist cool. Danke für Ihre Geschichte und für Ihre Nachricht. Und viele Grüße ins schöne Dresden. Ist ja meine Heimat. Dresden. Und das nur. Unser Stammhörer Bäcker Peter aus Bremen schreibt, hallo liebe Rumi, ich weiß gar nicht mehr, was ich als Kind mal werden wollte, bin aber mit meinem Dasein als Bäcker hochzufrieden, das ist gut. Aber mein Enkel, jetzt 7 Jahre, schreibt der Peter, wollte als 3,5-Jähriger Supermarktverkäufer werden mit der Begründung, da sitzt man nur rum und alle geben einem Geld. Ja, so kann man das auch sehen, ne? Das ist Kinderlogik. Wir grüßen Bremen.

0: Es ist kurz vor halb fünf. Der Verkehrsservice in der ARD-Hitnacht. Wir haben leider noch immer die Falschfahrermeldung. Gut aufpassen auf der A7 Hannover-Kassel. Zwischen dem Rastplatz an der Alpe und Derneburg-Salzgitter kommt Ihnen ein Falschfahrer entgegen. Äußerst rechts fahren, nicht überholen. Falschfahrer auf der A7 Hannover-Kassel zwischen dem Rastplatz an der Alpe und Derneburg-Salzgitter. Aktuell ist die A6 auch Heilbronn Richtung Mannheim. Die Strecke ist zwischen Schwetzingen-Hockenheim und Mannheim-Schwetzingen gesperrt, noch eine halbe Stunde. Die A8 München Richtung Stuttgart ist zwischen Ulm-West und Märklingen nach einem Unfall gesperrt. Und die A12 Autobahn der Freiheit Frankfurt-Oder Richtung Berliner Ring ist zwischen Briesen und Fürstenwalde-West wegen Bauarbeiten noch eine halbe Stunde gesperrt. Die A14 Magdeburg Richtung Dahlenbarsleben ist zwischen dem Kreuz Magdeburg und Dahlenbarsleben weiterhin gesperrt. Und die A71 Suhl Richtung Erfurt ist zwischen Suhl, Zellermelis und Oberhof wegen Tunnelwartungsarbeiten gesperrt bis um 6. So, und das war's. Passen Sie gut auf, kommen Sie sicher an.
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0: Okay, und gerade kam die Entwarnung für die A7 Hannover-Kassel. Kein Falschfahrer mehr zwischen dem Rastplatz an der Alpe und Derneburg-Salzgitter.

So cool, der Lemon Tree in der ARD-Nacht. Es war Mitte der 80er, da war Vanessa Paradis ein süßer Teenager mit einer zauberhaften Ausstrahlung und Musik, die die ganze Welt irgendwie begeistert hat. Julie Duxy, cha-cha-cha, total charmant. Und für alle, die wie ich Französisch lieben, très bon, d'accord, allô, bonjour.

Dreiviertel fünf, es ist 4.45 Uhr. Guten Morgen. Noch hören Sie die ARD-Hitnacht? Wir wünschen einen schönen Freitag und ein schönes Wochenende.

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1: Mit Tatjana Gropius. Guten Morgen. Für Sachsen-Anhalts Schüler ist heute kein Freitag wie jeder andere. Heute ist der letzte Schultag vor den Ferien. Es gibt Zeugnisse und danach 6 Wochen frei. Darauf können sich rund 212.000 Mädchen und Jungs freuen. Ein Teil von ihnen hat den Abschluss in der Tasche und sagt endgültig Tschüss zur Schule. Aber die anstehende Ferienzeit beschäftigt nicht nur Schüler und ihre Eltern, sondern wird für viele auch im Alltag spürbar. Morgens wird es jetzt etwas leerer auf den Straßen. Der Ferienbeginn bedeutet Hochsaison für den Tourismus und viele Arbeitskollegen nehmen jetzt Urlaub, um mit der Familie wegzufahren. Auf große Betroffenheit folgt viel Hilfsbereitschaft. So ist es gerade in Zähringen bei Köthen, wo Montagnacht eine Pflegeeinrichtung für Menschen mit Behinderung gebrannt hat. In kurzer Zeit haben Menschen viele Kleider und Sachspenden vorbeigebracht. Aus Sicht des Betreibers wird davon jetzt aber nicht weiter etwas benötigt. Eine 62 Jahre alte Bewohnerin soll den Brand in Zähringen gelegt haben. Sie wurde in eine Psychiatrie gebracht. 34 Punkte umfasst das Reformpaket der Bundesregierung. Unter anderem gibt es mehr Kindergeld und strengere Regeln bei der Krankschreibung. Isabel Karas, dass es von den anderen Parteien Kritik an den Plänen von Union und SPD gibt, ist jetzt nicht verwunderlich. Aber wie sieht es denn außerhalb der Parteien aus?
2: Lob kommt aus Teilen der Wirtschaft, dafür, dass geringe und mittlere Einkommen entlastet und die Reichensteuer erhöht werden soll. Und auch der geplante Bürokratieabbau kommt bei Wirtschaftsvertreterinnen und Wirtschaftsvertretern größtenteils gut an. Unter anderem, dass Unternehmen laut dieser Pläne weniger Berichte an Behörden liefern müssen. Gleichzeitig gibt es sehr viel Kritik an den strengeren Regeln bei der Krankschreibung. In Zukunft könnte ja eine Krankschreibung je nach Arbeitgeber schon ab dem ersten Tag verpflichtend sein. Ärztinnen und Ärzte, Sozialverbände und Gewerkschaften befürchten, dass Praxen dadurch komplett überfüllt sein würden und dass Menschen sich durch diese Regelung eher krank zur Arbeit schleppen, was ja auch niemandem helfe.
1: Bei der Fußball-Weltmeisterschaft hat Spanien am Abend für klare Verhältnisse gesorgt und Österreich mit 3:0 geschlagen. Aber nicht nur die Spanier sind ins Achtelfinale eingezogen, das hat auch Portugal in der Nacht nach einem 2:1 gegen Kroatien geschafft. Damit darf Superstar Cristiano Ronaldo, mittlerweile 41 Jahre alt, bei seiner 6. WM weiter vom Titel träumen. In diesen Minuten ist außerdem noch Anstoß beim Spiel Schweiz gegen Algerien. Und während andere Mannschaften weiter vom Titel träumen dürfen, liegt Fußball Deutschland am Boden. 3 Tage nach dem WM-Aus hat es gestern in der DFB-Zentrale in Frankfurt am Main ein Krisentreffen gegeben. Die Bild schreibt dazu, dass die Sitzung rund 3 Stunden gedauert haben soll und Nagelsmann soll dabei nahegelegt worden sein, freiwillig zurückzutreten. Der 38-Jährige hat demnach noch Bedenkzeit. Als sein Nachfolger wird derzeit Jürgen Klopp gehandelt. Und das waren die Nachrichten. Jetzt geht's weiter im Programm mit dir, Julia.
3: Jo, ich danke dir, Tatjana. Wir möchten, dass Sie gut ankommen. Hier ist der MDR Sachsen-Anhalt Verkehrsservice. 3:05. Die A14 Richtung Schwerin ist zwischen Kreuz Magdeburg und Dahlen-Warsleben weiterhin wegen Hitzeschäden gesperrt. Und wenn Ihnen was auffällt auf Ihrer Fahrt, dann freuen wir uns, wenn Sie uns das sagen. Kostenfrei unter 0800 94 6 94 6 und die 1. Ich wünsche eine gute Fahrt. Es gibt heute oft Sonne, nachmittags vielleicht mal einen Schauer, das Ganze bei höchstens 20 bis 24 Grad. Und ja, den Wind merkt man auch ganz gut. Jetzt sind es 14 Grad in Lutherstadt-Wittenberg, in Landsberg und Aschersleben, in Klötz und Laucha 13 Grad. Am Wochenende bleibt es dabei Sonne, Wolken, etwas Regen bis 25 Grad.
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3: Juhu! Schönen Start in den Freitag.

0: 5 vor 11, guten Morgen. Hier ist MDR Sachsen-Anhalt. Erstmal was Wichtiges von den Straßen. Von der A9 Richtung München zwischen Brück und Niemeck ist die rechte Spur gesperrt. Hier hat es einen Unfall gegeben. Also hier natürlich auch besonders vorsichtig fahren. Es ist Freitag. Es geht in Richtung Wochenende. Und vor allem bei den Kindern gibt es ja nur ein Thema. Da geht es auch in Richtung Ferien. Ist der letzte Schultag. Noch schnell das Zeugnis ausgehändigt bekommen. Und dann geht's rein in 6 Wochen Sommerferien. Ja, und was stellen denn die Kinder an mit der freien Zeit?
1: Ich ruhe mich aus vielleicht. Und wenn es weiter so warm wird, gehe ich vielleicht in den Pool.
2: Ja.
3: Wir sind auf einem Bauernhof. Dort gibt's Pferde und Hühner, die dort frei rumlaufen. Und das ist einfach richtig toll.
4: Also ich werde in den Ferien in den Schwimmbad gehen abends, ausschlafen und mit meinen Hunden spielen und kuscheln.
5: Wir wollen nach Italien und wir fahren noch zur Nordsee.
6: Also ich werde die WM gucken.
7: Und lange wach bleiben.
0: Das klingt doch nach wunderbaren Ferienplänen. Also heute einen schönen Start schon mal so langsam in die Sommerferien. 5:13 Uhr gleich.

0: viel Herz geht's rein in den Freitag mit Robbie Williams hier auf MDR Sachsen-Anhalt. 5.20 Uhr. Guten Morgen ins MDR-Wetterstudio. Josefine Bechler ist da. Hallo.
1: Ja, guten Morgen, Julia.
0: Ja, es ist Freitag. Das ist schon mal nicht schlecht. Es geht so langsam in Richtung Wochenende. Es geht ja auch in die Sommerferien. Dann heute der letzte Schultag. Ja. Heute gibt's die Zeugnisse und danach starten dann die Ferien. Und das Wetter, sage ich mal, naja, also Sommer können wir auf jeden Fall draufschreiben.
1: Ja, wobei die Temperaturen ein bisschen niedriger sind. Also wir werden heute 20 bis 24 Grad erwarten. Wir haben ja diese magische Temperaturmarke von 25 Grad, wo wir dann von sommerlichen Temperaturen sprechen.
0: Aber die kommt ja morgen wieder.
1: Genau, so. Und außerdem ist es nur knapp darunter. Es ist auch nur leicht unter dem Durchschnitt, was für Juli bei 25 Grad wäre, zum Beispiel in Magdeburg. Ansonsten gibt's natürlich auch den Grund für diese etwas niedrigeren Temperaturen. Das ist ein starkböiger Nordwestwind. Also der kann heute durchaus mal ein bisschen kräftiger sein. Aber die Sonne ist auch auf jeden Fall sehr gut vorhanden. Und erst am Nachmittag entstehen vielleicht so vereinzelt ein paar schwache Schauer.
0: Aber die wünschen sich ja viele auch, ne? Da haben wir gestern schon drüber gesprochen. Genau, dass lange nicht alle immer was abbekommen. Mhm. Auch wenn es in anderen Teilen Sachsen-Anhalts, der in den vergangenen Tagen dann zum Teil auch ordentlich geregnet hat. Bei uns waren es gestern auch so 3 Tropfen. Ungefähr.
1: Naja, ja, ich habe auch mal kurz drüber geblättert, so zwischen 0 und 1 Liter höchstens auf den Quadratmeter innerhalb einer Stunde.
0: Okay, also erstmal jetzt aber auch ein bisschen, na klar, für die Kinder dann freuen, dass am Wochenende ja 25 Grad, schönes Start in die Ferienwetter ist. Da kann man auch mal ins Freibad gehen, oder? Bei 25 Grad.
1: Oh, ich gehe mal erst bei 27.
0: Okay. Okay, ansonsten gibt's da die Tipps bei uns in der MDR Sachsen-Anhalt-App für Freibäder, Badeseen und was sonst so ansteht am Wochenende. Josefine, gut, dann hören wir uns in einer Stunde wieder. Ne?
1: Bis dann, tschüss.

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1: Es ist 5.30 Uhr im Studio Michael Holzberger. Guten Morgen. Ausschlafen statt früh aufstehen und 6 Wochen lang kein Lernstress. Bevor für die über 200.000 Kinder und Jugendliche in Sachsen-Anhalt die Sommerferien morgen starten, geht es heute ein letztes Mal in die Klassenräume. Die Zeugnisse werden übergeben. Und zum Start der Sommerferien könnte es am Wochenende auf den Autobahnen in Mitteldeutschland voll werden. Der ADAC warnt davor, dass es mehr Staus als sonst geben könnte. Frage an meinen Kollegen André Plaul, was hat denn der Automobilclub für einen Tipp?
2: Ja, er rät dazu, erst nach dem Wochenende zu verreisen, zwischen Montag und Mittwoch nämlich, dann sei der größte Urlaubsverkehr meist schon vorüber. Neben den vielen Urlaubsreisenden sorgen aus Sicht des ADAC auch Baustellen dafür, dass es stellenweise wohl nur zäh vorangehen wird. Deshalb will die Autobahngesellschaft heute endlich auch den letzten Hitzeschaden repariert haben. Die A14 Richtung Schwerin soll im Laufe des Tages zwischen dem Kreuz Magdeburg und der Anschlussstelle Dahlen-Warsleben wieder genutzt werden können. Zuvor waren ja schon die gesperrten Abschnitte auf der A2 freigegeben worden. In allen Fällen hatte ja die vergangene Hitze den Beton auf der Fahrbahn aufplatzen lassen.
1: Danke, André Plaul. Der Brand in einer Pflegeeinrichtung in Zehringen bei Köthen hat eine große Hilfsbereitschaft ausgelöst. Frage an meine Kollegin Grit Lichtblau. Ist denn genug zusammengekommen?
3: Binnen kurzer Zeit wurden genug Kleider und Sachspenden abgegeben, sodass davon aktuell nichts mehr benötigt wird, heißt es vom Unternehmen Burchard Führer. Das betreibt das Wohnheim für behinderte Menschen in Zehringen. Im Ort selber seien die Menschen noch immer sehr betroffen, so Ortsbürgermeister Thomas Naumann, der als Feuerwehrmann selber bei den Löscharbeiten Montagnacht mit dabei war. Bei dem Brand in dem Pflegeheim kamen eine 72-jährige Frau und ein 84-jähriger Mann ums Leben. 10 weitere Menschen wurden zum Teil lebensbedrohlich verletzt.
1: Und eine 62-jährige Bewohnerin wird verdächtig, den Brand gelegt zu haben. Sie wurde in einem psychiatrischen Krankenhaus untergebracht. Wer mit dem Zug von Naumburg nach Bad Kösen fährt, braucht im Schnitt knapp 10 Minuten. Ab heute wird das anders. Wegen Bauarbeiten ist die Bahnstrecke nämlich gesperrt. Tanja Ries, welche Linien sind denn betroffen?
4: Vor allem die Linien RB20 und RB25. Für sie wird es einen Schienenersatzverkehr geben, also sprich, da fahren dann Busse. Auch auf anderen Linien wird es zu Einschränkungen kommen. Das hat die Nahverkehrsgesellschaft Sachsen-Anhalt mitgeteilt. Erst ab Montag, 13. Juli, verkehren die Züge wieder regulär, dann auf den gesamten Strecken zwischen Leipzig und Saalfeld sowie Halle und Erfurt. Und Achtung auch nochmal, von Profen kommt man nicht mehr so leicht nach Leipzig wegen Gleiserneuerungsarbeiten. Ist die Strecke ab morgen dann sogar für 3 Wochen gesperrt und auch hier fahren Busse und zwar auf den Linien RE12 und RB22.
1: Bald können sich Hochzeitspaare auch im Kloster in Arendsee trauen lassen. Der Stadtrat hat jetzt beschlossen, das Areal mit der romantischen Ruine oberhalb des Sees zum offiziellen Standesamt erklären zu lassen, sagt Bürgermeister Norm Kleber.
5: Und da erwarten wir aufgrund des Areals auch eine gute Nachfrage, jetzt gerade auch was auswärtige Kundschaft anbelangt. Das Ambiente ist ja bekannt, besser geht's glaube ich nicht.
1: Das Klosterareal in Arendsee ist bislang schon für freie Trauung genutzt worden. Bald soll es dann das offizielle Standesamt werden. Soweit die Meldungen und jetzt geht's weiter mit dir, Julia.
6: Jo, danke dir, Michael. Wir möchten, dass Sie gut ankommen. Hier ist der MDR Sachsen-Anhalt Verkehrsservice. 3 Minuten nach 5:30 A9 Richtung München. Zwischen Niemeck und Kleinmarzehns ist die rechte Spur nach einem Unfall gesperrt. Und Sie haben es bei Michael eben auch nochmal gehört. Die A14 Richtung Schwerin ist zwischen Kreuz Magdeburg und Dahlen-Warsleben weiterhin wegen Hitzeschäden gesperrt. Wenn Ihnen was auffällt, dann sagen Sie gern Bescheid. Kostenfrei unter 0800 94 6 94 6 und die 1. Ich wünsche eine gute Fahrt. Das Start ins Wochenende und in die Sommerferienwetter. Ja, ist ganz okay von den Temperaturen her. Mäßig warm, 20 bis 24 Grad. Bisschen windig ist es, es kann einzelne Schauer geben. Aber vor allem kriegen wir auch viel Sonne.

0: 5.41 Uhr, schönen Start in den Freitag. Und am Freitag gibt's natürlich Sie hier.
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0: Da möchten wir in dieser Woche ja wissen, welche ist die Sommerfrucht für Sie? Also was man an so einem schönen Sommerabend oder Nachmittag oder Mittag oder auch jetzt zum Frühstück schon mal essen kann, um so richtig in Sommerstimmung zu kommen. Da hat Sibylle aus Halle sich gemeldet.
2: Für mich ist meine Lieblingsfrucht im Sommer selbst angebaute Pfirsiche. Also die sind sowas von lecker, die sind sowas von weich und saftig, da tropft mir jetzt schon der Zahn.
0: Und Astrid hat auch eine Lieblingssommerfrucht.
3: Also meine Lieblingssommerfrucht ist die Johannisbeere, egal ob schwarz, rot oder weiß.
0: Und bei Erna aus Quedlinburg?
4: Ich habe schwarze Johannisbeeren und Himbeeren geerntet bei uns im Vorgarten. Ist nicht viel, aber es ist lecker zum Naschen und für Eis und sowas ist doch herrlich.
0: Simone aus Schöneberg hat sich auch eben noch gemeldet, ist auch im Team Johannisbeere mit drin. Na, mal gucken, ob's die Johannisbeere ist oder eine andere Beere. Ich würde ja auch der Erdbeere ganz gute Chancen geben. Aber das entscheiden ja Sie. Noch bis kurz nach sieben können Sie mitmachen. Dann lösen wir auf, dann gibt's die meistgenannte Antwort. Also gern noch weiterhin Ihre Nachrichten schicken per WhatsApp oder in der MDR Sachsen-Anhalt App. 5.43 Uhr, moin!
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0: Don Henley, The Boys of Summer. Guten Morgen, 5.50 Uhr.
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2: Du ungläubiger Thomas. Diese Formulierung haben Sie vielleicht schon mal gehört. Sie wird gern verwendet, wenn jemand etwas partout nicht glauben möchte, sondern selbst Beweise für eine Behauptung sehen möchte. Es ist dann ja meist eher ein Vorwurf. Gemeint ist, jetzt glaub mir doch. Seinen Ursprung hat der Satz in der Bibel. Dort wird berichtet, dass Jesus nach seiner Auferstehung von seinen Freunden, den Aposteln, gesehen wird. Die Apostel sind sich ganz sicher, Jesus lebt, er ist auferstanden. Das erzählen sie auch Thomas, einem weiteren Freund ihrer Runde, der nicht dabei war. Der aber zweifelt und glaubt ihnen nicht. Sinngemäß sagt er, wenn ich die Wunden von Jesus, die ihm durch die Kreuzigung zugefügt wurden, nicht selbst berühre, werde ich nicht glauben. Diese Aussage macht ihn offenbar auf ewig zum sogenannten ungläubigen Thomas. Aber ist das Verhalten nicht auch nachvollziehbar? Auferstehung. Jemand, der gestorben ist, soll leben. Das scheint sich Thomas schlichtweg nicht erklären und vorstellen zu können. Er braucht einen Beweis. Und den bekommt er tatsächlich. Die Geschichte in der Bibel geht weiter. Jesus begegnet seinen Freunden erneut. Dieses Mal ist Thomas auch dabei. Jesus fordert ihn auf, die Wunden an seinen Händen zu berühren. Er wusste also um die Forderung nach einem Beweis. Thomas tut es. Mein Herr und mein Gott, soll er zu Jesus gesagt haben. Ein starkes Bekenntnis des vorherigen Zweiflers. Zweifeln, fragen, glauben. Diese drei Begriffe stehen in der Bibelgeschichte, aber ja auch oft im Alltag in einem gewissen Verhältnis zueinander. Jeweils einzeln funktionieren sie nicht gut. Alles anzweifeln, immer nur in Frage stellen oder alles blindlings glauben, funktioniert nicht. Von allem ein wenig. Das gehört offenbar zusammen, um zu einem guten Ergebnis zu kommen. Und so ende ich auch mit einer Frage. Warum erzähle ich Ihnen das heute eigentlich? Heute, am 3. Juli, gedenkt die katholische Kirche genau diesem Apostel, dem ungläubigen Thomas. Julia Lehnert, Jugendbildungsreferentin im Bistum Magdeburg.
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0: 8 Wochen Endvorfreude, Amanda Lear, Queen of Chinatown, Disco Sound aus den 70ern hier auf MDR Sachsen-Anhalt. Kurz vor 6, kurz nach 6 gibt's Exile. You Thrill Me, wir spielen die Hits unseres Lebens.
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3: Mit Tatjana Gropius. Guten Morgen. Ab heute 6 Wochen frei, und zwar für Sachsen-Anhalts Schülerinnen und Schüler. Nach der Zeugnisübergabe heute Vormittag starten für die meisten der 212.000 Mädchen und Jungs die Sommerferien. Es sei denn, sie haben den Abschluss schon in der Tasche. Morningshow-Redakteur André Plaul, macht sich die Ferienzeit denn auch für diejenigen bemerkbar, die längst aus der Schule raus sind?
4: Auf jeden Fall. Also wer morgens zur Arbeit fährt, dem könnte auffallen, dass die Straßen jetzt deutlich leerer werden. Allein die ganzen Elterntaxis fallen ja dann weg. Die Ferienzeit bedeutet aber zum Beispiel auch Hochsaison für den Tourismus. Viele Kollegen auf Arbeit beispielsweise nehmen jetzt frei, weil sie mit den Kindern in den Urlaub fahren. Es gibt dann häufiger Vertretungen im Job. Und viele Freizeiteinrichtungen, wie zum Beispiel Museen oder Zoos, die richten ihr Programm auf die Sommerferien gezielt aus. Denn die viele freie Zeit, die muss ja auch gefüllt werden.
3: 34 Punkte umfasst das Reformpaket der Bundesregierung. Unter anderem gibt es mehr Kindergeld, strengere Regeln bei der Krankschreibung. Isabel Karas, dass es von anderen Parteien Kritik an den Plänen von Union und SPD gibt, ist jetzt nicht verwunderlich. Aber wie sieht es denn außerhalb der Parteien aus?
5: Lob kommt aus Teilen der Wirtschaft, dafür, dass geringe und mittlere Einkommen entlastet und die Reichensteuer erhöht werden soll. Und auch der geplante Bürokratieabbau kommt bei Wirtschaftsvertreterinnen und Wirtschaftsvertretern größtenteils gut an. Unter anderem, dass Unternehmen laut dieser Pläne weniger Berichte an Behörden liefern müssen. Gleichzeitig gibt es sehr viel Kritik an den strengeren Regeln bei der Krankschreibung. In Zukunft könnte ja eine Krankschreibung je nach Arbeitgeber schon ab dem ersten Tag verpflichtend sein. Ärztinnen und Ärzte, Sozialverbände und Gewerkschaften befürchten, dass Praxen dadurch komplett überfüllt sein würden und dass Menschen sich durch diese Regelung eher krank zur Arbeit schleppen, was ja auch niemandem helfe.
3: Bei der Fußball-Weltmeisterschaft hat Spanien am Abend für klare Verhältnisse gesorgt und Österreich mit 3:0 geschlagen. Aber nicht nur die Spanier sind ins Achtelfinale eingezogen, das hat auch Portugal in der Nacht nach einem 2:1 gegen Kroatien geschafft. Damit darf Superstar Cristiano Ronaldo, mittlerweile 41 Jahre alt, bei seiner 6. WM weiter vom Titel träumen. Gerade läuft noch das Spiel Schweiz gegen Algerien. Und während andere Mannschaften weiter vom Titel träumen dürfen, liegt Fußball-Deutschland am Boden. 3 Tage nach dem WM-Aus hat es gestern in der DFB-Zentrale in Frankfurt am Main ein Krisentreffen gegeben. Die Bild schreibt dazu, dass die Sitzung rund 3 Stunden gedauert haben soll und Bundestrainer Nagelsmann soll dabei nahegelegt worden sein, freiwillig zurückzutreten. Der 38-Jährige hat demnach noch Bedenkzeit. Als sein Nachfolger wird derzeit Jürgen Klopp gehandelt. Und das waren die Nachrichten. Jetzt geht's weiter mit Verkehr und Wetter und Julia.
6: Jo, ich danke dir, Tatjana. Wir möchten, dass Sie gut ankommen. Hier ist der MDR Sachsen-Anhalt Verkehrsservice. 3:06. A9 Richtung München zwischen Niemeck und Kleinmarzins ist die rechte Spur nach einem Unfall gesperrt. Und die A14 Richtung Schwerin ist zwischen Kreuz Magdeburg und Dahlen-Warsleben weiterhin wegen Hitzeschäden gesperrt. Soll ja aber heute dann im Laufe des Tages freigegeben werden. Halten wir es natürlich auf dem Laufenden. Und hier kommen schon die Blitzer. Vielen Dank fürs Anrufen. Auf der A36 Richtung Braunschweig in Höhe Wernigerode Nord, auf der B100 zwischen der Abfahrt Halle-Europa-Chaussee und dem Ortseingang in Halle in der Paracelsusstraße hinterm Dessauer Platz stadteinwärts und in Merseburg in der Teichstraße in beiden Richtungen. 0800 94 6 94 und die 1. Gerne weiter Bescheid sagen, wenn Sie auch noch Infos haben von den Straßen. Ich wünsche eine gute Fahrt.
0: Das Freitags- und Start in die Sommerferienwetter. Heute mit Sonne, mit einzelnen Schauern und mit Temperaturen bis 24 Grad. Wir sind jetzt bei 14 in Wernigerode und Stendal, in Weißenfels und Magdeburg 13, in Naumburg 12 Grad. Am Wochenende bleibt es bei Sonne, Wolken und hier und da etwas Regen bei bis 25 Grad.
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0: Moin! Einen hoffentlich entspannten Start in den Freitag. Auch noch mit entspannten Temperaturen, um nicht zu sagen frisch. Ich war kurz davor, eine Jacke anzuziehen. Aber das wird ja noch. 20 bis 24 Grad bekommen wir. Und jetzt gibt's Musik von Exile.

0: 6.11 Uhr. Hier ist MDR Sachsen-Anhalt am Freitag, am letzten Schultag vor den Sommerferien. Zahlen bitte. Ja, es gibt heute eben auch Zeugnisse in Sachsen-Anhalt. Also schnell nochmal hin in die Schule, kurz die Zettel abholen und dann geht's in die Ferien. Ja, wie ist denn da die Gefühlslage? Irgendwas zwischen Vorfreude und Angst oder wir schmunzeln einfach drüber.
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5: Also ich fasse Ihre Bestellung nochmal zusammen. 10 Packungen Mathe-Nachhilfe Arithmetik XXL, ein Medium-Becher Biologie-Erbschaftslehre und die große Englisch-Grammatik-Box mit Extrasoße. Sehr gern. Rechnung oder Kreditkarte?
1: Welche Unverträglichkeiten gibt es?
2: Das, was möglicherweise doch in der Schule schiefläuft. Hausaufgaben brauchen wir nicht, der Digitalisierungshype, obwohl man längst weiß, dass sich handschriftlich Geschriebenes viel besser einprägt. Na, und der Trend, lieber keine Noten zu vergeben, damit sich auch keiner benachteiligt fühlt.
6: Man sollte sich auch nicht so mit den Noten identifizieren. Also nur weil du vielleicht eine schlechte Note hast, heißt ja nicht, dass du nicht irgendwie ein guter Mensch bist oder so, ne?
2: Eben.
1: Der Nachtisch.
2: Wenn wir begreifen, dass Noten keine persönlichen Angriffe sind, sondern nur sagen, im Moment kannst du Bruchrechnung ungefähr so gut wie ich Spitzentanz, dann verstehen wir auch, wofür Zensuren mal erfunden wurden. Und zwar für die Erkenntnis.
7: Leg deinen Arsch hoch, keiner kommt dich zu retten.
2: Und damit noch Bon Appetit.
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6.16 Uhr. Huhu. MDR Sachsen-Anhalt ist hier. Wer kommt hier denn? Bienen. Ja, Bienen. Um die geht's auch. Große und kleine Tiere stehen im Mittelpunkt des neuen Aktionstags im Freilichtmuseum Diesdorf in der Altmark. Der Imkerverein Beetzendorf wird 140 Jahre alt. Und das nehmen die Museumsleute eben zum Anlass für ihren großen Tiertag am Sonntag. Los geht's um 10 Uhr. Unter 18 Jahren gibt's freien Eintritt.

0: Home. Hier ist MDR Sachsen-Anhalt, 6.21 Uhr. Ach, was für ein schöner Song. Sowieso Musik auf Italienisch immer schön. Und man kann so schön bei diesem Song noch so ein bisschen rumträumen. Josephine Bechler im MDR Wetterstudio. Moin.
1: Ja, guten Morgen, Julia.
0: Und vielleicht auch schon mal so ein bisschen von den Sommerferien träumen. Heute der letzte Schultag.
1: Oh, dann geht sich heute an.
0: Ja, dann geht's ja für viele wahrscheinlich auch in den Urlaub oder erstmal hier noch den Sommer genießen, der so morgen wieder so ein bisschen auch wirklich mehr sich sommerlich anfühlt, ne?
1: Ja, wobei heute ja auch schon. Also die Sonne ist ja vorhanden, das wird sie auch morgen sein. Es gibt natürlich von den Temperaturen her jetzt nicht unbedingt so hohe Werte. Wir sind knapp unter der 25-Grad-Marke beziehungsweise dabei. Ja, und das hängt mit einer recht kräftigen nordwestlichen Strömung zusammen. Also da wird erstmal die etwas kühlere Luft herangeführt, aber spätestens im Laufe der nächsten Woche wird es dann teilweise auch wieder heiß. Also vor allem so ab Wochenmitte wird es deutlich wärmer.
0: Na, als wär's so geplant gewesen. Danke dir, Josephine. Bis in einer Stunde.

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2: Im Studio Dessau mit Fabian Brenner, es ist 6.30 Uhr. Guten Morgen. Es ist noch nicht einen Monat her, da war die 6-jährige Alicia in Osternienburg gewaltsam ums Leben gekommen. Der 27-jährige Lebensgefährte der Mutter sitzt seitdem in Untersuchungshaft. Der Kinderschutzbund Sachsen-Anhalt hat nun an Ämter und Sozialeinrichtungen appelliert, die Sicherheitsstandards zu erhöhen. André Damm, worum geht es dabei genau?
3: Ja, es geht zum Beispiel um Meldeketten. Wie kann es sein, dass eine Kindertagesstätte das Dessauer Jugendamt informiert, dass Alicia möglicherweise in Gefahr ist und diese Info verschwindet? Kürzlich kam heraus, dass sich auf einem stillgelegten Account des Jugendamtes 400 Mails befanden. Das darf nicht passieren, sagt Daniel Kemp, Geschäftsführer des Kinderschutzbundes Sachsen-Anhalt. Da müsse es künftig eine elektronische Rückmeldung geben, dass die Nachricht wirklich empfangen und gelesen wurde. Außerdem fordert Kemp, dass Kitas und Schulen klare Regularien vorhalten müssen, wie man sich bei einer möglichen Kindeswohlgefährdung zu verhalten hat. Das erfordert aber auch geschultes Personal.
2: Und wir wechseln thematisch nach Zähringen bei Köthen, wo Montagnacht eine Pflegeeinrichtung für Menschen mit Behinderung gebrannt hat. 2 Bewohner starben, 10 weitere wurden zum Teil lebensbedrohlich verletzt. Jetzt sind innerhalb kurzer Zeit so viele Kleider und Sachspenden abgegeben worden, dass aktuell nichts weiter davon benötigt wird. Das erklärte der Betreiber der Einrichtung. Die Betroffenheit in Zähringen ist, so sagt es der Ortsbürgermeister, weiter groß. Eine 62 Jahre alte Bewohnerin soll den Brand gelegt haben und wurde in einer Psychiatrie untergebracht. Am östlichen Ortseingang von Dessau ist es bereits weithin sichtbar, das Riesenrad. Es ist Teil des Stadtfestes, das von heute an in Dessaus Innenstadt gefeiert wird. Marc Weirich weiß, was die Gäste dort erwartet.
4: Ja, zum Auftakt erklingt heute das Glockenspiel am Rathausturm, ein Geburtstagsständchen sozusagen, denn heute vor 350 Jahren wurde der alte Dessauer geboren. Gefeiert wird bis Sonntag rund um den Dessauer Marktplatz, unter anderem mit einer Ernie und Bert Mitmachshow mit karibischen Klängen und einer Foodmeile. Höhepunkt, morgen Abend der Auftritt von Mia und Band, am Sonntagnachmittag ist dann Ella endlich zu Gast. Ja, und wegen des Stadtfestes sind die Schlossstraße und die Zerbsterstraße gesperrt.
2: Und noch eine gute Nachricht für Autobesitzer im Landkreis Wittenberg. Hier kann das Auto ab sofort online zugelassen, um oder auch abgemeldet werden. Wie der Landkreis schreibt, rund um die Uhr und ohne Termin und übrigens auch für Motorräder und Anhänger. Es sei sogar möglich, sich eine vorläufige Zulassung herunterzuladen. Alle anderen Unterlagen würden dann per Post zugeschickt.
5: Wir möchten, dass Sie gut ankommen. Hier ist der MDR Sachsen-Anhalt Verkehrsservice. 3 Minuten nach 6:30 A9 Richtung München zwischen Niemeck und Kleinmarzehns ist die rechte Spur nach einem Unfall gesperrt und die A14 Richtung Schwerin ist zwischen Kreuz Magdeburg und Dahlen-Barsleben weiterhin wegen Hitzeschäden gesperrt. Soll ja heute im Laufe des Tages dann wieder freigegeben werden. Hören Sie natürlich bei uns, wenn das denn so ist. Hier kommen die Blitzer. Vielen Dank fürs Bescheidsagen. Auf der A36 Richtung Braunschweig in Höhe Wernigerode Nord, auf der B100 zwischen der Abfahrt Halle-Europa-Chaussee und dem Ortseingang in Halle in der Paracelsus-Straße hinterm Dessauer Platz stadteinwärts und in Merseburg in der Teichstraße in beiden Richtungen Blitzer. Haben Sie auch was gesehen? Dann freuen wir uns, wenn Sie Bescheid sagen. Kostenfrei unter 0800 94 6 94 6 und die 1. Ich wünsche eine gute Fahrt. Das Wetter geht heute erstmal sonnig los. Nachmittags kann es einzelne Schauer geben, höchstens 24 Grad und windig dabei. Also fühlt sich ganz schön frisch noch an, vor allem aktuell bei noch 14 Grad in Quedlinburg und auch in Zerbst in Querfurt und Seehausen 13 Grad in Zeitz 12. Am Wochenende bleibt es dabei, Sonne, Wolken, etwas Regen bis 25 Grad. Hier ist der schönste Morgen. Ich bin Julia Rosebruck, wünsche einen guten Start in den Freitag.
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0: Uhr 40. Guten Morgen, hier ist MDR Sachsen-Anhalt. Guten Start in den Freitag, ins Wochenende so langsam und ja auch in die Sommerferien. Heute ist der letzte Schultag und dann ja geht's vielleicht schon am Wochenende ins Freibad, in den Badesee. Temperaturen ja immerhin bis 25 Grad. Gibt eine Liste, wo Sie da schön mal baden, abtauchen, reinhüpfen können. Und zwar bei uns in der MDR Sachsen-Anhalt-App. Und ein besonderes Freibad, das geht ab heute wieder. MDR Sachsen-Anhalt-Hörer Andi hat uns eingeladen.
1: Guten Morgen, Julia. Hallo, liebes Team von MDR Sachsen-Anhalt. Heute ist ja die Zeugnisausgabe und der Beginn der Sommerferien. Pünktlich zum Start in die Ferien können wir endlich unser Terrassenschwimmbad in Nebra ab 14 Uhr eröffnen. Bis dahin haben wir noch ein paar kleine Restarbeiten zu erledigen. Es müssen die Duschen nochmal gereinigt werden und in Betrieb genommen werden. Und so ein paar kleine Säuberungsarbeiten sind auch noch nötig. Aber wir schaffen es mit einer Punktlandung, dass wir pünktlich dann 14 Uhr öffnen können. Wir freuen uns auf viele, viele Besucher und auf eine wirklich schöne Badesaison.
0: Na, und das hat sich Morgenreporter Martin Krause ja nicht zweimal sagen lassen, ist unterwegs und ist dann heute früh noch dabei bei den letzten Verschönerungsarbeiten, bevor es dann heute um 14 Uhr wieder losgehen kann im Terrassenfreibad in Nebra. Vielleicht kann Martin sich ja auch nützlich machen. Das hören wir dann um kurz nach 7:30 hier bei uns auf MDR Sachsen-Anhalt.

0: eine große Portion Fluffigkeit, fluffiger Sound aus den 70ern von Jimmy Cliff. You can get it if you really want. Hier ist MDR Sachsen-Anhalt. Guten Morgen, 6.49 Uhr. Und Deutschland hat ja bekanntlich 80 Millionen Bundestrainer und vielleicht in Kürze einen weniger. Nach dem WM-Aus für die Fußballnationalmannschaft steht Bundestrainer Julian Nagelsmann im Feuer. Ist natürlich großes Thema, auch vielleicht bei Ihnen am Frühstückstisch oder dann bei der Arbeit im Büro. Ist er noch zu halten? Das fragen sich eben viele. Gestern musste Nagelsmann beim DFB zum Gespräch antreten und Sportschau-Reporter Tim Brockmeier weiß mehr. Tim, was wurde da besprochen?
1: Julian Nagelsmann musste zum Rapport vor der DFB-Spitze. Das waren in dem Fall Präsident Bernd Neuendorf, Sportdirektor Rudi Völler und Bundesliga-Präsident Hans-Joachim Watzke. Und Nagelsmann musste sich für die verpatzte WM rechtfertigen. Es gab eine rund dreistündige Aussprache und da ging es natürlich um das Sportliche, aber auch um Fragen wie die vielen Family-and-Friends-Besuche im DFB-Teamquartier. Und nicht zuletzt ging es auch um einen Rücktritt, der Nagelsmann wohl nahegelegt wurde. Er war dazu aber nach Sportschau-Informationen nicht direkt bereit. Eine Entscheidung wurde also erstmal vertagt, aber der DFB hat Interesse an einer schnellen Lösung. Schon bis Mitte nächster Woche könnte es da Klarheit geben. Nagelsmanns Vertrag als Bundestrainer läuft ja eigentlich noch bis nach der EM 2028. Und Jürgen Klopp, mittlerweile wissen es ja wahrscheinlich alle, gilt aktuell als heißester Kandidat für den Posten.
0: Ja, wissen wir. Der langjährige Liverpool-Trainer steht ja auch für Erfahrung. Und Tim Brockmeier, was halten Sie denn von Jürgen Kloppo-Klopp?
2: Meiner Meinung nach wäre es schon der Kandidat vor Nagelsmann gewesen und mein persönlicher Wunschkandidat. Wieso von vielen, glaube ich. Weil er die Mannschaft mitreißen kann, die Fans mitreißen kann. Und das hat mir so ein bisschen auch jetzt gefehlt.
3: Wenn er bereit ist, soll er es machen. Das ist ein Himmelfahrtskommando. Er ist ein klarer Kerl und hat eine klare Linie und das ist das, was wir hier brauchen, nicht vor und zurück.
4: Ich weiß nicht, seit er bei RB war, bin ich nicht mehr so ein großer Fan von ihm, aber der wird es wahrscheinlich und der wird es auch können. Aber wer sonst? Ist ein bisschen alternativlos.
5: Und hat sich entwickelt bis zum Welttrainer.
6: Ja.
5: Wer soll Bundestrainer werden, wenn nicht ein Welttrainer?
0: Ja, das sagen einige Leute, die dazu gefragt wurden. Einfach mal häufiger den Leuten aufs Maul schauen, wusste schon Luther. Der DFB muss dann entscheiden und wird es dann auch. Und wenn das dann passiert, dann hören Sie das natürlich hier bei uns auf MDR Sachsen-Anhalt. 6.51 Uhr. Es geht weiter in den Freitagmorgen. Jetzt mit The Pointer Sisters.
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0: Nochmal kurz durchatmen, einen Schluck Kaffee oder Tee und The Bellamy Brothers hören. If I said you had a beautiful body. Hier ist MDR Sachsen-Anhalt. Guten Morgen, kurz vor sieben und nach den Nachrichten um sieben gibt's Middle of the Road. Energieschub in den Freitagmorgen aus den 70ern gibt's gleich hier bei uns. 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
4: Mit Tatjana Gropius. Guten Morgen. Für Sachsen-Anhalts Schüler ist heute kein Freitag wie jeder andere. Heute ist der letzte Schultag vor den Ferien. Es gibt Zeugnisse und danach 6 Wochen frei. Darauf können sich rund 212.000 Mädchen und Jungs freuen. Ein Teil von ihnen hat den Abschluss schon in der Tasche und sagt endgültig Tschüss zur Schule. Aber die anstehende Ferienzeit beschäftigt nicht nur Schüler und ihre Eltern, sondern wird für viele auch im Alltag spürbar. Morgens wird es jetzt etwas leerer auf den Straßen. Der Ferienbeginn bedeutet Hochsaison für den Tourismus und viele Arbeitskollegen nehmen jetzt Urlaub, um mit der Familie wegzufahren. Allerdings bedeutet Ferienstart auch, dass es an diesem Wochenende auf den Autobahnen erstmal voll werden könnte. Der ADAC rät deswegen dazu, erst zwischen Montag und Mittwoch loszufahren, denn dann sei der größte Urlaubsverkehr schon vorüber. Allerdings können trotzdem Baustellen für Stau sorgen. Deswegen will die Autobahngesellschaft heute auf der A14 in Richtung Schwerin zwischen Magdeburg und Dahn-Warsleben nach den Hitzeschäden die Fahrbahn wieder freigeben. Auf der A2 herrscht bereits wieder freie Fahrt. Auf große Betroffenheit folgt viel Hilfsbereitschaft. So ist es gerade in Zähringen bei Köthen, wo Montagnacht eine Pflegeeinrichtung für Menschen mit Behinderung gebrannt hat. In kurzer Zeit haben Menschen viele Kleider und Sachspenden vorbeigebracht. Aus Sicht des Betreibers wird davon jetzt aber nichts mehr benötigt. Eine 62 Jahre alte Bewohnerin soll den Brand in Zähringen gelebt haben. Sie wurde in eine Psychiatrie gebracht. 34 Punkte umfasst das Reformpaket der Bundesregierung. Unter anderem gibt es mehr Kindergeld, strengere Regeln bei der Krankschreibung. Isabel Karas, dass es von anderen Parteien Kritik an den Plänen von Union und SPD gibt, ist jetzt nicht verwunderlich. Aber wie sieht es denn außerhalb der Parteien aus?
5: Lob kommt aus Teilen der Wirtschaft, dafür, dass geringe und mittlere Einkommen entlastet und die Reichensteuer erhöht werden soll. Und auch der geplante Bürokratieabbau kommt bei Wirtschaftsvertreterinnen und Wirtschaftsvertretern größtenteils gut an. Unter anderem, dass Unternehmen laut dieser Pläne weniger Berichte an Behörden liefern müssen. Gleichzeitig gibt es sehr viel Kritik an den strengeren Regeln bei der Krankschreibung. In Zukunft könnte ja eine Krankschreibung je nach Arbeitgeber schon ab dem ersten Tag verpflichtend sein. Ärztinnen und Ärzte, Sozialverbände und Gewerkschaften befürchten, dass Praxen dadurch komplett überfüllt sein würden und dass Menschen sich durch diese Regelung eher krank zur Arbeit schleppen, was ja auch niemandem helfe.
4: Und Fußball-Superstar Cristiano Ronaldo darf weiter von seinem ersten WM-Titel träumen. Der 41-jährige Portugiese hat beim 2:1 seiner Mannschaft gegen Kroatien einen Elfmeter verwandelt, wurde später aber ausgewechselt. Nach einem 3:0 gegen Österreich ist auch Spanien ins Achtelfinale eingezogen und gerade hat noch die Schweiz Algerien mit 2:0 geschlagen. Das waren die Nachrichten. Jetzt geht's weiter mit Verkehr und Wetter und Julia.
0: Jo, ich danke dir, Tatjana. Wir möchten, dass Sie gut ankommen. Hier ist der MDR Sachsen-Anhalt Verkehrsservice. 7:03 A9 Richtung München. Zwischen Niemeck und Kleinmarzehns ist die rechte Spur nach einem Unfall gesperrt. Die A14 Richtung Schwerin ist zwischen Kreuz Magdeburg und Dahlen-Warsleben weiterhin wegen Hitzeschäden gesperrt, soll dann ja heute im Laufe des Tages freigegeben werden. Die A36 Richtung Braunschweig ist zwischen Wolfenbüttel Nordwest und Wolfenbüttel Nord nach einem Unfall gesperrt. Und hier kommen die Blitzer auf der A36 Richtung Braunschweig. Braunschweig in Höhe Wernigerode Nord, auf der B100 zwischen der Abfahrt Halle-Europa-Chaussee und dem Ortseingang. In Halle in der Paracelsusstraße hinterm Dessauer Platz stadteinwärts ist ein Blitzer und in Merseburg in der Teichstraße in beiden Richtungen. Vielen Dank fürs Anrufen, gern weitermachen 0800 94 6 94 6 und die 1 natürlich kostenfrei. Ich wünsche eine gute Fahrt. Wir bekommen heute viel Sonne. Windig ist es dabei, sodass sich die 20 bis 24 Grad ja so ein bisschen frisch anfühlen. Aber wie gesagt, bleibt meist trocken bis auf einzelne Schauer. Wir sind jetzt bei 14 Grad in Aschersleben, in Klötze, in Landsberg und Lutherstadt-Wittenberg 13 Grad, in Laucha 12. Am Wochenende bleibt es dabei. Sonne, Wolken, bisschen Regen möglich bei bis 25 Grad.
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0: Moin! Schönen Start in den Freitag.

0: 7.10 Uhr. Guten Start in den Freitag mit Karat hier auf MDR Sachsen-Anhalt. Und hiermit
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0: Welche ist die Sommerfrucht für Sie? Das wollten wir ja wissen in dieser Woche. Die Freitagsfrage immer von Freitag bis Freitag. Und ja, ich habe der Erdbeere da gute Chancen ausgerechnet für die meistgenannte Antwort. Aber sie kam mit dieser Antwort hier um die Ecke.
2: Meine absolute Sommerfrucht ist die Melone. Die ideale Erfrischung löscht den Durst.
3: Ich finde immer Wassermelone immer für den Sommer erfrischend.
4: Die roten sind zwar schön fruchtig, aber die gelben haben besseren Geschmack.
5: Ich kann mich erinnern, früher an der Ostsee, dann kam ein Wagen durchgefahren, voll mit Melonen. Das war die Frucht des Sommers, also das war immer herrlich.
0: Melonen also, egal welche, und eine Antwort der Herzen haben wir auch gekürt, wie immer. Und wer hat die Herzantwort abgegeben? Petra aus Magdeburg.
6: Also für mich ist die Erdbeere die Frucht. Ich bin auch so ein Mensch, der eine Allergie hat gegen Steinobst. Also ich kann keine Kirschen, keine Birnen, keine Aprikosen, keine Nektarinen, keine Pflaumen. Also Erdbeeren könnte ich den ganzen Tag essen.
0: Na, da war sie also doch, die Erdbeere, mit dabei hier in der Auswertung der Freitagsfragen. Antworten und wie immer, na klaro, haben wir hier noch eine handsignierte MDR Sachsen-Anhalt-Tasse. Die geht raus unter allen, die mitgemacht haben. Und an wen? Hören wir um kurz vor neun.
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1: Oh.

0: 7.15 Uhr. Hier ist MDR Sachsen-Anhalt. Am Freitagmorgen. Die Vorbereitungen für die Wochenendplanung laufen bei Ihnen vielleicht auch. Wie wär's denn mal zum Start ins Wochenende heute schon mal mitzumachen beim ersten Rutschen Cup im frisch sanierten Stadtbad in Sangerhausen? In der neuen 45 Meter langen Edelstahlrutsche wird da mit digitaler Zeitmessung gerutscht. Und das nicht irgendwie, erklärt Leiter Nils Scherbe.
1: Gerutscht werden muss, wie es die Rutschordnung bei uns im Stadtbad Sangerhausen vorschreibt, in Rückenlage oder in sitzender Position mit den Füßen voraus. Und nein, das Eincremen oder Ölen, also jegliche Hilfsmittel, sind nicht zulässig und führen natürlich zur Disqualifikation.
0: Los geht's um 14 Uhr. Einfach hinkommen, mitrutschen. 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

0: 7:19 Uhr, schönen Start in den Freitag. Hier ist MDR Sachsen-Anhalt im MDR-Wetterstudio Josefine Bechler. Und wir waren eben gerade mal kurz vor der Tür, um das Guten-Morgen-Video aufzunehmen. Das ist dann gleich bei uns im WhatsApp-Status. Und da ist mir auch nochmal aufgefallen, ist ganz schön windig.
1: Das stimmt. Wir haben heute auch ein paar stärkere Böen auf jeden Fall aus nordwestlicher Richtung dabei. Auf dem Brocken ist es auch stürmisch und im Tiefland sind es mal so ein paar starke Böen, die uns da beschäftigen, aus nordwestlicher Richtung auch noch. Das bedeutet, aus Nordwesten kommen ja nicht so warme Luftmassen zu uns und da schaffen wir auch in der Spitze eher 21 bis 25 Grad. Vielleicht aber immer noch die willkommene Abkühlung, denn wir müssen ja immer noch weiter auskühlen und natürlich unsere Wohnungen sind auch noch sehr aufgeheizt. Deswegen hat sich's auch angeboten, dass es in der Nacht so schön frisch war und es wird auch kommende Nacht mit 13 bis 8 Grad ähnlich frisch.
0: Interessant ist ja auch die Frage, ob die warme Luft aus den Schränken jetzt auch schon komplett raus ist. Das hat ja hier Morgenredakteur André Plaul erlebt, also dass da wirklich noch die Wärme sich drin gesammelt hat und dann rauskam.
1: Ja, also sobald man die Fenster wieder zugemacht hat, ist auch irgendwie gleich wieder die Wohnung ein paar Grad wärmer geworden.
0: Ja,
1: ich konnte es mir auch nicht ganz erklären.
0: Also vielleicht heute auch nochmal alle Schränke aufmachen, dass da die letzte Wärme rauskommt.
1: Ja, gute Idee. Ne? Ein bisschen auslüften. Ja. So. Muss man immer mal im Sommer machen.
0: Das ist ganz wichtig. Josefine, bis gleich.
1: Bis gleich.
0: In einer Stunde.

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9: Im Studio Dessau mit Fabian Brenner. Es ist 7.30 Uhr. Guten Morgen. Es ist noch nicht einen Monat her, da war die 6-jährige Alicia in Osternienburg gewaltsam ums Leben gekommen. Der 27-jährige Lebensgefährte der Mutter sitzt seitdem in Untersuchungshaft. Der Kinderschutzbund Sachsen-Anhalt hat nun an Ämter und Sozialeinrichtungen appelliert, die Sicherheitsstandards zu erhöhen. André Damm, worum geht es dabei genau?
10: Ja, es geht zum Beispiel um Meldeketten. Wie kann es sein, dass eine Kindertagesstätte das Dessauer Jugendamt informiert, dass Alicia möglicherweise in Gefahr ist und diese Info verschwindet? Kürzlich kam heraus, dass sich auf einem stillgelegten Account des Jugendamtes 400 Mails befanden. Das darf nicht passieren, sagt Daniel Kemp, Geschäftsführer des Kinderschutzbundes Sachsen-Anhalt. Da müsse es künftig eine elektronische Rückmeldung geben, dass die Nachricht wirklich empfangen und gelesen wurde. Außerdem fordert Kemp, dass Kitas und Schulen klare Regularien vorhalten müssen, wie man sich bei einer möglichen Kindeswohlgefährdung zu verhalten hat. Das erfordert aber auch geschultes Personal.
9: Die Sonne scheint und könnte damit heute schon Strom produzieren. Theoretisch, so richtig real wird es dann in knapp einem Jahr im Biopharmapark in Tornau bei Roßlau. Hier entsteht eine große Photovoltaikanlage. Heute wird dafür der erste Spatenstich gesetzt, schreibt das Pharmaunternehmen IDT. Die Anlage entsteht in Zusammenarbeit mit den Stadtwerken Leipzig. Sie soll künftig rund ein Drittel des Strombedarfs des gesamten Biopharmaparks abdecken. Hier sind unter anderem die Firmen IDT und Merz angesiedelt. Im Mai kommenden Jahres, wie gesagt, soll dann die Anlage fertig sein. Einsatz statt Schlaf hieß es in der vergangenen Nacht für Feuerwehrkameraden im Kreis Anhalt-Bitterfeld. Bei Scheuder, einem Ortsteil der Stadt Südliches Anhalt, brannte ein Strohdiemen. Nach Angaben der Rettungsleitstelle war das Feuer gegen 23 Uhr ausgebrochen. Noch sind Kameraden mit der Brandwache beschäftigt. Verletzt wurde niemand. Zur Schadenshöhe gibt es noch keine Informationen. Heute ist der letzte Schultag, dann heißt es für alle Schülerinnen und Schüler 6 Wochen ausruhen, 6 Wochen Sommerferien. Zuvor gibt es aber noch Zeugnisse. Wie zufrieden seid ihr mit euren Noten, hat Reporterin Grit Lichtblau Gymnasiasten aus Zerbst gefragt.
11: Es wird gut, ein paar Dreier sind dabei, aber auch 1 und 2.
12: Ich bin nicht zufrieden. Schlimm.
13: In Geschichte und Englisch bin ich jetzt nicht der Beste.
14: Es wird gut, also weil ich in Englisch und Kunst, denke ich, meine 1 haben werde, weil ich mir halt alles erarbeitet habe, selbst.
15: Also bei mir wird es sehr gut, mit 1er-2er-Kandidaten. Ja, ich bin sehr zufrieden, aber ich würde mich noch gerne verbessern, dass es fast 1 sind.
0: Wir möchten, dass Sie gut ankommen. Hier ist der MDR Sachsen-Anhalt Verkehrsservice. 3 Minuten nach 7:30 A9 Richtung München. Zwischen Niemeck und Kleinmarzehns ist die rechte Spur nach einem Unfall gesperrt. Die A14 Richtung Schwerin ist zwischen Kreuz Magdeburg und Dahlen-Warsleben weiterhin wegen Hitzeschäden gesperrt. Soll heute ja im Laufe des Tages dann wieder freigegeben werden. Die A36 Richtung Braunschweig ist zwischen Wolfenbüttel West und Wolfenbüttel Nord nach einem Unfall gesperrt. Und die Straße zwischen Zielitz und Lotsche ist nach einem Unfall gesperrt. Hier kommen die Blitzer. Danke fürs Anrufen. Auf der A36 Richtung Braunschweig in Höhe Wernigerode-Nord. Auf der B100 zwischen der Abfahrt Halle-Europa-Chaussee und dem Ortseingang. In Halle in der Paracelsusstraße hinter dem Dessauer Platz stadteinwärts. Und in Merseburg in der Teichstraße in beiden Richtungen Blitzer. 0800 94 6 94 6 und die 1 gerne weiter Bescheid sagen. Wenn Sie auch noch was sehen auf Ihrer Fahrt, ich wünsche eine gute Fahrt. Es ist sonnig, es bleibt auch erstmal sonnig. Nachmittags dann auch einzelne Schauer möglich. Das Ganze bei bis 24 Grad und windig ist es. Wir sind bei 15 Grad in Gommern und Thale, in Bad Lauchstädt, Betzendorf und Teutschenthal jeweils 14 Grad. Am Wochenende auch Sonne, kann auch teils etwas regnen. Das Ganze bei Temperaturen bis 25 Grad. Hier ist der schönste Morgen. Ich bin Julia Rosebruck, wünsche einen guten Start in den Freitag. Es geht in Richtung Wochenende und Sommerferien.
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0: 7.42 Uhr. Moin, MDR Sachsen-Anhalt ist hier und Sie sind jeden Tag auf Achse und das schon ganz früh eben da, wo schon was los ist.
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0: Da ist Martin Krause heute im Süden unterwegs, in Nebra im Terrassenschwimmbad. Das wurde schmerzlich vermisst, jetzt auch bei den hohen Temperaturen zuletzt, denn es war geschlossen wegen Bauarbeiten. Heute dann pünktlich zum Start in die Sommerferien, da soll es wieder eröffnet werden. Und vorher muss noch klar Schiff gemacht werden.
2: Die Becken sind gefüllt. Die Blumen sind gepflanzt, die Liegewiesen frisch gemäht und es blinzelt jetzt hier so schön die Sonne ins Gesicht. Marco Drese, Schwimmmeister hier im Terrassenschwimmbad in Nebra. Heute ist der große Tag mit der Eröffnung. Warum haben Sie diesen Tag so sehr herbeigesehnt?
3: Als erstes mal für unsere Gäste, dass die endlich wieder baden gehen können, dass die Kinder in Nebra wieder eine Beschäftigung haben im Sommer und dass sie nicht andere Bäder besuchen müssen.
2: Dass die Freibadsaison hier in Nebra im Burgenlandkreis etwas verspätet beginnt, das hat ja einen guten Grund. Die Anlage wird derzeit saniert. Was ist da jetzt gerade passiert? Wir stehen ja jetzt auch vor dem sanierten Haus.
3: Ja, wir haben unser Sozialgebäude kernsaniert. Der Baustart war Ende Januar. Die Baufirma hat bei Minusgraden schon Felsen rausgestemmt, Bodenplatte rausgestemmt. Und ja, es wird eine große Überraschung, wie es von innen aussieht.
2: Ja, der Umbau hier im Freibad in Nebra, der läuft in mehreren Abschnitten. Mehr als 1 Million Euro wird hier investiert. Noch ist es nicht ganz fertig. Was ist denn noch als nächstes geplant?
3: Als nächstes ist geplant ein behindertengerechter Zugang zum Familienbereich. Das heißt, wir werden im Herbst, Winter anfangen, eine Rampe zu bauen. Dann ist noch dran unser Technikgebäude und eine Photovoltaikanlage ist noch geplant.
2: Aber das ist noch Zukunftsmusik. Heute wird das Bad erstmal hier feierlich eröffnet. Warum ist denn die Anlage so wichtig für Nebra und die Umgebung?
3: Wir sind halt eins der schönsten Bäder Deutschlands. Wir wurden prämiert vor 2 Jahren.
2: Tatsächlich auf Platz 3 gelandet bei einer Abstimmung. Ne? Und man muss es auch wissen, Sprungturm, Riesenrutsche, 150 Meter feinster Sandstrand.
3: Ja, 6000 Quadratmeter Liegewiese, Schwimmerbecken, 50 mal 20 Meter, 93 Meter lange Rutsche.
2: Und ein herrlicher Blick vom Terrassenbad in die Landschaft. Jetzt erfolgen hier noch die letzten Handgriffe der fleißigen Helfer, damit er pünktlich 14 Uhr angebadet werden kann.
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0: 7.50 Uhr. Hier ist MDR Sachsen-Anhalt mit Musik aus den 60ern, die Lust auf Sommer macht, auf Sommerferien. Heute der letzte Schultag. Na und was haben die Kinder denn so geplant?
1: Ich ruhe mich aus vielleicht. Und wenn es weiter so warm wird, gehe ich vielleicht in den Pool.
2: Ja.
3: Wir sind auf einem Bauernhof. Dort gibt's Pferde und Hühner, die dort frei rumlaufen. Und das ist einfach richtig toll.
4: Also ich werde in den Ferien in den Schwimmbad gehen abends, ausschlafen und mit meinen Hunden spielen und kuscheln.
5: Wir wollen nach Italien und wir fahren noch zur Nordsee.
6: Also ich werde die WM gucken.
7: Und lange wach bleiben.
0: Das ist vor allem ganz wichtig. Schöne Ferien und für alle, die jetzt keine Sommerferien haben, ist ja Wochenende angesagt dann.
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0: Kurz vor acht, hier ist MDR Sachsen-Anhalt, einen guten Start in den Freitag und es gibt so Songs, da fühlt man sich einfach sofort wohl. Ich finde, dieser gehört dazu. Steckt viel drin, Bob Seger and the Silver Bullet Band, Against the Wind, nach den Nachrichten um 8 hier auf MDR Sachsen-Anhalt. 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
0: Mit Tatjana Gropius. Guten Morgen. Ab heute 6 Wochen frei und zwar für Sachsen-Anhalt Schülerinnen und Schüler. Nach der Zeugnisübergabe heute Vormittag starten für die meisten der 212.000 Mädchen und Jungs die Sommerferien. Es sei denn, sie haben den Abschluss schon in der Tasche. Morningshow-Redakteur André Plaul, wie macht sich denn die Ferienzeit auch für diejenigen bemerkbar, die schon längst raus aus der Schule sind?
11: Lob kommt aus Teilen der Wirtschaft, dafür das geringe und mittlere Einkommen entlastet.
0: Okay, ich glaube, jetzt bin ich ein bisschen zu früh dran, ne? Tatjana, soll ich mal weitermachen?
12: Machen wir einfach mal weiter.
0: Alles klar.
12: Technische Probleme.
0: Ja, irgendwas ist hier gerade so ein bisschen schiefgelaufen, ne? Passiert mal, ich guck auf die Straßen, denn wir möchten, dass Sie gut ankommen. Hier ist der MDR Sachsen-Anhalt Verkehrsservice kurz nach 8. Die A14 Richtung Schwerin ist zwischen Kreuz Magdeburg und Dahlen-Warsleben weiterhin wegen Hitzeschäden gesperrt. Die A36 Richtung Braunschweig ist zwischen Wolfenbüttel West und Wolfenbüttel Nord nach einem Unfall gesperrt und die Straße zwischen Zielitz und Lotsche ist nach einem Unfall gesperrt. Dann kommen hier die Blitzer. Vielen Dank fürs Bescheidsagen auf der A9 Richtung Berlin am Schkeuditzer Kreuz in der Überfahrt zur A14 Richtung Dresden, auf der A36 Richtung Braunschweig in Höhe Wernigerode Nord, auf der B100 zwischen der Abfahrt Halle Europachaussee und dem Ortseingang in Halle in der Paracelsusstraße hinter dem Dessauer Platz stadteinwärts und in Merseburg in der Teichstraße in beiden Richtungen Blitzer. Haben Sie auch was gesehen auf Ihrer Fahrt? Dann sagen Sie gerne mal Bescheid, kostenfrei unter 0800 94 6 94 6 und die 1. Ich wünsche eine gute Fahrt. Das Wetter heute am Freitag zum Start ins Wochenende, zum Start in die Sommerferien. Mal so ein bisschen frisch, der Wind sorgt dafür, dass es sich, ja, ich würde fast sagen, kühl anfühlt. Also ich war auch kurz vor Jacke, habe es aber im T-Shirt durchgezogen und wir kommen ja heute noch auf 24 Grad, sind im Moment aber davon noch ein bisschen entfernt. Zum Beispiel in Gardelegen 14 Grad, in Burg sind es 15 Grad, dann in Naumburg auch 13 Grad und in Stendal 15 Grad. Das Wochenende bleibt dabei, Sonne, Wolken, bisschen Regen, also so wie heute und Temperaturen bis 25 Grad.
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0: Juhu! Habe ich eben schon angekündigt, mich drauf gefreut. Und jetzt können wir den Song genießen von Bob Seger and the Silver Bullet Band Against the Wind. Schönen Start in den Freitag.

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1: Einen wunderschönen guten Morgen, liebe Julia und liebes MDR-Team. Wir wünschen euch ein wunderschönes Wochenende. Nicht zu heiß, nicht zu kalt. Genau mein Ding.

0: 8.10 Uhr. Schönen Start in den Freitag. Hier ist MDR Sachsen-Anhalt. Ich glaube, wir können Funkhauskatze Schnurri auch so ein bisschen Streberkatze nennen. Also Schnurri hat nur Einsen im Betragen, im Mitmachen, auch im Sport. Vor allem, wenn es dann um Futter und Snacks geht, da ist sie sehr schnell. Also wirklich ein tolles Zeugnis. Hast du fein gemacht, Schnurri. Weiter so. Ja, in diesen Minuten, da werden in ganz Sachsen-Anhalt die Zeugnisse verteilt. Hoffentlich mit guten Noten. Und wenn nicht, dann schmunzeln wir drüber. Okay.
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1: Welche Unverträglichkeiten gibt es?
2: Das, was möglicherweise doch in der Schule schiefläuft. Hausaufgaben brauchen wir nicht, der Digitalisierungshype, obwohl man längst weiß, dass sich handschriftlich Geschriebenes viel besser einprägt. Na, und der Trend, lieber keine Noten zu vergeben, damit sich auch keiner benachteiligt fühlt.
6: Man sollte sich auch nicht so mit den Noten identifizieren. Also nur weil du vielleicht eine schlechte Note hast, heißt ja nicht, dass du nicht irgendwie ein guter Mensch bist oder so, ne?
2: Eben.
1: Der Nachtisch.
2: Wenn wir begreifen, dass Noten keine persönlichen Angriffe sind, sondern nur sagen, im Moment kannst du Bruchrechnung ungefähr so gut wie ich Spitzentanz, dann verstehen wir auch, wofür Zensuren mal erfunden wurden. Und zwar für die Erkenntnis.
7: Leg deinen Arsch hoch, keiner kommt dich zu retten.
2: Und damit noch Bon Appetit.
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0: 20. Schönen Freitag mit MDR Sachsen-Anhalt. Geht's weiter in Richtung Wochenende, in Richtung Sommerferien. Und ach, natürlich ist auch jede Menge los am Wochenende. Die Tipps gibt's ja bei uns in der MDR Sachsen-Anhalt-App. Und da ist zum Beispiel in Dessau was los. Stadtfest. Josefine Bechner im MDR Wetterstudio. Regenschirm mitnehmen?
1: Ja, also wer eine ganz besondere Frisur hat, dem würde ich das vielleicht schon empfehlen. Ansonsten, es kommen mal ein paar Schauer auf uns zu, aber eher von leichter Intensität. Das kann dann im Laufe des Vormittags zum Nachmittag auch in Dessau-Roßlau der Fall sein. Ansonsten gibt es aber auch viel Sonnenschein und Temperaturen so bei maximal 23 Grad.
0: Und ansonsten freuen sich natürlich auch viele über den Regen. Na klar, es wird ja auf jeden Tropfen eigentlich sehnsüchtig gewartet, aber dann am Wochenende, klaro, auch schön, wenn die Sommerferien dann gestartet sind, wenn es dann bei 25 Grad auch draußen eigentlich alles so richtig gut geht, ne?
1: Ja, wobei eigentlich ein Tag ohne Regen ist nicht dabei. Morgen zum Beispiel dann vor allem am Nachmittag zieht von Westen her stellenweise etwas Regen durch, trifft natürlich auch nicht jeden und die Sonne ist auch gut da. Und am Sonntag sind auch wieder einige Schauer und Gewitter unterwegs. Also ganz trocken bleibt es auf jeden Fall nicht.
0: Aber nicht so ein Dauerregen?
1: Nein, also flächig nicht. Und wir haben immer wieder schöne, heitere Phasen auch am Tag. Ein bisschen wechselhafter geht es auch in die Woche hinein, bis zur Wochenmitte sieht es so aus und dann danach wird es auf jeden Fall ruhiger, sonniger und auch wärmer.
0: Siehst du, also spätestens dann, Josefine, würden wir uns auch wieder vielleicht irgendwo ins Freibad trauen.
1: Genau, also bei meiner Grenze 27 Grad.
0: Ja, da mache ich mit. Josefine, schönes Wochenende.
1: Bis dann.

0: Homo Energia, der neue Energiemensch. Psst, hören Sie? 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
3: Im Studio Dessau mit Fabian Brenner. Es ist 8.30 Uhr. Guten Morgen. Nach dem Brand in einer Pflegeeinrichtung in Zähringen bei Köthen ist die Hilfsbereitschaft groß. Es wurden Kleider und Sachspenden benötigt. Das Feuer hatte den Betroffenen vieles genommen. Reporterin Grit Lichtblau berichtet.
4: Binnen kurzer Zeit wurden genug Kleider und Sachspenden abgegeben, sodass davon aktuell nichts mehr benötigt wird, heißt es vom Unternehmen Burchard Führer. Das betreibt das Wohnheim für behinderte Menschen in Zähringen. Im Ort selber seien die Menschen noch immer sehr betroffen, so Ortsbürgermeister Thomas Naumann, der als Feuerwehrmann selber bei den Löscharbeiten Montagnacht mit dabei war. Bei dem Brand in dem Pflegeheim kamen eine 72-jährige Frau und ein 84-jähriger Mann ums Leben. 10 weitere Menschen wurden zum Teil lebensbedrohlich verletzt.
3: Für Autobesitzer im Landkreis Wittenberg wird der Kontakt zur Zulassungsstelle einfacher. Hier kann das Auto ab sofort online zugelassen, um oder auch abgemeldet werden. Wie der Landkreis schreibt, rund um die Uhr und auch ohne Termin, gilt übrigens auch für Motorräder und Anhänger. Das Bauhausmuseum in Dessau war am Abend für fast 2 Stunden quasi Radiostudio, denn die Kollegen von MDR Aktuell haben von dort das Format Mitreden Deutschland diskutiert gesendet. Es ging um die Frage, ob schrumpfende Städte auch Chance für Neues sein können. Friederike Schmelz saß dabei im Publikum.
5: Es fehlen Wirtschaftsunternehmen hier, und zwar produzierendes Gewerbe, einmal wegen der Gewerbesteuer und zum anderen, weil produzierendes Gewerbe eine ganze Bandbreite von Jobs bietet. Vom CEO angefangen, über die Experten, über die Fachleute, über die Abfüller an der Linie bis hin zum Fensterputzer von mir aus.
3: Im Podium saß auch Dessaus Baubeigeordnete Jacqueline Lode.
6: Wenn, brauchen wir ja produzierendes Gewerbe, also dort, wo wirklich Arbeitsplätze geschaffen werden. Ich habe darauf keine so richtige Antwort. Ich weiß aber, dass ich ungern unsere Flächen so herschenke, damit ich dann auf 500 Quadratmeter 5 Arbeitsplätze schaffe.
3: Auch Anna Hauenstein war dabei. Sie ist vor gut 6 Wochen nach Dessau gezogen.
7: Ich war wahnsinnig positiv überrascht, als ich bei der Wohnungssuche innerhalb von 4 Tagen nach der Besichtigung schon einen Vertrag hatte. Ich fühle mich wahnsinnig wohl. Hier ist die Natur. Man möchte ein bisschen mehr Ruhe. Man möchte ein bisschen mehr Leben. Dann finde ich, ist das eigentlich der Vorteil, den ich hier jetzt bisher entdeckt habe.
3: Nachzusehen und nachzuhören ist die Diskussion in der ARD-Mediathek. Und Einsatz statt Schlaf hieß es in der vergangenen Nacht für Feuerwehrkameraden im Kreis Anhalt-Bitterfeld. Bei Scheude, einem Ortsteil der Stadt Südliches Anhalt, brannte ein Strohdiemen. Nach Angaben der Rettungsleitstelle war das Feuer gegen 23 Uhr ausgebrochen. Verletzt wurde niemand. Zur Schadenshöhe gibt es noch keine Informationen.
8: 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Hier ist der MDR Sachsen-Anhalt Verkehrsservice. 9:03. Die A14 Richtung Schwerin ist zwischen Kreuz Magdeburg und Dahlen-Warsleben noch wegen Reparaturarbeiten gesperrt. Soll heute im Laufe des Tages freigegeben werden. Halten wir Sie auf dem Laufenden. Die A36 Richtung Braunschweig ist zwischen Wolfenbüttel West und Wolfenbüttel Nord nach einem Unfall gesperrt. Und auf der Straße zwischen Zielitz und Lotsche gibt es Behinderungen wegen Bergungsarbeiten. Dann sagen Sie uns ja immer, wo Blitzer stehen. Vielen Dank. Auf der A9 Richtung Berlin, am Schkeuditzer Kreuz in der Überfahrt zur A14 Richtung Dresden, auf der A36 Richtung Braunschweig in Höhe Wernigerode Nord, dann auf der B100 zwischen der Abfahrt Halle Europachaussee und dem Ortseingang in Halle in der Paracelsusstraße hinter dem Dessauer Platz stadteinwärts und weitere Blitzer in Merseburg in der Teichstraße in beiden Richtungen und am Ortsausgang Rieder Richtung Ballenstedt beidseitig. 0800 94 6 94 6 und die 1. Gern weiter Bescheid sagen, wenn Sie auch eine Info haben von den Straßen. Ich wünsche eine gute Fahrt. Sonnig ist es heute, dann kann es auch einzelne Schauer geben. Das Ganze bei höchstens 20 bis 24 Grad. Ziemlich windig ist es dabei. Aktuell 17 Grad in Zerbst, in Seehausen und Quedlinburg 16, Querfurt und Zeitz 15 Grad. Am Wochenende Sonne, Wolken, ab und zu zieht Regen durch bei bis 25 Grad. Hier ist der schönste Morgen. Ich bin Julia Rosebrock. Guten Start in den Freitag.
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0: ist einfach so ein Song, der sofort gute Laune macht, oder? Kim Wilde, You Came. Hier ist MDR Sachsen-Anhalt, 8.40 Uhr. Ach, und gute Laune, die kommt doch heute sowieso auch von selbst. Die Sonne scheint, es ist Freitag, es geht ins Wochenende, es geht auch in Richtung Sommerferien und damit natürlich auch ins Freibad.
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0: Da geht's heute früh in ein ganz besonderes Freibad. Martin Krause ist unterwegs in Nebra im Terrassenfreibad. Das wird nämlich heute noch neu eröffnen. Endlich! Pünktlich zu den Sommerferien. Alle freuen sich drauf. Und jetzt kommt's noch auf die letzten Handgriffe an. Martin.
2: Ja, der Countdown läuft. In etwas mehr als 5 Stunden wird das Terrassenschwimmbad hier in Nebra dann feierlich eröffnet. Etliche Helfer, die sind auf dem Gelände seit dem Sonnenaufgang beschäftigt. Andi, du hast jetzt hier gerade noch an den Duschen geschraubt. Was gab es da zu tun?
3: Ja, bei den Duschen mussten noch die Düsen eingeschraubt werden, damit dann das Wasser verteilt wird, also wie gesprüht wird, dass die Leute sich dann duschen können, bevor sie ins Schwimmer- und Nichtschwimmerbecken gehen. Und nachher wird noch ein Probebetrieb gemacht. Wir hoffen mal, dass alles klappt, aber ich denke schon und wir freuen uns schon, dass es dann endlich bald

0: Los geht.
1: Ja, und wir hören es hier im Hintergrund, da wird Laub weggeblasen, es wird gehakt, gemäht. Andi, wo nehmt ihr eigentlich die Energie her, um alles hier so schön herzurichten?
2: Ja, das macht man eigentlich für die ganzen Leute, für die Besucher und jetzt, wenn die Ferien losgehen, für die Kinder macht man das gerne, wenn man dann die lächelnden Gesichter von den Leuten und von den Kindern sieht, das ist einfach Dank genug, also muss ich sagen.
1: Also ich muss gestehen, ich kannte das Schwimmbad hier in Nebra vorher nicht. Ich bin absolut begeistert, das ist eine richtig tolle Anlage, riesig groß, auch mit fantastischem Ausblick auf Nebra und Umgebung. Aber Andi, ich habe gehört, die Gäste kommen nicht nur aus der Nähe hier.
2: Ja, wir haben ein verhältnismäßig großes Einzugsgebiet. Die kommen aus Richtung Leipzig, Richtung Thüringen, Zimmerda, Apolda, Richtung Halle kommen sogar welche her. Also wir haben schon ein großes Einzugsgebiet, wo wir auch froh drüber sind, damit das Bad richtig läuft.
1: Ja, auch viel Geld wurde saniert und es wird auch noch weiter saniert hier in das Terrassenschwimmbad in Nebra. Aber heute ist erstmal Saisoneröffnung. Du wirst dann nachher an der Kasse sitzen. Wie froh bist du denn, dass es dann endlich wieder losgeht hier?
2: Also ich bin ja nun schon seit März hier und 4 Monate Vorbereitung. Also Rasenmähen waren wir schon ein paar Mal gemacht, auch Hecke schneiden. Und jetzt wird es wirklich Zeit, dass es so sieht, dass man auch mit den Leuten dann in Kontakt kommt und auch mal Schwätzchen machen kann, wenn die Zeit ist. Wir hoffen ja auf schönes Wetter, dass es passt.
1: Also die Vorfreude hier ist groß. 14 Uhr ist dann feierliche Eröffnung. Die erste Stunde ist der Eintritt dann übrigens auch frei. Aber jetzt müssen wir alle nochmal ordentlich hier anpacken, damit sich das Terrassenschwimmbad hier in Nebra dann den Badegästen auch von seiner allerbesten Seite präsentiert.
3: Ja, dann noch schön den Rest da fertig machen. Das klingt doch schon total toll. Und liebe Grüße auch mal ganz besonders an Andi. Andi hat nämlich uns Bescheid gesagt. Er ist ja im Freibad tätig, im Terrassenschwimmbad Nebra, und hat gesagt, wir sind hier noch ordentlich am Machen, am Tun. Und dann wird eröffnet, kommt doch mal vorbei. Und na klar, das haben wir gemacht und das können Sie natürlich auch, ne? Sagen Sie einfach Bescheid, wenn unsere Morgenreporter mal bei Ihnen vorbeigucken sollen, wenn bei Ihnen schon morgens früh was los ist. Melden Sie sich einfach, alle Kontaktwege bei uns in der MDR Sachsen-Anhalt-App, oder Sie schicken einfach eine WhatsApp-Sprachnachricht. Dr. Hook gibt's jetzt, 8:43 Uhr.

0: Ach, es ist einfach mein... Ich schläg mich fest. Ich glaube, einer meiner Lieblings-Sommersongs, Barry Manilow, Copacabana. Da kommen wir gleich nochmal zu.
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0: Erstmal wollten wir in dieser Woche von Ihnen wissen, welche ist die Sommerfrucht für Sie? Die meistgenannte Antwort war die Melone in allen Formen und Farben. Und unter allen Antworten geht ja freitags auch dann immer eine handsignierte MDR Sachsen-Anhalt-Tasse raus. Lars Wohlfahrt und ich haben da unterschrieben und die geht genau jetzt nämlich an Ilonka.
2: Genau, vom Petersberg.
0: Vom
2: Ganz
0: Petersberg.
2: Ganz oben am Kloster.
0: Und da scheinen ja Mandarinenbäume zu wachsen.
2: Ja.
0: Wie kann das denn sein? Ich war völlig baff.
2: Ja, ich habe so einen kleinen Faible so für mediterrane Pflanzen.
0: Mhm.
2: Und da habe ich gesagt, jetzt fange ich an und habe Mandarinenbaum, Kumquats, Apfelsine, Limette, Zitrone. Und alles trägt. Sogar meine Olivenbäume tragen Oliven.
0: Ach, das ist ja erstaunlich. Ist es denn da oben auf dem Petersberg besonders warm? Sonnig vielleicht?
2: Sonnig, ja, im Sommer. Und im Winter, da kommen die rein. Da habe ich so einen kalten Wintergarten und da stehen die dann über den Winter. Und so wie dann keine Fröste mehr sind, gehen die wieder raus in die freie Natur.
0: Okay, und wie viele Mandarinen trägt das Bäumchen so?
2: Ich habe sie noch nicht gezählt, aber ich denke, diesmal sind bestimmt so gut 50 Stück dran.
0: Ach, für diesen außergewöhnlichen Baum gibt es natürlich hier von uns die MDR Sachsen-Anhalt-Tasse.
2: Oh, prima, da freue ich mich ja.
0: Ja, gibt es eigentlich auch Mandarinensaft?
2: Kann man davon machen, auf jeden Fall. Aber da sind sie mir zu schade. Ich esse die lieber und genieße die so.
0: Ja, selbstverständlich. Na klar, würde ich auch machen. Dann kommt irgendwas anderes rein in den Becher?
2: Kaffee, auf jeden Fall.
0: Mandarine, also die Sommerfrucht für Ilonka vom Petersberg. Na klar, wenn man so ein eigenes Mandarinenbäumchen hat, gar keine Frage. Und ihr kommt, na klar, Sie warten drauf, die neue Freitagsfrage. Welcher Song bringt Sie in Urlaubsstimmung? Heute der letzte Schultag, es geht in die Sommerferien. Da hat uns das zur Freitagsfrage inspiriert. Welcher Song, welches Lied bringt Sie einfach sofort in Urlaubsstimmung? Ihre Antworten ab jetzt per WhatsApp oder in der MDR Sachsen-Anhalt-App. Und Lars Wohlfahrt löst dann kommenden Freitag auf. Jetzt gleich ab 9, Marc Burgemann.

0: Vormittag. Gleich geht er los mit MDR Sachsen-Anhalt und mit Slate. Far, far away. Kurz nach neun, mehr dazu.
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6: Mit Tatjana Gropius. Guten Morgen. Ab heute 6 Wochen frei, und zwar für Sachsen-Anhalt Schülerinnen und Schüler. Nach der Zeugnisübergabe heute Vormittag starten für die meisten der 212.000 Mädchen und Jungs die Sommerferien. Es sei denn, sie haben den Abschluss schon in der Tasche. Morningshow-Redakteur André Plaul, was merken denn diejenigen von der Ferienzeit, auch wenn sie schon längst aus der Schule raus sind?
7: Auf jeden Fall. Also wer morgens zur Arbeit fährt, dem könnte auffallen, dass die Straßen jetzt deutlich leerer werden. Allein die ganzen Elterntaxis fallen ja dann weg. Die Ferienzeit bedeutet aber zum Beispiel auch Hochsaison für den Tourismus. Viele Kollegen auf Arbeit beispielsweise nehmen jetzt frei, weil sie mit den Kindern in den Urlaub fahren. Es gibt dann häufiger Vertretungen im Job. Und viele Freizeiteinrichtungen, wie zum Beispiel Museen oder Zoos, die richten ihr Programm auf die Sommerferien gezielt aus. Denn die viele freie Zeit, die muss ja auch gefüllt werden.
6: Allerdings bedeutet Ferienstart, dass an diesem Wochenende es auf den Autobahnen nochmal voll werden könnte. Der ADAC rät deswegen dazu, erst zwischen Montag und Mittwoch loszufahren, denn dann sei der größte Urlaubsverkehr schon vorüber. Allerdings können trotzdem Baustellen für Stau sorgen. Deswegen will die Autobahngesellschaft heute auf der A14 in Richtung Schwerin zwischen Magdeburg und Dahlen-Barsleben nach den Hitzeschäden wieder die Fahrbahn freigeben. Auf der A2 herrscht bereits wieder freie Fahrt. Ein beliebtes Ausflugsziel während der Ferienzeit ist auch der Brocken im Harz. Eine Möglichkeit, da hochzukommen, ist die Harzer Schmalspurbahn. Damit die auch weiterhin zum Ziel kommen kann, soll jetzt die Strecke für viel Geld saniert werden. Die Stadt Werdingerode schießt über 4 Millionen Euro zu. Darauf haben sich am Abend die Ratsmitglieder geeinigt. Folgt heute der Rücktritt von Bundestrainer Nagelsmann. Danach sieht es zumindest nach übereinstimmenden Medienberichten aus. Offenbar will Nagelsmann in Kürze seinen Rücktritt bekannt geben. Tim Brockmeier, gestern gab es ja 3 Stunden Krisensitzung in der DFB-Zentrale in Frankfurt am Main. Was wurde denn da besprochen?
8: Da ging es natürlich um das Sportliche, aber auch um Fragen wie die vielen Family and Friends Besuche im DFB-Teamquartier. Und nicht zuletzt ging es auch um einen Rücktritt, der Nagelsmann wohl nahegelegt wurde. Er war dazu aber nach Sportschau-Informationen nicht direkt bereit.
6: Allerdings hatte Nagelsmann nach Deutschlands frühem WM aus, nach dem 16. Finale, den Rückhalt bei den DFB-Bossen verloren. Fußball-Superstar Cristiano Ronaldo darf weiter von seinem ersten WM-Titel träumen. Der 41-jährige Portugiese hat beim 2:1 seiner Mannschaft gegen Kroatien einen Elfmeter verwandelt, wurde aber später ausgewechselt. Nach einem 3:0 gegen Österreich ist auch Spanien ins Achtelfinale eingezogen und heute früh hat noch die Schweiz Algerien mit 2:0 geschlagen. Das waren die Nachrichten. Jetzt geht's weiter im Programm mit dir, Marc.
0: Jo, danke schön, Tatjana. Wir möchten, dass Sie gut ankommen. Hier ist der MDR Sachsen-Anhalt Verkehrsservice um 9:03. Guten Morgen, lieber Autofahrer. Wir haben es gerade in den Nachrichten gehört. Weiterhin noch gesperrt an diesem Freitag die A14 in Richtung Schwerin zwischen dem Kreuz Magdeburg und Dahlen-Barsleben laufen die Reparaturarbeiten. Die A36 Richtung Braunschweig ist zwischen Wolfenbüttel West und Wolfenbüttel Nord nach einem Unfall gesperrt. Auf der A38 Richtung Leipzig zwischen Leipzig-Neuhardt und Leipzig-Süd stockt es auf 3 Kilometer an einer Baustelle. 10 Minuten brauchen Sie Geduld. Und auf der Straße zwischen Zielitz und Lotsche, da gibt es Behinderungen durch Bergungsarbeiten. Geblitzt wird auf der A9 Richtung Berlin am Schkollitzer Kreuz in der Überfahrt zur A14 Richtung Dresden. Auf der A36 stehen sie Richtung Braunschweig in Höhe Wernigerode Nord. Auf der B100 Obacht zwischen der Abfahrt Halle, Europachaussee und dem Ortseingang. Dann in Halle, heute wieder in der Paracelsusstraße nach dem Dessauer Platz statt einwärts. In Magdeburg in der Teichstraße in beiden Richtungen ein Blitzer und am Ortsausgang Rieder Richtung Ballenstedt beidseitig. Wenn mehr fehlt, Staustörungen im Blitzer. Ergänzen Sie kostenfrei mit einem Anruf bei uns 0800 94 6 94 6 und die 1. Gute Fahrt Ihnen. Recht viel Sonne, einzelne Wolken, kurze Schauer. Das ist ein wieder entspannter Vormittag heute. Wir haben aktuell milde Temperaturen gemessen in Gentin im Jerichoer Land mit 18 Grad. Gleiches auch in Goldbeck, 17 vermeldet Köthen und Blankenburg im Harz liegt bei 16 Grad. 20 bis 24 bringt uns maximal dieser Freitag und dann sind wir am Wochenende drin. Das erste Ferienwochenende sozusagen und das ist recht wechselhaft noch. Sonne und Wolken im Mix, einzelne Schauer morgen Nachmittag bei 20 bis 25 Grad.
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0: Danke fürs Einschalten. Schönen Freitag wünsche ich Ihnen. Hallo.

Achtung, liebe Autofahrer, der Verkehrsservice hier von MDR Sachsen-Anhalt. Vorsicht auf der A2 Richtung Hannover zwischen Bornstedt und Eilsleben. Da liegt ein Reifen auf der mittleren Fahrspur. A2 Richtung Hannover, Vorsicht zwischen Bornstedt und Eilsleben liegt ein Reifen auf der mittleren Fahrspur.

Freitagvormittag, 13 nach 9, das ist das Wochenfinale bei MDR Sachsen-Anhalt. Wir wünschen ja schönen guten Morgen und allen Schulkindern heute toi toi fürs Zeugnis. Ja, dann geht's ja erstmal 6 Wochen in die Sommerferien rein und für Sie vielleicht in den Urlaub, in den wohlverdienten Sommerurlaub und in eine Auszeit. Also bei manch einem vielleicht heute Nachmittag sogar schon Koffer packen, Reise vorbereiten angesagt. Dazu gibt's die Hits unseres Lebens. Belle Époque, Black is Black. Like the music.

0: 1, Rudolf Kunze bei MDR Sachsen-Anhalt. Das sind die Hits unseres Lebens. Das ist der Freitagvormittag und heute startet Sachsen-Anhalt in die Sommerferien. Vielleicht geht's bei Ihnen ja auch jetzt alsbald los mit dem Auto irgendwo hin. Dann werden Sie garantiert bei Ihrer Rast auf der Autobahn auf Sanifair stoßen. Die verwalten und kümmern sich ja um die meisten Autobahntoiletten. Und da kostet der Toilettengang 1 Euro. Das ist ja in Ordnung, aber kann für Familien, wenn man ein bisschen größer unterwegs ist mit mehreren Köpfen oder auch für Lkw-Fahrer, wenn man öfters am Tag mal anhalten muss, schnell ein teures Vergnügen werden, der Gang auf die Toilette. Und dann stellt sich die Frage, was bekommt man für den Euro? Sind die Klos denn wenigstens sauber? Genau das hat jetzt zum Ferienstart die ARD-Verbraucherredaktion getestet und den großen Sanifair-Check gemacht. Allen voran Reporterin Barbara Hill. Mit ihr wollen wir jetzt reden. Barbara, guten Morgen. Wie seid ihr denn bei eurem Test eigentlich vorgegangen?
1: Wir sind von Köln nach Mainz gefahren, über die A3 und über die A61 und haben an 8 Raststätten gehalten. Mhm. Und an diesen Sanifair-Toiletten haben wir diese Abklatschproben gemacht. Abklatschproben, das kann man sich wie so ein kleines rundes Stempelkissen vorstellen. Mhm. Und da ist so ein Nährboden drauf. Und auf diesem Nährboden wachsen die ganzen Mikroorganismen. Und die bekommt man eben, indem man diesen Nährboden auf die Türklinke, auf den Toilettensitz oder eben auf den eigentlich berührungslosen Papierspender drückt. Und die Proben, die werden dann anschließend in ein zertifiziertes Labor gegeben und dort untersucht.
0: Okay, was kam jetzt dabei raus? Also wie sauber sind die Autobahntoiletten von Sanifair?
1: Das Ergebnis war gemischt. Das Gute war, wir haben keine Fäkalbakterien gefunden. Mhm. Also es geht keine direkte Gefahr von der Magen-Darm-Erkrankung davon aus. Allerdings haben wir bei einem Viertel der Proben gesehen, dass die eine sehr hohe Keimbelastung haben. Und das kommt überall vor, wo viele Menschen Oberflächen anfassen. Und da sind die Abklatschplatten wirklich an ihre Grenzen gestoßen. Und hinter diesen Bakterien, da können sich eben schon Vertreter verbergen, die Menschen gerade mit einem geschwächten Immunsystem krank machen können. Ja. Wir haben Sanifair dazu angefragt und die haben darauf verwiesen, dass ihre Anlagen nach einem sehr hohen Standard gereinigt würden und ihre eigenen Untersuchungen hätten keine bedenkliche Keimbelastung festgestellt.
0: Okay. Gab es bei euren Ergebnissen jetzt auch was, was euch besonders überrascht hat, wo wir als Nutzer, als Autofahrer, die dann auf der Autobahnraststätte Pause machen, achten sollten, wenn wir bei Sanifair aufs Klo gehen?
1: Am meisten überrascht hat uns der Papierspender. Die sind ja eigentlich berührungslos. Mhm. Aber auf den scheinen ausgerechnet besonders viele Menschen drauf zu patschen. Mhm. Und wenn man das macht, dann macht man sich ja den ganzen Effekt des Händewaschens gleich wieder zunichte und kann sich dann im schlimmsten Fall wieder einen ganzen Zoo an Keimen auf die Hand holen. Also Finger weghalten von diesen Papierspendern.
0: Oje. Oder der vielleicht schon vorher drauf patschen und danach erst die Hände waschen. Also man muss sich auch beim Klo aufs Toilette gehen einen Plan machen. Aber sehr spannende Ergebnisse und es scheint doch einigermaßen sauber zu sein auf Deutschlands Autobahnraststätten. Das ist so ein guter Hinweis für uns alle, die jetzt in den Urlaub starten wollen. Reporterin Barbara Hill war das aus der ARD-Verbraucherredaktion. Danke dir, Barbara.
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11: Im Studio Dessau mit Fabian Brenners ist 9.30 Uhr. Guten Tag. Am östlichen Ortseingang von Dessau ist es bereits weithin sichtbar, das Riesenrad. Es ist Teil des Stadtfestes, das von heute an in Dessaus Innenstadt gefeiert wird. Marc Weirich weiß, was die Gäste erwartet.
12: Ja, zum Auftakt erklingt heute das Glockenspiel am Rathausturm, ein Geburtstagsständchen sozusagen, denn heute vor 350 Jahren wurde der alte Dessauer geboren. Gefeiert wird bis Sonntag rund um den Dessauer Marktplatz, unter anderem mit einer Ernie und Bert Mitmachshow mit karibischen Klängen und einer Foodmeile. Höhepunkt morgen Abend der Auftritt von Mia und Band. Am Sonntagnachmittag ist dann Ella endlich zu Gast. Ja, und wegen des Stadtfestes sind die Schlossstraße und die Zerbsterstraße gesperrt.
11: Einsatz statt Schlaf hieß es in der vergangenen Nacht für Feuerwehrkameraden im Kreis Anhalt-Bitterfeld. Bei Scheuder, einem Ortsteil der Stadt Südliches Anhalt, brannte ein Strohdiemen. Nach Angaben der Rettungsleitstelle war das Feuer gegen 23 Uhr ausgebrochen. Verletzt wurde niemand. Der Schaden wird auf rund 15.000 Euro geschätzt. Bis in die Morgenstunden hinein waren Feuerwehrkameraden mit dem Brand beschäftigt. Zuletzt gab es eine Brandwache. Die Polizei ermittelt wegen des Verdachts der Brandstiftung. Am Biopharmapark in Tornau bei Roßlau entsteht eine riesige Photovoltaikanlage. Es ist eine Investition in die Zukunft des Standorts. Heute wird dafür der erste Spatenstich gesetzt, schreibt das Pharmaunternehmen IDT. Die Anlage entsteht in Zusammenarbeit mit den Stadtwerken Leipzig. Sie soll künftig rund ein Drittel des Strombedarfs des gesamten Biopharmaparks abdecken. Hier sind unter anderem die Firmen IDT und Merz angesiedelt. Im Mai kommenden Jahres, so der Plan, soll die Anlage fertig sein. Der Schulranzen war heute ziemlich leicht, Unterricht steht nicht mehr an und es wird auch keine Hausaufgaben geben. Für Schülerinnen und Schüler ist es der letzte Schultag, die letzten Stunden vor den Sommerferien. Am Vormittag jetzt gibt es die Zeugnisse. Wie zufrieden seid ihr mit euren Noten? Das hat Reporterin Grit Lichtblau, Gymnasiasten aus Zerbst, gefragt.
13: Es wird gut, ein paar Dreier sind dabei, aber auch eins und zwei.
14: Ich bin nicht zufrieden, schlimm.
15: Ich weiß schon, dass ich 2 Einsen auf dem Zeugnis habe in Kunst und Musik. In Geschichte und Englisch bin ich jetzt nicht der Beste.
16: Es wird gut, also weil ich in Englisch und Kunst, denke ich, meine 1 haben werde, weil ich mir halt alles erarbeitet habe selbst.
17: Also bei mir wird es sehr gut, mit Einsatz 2er Kandidaten. Ja, ich bin sehr zufrieden, aber ich würde mich noch gerne verbessern, dass es fast Einsen sind.
2: Wir möchten, dass Sie gut ankommen. Hier ist der MDR Sachsen-Anhalt Verkehrsservice um 9.33 Uhr. Bitte vorsichtig fahren auf der A2 Richtung Hannover zwischen Bornstedt und Eilsleben. Da liegt ein Reifen auf der mittleren Fahrspur. Weiterhin gesperrt auch heute Vormittag die A14 Richtung Schwerin zwischen dem Kreuz Magdeburg und da in Basleben. Da werden weiterhin die Hitzeschäden aus der letzten Woche repariert. Die A36 ist in Richtung Braunschweig gesperrt zwischen Wolfenbüttel West und Wolfenbüttel Nord nach Unfall. Rüber zur A38 Richtung Leipzig. Hier brauchen Sie 10 Minuten Geduld zwischen Leipzig-Neuhardt und Leipzig-Süd. 3 Kilometer stockt's vor der Baustelle. Im Burgenlandkreis auf der Straße zwischen Schortleben und der B91, da ist Öl ausgelaufen, fahren Sie hier schön vorsichtig. Im Salzlandkreis zwischen den Abzweigen Kollnow und Patzetz, da ist der Bahnübergang heute Vormittag gesperrt. Und in Halle ist die Heideallee in Höhe des Kreisverkehrs Richtung Weinbergweg wegen eines kaputten LKW hier auf der Fahrbahn blockiert. Geblitzt wird auf der A9 in Richtung Berlin, am Schkeuditzer Kreuz in der Überfahrt zur A14, wenn es Richtung Dresden geht. Auf der A36 Richtung Braunschweig stehen sie in Höhe Wernigerode Nord. Auf der B100 zwischen der Abfahrt Halle-Europachaussee und dem Ortseingang. Dann in Haldensleben nicht zu schnell fahren. Im Jungfernstieg statt einwärts. In Halle in der Paracelsusstraße nach dem Dessauer Platz statt einwärts. In Merseburg stehen sie in der Teichstraße in beiden Richtungen. Und am Ortseingang Rieder Richtung Ballenstedt beidseitig. Fehlt mehr? Gerne kostenfrei ergänzen. Mit einem Anruf bei uns 0800 94 6 94 6 und die 1. Ja, auch heute der Freitag, der ist nicht wirklich hitzig oder drückend draußen. Man kann gut was erledigen. Glinde, Stendal 18 Grad, Kunrau 17 Grad, Schirke 13. Da kommt auch nochmal gut Luft jetzt ins Haus, wenn wir das Fenster aufmachen. Mit einem Sonne-Wolken-Mix geht's durch den weiteren Vormittag. Es bleibt meist trocken dabei. Wenn Schauer, dann nur mal ganz kurz und stellenweise. Heute Nachmittag bei maximal 24 Grad. Das Wochenende weiterhin wechselhaft in Sachsen-Anhalt. Stellenweise auch morgen Nachmittag mal mit Regenschauern. Sonnabend bei 25 Grad. Guten Start zusammen in die Sommerferien. Schönen allerletzten Schultag und gute Zeugnisübergabe an die Enkelkinder oder Enkel, die dann nachher nach Hause kommen werden. Ich bin Marc Burgemeister. Grüß Sie.
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0: Holly Johnson bei MDR Sachsen-Anhalt. Das ist auch so ein 80er, der irgendwie super bei so einem Sommer-Sonnewetter stattfinden könnte im Freibad, ne? Wenn man da so irgendwie so auf der Wiese liegt oder runterrutscht vielleicht. Und dann sind wir schon direkt beim Thema. Vielleicht haben Sie da früher auch so Rutschwettbewerbe veranstaltet mit Ihren Freunden und sind einfach mal um die Wette runtergerutscht, wenn Sie im Freibad waren. Das wird ja heute ganz professionell ermittelt, wer da am schnellsten runtergebracht düst ist, weil es gibt mittlerweile auch im Stadtbad Sangerhausen sogenannte Hightech-Rutschen. Und da gibt's heute die erste Runde Rutsch-Cup und Leiter Nils Scherbe, der freut sich schon richtig.
1: Unser Stadtbad verfügt nach der Sanierung über eine neue 45 Meter lange Edelstahlrutsche mit digitaler Zeitmessung, die natürlich dafür optimal geeignet ist, um die Wette zu rutschen. Gerutscht werden muss, wie es die Rutschordnung bei uns im Stadtbad Sangerhausen vorschreibt, in Rückenlage oder in sitzender Position mit den Füßen voraus. Und nein, das Eincremen oder Ölen, also jegliche Hilfsmittel, sind nicht zulässig und führen natürlich zur Disqualifikation.
0: Wer ölt sich denn extra ein beim Runterrutschen? Den Trick kannte ich noch gar nicht. Aber Sie können das heute ungeölt ausprobieren. Ab 14 Uhr das Stadtbad Sangerhausen lädt ein zum ersten Rutsch-Cup auf der neuen Hightech-Rutsche. Und Sie brauchen sich nicht mal anzumelden. Einfach hinkommen und mitrutschen.
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0: Baby, First Class, da hat man noch direkt schon das Kopfkino an und steckt irgendwie an der Ostsee. 9.49 Uhr, hier ist MDR Sachsen-Anhalt am Freitagvormittag.
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2: Du ungläubiger Thomas. Diese Formulierung haben Sie vielleicht schon mal gehört. Sie wird gern verwendet, wenn jemand etwas partout nicht glauben möchte, sondern selbst Beweise für eine Behauptung sehen möchte. Es ist dann ja meist eher ein Vorwurf. Gemeint ist, jetzt glaub mir doch. Seinen Ursprung hat der Satz in der Bibel. Dort wird berichtet, dass Jesus nach seiner Auferstehung von seinen Freunden, den Aposteln, gesehen wird. Die Apostel sind sich ganz sicher, Jesus lebt, er ist auferstanden. Das erzählen sie auch Thomas, einem weiteren Freund ihrer Runde, der nicht dabei war. Der aber zweifelt und glaubt ihnen nicht. Sinngemäß sagt er, wenn ich die Wunden von Jesus, die ihm durch die Kreuzigung zugefügt wurden, nicht selbst berühre, werde ich nicht glauben. Diese Aussage macht ihn offenbar auf ewig zum sogenannten ungläubigen Thomas. Aber ist das Verhalten nicht auch nachvollziehbar? Auferstehung. Jemand, der gestorben ist, soll leben. Das scheint sich Thomas schlichtweg nicht erklären und vorstellen zu können. Er braucht einen Beweis. Und den bekommt er tatsächlich. Die Geschichte in der Bibel geht weiter. Jesus begegnet seinen Freunden erneut. Dieses Mal ist Thomas auch dabei. Jesus fordert ihn auf, die Wunden an seinen Händen zu berühren. Er wusste also um die Forderung nach einem Beweis. Thomas tut es. Mein Herr und mein Gott, soll er zu Jesus gesagt haben. Ein starkes Bekenntnis des vorherigen Zweiflers. Zweifeln, fragen, glauben. Diese drei Begriffe stehen in der Bibelgeschichte, aber ja auch oft im Alltag in einem gewissen Verhältnis zueinander. Jeweils einzeln funktionieren sie nicht gut. Alles anzweifeln, immer nur in Frage stellen oder alles blindlings glauben, funktioniert nicht. Von allem ein wenig. Das gehört offenbar zusammen, um zu einem guten Ergebnis zu kommen. Und so ende ich auch mit einer Frage. Warum erzähle ich Ihnen das heute eigentlich? Heute, am 3. Juli, gedenkt die katholische Kirche genau diesem Apostel, dem ungläubigen Thomas. Julia Lehnert, Jugendbildungsreferentin im Bistum Magdeburg.
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0: bei MDR Sachsen-Anhalt. Tolle Nummer. Hier sind die Hits unseres Lebens und hier kommen gleich Queen. Da klopfen wir und stampfen eine Runde mit zu Hause, wenn wir putzen. We Will Rock You, kurz nach 10.
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4: Mit Tatjana Gropius. Guten Tag. Die Ernte in Sachsen-Anhalt läuft an, aber der Bauernverband blickt mit Sorge auf die kommenden Wochen. Frage an meinen Kollegen André Plaul. Was sind denn die Gründe dafür?
5: Also der Verband sagt, dass die Bauern gleich mehrere Probleme haben, denn zum einen hat die große Hitze die Böden für die Pflanzen einfach ausgetrocknet, aber gleichzeitig bleiben die Produktionskosten hoch und ja, die Getreidepreise zum Beispiel steigen. Naja, und wenn die Ernte schlechter ausfällt, betrifft das am Ende auch uns Verbraucher, denn dann kosten Gemüse und Obst am Ende mehr.
4: Für Sachsen-Anhalts Schüler ist heute kein Freitag wie jeder andere. Heute ist der letzte Schultag vor den Ferien. Es gibt Zeugnisse und danach 6 Wochen frei. Darauf können sich rund 212.000 Mädchen und Jungs freuen. Ein Teil von ihnen hat den Abschluss aber schon in der Tasche und sagt endgültig Tschüss zur Schule. Aber die anstehende Ferienzeit beschäftigt nicht nur Schüler und ihre Eltern, sondern wird für viele auch im Alltag spürbar. Morgens wird es jetzt etwas leerer auf den Straßen, der Ferienbeginn bedeutet Hochsaison für den Tourismus und viele Arbeitskollegen nehmen jetzt Urlaub, um mit der Familie wegzufahren. Folgt heute der Rücktritt von Bundestrainer Nagelsmann. Danach sieht es zumindest nach übereinstimmenden Medienberichten aus. Offenbar will Nagelsmann in Kürze seinen Rücktritt bekannt geben. Tim Brockmeier, gestern gab es ja 3 Stunden Krisensitzung in der DFB-Zentrale in Frankfurt am Main. Was wurde denn da besprochen?
6: Da ging es natürlich um das Sportliche, aber auch um Fragen wie die vielen Family-and-Friends-Besuche im DFB-Teamquartier und nicht zuletzt ging es auch um einen Rücktritt, der Nagelsmann wohl nahegelegt wurde. Er war dazu aber nach Sportschau-Informationen nicht direkt bereit.
4: Allerdings hatte Nagelsmann nach Deutschlands frühem WM-Aus, nach dem 16. Finale, den Rückhalt bei den DFB-Bossen verloren. Und vor wenigen Minuten wurde bekannt, dass der DFB in einer Stunde um 11 Uhr eine Pressekonferenz angesetzt hat. Und zum Schluss noch diese Nachricht, die zeigt, manche Ereignisse schaffen es auch ohne Fußball-Weltmeisterschaft oder Wahlen in die Schlagzeilen. Für Millionen Musikfans weltweit ist es das Ereignis des Wochenendes. Die erfolgreichste Sängerin der Welt, Taylor Swift, soll in New York City ihren Verlobten, den Footballspieler Travis Kelce, heiraten. Gefeiert wird im Madison Square Garden, eine Konzerthalle, in die sonst bis zu 20.000 Zuschauer passen. Die Straßen drumherum sind seit dem Abend abgesperrt und ein Polizeigroßaufgebot sichert die Party ab. Das waren die Nachrichten. Jetzt geht's weiter im Programm mit dir, Marc.
0: Ich verfolge das ja hier auch mit Tatjana und das ist wirklich, Sie setzt neue Maßstäbe. Der erfolgreichste Superstar, wenn Geld keine Rolle spielt und man heiratet. Wo heiratet man? In der größten und fettsten Konzertarena New Yorks mit tausenden Gästen und einer Hunderterschaft Polizei, die da vorher alles bewacht. Also es ist unfassbar. Wir verfolgen das mal weiter und danke dir, Tatjana. Ja. Schauen jetzt auf die Straßen, denn wir möchten, dass sie gut ankommen. Hier ist der MDR Sachsen-Anhalt Verkehrsservice um 9:53. Die A14, die ist zwischen dem Kreuz Magdeburg und Dahlen-Warsleben in Richtung Schwerin weiterhin gesperrt wegen Reparaturarbeiten. Die B188 ist in beiden Richtungen zwischen den Abzweigen Vollenschier und Finzelberg nach einem Unfall aktuell gesperrt. Vorsicht im Burgenlandkreis auf der Straße zwischen Schortleben und der B91 ist Öl auf der Fahrbahn und im Salzlandkreis zwischen den Abzweigen Kollnow und Patzetz Da ist der Bahnübergang gesperrt heute Vormittag. Geblitzt wird auch, danke fürs Bescheidsagen, auf der A9 Richtung Berlin am Schkeuditzer Kreuz in der Überfahrt zur A14, wenn es Richtung Dresden geht. Auf der A36 Richtung Braunschweig stehen sie in Höhe Wernigerode Nord. Auf der B100 zwischen der Abfahrt Halle-Europa-Chaussee und dem Ortseingang. In Haldensleben im Jungfernstieg stadteinwärts. In Halle in der Paracelsusstraße nach dem Dessauer Platz stadteinwärts. Und am Ortsausgang Rieder Richtung Ballenstedt beidseitig. Fehlt mehr? Dann gerne kostenfrei anrufen und ergänzen bei uns. Anrufen unter 0800 94 6 94 6 und die 1. Einige Wolken, aber auch viel Sonnenschein gibt es heute in der ersten Tageshälfte für uns. Meist bleibt es trocken bei 20 bis 24 Grad am Nachmittag. Mäßig warm haben wir es aktuell in Salzwedel-Sangerhausen mit 17 Grad, Kalbe 19, Staßfurt 18 Grad. Morgen am Sonnabend bleibt es bei der Mischung aus Sonne und Wolken recht wechselhaft im Land. Am Nachmittag kann es ein bisschen nasser werden, stellenweise Regenschauer, maximal 20 bis 25 Grad.
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0: Und wir rocken Ihren Freitagvormittag jetzt mit Queen. Hallo zusammen.

0: gute Stimmung für den Start ins Wochenende, spendiert von PUR und MDR Sachsen-Anhalt. Ja, das ist nicht nur ein Start in ein Wochenende, jetzt gehen die Sommerferien los. Allerhand ist natürlich los bei uns im Land und ein paar Tipps jetzt für die nächsten Tage fasst unsere MDR Sachsen-Anhalts-Reporterin Katharina Heckel für uns zusammen.
1: So viel Musik quer durch Sachsen-Anhalt. Sie mögen Orgelmusik? Fahren Sie nach Anhalt-Bitterfeld zur Orgelwanderung. 3 Konzerte in 3 Kirchen, sagt Organist Florian Schucke.
2: Wobei Sie neben regionaler Orgelmusik vor Ort auch immer eine dazu passende kleine Köstlichkeit für den Gaumen erwartet. Ganz im Zeichen der englischen Orgelmusik steht das Konzert um 17 Uhr in der Wolfener Johanneskirche. Florian Schucke präsentiert pünktlich zur Tea Time musikalische Höhepunkte von der Insel.
1: Singer-Songwriter-Klänge gibt es beim ersten Burgsommer-Festival im Börde-Museum Ummendorf und in Schierke beim Musiksommer, Techno und Party bei der Klangkarawane in Halle und beim Stadtfest in Dessau. Wer es aber ruhig liebt, gediegen, animierend, der sollte in den Harz fahren am Sonntag. Ins Kloster Michaelstein nämlich. Die Gartenführung dort ist nicht nur was für Augen, Nasen, Ohren, sondern auch für Hirn und Herz. Sabine Volk hat sich da was ausgedacht.
3: Kräuter und Gemüse werden Thema sein, aber auch der Liedtext »Geh aus mein Herz und suche Freud« und auch Gedichte werden in der Führung mit Thema sein.
1: Hört sich gut an, oder? Tierisch gut wird es in Diesdorf in der Altmark. In dem wunderschönen Freilichtmuseum dort werden am Sonntag große und kleine Tiere gefeiert. Der Imkerverein Beetzendorf wird 140 Jahre alt und deshalb gibt es Informationen und Mitmachaktionen. Sie können sogar Bienen füttern. Katharina Buttke vom Museumsteam freut sich auf einen vierbeinigen Gast.
4: Ein Neufundländer zeigt, wie früher Milch mit einem Hundekarren transportiert wurde. Das ist echt was Besonderes, was eigentlich heute kaum noch jemand weiß.
1: Haben Sie einen Neufundländer schon mal bellen gehört? Sehen Sie, da sind wir wieder bei den Klängen durch ganz Sachsen-Anhalt an diesem Wochenende.
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0: Der Start ins erste Sommerferienwochenende. Hier ist MDR Sachsen-Anhalt. Ja, und wie wird's vom Wetter? Das wollen wir mal Grit Krämer fragen im MDR Wetterstudio. Grüß dich, Grit.
1: Hallo, Marc.
0: Viele wollen ja hochmachen an die Ostsee. Sehr begehrtes Ausflugsziel oder Urlaubsziel in diesem Sinne auch in diesem Jahr wieder. Wie wird's denn da die nächsten Tage?
1: Ja, ich sag mal so, wir haben es ja deutschlandweit zweigeteilt und im Norden, und dazu gehört Sachsen-Anhalt jetzt irgendwie auch noch, haben wir es ein bisschen wechselhafter in den nächsten Tagen. Da kommt ein Tiefausläufer durch, da gibt's auch ein bisschen Regen. Auch an der Ostseeküste regnet's gerade, so ziehen ein paar Schauer durch, die haben wir ja bei uns jetzt gerade in der Börde auch. Es wird in den nächsten 3-4 Tagen wechselhaft sein. Da oben nur so maximal 20 Grad bis Mittwoch etwa. Dann kommt das Sommerwetter auch an den Küsten zurück. Die Werte steigen wieder über 20 Grad und die Sonne gewinnt wieder jeden Kampf. Und wenn wir zurückgucken zu uns, da ist es heute auch ein bisschen wechselhafter und vor allem kühler. Wir merken, dass wir mit Nordwestwind, der recht frisch ist, kühle Meeresluft reingetragen kriegen. Im Moment nur so 15 bis 19 Grad. Das ist das gleiche wie an der Ostsee. Und am Nachmittag gehen wir über die 20-Grad-Marke hoch Richtung 23 Grad.
0: Nicht wirklich schönes Badewetter irgendwie. So Samstag, Sonntag.
1: Schönes Reisewetter, würde ich mal sagen. Ne? Auf der Autobahn,
0: ja,
1: oder irgendwie.
0: Genau.
1: Auch im Zug ist es ja ganz angenehm, wenn es draußen nicht so heiß wird. Mhm. Da kommt man besser am Ziel an. Also das Wochenende bleibt auch bei uns ein bisschen wechselhaft und ein bisschen unbeständig. Ein paar Schauer morgen Nachmittag, auch im Sonntagsverlauf immer wieder ein paar Schauer möglich. Bei Temperaturen so im mäßig warmen Bereich 19 bis 23, vereinzelt auch 24 Grad.
0: Grit Krämer im MDR Wetterstudio. Danke dir. Schönen Vormittag.
1: Danke.

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2: Es ist 10.30 Uhr im Studio Michael Holzberger. Guten Tag. Viele Landwirte in Sachsen-Anhalt blicken mit Sorge auf die diesjährige Ernte. Der Bauernverband geht davon aus, dass es für zahlreiche Betriebe derzeit unklar ist, ob sich die Ernte am Ende rechnet. Während im Norden des Landes teilweise noch stabile Erträge erwartet werden, haben Trockenheit und Hitze vor allem im Süden und Osten deutliche Spuren hinterlassen. Besonders beim Weizen werden geringere Erträge und eine schlechtere Qualität befürchtet. Gleichzeitig warnt der Bauernverband vor wachsenden finanziellen Problemen vieler Höfe. Höhere Kosten und voraussichtlich stabile Agrarpreise verschärfen die Lage zusätzlich. Vor knapp einem Monat ist die 6-jährige Alicia in Osternienburg gewaltsam ums Leben gekommen. Der 27-jährige Lebensgefährte der Mutter sitzt in U-Haft. Der Kinderschutzbund Sachsen-Anhalt fordert nun, dass die Sicherheitsstandards erhöht werden. André Damm, worum geht es da?
3: Ja, es geht zum Beispiel um Meldeketten. Wie kann es sein, dass eine Kindertagesstätte das Dessauer Jugendamt informiert, dass Alicia möglicherweise in Gefahr ist und diese Info verschwindet? Kürzlich kam heraus, dass sich auf einem stillgelegten Account des Jugendamtes 400 Mails befanden. Das darf nicht passieren, sagt Daniel Kemp, Geschäftsführer des Kinderschutzbundes Sachsen-Anhalt. Da müsse es künftig eine elektronische Rückmeldung geben, dass die Nachricht wirklich empfangen und gelesen wurde. Außerdem fordert Kemp, dass Kitas und Schulen klare Regularien vorhalten müssen, wie man sich bei einer möglichen Kindeswohlgefährdung zu verhalten hat. Das erfordert aber auch geschultes Personal.
2: Vielen Dank, André Damm. In der Kreisstadt des Harzes in Halberstadt kann wieder mehr für die Menschen gemacht werden. Die Stadt hat finanziell wieder mehr Spielraum, weil es erstmals seit vielen Jahren einen Haushalt ohne zusätzliche Sparauflagen gibt. Oberbürgermeister Daniel Zarater spricht davon, dass es jetzt entsprechende Rücklagen gibt, um den Haushalt vernünftig ausgleichen zu können.
4: Das liegt vor allen Dingen daran, dass wir in den letzten Jahren sehr, sehr sparsam waren und dass wir in den vergangenen 5 Jahren auch unseren Fokus darauf gelegt haben, insbesondere die Wirtschaft in der Stadt Halberstadt zu stärken. Und das zahlt sich jetzt langsam, aber sicher eben auch aus.
2: Sagt Halberstadts Oberbürgermeister Zarater. So hat etwa die Neuansiedlung von Daimler Truck Geld in die Stadtkasse gespült. Wer im Altmarkkreis Salzwedel seinen Garten mit Brunnenwasser gießt, muss sich ab morgen bis September einschränken. Wegen der anhaltenden Trockenheit darf zwischen 10 und 19 Uhr kein Wasser mehr aus Brunnen entnommen werden. Auch darf kein Wasser aus Flüssen, Bächen oder Teichen abgepumpt werden. Der Landkreis begründet das mit den niedrigen Wasserständen und sinkenden Grundwasserreserven. Und ausschlafen statt früh aufstehen und 6 Wochen lang kein Lernstress. Viele Kinder und Jugendliche in Sachsen-Anhalt haben heute am letzten Schultag bereits ihre Zeugnisse bekommen und freuen sich jetzt auf die Sommerferien. Doch was wird gemacht? Dazu haben wir uns mal in Halle umgehört.
5: Ich ruhe mich aus vielleicht und wenn es weiter so warm wird, gehe ich vielleicht in den Pool.
6: Ja.
5: Wir sind auf einem Bauernhof. Dort gibt's Pferde und Hühner, die dort frei rumlaufen.
2: Ja, soweit Ferientipps von Schülern und das waren die Meldungen für den Moment. Und jetzt geht's weiter mit dir, Marc.
7: Jo, danke schön, Michael. Wir möchten, dass Sie gut ankommen. Hier ist der MDR Sachsen-Anhalt Verkehrsservice. Um 10.33 Uhr ist allerhand los auf den Straßen. A14 Richtung Magdeburg zwischen Kleinpösner und Leipzig-Ost stockt es aktuell. Sie brauchen 10 Minuten länger. Und dann ist die A14 in Richtung Schwerin weiterhin gesperrt zwischen dem Kreuz Magdeburg und Dahlen-Barsleben wegen Reparaturarbeiten. Die B188 ist in beiden Richtungen zwischen dem Abzweigen Vollenschier und Finzelberg gesperrt. Da gab es einen Unfall heute Vormittag im Burgenlandkreis. Vorsicht auf der Straße zwischen Skortleben und der B91. Da ist Öl auf der Fahrbahn ausgelaufen und im Salzlandkreis zwischen den Abzweigen Kolno und Patzetz, da ist der Bahnübergang gesperrt. Geblitzt wird auch auf der A9 in Richtung Berlin am Schkeuditzer Kreuz in der Überfahrt zur A14 Richtung Dresden. Dann stehen sie auf der A36 Richtung Braunschweig in Höhe Wernigerode Nord. Auf der B100 nicht zu schnell fahren zwischen der Abfahrt Halle-Europa-Chaussee und dem Ortseingang. Dann in Haldensleben Obacht im Jungfernstieg statt einwärts. In Halle in der Paracelsusstraße nach dem Dessauer Platz statt einwärts. Am Ortsausgang Rieder Richtung Ballenstedt in beiden Richtungen Obacht und in Stenderblitz ist in der Röxer Straße ebenfalls in beiden Richtungen. Fehlt mehr? Dann rufen Sie uns gerne kostenfrei an. Geht jederzeit unter folgender Nummer 0800 94 6 94 6 und die 1. Eine gute Fahrt wünschen wir Ihnen. Naumburg 17 Grad, Möckern-Havelberg 18 Grad, Dessau-Roßlau 19 Grad. Viel Sonne, einzelne Wolken, kurze Schauer. So ist diese wetterliche Tagesmischung, muss man sagen. Dann später am Nachmittag bei 24 Grad. Schönes Reisewetter haben wir gerade schon festgestellt mit dem MDR-Wetterstudio. Und so bleibt auch das Wochenende wechselhaft. Sonne, Wolken, einzelne Schauer am Nachmittag, morgen am Sonnabend bei 20 bis 25 Grad.
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0: Erin Cara bei MDR Sachsen-Anhalt, die Hits unseres Lebens zum Wochenfinale, das direkt mal mit Schlagzeilen aus der Fußballwelt startet.
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0: Es soll wohl heute der Rücktritt von Bundestrainer Julian Nagelsmann bekannt gegeben werden. Gleich um 11. Gestern Abend gab es beim DFB eine Krisensitzung und die hat auch unser Sportreporter Tim Brockmeier mitverfolgt. Tim, also Medien berichten ja schon übereinstimmend, dass es heute Vormittag wohl soweit sein soll. Entweder Nagelsmann selber oder der DFB wird wohl seinen Rücktritt bekannt geben. Das ist jetzt aber noch nicht final so passiert, oder?
2: Noch fehlt die offizielle Bestätigung seitens des DFB oder auch seitens Julian Nagelsmanns, aber nach übereinstimmenden Medienberichten ist es wohl so, dass er offiziell den Rücktritt eingereicht hat. Es gab ja gestern ein Krisengespräch in der DFB-Zentrale mit der DFB-Spitze rund um Präsident Bernd Neuendorf. Da wurde Nagelsmann einen Rücktritt nahegelegt. Er zeigte sich dem Vernehmen nach da noch eher uneinsichtig, hat jetzt eine Nacht drüber geschlafen und sich dann wohl doch eben zu diesem Rücktritt entschieden. Das sportlich enttäuschende Abschneiden der DFB-Elf mit diesem Aus im Elfmeterschießen gegen Paraguay kostete ihn am Ende

0: den Job, aber er stand auch wegen seiner wiederholten kommunikativen Patzer vor der WM rund um Dennis Undorf, wir erinnern uns, und direkt nach dem Ausscheiden ziemlich in der Kritik. Heißt, für den DFB beginnt dann jetzt die Suche nach einem Nachfolger. Es wird natürlich wild spekuliert über Jürgen Klopp. Noch aber ist der zum einen als TV-Experte bei der WM tätig, zum anderen steht er ja noch im Fußballimperium von Red Bull als Global Head of Soccer unter Vertrag. Klar ist, spätestens am 24. September muss eine Lösung her, muss ein Nachfolger her, denn dann steht die nächste Länderspielpause an für die DFB 11 mit gleich 4 Nations League-Spielen.
1: Tja, danke schön Tim für diese aktuellen Infos. Da ist ganz schön was los in der Fußballwelt, gerade beim DFB. Gleich um 11 Uhr startet, wie gesagt, die Pressekonferenz, in der Details zu Nagelsmann verkündet werden sollen. Der höchstwahrscheinlich seinen Rücktritt und wir werden das für Sie natürlich beobachten. Mehr Details dann um 11 bei uns in den Nachrichten.
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The Suite bei MDR Sachsen-Anhalt, 9:09, der Freitagvormittag, und manch einer von Ihnen erinnert sich vielleicht noch, heute vor einer Woche, da war es mal gut und gerne 20 Grad wärmer bei uns im Land. Das absolute Hitzewochenende, und der Deutsche Wetterdienst hat heute an diesem Freitag nochmal die Daten der Messstationen ausgewertet. Der bisherige Hitzerekord lag bislang in Brandenburg bei 41,7 Grad. Dann kam aber raus, dass die Messstation Drewitz im Jerichower Land über das Hitzewochenende so einen kleinen kurzen Ausfall hatte, jetzt die Daten nachgeliefert hat, und der offizielle Hitzerekord wurde dann abgelöst, ging eben nach Möckern-Drewitz. Da wurden dann nicht 41,5, sondern 41,8 Grad gemessen. Der wohl wärmste Ort im Land. Tja, Glückwunsch, kann man da fast sagen, dass sie es überlebt haben. Und mehr zum Nachlesen finden Sie bei uns auf den Sachsen-Anhalt-Seiten bei mdr.de. Also dieses Wochenende, das können wir, glaube ich, sehr mit Sicherheit prognostizieren, wird nicht so heiß und hitzig werden, sondern eher zum Durchatmen, zum Starten in die Sommerferien, zum irgendwo hinfahren und es sich gemütlich machen im Garten mit MDR Sachsen-Anhalt.

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0: MDR Sachsen-Anhalt wünscht einen schönen Freitag. Und damit wir uns genau mit der richtigen Stimmung und guter Musik ins Wochenende starten, gibt's gleich eine Portion Andy Kim. Die 70er lassen grüßen, gleich kurz nach 11.
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2: Mit Lukas Mauri, guten Tag. In diesen Minuten wird beim Deutschen Fußballbund die offizielle Entscheidung getroffen über die Zukunft des Bundestrainers Julian Nagelsmann und andere Spitzenpositionen. Tim Brockmeier, viele Medien berichten ja jetzt schon, dass Nagelsmann nach dem WM-Aus gegen Paraguay zurücktreten will. Gestern gab es auch schon eine Krisensitzung. Was war denn dort passiert?
3: Da wurde Nagelsmann einen Rücktritt nahegelegt. Er zeigte sich dem Vernehmen nach da noch eher uneinsichtig, hat jetzt eine Nacht drüber geschlafen und sich dann wohl doch eben zu diesem Rücktritt entschieden. Das sportlich enttäuschende Abschneiden der DFB-Elf mit diesem Aus im Elfmeterschießen gegen Paraguay kostete ihn am Ende den Job. Heißt, für den DFB beginnt dann jetzt die Suche nach einem Nachfolger. Es wird natürlich wild spekuliert über Jürgen Klopp. Noch aber ist der zum einen als TV-Experte bei der WM tätig, zum anderen steht er ja noch im Fußballimperium von Red Bull als Global Head of Soccer unter Vertrag.
2: Einen neuen Trainer braucht es dann spätestens bis zum nächsten Länderspiel im September. Selbst eine gute Ernte würde wohl kaum ausreichen. Der Bauernverband berichtet von großen Finanzsorgen. Für immer mehr Landwirte in Sachsen-Anhalt sei kaum absehbar, ob am Ende der Ernte Geld übrig bleibt. Gründe gibt es viele, die mittlerweile wieder wachsende Trockenheit im Süden und Osten des Landes zum Beispiel, aber eben auch hohe Kosten. Weil die Erntemengen global relativ gut seien, dürften für Verbraucher die Preise im Supermarkt aber stabil bleiben. Sachsen-Anhalt zählt zu den trockensten Bundesländern, die es gibt. Im Altmarkkreis Salzwedel ist die Lage auch diesen Sommer problematisch und zwingt den Landkreis zum Handeln. Ab morgen darf man kein Wasser mehr aus Flüssen, Seen und Bächen pumpen. Tagsüber ist auch die Wasserentnahme aus Brunnen verboten, um damit Grünflächen oder Sportanlagen zu bewässern. So steht es in einer Allgemeinverfügung. Grund für die Lage sei das viel zu trockene letzte Jahr. Im Landkreis Stendal gelten ähnliche Regeln schon seit Ende Juni. Katzenbesitzern in Halberstadt droht jetzt eine Geldstrafe, wenn sie ihre Katzen mit Freigang nicht kastrieren. Nach Schätzungen der Stadt ist die Zahl der freilaufenden Katzen zuletzt auf rund 800 gestiegen. Eine Initiative hatte dagegen gekämpft, auch weil viele Streunerkatzen unter Krankheiten litten. Damit es künftig nicht noch mehr werden, hat der Stadtrat gestern eine Katzenschutzverordnung beschlossen. Oberbürgermeister Serrata sagte, die Verordnung ziele vor allem darauf ab, dass sich die Katzen nicht weiter vermehren. Mit dem Zeugnis in der Hand sind Sachsen-Anhalts Schüler heute in die Sommerferien entlassen worden. Wir haben bei Gymnasiasten in Zerbst kurz vor der Zeugnisvergabe gefragt, wie zufrieden sie sind.
4: Ein paar Dreier sind dabei, aber auch Eins und Zwei.
5: Ich bin nicht zufrieden. Schlimm.
6: Ich weiß schon, dass ich zwei Einsen auf dem Zeugnis habe in Kunst und Musik. In Geschichte und Englisch bin ich jetzt nicht der Beste.
7: Ich bin sehr zufrieden, aber ich würde mich noch gerne verbessern, dass es fast Einsen sind.
2: Ja, jetzt sind ja erstmal 6 Wochen Zeit zum Durchatmen und das waren die Nachrichten. Weiter mit dir, Marc.
0: Jo, wünsche mal einen schönen Ferienstart. Dankeschön, Lukas. Wir möchten, dass Sie gut ankommen. Hier ist der MDR Sachsen-Anhalt Verkehrsservice. 3 Minuten nach 11. Weiterhin gesperrt heute Vormittag die A14 Richtung Schwerin zwischen dem Kreuz Magdeburg und Dahlen-Warsleben werden weiterhin die Hitzeschäden aus der letzten Woche repariert. Die B188 Gardelegen-Briesen ist zwischen den Abzweigen Vollenschier und Finzelberg nach Unfall gesperrt. Wir schauen in den Salzlandkreis. Zwischen den Abzweigen Kollnow und Patzetz ist der Bahnübergang dicht und im Salzlandkreis ist die Straße zwischen Gerbitz und dem Abzweig Nienburg nach einem Unfall gesperrt. Geblitzt wird auch. Vielen Dank fürs Bescheidsagen. Auf der A9 stehen Sie heute Vormittag in Richtung Berlin am Schkeuditzer Kreuz in der Überfahrt zur A14, wenn es Richtung Dresden geht. Auf der A36 Richtung Braunschweig wurde in Höhe Wernigerode Nord aufgebaut. Auf der B100 zwischen der Abfahrt Halle, Europachaussee und dem Ortseingang. In Haldensleben im Jungfernstieg stadteinwärts. Dann nochmal in Haldensleben in der Magdeburger Straße stadtauswärts. In Halle-Obacht Paracelsusstraße nach dem Dessau Passauer Platz statt einwärts. Am Ortsausgang Rieder, wenn es Richtung Ballenstedt geht, in beiden Richtungen Obacht und in Stendal in der Röxer Straße beidseitig. Fehlt mehr? Dann gerne kostenfrei ergänzen, egal was Sie gesehen haben unterwegs. Staustörung im Blitzer. Melden Sie alles an die 0800 94 6 94 6 und die 1. Das gesamte Radioteam von MDR Sachsen-Anhalt wünscht eine gute und sichere Fahrt. Und weiterhin bleibt es entspannt am Vormittag, nicht wirklich hitzig oder drückend, dafür 19 Grad, mild warm. In Hettstedt, Goldbeck, Güterglück, Klötze bei 18 Grad, so kann man doch mit den Ferienkindern in den Urlaub starten. Der Sonne-Wolken-Mix, der bleibt nicht nur uns heute Vormittag erhalten, meist auch trocken, am Nachmittag bei 24 Grad, der nimmt uns auch dann mit rein ins Wochenende, weiterhin wechselhaft, mitunter auch mal ganz kurz nass. Regen gibt es gerade am Morgen, am Sonnabend, bei 25 Grad maximal.
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0: Freue mich, dass wir uns hören. Starten Sie gut ins Wochenende.

0: Bonnie Tyler bei MDR Sachsen-Anhalt. Und so viel Zeit muss sein. Sie haben ja mittlerweile das vielleicht mitbekommen, dass es ihr gesundheitlich nicht so gut ging. Und wir wollten Ihnen ja im Sommer eigentlich auch noch ein paar Konzerte von ihr präsentieren. Da gab es jetzt eine gute Nachricht zum Wochenende auf den Social-Media-Seiten von Bonnie Tyler, heißt es heute. Die ursprünglich für den 21. Juli geplante Show im Harzer Bergtheater Thale wird auf den 19. Juli 2027 verlegt. Bonnie Tyler befindet sich weiterhin auf dem Weg der Genesung. Also es geht so langsam bergauf. Der Arzt hat ja aber noch empfohlen, die Rückkehr behutsam und langsam anzugehen. Gerade in den Sommermonaten dieses Jahr soll sie mal lieber ein paar Gänge zurückschalten. Wir wissen alle, wie heiß es draußen ist. Und gerade wenn man angeschlagen ist, ist das nicht so gut. Aber nächstes Jahr können wir uns drauf freuen. Dann auch präsentiert von MDR Sachsen-Anhalt steht Bonnie Tyler. Toi, toi, toi. Klopfen wir gleich mal hier auf den Tisch drauf. Steht sie dann hoffentlich wieder auf der Bühne. Ja, das ist der Freitagvormittag und früh ist ja bei uns immer gut was los im schönsten Morgen. Die MDR Sachsen-Anhalt Morgenreporter sind unterwegs. Heute war Martin Krause in Nebra zu Gast im Terrassenschwimmbad und noch hat es ja zu. Das soll sich aber heute mit dem Start der Sommerferien ändern.
1: Etliche Helfer, die sind auf dem Gelände seit dem Sonnenaufgang beschäftigt. Andi, du hast jetzt hier gerade noch an den Duschen geschraubt. Was gab es da zu tun?
2: Ja, bei den Duschen mussten noch die Düsen eingeschraubt werden, damit dann das Wasser verteilt wird, also wie gesprüht wird, dass die Leute sich dann duschen können, bevor sie ins Schwimmer- und Nichtschwimmerbecken gehen. Und nachher wird noch Probebetrieb gemacht. Wir hoffen mal, dass alles klappt, aber ich denke schon und wir freuen uns schon, dass es dann endlich bald losgeht.
1: Ja, und wir hören es hier im Hintergrund, da wird Laub weggeblasen, es wird gehakt, gemäht. Du wirst dann nachher an der Kasse sitzen. Wie froh bist du denn, dass es dann endlich wieder losgeht hier?
2: Also ich bin ja nun schon seit März hier und 4 Monate Vorbereitung. Also Rasenmähen waren wir schon ein paar Mal gemacht, auch Hecke schneiden. Und jetzt wird es wirklich Zeit, dass es losgeht, dass man auch mit den Leuten dann in Kontakt kommt und auch mal Schwätzchen machen kann, wenn die Zeit ist. Wir hoffen ja auf schönes Wetter, dass es passt.
1: Also die Vorfreude hier ist groß. 14 Uhr ist dann feierliche Eröffnung. Die erste Stunde ist der Eintritt dann übrigens auch frei. Aber jetzt müssen wir alle nochmal ordentlich hier anpacken, damit sich das Terrassenschwimmbad hier in Nebra dann den Badegästen auch von seiner allerbesten Seite präsentiert.
0: Tja, freier Eintritt ab 14 Uhr, da kann man mal hinmachen, sofern das Wetter halbwegs passt. Wir wünschen eine gute Saison ins Terrassenschwimmbad nach Nebra.
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0: Die Hits unseres Lebens mit Eddie Grant. Hier ist MDR Sachsen-Anhalt. Wir wünschen einen fruchtig frischen Freitag.
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0: Und Sie haben es bestimmt verfolgt. Im schönsten Morgen, wir wollten wissen, was ist die Sommerfrucht aller Sommerfrüchte für Sie? Und ich hätte ja persönlich gedacht, die Erdbeere, das wäre eine meiner Sommerfrüchte, die ich total gerne esse im Sommer. Aber nein, Sie haben uns eines Besseren belehrt. Die Topfrucht war eine andere.
2: Die Melone, die ideale Erfrischung, löscht den Durst.
3: Ich finde immer Wassermelone immer für den Sommer erfrischend.
4: Die roten sind zwar schön fruchtig, aber die gelben haben besseren Geschmack.
5: Melonen, das war die Frucht des Sommers. Also das war immer herrlich.
0: Ja, was ist jetzt mit der Erdbeere? Die ist zumindest Herzen der Sieger. Petra aus Magdeburg hat sich dazu gemeldet.
6: Also für mich ist die Erdbeere die Frucht. Ich bin auch so ein Mensch, der eine Allergie hat gegen Steinobst. Also ich kann keine Kirschen, keine Birnen, keine Aprikosen, keine Nektarinen, keine Pflaumen. Also Erdbeeren könnte ich den ganzen Tag essen.
0: Ich auch, Petra. Ich fühle das total mit. Dankeschön fürs Mitmachen für diese Woche und nach der Freitagsfrage ist vor der Freitagsfrage. Sie kennen das Spiel. Wir wollen in der kommenden Woche von Ihnen wissen, welches Lied bringt Sie so richtig in Urlaubsstimmung? Also Stichwort Sommerhits. Was ist Ihre Nummer 1? Das sagen Sie uns gerne bis zum nächsten Freitag per WhatsApp-Sprachnachricht oder in unserer MDR Sachsen-Anhalt-App.
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11: Es ist 11.30 Uhr im Studio, Michael Holzberger. Guten Tag. Fußball-Bundestrainer Julian Nagelsmann hat sich offenbar für einen Rücktritt entschieden. Wie mehrere Medien übereinstimmend melden, soll die Entscheidung in Kürze verkündet werden. Die Gremien sitzen seit 11 Uhr zusammen. Die DFB-Spitze soll ihm den Rücktritt nahegelegt haben. Nagelsmann war mit der Nationalmannschaft bei der laufenden Fußball-Weltmeisterschaft in der ersten K.O.-Runde an Paraguay gescheitert. Viele Landwirte in Sachsen-Anhalt blicken mit Sorge auf die diesjährige Ernte. Der Bauernverband geht davon aus, dass es für zahlreiche Betriebe derzeit unklar ist, ob sich die Ernte am Ende rechnet. Während im Norden des Landes teilweise noch stabile Erträge erwartet werden, haben Trockenheit und Hitze vor allem zwischen Bernburg, Zeitz und Sangerhausen deutliche Spuren hinterlassen. Besonders beim Weizen werden geringere Erträge und eine schlechtere Qualität befürchtet. Gleichzeitig warnt der Bauernverband vor wachsenden finanziellen Problemen vieler Höfe. Höhere Kosten und voraussichtlich stabile Agrarpreise verschärfen die Lage zusätzlich. Damit Touristen und Einheimische auch künftig auf den Brocken dampfen können, muss die Strecke der Harzer Schmalspurbahnen für viel Geld saniert werden. Die Stadt Wernigerode steuert 4,4 Millionen Euro bei, das hat am Abend der Stadtrat entschieden. Ein Teil der Politik wollte das Geld nur dann freigeben, wenn sich Oberbürgermeister Tobias Kascher für die Schließung der Selketalbahn einsetzt. Aber dieser Antrag wurde gestern abgelehnt.
12: Und ich habe mich klar dagegen ausgesprochen, denn ich habe nicht nur Wernigerode im Blick, sondern das gesamte Streckennetz der HSB, für das wir uns einsetzen müssen, worum wir kämpfen müssen, gerade wenn es um den Gesamttourismus geht. Und deswegen bin ich froh, dass auch diese Änderungsvorlage keine Mehrheit bekommen hat, dass ich hier nicht in die Lage versetzt werde, gegen die Selketalbahn zu arbeiten. Darüber bin ich sehr dankbar.
11: Sagt Wernigerodes Oberbürgermeister Tobias Kascher zu den Harzer Schmalspurbahnen. Sie suchen verschüttete oder auch verschwundene Personen. Die Rettungshundestaffel aus Fockerode im Landkreis Wittenberg. Und seit wenigen Wochen werden die Tiere auch aus der Luft unterstützt. Frage an Grit Lichtblau. Wie sieht das genau aus?
13: Die Hundestaffel in Fockerode hat nun eine Drohne mit einer Wärmebildkamera. Die könne beispielsweise schwer zugängliches Gelände erkunden, wo auch die Hunde nicht leicht rankommen, sagt Katja Urbschert, die Staffelleiterin. Da solch eine Drohne nicht eben preiswert ist, habe man nach Unterstützern gesucht. Hilfe kam dabei vom Bundestagsabgeordneten Sepp Müller, der heute die Hundestaffel besucht. 14 Aktive und ihre Hunde gehören zum Team, das jährlich rund 20 Einsätze absolviert.
11: Vielen Dank, Grit Lichtblau. Und zu lange ist zu wenig Regen gefallen. Nun müssen im Altmarkkreis Salzwedel erst einmal strenge Regeln her, um die Gewässer, ihre Bewohner und das Ökosystem zu schützen. Wegen der anhaltenden Trockenheit darf ab morgen zwischen 10 und 19 Uhr kein Wasser mehr aus Brunnen entnommen werden. Auch darf kein Wasser aus Flüssen, Bächen oder Teichen abgepumpt werden. Und das gilt bis September. Der Landkreis begründet das mit den niedrigen Wasserständen und sinkenden Grundwasserreserven. Das waren soweit die Meldungen aus Sachsen-Anhalt für den Moment. Und jetzt geht es weiter mit Marc.
1: Jo, danke schön, Michael. Wir möchten, dass Sie gut ankommen. Hier ist der MDR Sachsen-Anhalt Verkehrsservice. Hallo, liebe Autofahrer, um 11.33 Uhr. Die A14 ist in Richtung Schwerin weiterhin gesperrt zwischen dem Kreuz Magdeburg und Dahlen-Warsleben. Es laufen hier weiterhin die Reparaturarbeiten. Auf der B188, vorsichtig fahren bitte, zwischen Tangermünde und Fischbeck, da liegt ein Verkehrszeichen auf der Fahrbahn. Im Salzlandkreis zwischen den Abzweigen Kollnow und Pazetz, da ist der Bahnübergang heute Vormittag gesperrt. Und im Salzlandkreis, da ist die Straße zwischen Gerb und dem Abzweig Nienburg nach Unfall gesperrt. Ihre Blitzermeldungen, vielen Dank fürs Bescheidsagen heute Vormittag auf der A9 in Richtung Berlin am Schkeuditzer Kreuz in der Überfahrt zur A14 Richtung Dresden. Auf der A14 blitzt es Richtung Dresden zwischen Stendal Süd und Lüderitz. Auf der A36 Richtung Braunschweig in Höhe Wernigerode Nord. Auf der B100 zwischen der Abfahrt Halle, Europachaussee und dem Ortseingang. In Haldensleben heute doppelt ein Blitzer am Start im Jungfernstieg statt einwärts und in der Magdeburger Straße stadtauswärts. Es blitzt in Halle, Paracelsusstraße nach dem Dessauer Platz stadteinwärts. In Merseburg in der Weißenfelser Straße stadtauswärts. Am Ortsausgang Rieder, wenn es Richtung Ballenstedt geht, beide Richtungen hier betroffen. Und ebenfalls beidseitig in Stendal in der Röxer Straße. Fehlt mehr Blitzerstaustörungen? Dann ergänzen Sie gerne kostenfrei, so es gerade passt, mit einem Anruf von unterwegs. 0800 94 6 94 6 und die 1. Drewitz, entspannte 17 Grad, letzte Woche noch 41,8 Grad, die höchste Temperatur Deutschlands. Heute kann man noch gut durchpusten, durchatmen und das Fenster hier aufmachen. Stendal 18 Grad, die Lutherstadt Eisleben und Eggersdorf liegen bei 20 Grad. Einige Wolken, ein bisschen Sonne gibt's heute bis zum Mittag noch in der ersten Tageshälfte, meistens trocken. 24 Grad bringt uns der Nachmittag mit. Morgen am Sonnabend weiterhin wechselhaft die Mischung aus Sonne und Wolken. Am Nachmittag fällt stellenweise Regen. Maximal erreichen wir 20 bis 25 Grad. Auf geht's in Richtung Mittagspause. Guten Start Ihnen ins Wochenende und schöne Sommerferien. Ich bin Marc Burgemeister. Hallo.
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0: Udo Lindenberg am Freitag für Sie. Hier ist MDR Sachsen-Anhalt um 11:45 und an diesem Wochenende ist wieder mal allerhand los bei uns im Land. Mit dem Juli startet in Schirke zum Beispiel im Harz der traditionelle Musiksommer, immer Freitagabends. Vielleicht kennen Sie diese Tradition. Im Juli und August gibt es da ganz richtig tolle Live-Musik. Heute eben der Auftakt. Und Touristiker Heiko Sinibulk hat uns schon ein bisschen was verraten über die Juicy Tones, die heute oben fielen im Harz.
1: Juicy Tones, die machen handgemachte Musik voller Groove und Gefühl. Da gibt es Musik von Simon und Garfunkel zu hören, von den Beatles, von Bob Marley und Amy Winehouse. Und sie fassen das so ein bisschen zusammen. Fruchtige Klänge für Musik. Musikalisch Lärm und Lautstärke geschädigte Ohren. Also was Besseres kann es ja zum Ferienstart gar nicht geben, um anzukommen und runterzukommen.
0: Alles heute im Musikpavillon in Schirke an der Brockenstraße. Der Eintritt ist frei und richtig gute Musik gibt es bestimmt auch an diesem Wochenende in Dessau. Da ist bis zum Sonntag Stadtfest. Heute geht's los mit der großen Party und da gibt es nicht nur Musik, sondern auch Feuer, was da versprüht wird. Claudia Pittermann von den Dessauer Stadtwerken hat uns ein paar Programmdetails verraten.
2: Am Samstag geht es weiter mit dem großen Familientag. Für die Kinder gibt es eine große Ernie und Bert Show und am Abend spielen Hardy und Nele, Party Admiral und als Top-Act Mia. Der Sonntag steht ganz im Zeichen des Schlagergartens mit dem Spielbergs. Als krönenden Abschluss spielt Ella Endlich und Band. Und abseits des Marktplatzes gibt es natürlich auch noch ganz viel zu entdecken. Der Rummel, es gibt eine Sport- und Aktionsmeile, eine Mainmeile, die Blaulichtmeile und alle Shoppingfreunde kommen natürlich auch beim verkaufsoffenen Sonntag auf ihre Kosten.
0: Musik und Meilen mitten in Dessau, das Stadtfest heute Abend bis Sonntag. Ganz viel Spaß bei allem, was Sie vorhaben und noch mehr Tipps. 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

Mit MDR Sachsen-Anhalt schunkeln Sie sich in Ihre Freitagsmittagspause. Schön, dass Sie bei uns sind und schön, dass Billy Wulff gleich da ist. Ab 12 legt sie los hier hinter Mikro und startet mit Ihnen in die Sommerferien und ins Wochenende. Ich bin Marc Burgemeister, sag danke, tschüss, bis bald. Nächste Woche ist Julian Mengler hier für Sie da am Vormittag.

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0: Den Nachrichtenüberblick hat jetzt für uns Tanja Ries. Hallo Tanja.
3: Na du?
0: Bei dir geht es jetzt um ein aufwühlendes Thema, nämlich um den Tod eines kleinen Mädchens in Osternienburg im Landkreis Anhalt-Bitterfeld.
3: Ja, und dabei geht es vor allem auch um die Frage, ob der Tod des Kindes hätte verhindert werden können. Offenbar hat es in dem Fall vorher schon ein Versagen der Ämter gegeben. Darauf schauen wir gleich. Und ein Thema, das ja die Gemüter ebenfalls bewegt, erregt, ist die Trainerfrage. Auch da haben wir einen Blick drauf. Über das und mehr sprechen wir. Und zwar jetzt. Die Spatzen pfeifen es schon lange vom Dach. Julian Nagelsmann, der wird wohl nicht mehr lange Bundestrainer der deutschen Fußballnationalmannschaft sein. Unmittelbar nach dem WM-Aus gegen Paraguay hatte er ja seinen Rücktritt vollkommen ausgeschlossen. Nach der gestrigen Krisensitzung beim Deutschen Fußballbund sieht das nun aber anders aus. Viele Medien berichten darüber, dass Nagelsmann zurücktritt. Michael Küster, wann ist offiziell damit zu rechnen?
4: Im Moment tagt der Aufsichtsrat des DFB. Das ist ein relativ großes Gremium. Und im Anschluss daran erwarten wir dann tatsächlich ein Statement, in dem der Rücktritt von Nagelsmann bekannt gegeben wird, also definitiv heute und auch relativ zeitnah. Nagelsmann hatte das DFB-Team vor 3 Jahren von Hansi Flick übernommen. Bei der Europameisterschaft im eigenen Land scheiterte Deutschland unglücklich am späteren Sieger Spanien. In der Nations League belegte seine Elf beim Final Four den letzten Platz. Wer die Nationalmannschaft künftig trainieren wird, steht zur Stunde noch nicht fest.
3: Einen neuen Trainer braucht es aber spätestens bis September, denn da steht dann das nächste Länderspiel an. Und jetzt, in diesen Minuten, läuft es auch über unsere Ticker, die Eilmeldungen zum Beispiel vom Sportinformationsdienst, dass Julian Nagelsmann nicht länger Bundestrainer ist. Und Jürgen Klopp ist demnach grundsätzlich zur Übernahme bereit. Und der Deutsche Fußballbund hat auch bestätigt, dass er mit Klopp Verhandlungen führen will. Schauen wir nun nach Sachsen-Anhalt. Knapp einen Monat ist es her, da erschütterte der Fall Alicia ganz Sachsen-Anhalt. Das 6-jährige Mädchen wurde mit schweren Kopfverletzungen in Osternienburg aufgefunden. Sie starb kurz darauf im Krankenhaus. Der 27-jährige Freund der Mutter sitzt seitdem in Untersuchungshaft. Anzeichen für eine Kindeswohlgefährdung soll es wohl schon länger gegeben haben, und zwar in Dessau, da wo die Mutter mit Alicia lebte. Aber sowohl die Nachrichten der Kindertagesstätte als auch der Mutter erreichten im Dessauer Jugendamt keinen Ansprechpartner, landeten stattdessen ja auf einem stillgelegten E-Mail-Account. Die Frage ist nun also, hätte der Tod des Kindes verhindert werden können? Frage auch an unseren Reporter André Damm. Du hast mit dem Geschäftsführer des Kinderschutzbundes Sachsen-Anhalt gesprochen. Wie bewertet der diese unfassbare und man muss schon sagen tödliche Panne?
5: Ja, natürlich als Katastrophe, als schlimmstes Szenario, das passieren kann. Aber Daniel Kemp sagt auch, dass Dessau kein Einzelfall ist. Solche Pannen, dass ein Mitarbeiter in Rente geht und in dem Fall 400 E-Mails ungelesen versandten, kann es überall in Sachsen-Anhalt geben. Denn laut Kemp haben wir ein großes Problem, das sind die Meldeketten. Nehmen wir mal die Kita-Mitarbeiterin, sie schickt ihre Nachricht ab, informiert pflichtgemäß über eine vermeintliche Kindeswohlgefährdung und fertig. Das aber reicht nicht aus, sagt Kemp. Er fordert, dass bei den Jugendämtern eine zentrale Mailadresse eingerichtet wird und immer eine elektronische Rückmeldung erfolgt, dass die Nachricht wirklich empfangen und gelesen wurde. Und das sollte technisch überhaupt kein Problem sein.
3: Also die Meldeketten sind das eine. Welche Schwachpunkte hat der Mann noch ausgemacht?
5: Ja, häufig fehlen die klaren Abläufe. Für den Chef des Kinderschutzbundes in Sachsen-Anhalt steht fest, dass es in den Kindertagesstätten, aber auch in den Grundschulen Regularien geben muss, wenn Verdachtsfälle offenkundig werden, also wenn Kinder unterernährt sind oder Spuren körperlicher Gewalt aufweisen. Dann muss es Strukturen geben, wer wann zu informieren ist. Das erfordert aber auch, so Daniel Kemp, dass die Mitarbeiter entsprechend geschult werden. Die Ausrede mancher Einrichtungen, dazu gehören auch die Jugendämter, dass überall Personal fehlt, will ja überhaupt nicht gelten lassen. Beim Kinder- und Jugendschutz dürfe man einfach keine Kompromisse machen.
3: Soweit die Informationen und Einschätzungen. Sie kamen von André Damm aus dem MDR-Studio in Dessau. Da ist er nun also, der Sommer der Reformen. Eigentlich sollte es ja schon im vergangenen Jahr einen Herbst der Reformen geben. Nun also ein Dreivierteljahr später hat die Bundesregierung gestern ihre Pläne vorgestellt. Die Spitzen von CDU, CSU und SPD haben ein umfangreiches Reformpaket geschnürt. Im Koalitionsausschuss einigten sich die drei Partner auf insgesamt 34 Punkte. Und einer davon wird besonders kontrovers diskutiert, nämlich die Krankschreibung schon ab dem ersten Tag. Und damit ist auch Schluss mit der telefonischen Krankmeldung. Frage an Jim Bob Nikschas. Wie reagieren denn Union und SPD konkret auf die laute Kritik? Kann sich da noch was ändern?
6: Ja, da scheint das allerletzte Wort noch nicht gesprochen zu sein, vor allem wenn wir hören, was die SPD-Chefs Lars Klingbeil und Bärbel Baas dazu sagen. Nämlich, dass man schauen muss, ob diese schärferen Regeln vielleicht zu Schwierigkeiten führen und dass man das alles so hinbekommen sollte, dass niemand, der krank ist, sich wirklich ins Wartezimmer schleppen muss. Eine Option könnte da die Online-Sprechstunde sein, die manche Praxen schon anbieten, sagt auch Jens Spahn, der Chef der Unionsfraktion im Bundestag. Der verteidigt die Pläne aber weiterhin, weil er eben nicht glaubt, dass die Deutschen wirklich öfter krank sind als Menschen in anderen Ländern. Ausnahmen von der Attestregel sollen außerdem ja auch möglich sein, je nach Unternehmen.
3: So, und jetzt, wenn wir auf die Uhr schauen, 12.06 Uhr ist es soweit. Ab jetzt 6 Wochen frei, und zwar für Sachsen-Anhalts Schülerinnen und Schüler. Die Zeugnisse dürften wohl überall mittlerweile übergeben sein. Die meisten der 212.000 Mädchen und Jungen starten also in die Sommerferien. Allerdings bedeutet dieser Ferienstart auch, dass es an diesem Wochenende auf den Autobahnen voll werden könnte. Der ADAC rät deswegen ja dazu, erst Montag, Dienstag oder Mittwoch loszufahren, denn dann sei der größte Urlaubsverkehr schon vorüber. Und wie es aktuell auf den Straßen aussieht, das verrät Ihnen jetzt Billy. Machst du doch, oder?
7: Na logisch. Dankeschön, Tanja. Wir möchten, dass Sie gut ankommen. Hier ist der MDR Sachsen-Anhalt Verkehrsservice. Es ist 12.07 Uhr und los geht's mit einer Meldung für die A2 Richtung Berlin. Zwischen Alleringhersleben und Alsleben dauert's 10 Minuten länger, hier stockt der Verkehr. Die A14 Richtung Schwerin ist zwischen Kreuz Magdeburg und Dahlen-Warsleben weiterhin wegen Reparaturarbeiten gesperrt. Die soll eigentlich noch geöffnet werden. Wir halten Sie auf dem Laufenden. Ansonsten haben Sie jetzt freie Fahrt, aber es wird geblitzt. Und zwar auf der A9 Richtung Berlin am Schkeuditzer Kreuz in der Überfahrt zur A14 Richtung Dresden. Auf der A14 Richtung Dresden zwischen Stendal Süd und Lüderitz. A36 Richtung Braunschweig, hier wird in Höhe Wernigerode Nord geblitzt. Auf der B100 zwischen der Abfahrt Halle, Europachaussee und dem Ortseingang. Dann haben wir Blitzer auf der B188 in Kloster Neuendorf Richtung Gardelegen. In Haldensleben wird im Jungfernstieg stadteinwärts geblitzt. In Haldensleben nochmal in der Magdeburger Straße stadtauswärts. Dann in Halle in der Baracelso Straße nach dem Dessauer Platz stadteinwärts. In Merseburg wird in der Weißenfelser Straße Stadt auswärts geblitzt, am Ortsausgang Rieder Richtung Wallenstedt beidseitig und in Stendal in der Rüxer Straße und hier in beiden Richtungen. Und Sie haben vielleicht noch eine Neuigkeit entdeckt, egal ob Staus, Blitzer oder irgendwas, was nicht auf die Straßen gehört. Wäre schön, jedenfalls, wenn Sie uns Bescheid sagen. Kostenfrei geht der Anruf mit der 0800 94 6 94 6 und die 1. Kommen Sie gut ans Ziel und ins Wochenende. Auch am Nachmittag wechseln sich Sonne und Wolken ab. Es kann auch mal vereinzelt ein bisschen regnen. Der Wind weht immer mal stark böig aus Nordwest. Maximal 24 Grad erreichen wir heute und bei 21 Grad sind wir jetzt in Könnern. 20 Grad meldet Thale und 19 Grad haben wir zum Beispiel in Zeitz, Zerbst und Stendal. Und unser Wochenende, das wird ein bisschen wärmer. Maximal 25 Grad kriegen wir mit Sonne und Wolken, also absolute Wohlfühltemperaturen. Am Nachmittag kann es auch mal ein bisschen regnen und am Sonntag bleibt es ähnlich wechselhaft.
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7: Ich grüße Sie und wir wünschen natürlich allen Kindern einen tollen Start in die Sommerferien. Für alle auch einen schönen Urlaub und ein schönes Wochenende schon mal. Und das ist jetzt wie versprochen Bugs Fizz. Ich grüße Sie. Hallo.

0: Gloria Gaynor und ich gucke mal ganz schnell auf die Straßen. Wir haben eine wichtige Meldung. Vorsicht, wenn Sie gerade auf der A9 Richtung Berlin fahren, zwischen Brück und Belitz liegen mehrere Plastikteile auf der Autobahn. Nochmal, wir haben jetzt mehrere Plastikteile auf der A9 Richtung Berlin, zwischen Brück und Belitz. Bitte vorsichtig fahren. 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Weg mit dem Schulranzen, Wecker ausstellen. Ab jetzt heißt es lange ausschlafen, keine Hausaufgaben, kein Büffeln für die Tests oder Klassenarbeiten und abends schön lange wach bleiben. Endlich Zeit für alles, was Spaß macht. Wir wünschen einen schönen Start in die Sommerferien und haben uns bei den Ferienkindern mal umgehört, was da so geplant ist.
1: Ich ruhe mich aus vielleicht und wenn es weiter so warm wird, gehe ich vielleicht in den Pool.
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4: Wir wollen nach Italien und wir fahren noch zur Nordsee.
5: Also ich werde die WM gucken.
6: Und lange wach bleiben.
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11: Wir möchten, dass Sie gut ankommen. Hier ist der MDR Sachsen-Anhalt Verkehrsservice. Es ist 12.31 Uhr und es gibt eine Meldung für die A2 Richtung Berlin. Zwischen Alleringer'sleben und Eilsleben stockt der Verkehr, deshalb hier 10 Minuten plus. Dann bitte Vorsicht auf der A9 Richtung Berlin. Zwischen Weißenfels und dem Kreuzrippachtal befindet sich eine ungesicherte Unfallstelle auf der linken Fahrspur. Dann bitte auch aufpassen auf der A9 Richtung Berlin zwischen Brück und Belitz. Hier liegen immer noch mehrere Plasteteile auf der Fahrbahn. A14 Richtung Magdeburg. Zwischen Stassfurt und Schönebeck stockt der Verkehr nach einem Unfall. Hier dauert es jetzt eine Viertelstunde länger. Die A14 Richtung Schwerin ist zwischen Kreuz Magdeburg und Dahlen-Warsleben weiterhin wegen Reparaturarbeiten gesperrt. Und es wird geblitzt im Moment. Auf der A9 Richtung Berlin am Schkeuditzer Kreuz in der Überfahrt zur A14 Richtung Dresden. Auf der A14 Richtung Dresden zwischen Stendal Süd und Lüderitz. Dann haben wir Blitzer auf der A36 Richtung Braunschweig in Höhe Wernigerode Nord. Auf der B100 wird zwischen der Abfahrt Halle, Europachaussee und dem Ortseingang geblitzt. Auf der B180 in Höhe Abzweig Westeregeln in beiden Richtungen. B188 in Kloster Neuendorf wird Richtung Gardelegen geblitzt. In Haldensleben im Jungfernstieg stadteinwärts und nochmal in der Magdeburger Straße stadtauswärts. Dann noch in Halle in der Paracelsusstraße nach dem Dessauer Platz stadteinwärts. In Merseburg in der Weißenfelser Straße stadtauswärts. Am Ortsausgang Rieder wird Richtung Ballenstedt beidseitig geblitzt. Und in Stendal in der Röxer Straße in beiden Richtungen. Und wenn Sie noch was Neues sehen, was auch immer, Gegenstände auf der Fahrbahn, neue Staus oder Blitzer, wäre schön, wenn Sie uns weiterhin so gut Bescheid sagen. Kostenfrei geht das mit der 0800 94 6 94 6 und die 1. Lieben Dank und eine gute und sichere Fahrt für Sie. Es gibt einen Mix aus Sonne und Wolken. Vereinzelt kann es auch mal ein bisschen nass werden. Der Wind weht stark böig aus Nordwest. Maximal 24 Grad sind drin und die Mittagstemperaturen, die liegen jetzt im Moment bei 20 Grad in Gardelegen. Und 19 Grad haben wir zum Beispiel in Kemberg, Halberstadt und Weißenfels. Und schon mal zum Plan, unser Wochenende. Da kommen wir morgen mit maximal 25 Grad temperaturmäßig wieder in den Sommerbereich. Sonne und Wolken gibt's. Am Nachmittag kann es auch mal regnen. Und am Sonntag wird es auf jeden Fall ähnlich wechselhaft aussehen. Mein Name ist Billy Wolf. Wir wünschen eine schöne Mittagszeit und schon mal einen tollen Start ins Wochenende und in die Sommerferien.
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0: Schöner Ohrwurm ist das. Cool in the Gang mit Joanna bei MDR Sachsen-Anhalt. Es ist 12.41 Uhr und wir haben jetzt eine richtig schöne Geschichte. Wir wissen ja alle, dass immer mehr Kulturhäuser und Dorfgaststätten auf dem Land verschwinden. Im Betzendorf in der Altmark passiert aber gerade das Gegenteil. Vor einem halben Jahr hat ein Förderverein das ehemalige Kulturhaus für einen symbolischen Euro übernommen. Und seitdem wird gebaut, geplant und jetzt erklingt dort auch wieder Musik. Meine Reporterkollegin Carina Emich war beim ersten großen Chorabend dabei und wir hören mal rein.
1: Fast 30 Jahre war es still. Jetzt fühlt sich das ehemalige Kulturhaus in Betzendorf wieder mit Leben. Drei Chöre, 100 Gäste und eine Vereinsvorsitzende, die diesem Abend lange entgegengefiebert hat.
2: Heute ist ein ganz besonderer Tag. Hier hat alles stattgefunden. Hier haben Chorkonzerte, hier hat Theater. Wir hatten einen Saal für 300 Personen. Es gab alles, was man sich zu DDR-Zeiten irgendwie wünschen konnte.
1: Vor gerade einmal einem halben Jahr hat der Förderverein das denkmalgeschützte Gebäude für einen symbolischen Euro übernommen und erstmal kräftig entrümpelt. Heute zählt der Verein bereits 30 Mitglieder. Mehr als 1500 Arbeitsstunden stecken schon in dem Haus. Doch die eigentliche Vision reicht weit darüber hinaus.
2: Wir haben in Betzendorf über 40 Vereine. Und mein großes Ziel ist, dass die Vereine dieses Haus gemeinsam nutzen, dass wir dem Demografiewandel entgegenwirken und dass die Kinder nicht weggehen müssen, weil hier nichts los ist.
1: Das Gebäude selbst ist teilweise gut erhalten. Doch über der Bühne erinnert ein eingestürztes Dach daran, wie groß die Aufgabe immer noch ist. Aber gemeinsam haben Vereinsmitglieder und Betzendorfer eine Vision.
3: Ich bin ja schon zum Kindertanz gegangen und das gehört einfach zu Betzendorf. Und das muss wieder zum Leben erweckt werden und wir arbeiten dran.
4: Wir haben früher unseren Jugendtanz gemacht hier, wir haben Kinobesuche. Ich habe hier meine erste Freundin geküsst und alle solche Erinnerungen werden dann wieder wach.
1: An diesem Abend geht es deshalb um weit mehr als ein Konzert. Es geht darum, einem Ort seine Bedeutung zurückzugeben.
0: Wunderbar, das Kulturhaus in Betzendorf sieht wieder toll aus, klingt auch wunderschön dank des Einsatzes des Fördervereins Betzendorf e.V. Und eine musikalische Kostprobe haben wir ja gerade gehört. Berichtet hat für uns MDR Sachsen-Anhalt-Reporterin Carina Emich und bei uns geht's jetzt weiter mit Bob Seger in The Silver Bullet Band.

0: Die Fine Young Cannibals. So klingt der Freitag hier bei MDR Sachsen-Anhalt. Die Zeugnisse sind in der Tasche und ab geht's in die Ferien. Yeah! Wir haben ja alle Erinnerungen an die Sommerferien, Zelten mit den Eltern, vielleicht auch Ferienspiele oder Freibad. Und mein Kollege Peter Hofmann hat auch was zu erzählen. Peter, erzähl mal, woran erinnerst du dich denn, wenn du an die Sommerferien denkst?
1: Hallo Billy, hallo zusammen.
0: Hallo.
1: Ja, meine bittersüße Ferienlager-Sommererinnerung kommt aus dem Jahr 1975. Mhm. Meine großen Geschwister waren immer schon vorher im Sommer im Ferienlager und da war ich nur zum ersten Mal dran. Da gab es keine Diskussion, die Eltern wollten ja auch mal sturmfrei haben. Also hat mich mein Vater im Betriebsferienlager unseres Kombinates einschreiben lassen. Aha. Was er nicht wusste und was ich dann mitbekommen habe, es war der falsche Durchgang. Ich war in einem Durchgang, in dem ich niemanden kannte und ich war zudem noch der Jüngste. Also das war ein bisschen halbe Vorhölle, aber dafür gab Strand und Ostsee, das hat das alles wieder wettgemacht. Und im Bus nach Hause bin ich früh aufgewacht und habe aus dem Radio vom Busfahrer das erste Mal einen Song mit dem Titel »Du hast den Farbfilm vergessen« gehört. Mhm. Und das ist für mich immer noch die lebendigste Erinnerung, denn ich weiß noch, wie wach ich plötzlich war und wie toll ich diese Nummer fand. In diesem Sinne wünsche ich allen einen herrlichen Sommer im richtigen Durchgang. Und dir, Billy, noch einen schönen Nachmittag. Tschüss.
0: Dankeschön, Peter. Und ich würde sagen, dann beamen wir uns doch jetzt alle mal zusammen in die Sommerferien 1974. Und vielleicht haben sie da auch gleich noch ein paar Erinnerungen. Du hast den Farbfilm vergessen. Hier ist Nina Hagen.
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0: Air Supply bei MDR Sachsen-Anhalt und wir haben gleich für Sie einen Mutmach-Song. Du kannst alles schaffen, was du wirklich willst, singt Desmond Dekker und wir hören ihn kurz nach eins nach Verkehr und Wetter und vorher haben wir die Nachrichten mit Lukas Mauri.
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11: Mit Lukas Mauri. Guten Tag. Fußball-Bundestrainer Julian Nagelsmann und der Deutsche Fußballbund gehen ab sofort getrennte Wege. Wie der DFB am Mittag mitteilte, wurde der bis 2028 laufende Vertrag aufgelöst. Grund war das frühe Ausscheiden bei der WM im 16. Finale gegen Paraguay. Anne van Eickels, was hat Nagelsmann denn selbst zu seinem Aus gesagt?
12: Es gab gestern ein vertrauliches Gespräch zwischen Julian Nagelsmann und der DFB-Spitze und da hat Nagelsmann seinen Rücktritt angeboten. Sein oberstes Ziel sei immer der Erfolg der Mannschaft gewesen und die habe nach so einer herben Enttäuschung die Chance auf einen unbelasteten Neuanfang verdient. Das teilte Nagelsmann in einem schriftlichen Statement des DFB mit und wer neuer Bundestrainer werden soll, das ist jetzt auch schon klar. Da hat sich die DFB-Spitze auf Jürgen Klopp festgelegt und Klopp habe bereits seine grundsätzliche Bereitschaft zur Übernahme des Postens signalisiert. Aktuell ist Jürgen Klopp noch bei Red Bull beschäftigt. Als Trainer hat er bis zum Sommer 2024 beim FC Liverpool gearbeitet.
11: Selbst eine gute Ernte würde wohl kaum ausreichen. Der Bauernverband berichtet von großen Finanzsorgen. Für immer mehr Landwirte in Sachsen-Anhalt sei kaum absehbar, ob am Ende der Ernte Geld übrig bleibe. Gründe gebe es viele, die mittlerweile wieder wachsende Trockenheit im Süden und Osten des Landes, aber auch hohe Produktionskosten. Weil die Erntemengen global aber relativ gut seien, dürften für Verbraucher die Preise im Supermarkt stabil bleiben. Sachsen-Anhalt zählt zu den trockensten Bundesländern Deutschlands. Im Altmarkkreis Salzwedel ist die Lage auch diesen Sommer problematisch und zwingt den Landkreis jetzt zum Handeln. Ab morgen darf man kein Wasser mehr aus Flüssen, Seen und Bächen pumpen. Tagsüber ist auch die Wasserentnahme aus Brunnen verboten, um damit Grünflächen oder Sportanlagen zu bewässern. So steht es in einer Allgemeinverfügung. Grund für die Lage sei das viel zu trockene letzte Jahr. Im Landkreis Stendal gelten ähnliche Regeln schon seit Ende Juni. Katzenbesitzern in Halberstadt droht jetzt eine Geldstrafe, wenn sie ihre Katzen mit Freigang nicht kastrieren. Nach Schätzungen der Stadt ist die Zahl der freilaufenden Katzen zuletzt auf rund 800 gestiegen. Eine Initiative hatte dagegen gekämpft, auch weil viele Streunerkatzen unter Krankheiten litten. Damit es künftig nicht noch mehr werden, hat der Stadtrat gestern eine Katzenschutzverordnung beschlossen. Oberbürgermeister Sarata sagte, die Verordnung zielt vor allem darauf ab, dass sich die Katzen nicht weiter vermehren. In Deutschland werden immer weniger Kinder adoptiert. Wie das Statistische Bundesamt mitteilte, wurden im vergangenen Jahr gut 3.500 Kinder adoptiert. Das ist der niedrigste Wert seit der deutschen Wiedervereinigung. 2/3 der Adoptierten waren noch im Säuglingsalter oder im Kleinkindalter von 1 bis 2 Jahren. Und das waren die Meldungen. Weiter geht's mit dir, Billy.
0: Dankeschön, Lukas. Wir möchten, dass Sie gut ankommen. Hier ist der MDR Sachsen-Anhalt Verkehrsservice. Es ist 13.03 Uhr und wir haben eine Meldung für die A2 Richtung Berlin. Zwischen Allerengersleben und Eilsleben stockt der Verkehr im Moment, deshalb 10 Minuten plus. Wir gucken auf die A14 Richtung Magdeburg. Zwischen Stassfurt und Schönebeck stockt der Verkehr nach einem Unfall. Hier dauert es jetzt eine Viertelstunde länger. Die A14 Richtung Schwerin ist zwischen Kreuz Magdeburg und Dahlen-Warsleben weiterhin wegen Reparaturarbeiten gesperrt. So wie die frei ist, sagen wir es Ihnen natürlich sofort durch. Dann A38 Richtung Leipzig. Zwischen Kreuz Leipzig und Leipzig Südost stockt der Verkehr wegen eines defekten Lkw im Baustellenbereich. Die A71 Richtung Sangerhausen ist zwischen Heldungen und Artern wegen eines Feuerwehreinsatzes gesperrt. Hier brauchen Sie auch ein bisschen Geduld, es staut sich. Und die Blitzer, die lauern gerade. Auf der A9 Richtung Berlin am Schkeuditzer Kreuz in der Überfahrt zur A14 Richtung Dresden. Auf der A14 Richtung Dresden zwischen Stendal Süd und Lüderitz. Dann haben wir einen Blitzer auf der A36 Richtung Braunschweig in Höhe Wernigerode Nord. B100 zwischen der Abfahrt Halle Europachaussee und dem Ortseingang wird geblitzt. Dann auf der B180 in Höhe Abzweig Westeregeln in beiden Richtungen. B188 in Kloster Neuendorf wird Richtung Gardelegen geblitzt. In Haldensleben im Jungfernstieg stadteinwärts und nochmal in der Magdeburger Straße stadtauswärts. Dann noch in Halle in der Paracelsusstraße nach dem Dessauer Platz stadteinwärts. In Merseburg wird in der Weißenfelser Straße stadtauswärts geblitzt. Am Ortsausgang Rieder Richtung Wallenstedt beidseitig und in Stendal in der Röxer Straße in beiden Richtungen. Und wenn Sie Neuigkeiten entdecken, gern her damit, wir ergänzen hier. Der Anruf ist wie immer kostenfrei mit der 0800 946 946 und die 1. Das ist unsere Verkehrshotline und wir wünschen eine gute und sichere Fahrt. Wir haben Sonne und Wolken, so ein Schirm ist eine feine Sache. Es kann vereinzelt auch mal ein bisschen regnen. Der Wind weht immer mal stark böig und maximal 24 Grad können wir heute erwarten. Im Moment haben wir 21 Grad in Ahrensee und frische 19 Grad in Lutherstadt-Wittenberg, Burg und Wernigerode. In der Nacht bleibt es trocken bei Tiefstwerten zwischen 13 und 8 Grad. Und unser Wochenende, das wird morgen ein bisschen wärmer, maximal 25 Grad sind drin mit Sonne und Wolken im Wechsel. Es kann am Nachmittag auch ein bisschen regnen und der Sonntag bleibt so ähnlich, da wird sich nicht viel ändern.
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0: You can get it if you really want, singt Desmond Decker. Und wir wünschen einen schönen Start in den Nachmittag und natürlich ins Wochenende und in die Ferien.

0: Es ist 12:01. Die Aprikosen sind da, die Kirschen leuchten und die Erdbeeren wollen auch gepflückt werden. Und bei Julia Rosebrock im schönsten Morgen ging es in dieser Woche um alles, was uns im Sommer schmeckt.
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2: Welche ist die Sommerfrucht für Sie? Das wollten wir in dieser Woche wissen. Die meistgenannte Antwort war die
3: Die Melone. Die ideale Erfrischung löscht den Durst.
4: Ich finde immer Wassermelone immer für den Sommer erfrischend.
5: Die roten sind zwar schön fruchtig, aber die gelben haben besseren Geschmack.
6: Melonen, also das war immer herrlich.
2: Und was ist denn jetzt mit der Erdbeere? Die spielt bei der Antwort der Herzen eine Rolle. Von Petra aus Magdeburg.
7: Also für mich ist die Erdbeere die Frucht. Ich bin auch so ein Mensch, der eine Allergie hat gegen Steinobst. Also ich kann keine Kirschen, keine Birnen, keine Aprikosen, keine Nektarinen, keine Pflaumen. Also Erdbeeren könnte ich den ganzen Tag essen.
2: Ja, die Erdbeere ist einfach was ganz Besonderes, ne? Und einfach lecker. Unter allen, die mitgemacht haben, geht jede Woche eine MDR Sachsen-Anhalt-Tasse raus, handsigniert und frisch verpackt. Geht sie zu Ilonka auf den Petersberg.
8: Ich habe so einen kleinen Faible so für mediterrane Pflanzen und habe Mandarinenbaum.
2: Und wie viele Mandarinen trägt das Bäumchen so?
8: Ich habe sie noch nicht gezählt, aber ich denke, diesmal sind bestimmt so gut 50 Stück dran.
2: Ach, für diesen außergewöhnlichen Baum gibt es natürlich hier von uns die Die MDR Sachsen-Anhalt-Tasse.
8: Oh, prima, da freue ich mich ja.
2: Wenn Sie auch so eine Tasse haben möchten, einfach mitmachen jetzt bei der neuen Freitagsfrage. Welches Lied bringt Sie in Urlaubsstimmung? Sagen Sie es uns per Sprachnachricht, per WhatsApp oder in der MDR Sachsen-Anhalt-App. Sie dürfen selbstverständlich auch singen. Welcher Song bringt Sie in Urlaubsstimmung?
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9: Entschuldigung, wann war nochmal die Freitagsfrage?
1: Oh.

0: wie schön. Elton John, Sorry Seems to Be the Hardest Word bei MDR Sachsen-Anhalt. Und rein geht's in die Sommerferien. Vielleicht sind Sie früher auch gerne im Freibad mit Ihren Freunden um die Wette gerutscht. Und das geht auch im frisch sanierten Stadtbad in Sangerhausen. Hier wird der Rutschsieger sogar elektronisch ermittelt. Da kann nichts mehr schief gehen. Da gibt es heute den allerersten Rutschen-Cup. Und der Leiter Nils Scherbe beschreibt uns die Rutsche mal ein bisschen genauer.
1: Unser Stadtbad verfügt nach der Sanierung über eine neue 45 Meter lange Edelstahlrutsche mit digitaler Zeitmessung, die natürlich dafür optimal geeignet ist, um die Wette zu rutschen. Gerutscht werden muss, wie es die Rutschordnung bei uns im Stadtbad Sangerhausen vorschreibt, in Rückenlage oder in sitzender Position mit den Füßen voraus. Und nein, das Eincremen oder Ölen, also jegliche Hilfsmittel, sind nicht zulässig und führen natürlich zur Disqualifikation.
0: Also geschummelt wird nicht, alles klar, wir wissen Bescheid. Der erste Rutschen-Cup auf der neuen Hightech-Rutsche im Stadtbad Sangerhausen startet nachher ab 14 Uhr. Sie brauchen sich nicht anmelden, einfach hinkommen und einfach mitrutschen.

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7: Es ist 13.30 Uhr. Im Studio begrüßt Sie Martin Nass. Guten Tag. Das war's. Julian Nagelsmann hat nach dem WM-Debakel der deutschen Fußballnationalmannschaft seinen Rücktritt als Bundestrainer erklärt. Direkt nach der Niederlage und dem Ausscheiden im 16. Finale hatte er das ja noch ausgeschlossen. Frage an unsere Fußballexpertin Anne van Eickels. Anne, warum jetzt der Sinneswandel?
8: Es gab gestern ein vertrauliches Gespräch zwischen Julian Nagelsmann und der DFB-Spitze und da hat Nagelsmann seinen Rücktritt angeboten. Sein oberstes Ziel sei immer der Erfolg der Mannschaft gewesen und die habe nach so einer herben Enttäuschung die Chance auf einen unbelasteten Neuanfang verdient.
7: Jetzt natürlich die Frage nach dem Nachfolger als Bundestrainer. Und da dürften viele Fußballfans in Deutschland glücklich sein. Anne, wer soll es künftig richten?
8: Da hat sich die DFB-Spitze auf Jürgen Klopp festgelegt. Die Verbandsführung suche nunmehr das Gespräch, heißt es da. Und Klopp habe bereits seine grundsätzliche Bereitschaft zur Übernahme des Postens signalisiert.
7: Jetzt also Jürgen Klopp, der Wunschkandidat vieler Fans. Noch ist der 59-Jährige allerdings für Red Bull tätig. Davor hatte Klopp als Trainer von Borussia Dortmund und FC Liverpool jeweils den Meistertitel geholt und mit den Reds sogar den Gewinn der Champions League perfekt gemacht. Und damit zurück nach Sachsen-Anhalt und da sieht's bei vielen Landwirten in diesem Jahr ähnlich düster aus wie bei der Nationalelf. Der Bauernverband blickt mit Sorge auf die anstehende Ernte und geht davon aus, dass sie sich für viele Betriebe nicht rechnen wird. Während im Norden des Landes teilweise noch stabile Erträge erwartet werden, haben Trockenheit und Hitze vor allem zwischen Bernburg, Zeitz und Sangerhausen deutliche Spuren hinterlassen, besonders beim Weizen. Dazu kommen dem Bauernverband zufolge noch höhere Produktionskosten bei vergleichsweise geringen Agrarpreisen, was wiederum viele Höfe vor finanzielle Schwierigkeiten stellen dürfte. Sie suchen verschüttete oder auch verwundete Personen. Die Rettungshundestaffel aus Volkerode im Landkreis Wittenberg. Seit wenigen Wochen bekommen die Vierbeiner nun Unterstützung aus der Luft. Grit Dichtbau, wie genau sieht das denn aus?
9: Die Hundestaffel in Volkerode hat nun eine Drohne mit einer Wärmebildkamera. Die könne beispielsweise schwer zugängliches Gelände erkunden, wo auch die Hunde nicht leicht rankommen, sagt Katja Urbschert, die Staffelleiterin. Da solch eine Drohne nicht eben preiswert ist, habe man nach Unterstützern gesucht. Hilfe kam dabei vom Bundestagsabgeordneten Sepp Müller, der heute die Hundestaffel besucht. 14 Aktive und ihre Hunde gehören zum Team, das jährlich rund 20 Einsätze absolviert.
7: Die große Hitze der vergangenen Tage und der lange Zeit ausgebliebene Regen haben die Wasserstände in Flüssen und Bächen oder Teichen teils dramatisch sinken lassen. Auch die Grundwasserreserven sind inzwischen betroffen. Der Altmarkkreis Salzwedel hat deshalb jetzt die Notbremse gezogen. Ab morgen darf zwischen 10 und 19 Uhr kein Wasser mehr aus Brunnen entnommen werden. Auch das Abpumpen von Wasser aus oberirdischen Gewässern ist tabu. Und das noch bis September. Soweit das Neueste aus Sachsen-Anhalt. Wie es auf den Straßen aussieht, das sagt Ihnen jetzt Billy.
10: Das mache ich. Danke, Martin. Wir möchten, dass Sie gut ankommen. Hier ist der MDR Sachsen-Anhalt Verkehrsservice. Es wird gleich 13.33 Uhr und wir starten hier mit einer Meldung für die A2 Richtung Berlin. Zwischen Allerlingersleben und Alsleben stockt der Verkehr deshalb hier 10 Minuten plus. A14 Richtung Magdeburg, zwischen Kalbe und Schönebeck 5 Kilometer Stau. Wegen Bergungsarbeiten ist nur eine Fahrspur frei, haben Sie Geduld. Die A14 Richtung Schwerin ist zwischen Kreuz Magdeburg und Dahlen-Warsleben weiterhin wegen Reparaturarbeiten gesperrt. Wir sagen sofort Bescheid. wenn die Autobahn wieder geöffnet wird. Die A39 Salzgitter-Wolfsburg ist zwischen Dreieck Salzgitter und Westerlinde nach einem Unfall gesperrt. A71 Richtung Sangerhausen. Zwischen Heldrungen und Adern steht ein defektes Fahrzeug, und zwar auf der rechten Fahrspur. Und Blitze haben sie uns gemeldet. Dankeschön. Die stehen auf der A14 Richtung Dresden zwischen Stendal Süd und Lüderitz. Auf der A36 Richtung Braunschweig wird in Höhe Wernigerode Nord geblitzt. Auf der B100 zwischen der Abfahrt Halle-Europa-Chaussee und dem Ortseingang. Dann haben wir Blitzer auf der B180 in Höhe Abzweig Westeregeln in beiden Richtungen. Auf der B188 in Klosterneuendorf Richtung Gardelegen. In Haldensleben wird in der Magdeburger Straße stadtauswärts geblitzt. In Halle in der Paracelsusstraße nach dem Dessauer Platz stadteinwärts. In Merseburg auch, und zwar in der Weißenfelser Straße stadtauswärts. Am Ortsausgang Rieder Richtung Ballenstedt beidseitig. Und in Stendal wird in der Röxer Straße in beiden Richtungen geblitzt. Hat doch noch was gefehlt? Dann wäre natürlich schön, wenn Sie ergänzen, wenn Sie mal durchrufen. Unsere Verkehrshotline kostet Sie nichts. Das ist die 0800 94 6 94 6 und die 1. Wir wünschen eine gute und sichere Fahrt in Richtung Wochenende und vielleicht auch Sommerurlaub. Wie sieht's aus? Wir haben Wolken, wir haben Sonne. Es kann vereinzelt auch mal ein bisschen regnen. Und durch den böigen Wind fühlt es sich hier und da ein bisschen kühler an, als es eigentlich ist. Maximal 24 Grad sind möglich. 22 Grad haben wir in Schönebeck und Gentin und 20 Grad zum Beispiel in Bad Lauchstädt. In der Nacht wird es dann trocken bleiben. Bei Tiefstwerten zwischen 13 und 8 Grad wird es richtig frisch. Und unser Wochenende, ja, da steigt die Temperatur morgen in den Sommerbereich mit maximal 25 Grad Wohlfühltemperatur mit Sonne und Wolken. Am Nachmittag kann es auch mal nass werden. Und am Sonntag wird sich dann nicht so viel ändern. Wir wünschen schon mal ein schönes Wochenende und tolle Sommerferien. Mein Name ist Billy Wulff. Hallo.
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0: Sie ist die Catch. Hier ist MDR Sachsen-Anhalt am Freitag. Und Sie haben es vielleicht gehört, pünktlich heute zum letzten Schultag und Ferienbeginn war unser Morgenreporter Martin Krause beim vermutlich letzten Schwimmbad, das in dieser Badesaison öffnet und auch noch in einem echt schönen. Heute nämlich startet endlich auch das Terrassenschwimmbad in Nebra im Burgenlandkreis in den Sommer. Das erst jetzt angebadet werden kann, hat einen guten Grund, denn die Anlage wurde saniert. Und Schwimmmeister Marco Drese sagt uns auch, was da gemacht wurde.
1: In der Technik haben wir alle Pumpen ausgetauscht, die Steuerungsanlage ausgetauscht. Das Schwimmmeistergebäude hat eine Kernsanierung bekommen mit neuen Türen.

0: Ein Fenster, Fußböden, alles, was man sich darunter vorstellt. Das Sozialgebäude dasselbe. Im Sozialgebäude haben sich unser Umkleidebereich hat sich ein bisschen geändert. Ansonsten, ja, das Bad ist von 1969. Ich denke mal, nach fast 60 Jahren war eine Kernsanierung mal dringend nötig.
1: Auf jeden Fall. Mehr als 1 Million Euro wird insgesamt in die Modernisierung rein investiert. Das Schwimmbad in Nebra war vor 2 Jahren in einer Internetabstimmung zum 3. Mal zum beliebtesten Bad Deutschlands gewählt worden. Und es gibt ja auch ganz viel Tolles.
0: Der Reiz vom Bad ist natürlich eine schöne große Anlage. Viel Platz, die Gäste freuen sich über die 150 Meter Strand und die große Rutsche für die Kinder, für die größeren Kinder der Sprungturm. Ja, die Becken haben natürlich hier im Umkreis, alle verkleinern ihre Becken auf 25 Meter, wir bleiben bei 50 und haben dementsprechend auch deutlich mehr Platz im Wasser.
1: An sonnigen Tagen besuchen bis zu 2000 Gäste das Bad in Nebra. Vor der feierlichen Saisoneröffnung heute Nachmittag ist die Anlage nochmal auf Vordermann gebracht worden und viele fleißige Helfer haben natürlich angepackt. Da war nämlich auch Andreas Lange zum Beispiel dabei.
2: Also wir haben nochmal komplett den Rasen gemäht auf den Liegewiesen. Der Sandstrand wurde nochmal richtig abgezogen, damit er ordentlich aussieht. Die Bänke wurden nochmal gestrichen mit Lasur, dass alles in Ordnung ist. Jetzt haben wir noch das Wasser vom Planschbecken gestern eingelassen. Wie gesagt, heute sind dann die Restarbeiten und wir freuen uns auf eure Besucher in unserem Schwimmbad.
1: Also jetzt ist alles wieder schick. Das Terrassenschwimmbad in Nebra im Burgenlandkreis öffnet gleich Punkt 14 Uhr. Und kleiner Tipp, bis 15 Uhr ist der Eintritt frei. Na dann viel Spaß.
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0: Jetzt ist es endlich soweit. Hier ist MDR Sachsen-Anhalt. Das Schuljahr ist geschafft. Ab heute geht's 6 Wochen in die Sommerferien. Sie erinnern sich, bei uns waren das ja damals noch 8 Wochen. Und ich habe die Kollegen in der Redaktion mal gefragt, worauf sie sich denn am meisten gefreut haben, wenn es in die Sommerferien ging.
1: Also natürlich auf das Ausschlafen, keine Frage. Aber dann halt auch ganz lange mit den Jungs auf dem Spielplatz Fußball spielen, ohne dass ich auf die Zeit gucken muss.
2: Ich habe mich immer am meisten gefreut, dass ich dann zu meiner Oma in die Altmark fahren durfte, weil die hatte ganz viele Tiere auf ihrem Hof, Kaninchen, Hühner, alles mögliche, und das hat immer super viel Spaß gemacht.
3: Ich habe mich am meisten gefreut eigentlich immer darauf, dass ich eben nicht mehr früh aufstehen musste, weil die Schule fing ja irgendwie um 7 schon an. Das war so furchtbar früh, und dann konntest du in den Ferien endlich ausschlafen, das war toll.
4: Haben wir eigentlich auch schon vor den Ferien gemacht, aber ging natürlich noch besser, jeden Tag ins Freibad zu gehen. Jeden Tag, von morgens bis abends.
5: Also ich erinnere mich an ein paar schöne Ferienlager, und da gab es auch, glaube ich, so ein Lager für Arbeit und Erholung, hieß das. Da sind wir in der Nähe der Ostsee gewesen, alle mussten Gummistiefel mitbringen, der Bungalow hat böse gerochen, aber abends haben wir so eine große Scheune gehabt und da war jeden Abend Disco und den ganzen Nachmittag am Strand verbracht, das war schön.

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0: Exile, so klingt der Freitagnachmittag bei MDR Sachsen-Anhalt und wir bringen Sie gleich mit einem Gläschen in Richtung Wochenende und was drin ist, können Sie entscheiden. In unserem Fall ist es a glass of champagne. Sailor spielen wir gleich kurz nach zwei und vorher haben wir noch Wetter und Verkehr und die neuesten Nachrichten mit Lukas Mauri.
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6: Mit Lukas Mauri. Guten Tag. Fußball-Bundestrainer Julian Nagelsmann und der Deutsche Fußballbund gehen ab sofort getrennte Wege. Wie der DFB am Mittag mitteilte, wurde der bis 2028 laufende Vertrag aufgelöst. Grund war das frühe Ausscheiden bei der WM im 16. Finale gegen Paraguay. Arne van Eickels, was hat Nagelsmann denn selbst zu seinem Aus schon gesagt?
7: Es gab gestern ein vertrauliches Gespräch zwischen Julian Nagelsmann und der DFB-Spitze und da hat Nagelsmann seinen Rücktritt angeboten. Sein oberstes Ziel sei immer der Erfolg der Mannschaft gewesen und die habe nach so einer herben Enttäuschung die Chance auf einen unbelasteten Neuanfang verdient. Das teilte Nagelsmann in einem schriftlichen Statement des DFB mit. Und wer neuer Bundestrainer werden soll, das ist jetzt auch schon klar. Da hat sich die DFB-Spitze auf Jürgen Klopp festgelegt und Klopp habe bereits seine grundsätzliche Bereitschaft zur Übernahme des Postens signalisiert. Aktuell ist Jürgen Klopp noch bei Red Bull beschäftigt. Als Trainer hat er bis zum Sommer 2024 beim FC Liverpool gearbeitet.
6: Im Altmarkkreis Salzwedel zwingt die Trockenheit den Landkreis jetzt zum Handeln. Ab morgen darf man kein Wasser mehr aus Flüssen, Seen und Bächen pumpen. Tagsüber ist auch die Wasserentnahme aus Brunnen verboten, um damit Grünflächen oder Sportanlagen zu bewässern. So steht es in einer Allgemeinverfügung. Grund für die Lage sei das viel zu trockene letzte Jahr. Im Landkreis Stendal gelten ähnliche Regeln schon seit Ende Juni. Knapp einen Monat nach dem Tod der kleinen Alicia aus Osternienburg wird diskutiert, wie Sachsen-Anhalts Kinder besser geschützt werden können. Das 6-jährige Mädchen war an schweren Kopfverletzungen gestorben. Der 27-jährige Freund der Mutter sitzt in Untersuchungshaft. Der Kinderschutzbund Sachsen-Anhalt fordert jetzt, dass die Sicherheitsstandards in Behörden erhöht werden. Dass Mails beim Jugendamt untergehen, dürfe nicht mehr passieren. Technische Lösungen sollen Abhilfe schaffen. Im Fall der toten Alicia hatte die Kita das Dessauer Jugendamt informiert, dass sie möglicherweise in Gefahr ist. Diese Info war aber versandet. Bei unseren Nachbarn in Thüringen, genauer in Erfurt, ist am Wochenende Ausnahmezustand. Vor dem AfD-Bundesparteitag in der Erfurter Messe müssen sich die Menschen jetzt schon auf erste Einschränkungen einstellen. Seit dem Mittag werden Busse und Bahnen umgeleitet oder fallen aus. Zudem sind mehrere Straßen gesperrt. Tausende Polizisten aus ganz Deutschland sind schon vor Ort. Hintergrund sind geplante Proteste. Die Polizei rechnet bis Sonntag mit bis zu 50.000 Demonstranten. Ab heute haben Sachsen-Anhalts Schüler 6 lange Wochen Sommerferien und die sollen sie nutzen, um möglichst viel zu lesen. Zumindest ist das der Wunsch der Bibliotheken des Landes. Die haben nämlich wieder den sogenannten Lesesommer organisiert. Im ganzen Land können sich Kinder in Büchereien Bücher ausleihen und sie dann bewerten. Wer mindestens 2 Bücher schafft, bekommt eine Urkunde. Die Aktion soll Kinder zum Lesen motivieren. An einigen Schulen gibt es sogar gute Noten für alle, die mitmachen. Und das waren die Meldungen. Weiter geht's mit dir, Billy.
0: Dankeschön, Lukas. Wir möchten, dass Sie gut ankommen. Hier ist der MDR Sachsen-Anhalt Verkehrsservice. Es ist 14.03 Uhr und wir haben eine Meldung für die A2 Richtung Berlin. Zwischen Alleringer'sleben und Eilsleben brauchen Sie 10 Minuten länger. Hier stockt der Verkehr. Dann Vorsicht bitte. Auf der A2 Richtung Hannover zwischen Bornstedt und Eilsleben befindet sich eine ungesicherte Unfallstelle auf der rechten Fahrspur. Die A9 Richtung Berlin ist zwischen Leipzig-West und Großkugel nach einem Unfall blockiert. Bitte bilden Sie unbedingt eine Rettungsgasse für die Helfer. A14 Richtung Magdeburg, zwischen Stassfurt und Schönebeck, 5 Kilometer stockender Verkehr, deshalb hier 10 Minuten plus. Die A14 Richtung Schwerin ist zwischen Kreuz Magdeburg und Dahlen-Barsleben immer noch wegen Reparaturarbeiten gesperrt. Die A39 Salzgitter-Wolfsburg ist zwischen Dreieck Salzgitter und Westerlinde nach einem Unfall gesperrt. Und noch eine Meldung für die A71 Richtung Sangerhausen. Zwischen Heldrungen und Artern steht ein defektes Fahrzeug auf der rechten Fahrspur. Vorsicht hier bitte. Und Blitzer, die stehen im Moment auf der A14 Richtung Dresden zwischen Stendal Süd und Lüderitz. Auf der B180 wird in Höhe Abzweig Westeregeln in beiden Richtungen geblitzt. Auf der B188 in Kloster Neuendorf Richtung Gardelegen. In Haltensleben, in der Magdeburger Straße stadtauswärts. In Halle wird in der Paracelsusstraße hinter dem Dessauer Platz stadteinwärts geblitzt. In Merseburg in der Weißenfelser Straße stadtauswärts. Dann noch am Ortshausgang Rieder Richtung Ballenstedt beidseitig. Und in Stendal in der Röxer Straße. Und das ist listig, hier wird in beiden Richtungen geblitzt. Und wenn Sie neue Staus entdecken oder Blitzer oder wenn sich irgendwas inzwischen erledigt, wäre schön, wenn Sie uns Bescheid sagen und hier mal anrufen. Unsere Verkehrshotline kostet Sie natürlich nichts. Das ist die 0800 94 6 94 und die 1. Kommen Sie gut und sicher ans Ziel und ins Wochenende. Wir haben Sonne und Wolken, es kann auch immer mal regnen. Wir haben so einen starkböigen Wind dazu. Es kann sich also ein bisschen ungemütlicher anfühlen, als es eigentlich ist. Maximal 24 Grad sind zu erwarten. Wir haben jetzt im Moment 21 Grad in Dessau-Roßlau beim Stadtfest und 21 Grad auch in Salzwedel. 20 Grad hat Naumburg, 18 Grad meldet Harzgerode. Wie geht's weiter? In der Nacht bleibt es dann trocken. Es wird ganz schön frisch. Die Tiefstwerte liegen zwischen 13 und 8 Grad. Da können Sie noch die Restwärme rauslassen vom letzten Wochenende. Und unser jetziges Wochenende, das hat Wohlfühltemperaturen. Morgen mit maximal 25 Grad mit Sonne und Wolken. Am Nachmittag kann es auch mal ein bisschen regnen. Und am Sonntag sieht es eigentlich ganz genauso aus.
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0: Und jetzt mit Sailor. Wir wünschen Ihnen schon mal ein schönes Wochenende und für alle einen tollen Start in die Ferien.

0: Stefan Remmler, Vogel der Nacht hier bei MDR Sachsen-Anhalt.
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0: Seit dem frühen Dienstagmorgen läuft die Fußball-WM ohne unsere deutsche Nationalmannschaft. Für die war ja schon nach dem 16. Finale und der Pleite gegen Ecuador das Turnier deutlich früher als erhofft zu Ende. Und spätestens seit dem letzten Elfmeter lief natürlich auch die Diskussion um die Zukunft von Bundestrainer Julian Nagelsmann. Und Guido Hensch aus unserer Sportredaktion ist bei mir. Hallo erstmal, Guido.
2: Hallo, grüß dich.
0: Vor gut zwei Stunden hat der DFB die Trennung von Nagelsmann bekannt gegeben. Und eine Überraschung war das irgendwie nicht mehr, ne?
2: Nein, im Prinzip haben wir ja seit dem Morgen schon darauf gewartet, obwohl Julian Nagelsmann ja vor drei Tagen noch fast trotzig gesagt hatte.
3: Ich bin jetzt keiner, der sich hier sitzt und sagt, ich trete jetzt zurück, nur weil wir ausgeschieden sind. Wenn der DFB möchte, dass ich weitermache, dann mache ich auch weiter. Und wenn er das nicht möchte, dann darf er mir das sagen. Ich kenne die Mechanismen des Fußballs. Ich weiß, wie es in dem Geschäft läuft. Weiß auch, dass jetzt wahrscheinlich nicht so viele da sitzen, die es freuen würde, wenn ich weitermache.
2: Tja, offensichtlich auch nicht in der DFB-Chefetage. Dort hatte man Nagelsmann nahegelegt, selbst seinen Rücktritt zu erklären, um das Gesicht zu wahren. Mit Ultimatum eigentlich bis Montag. Nun wurde ihm heute die Trennung bekannt gegeben. Der bis 2028 laufende Vertrag mit sofortiger Wirkung gekündigt. Klingt irgendwie so, als hätte dann Nagelsmann doch nicht selbst den Rücktritt erklärt, sondern dass man sich da einfach über eine Abfindung sicher im Bereich mehrerer Millionen Euro geeinigt habe.
0: Ja, da müssen wir jetzt kein Mitleid empfinden wahrscheinlich. Nee. Nun wurde ja schon während der Spiele über Jürgen Klopp als möglichen Nachfolger gesprochen. Wird der jetzt wirklich übernehmen?
2: Ja, er würde wohl schon gern, hat aber eben noch als ehemaliger Trainer von Borussia Dortmund und dem FC Liverpool einen gut dotierten Vertrag beim Brauseriesen Red Bull. Ja, und da wird man dann sicherlich auch irgendwie die Hand aufhalten wollen. Klopp selbst hat jedenfalls dem DFB seine grundsätzliche Bereitschaft signalisiert. Das Ganze scheint dann am Ende wahrscheinlich nur eine Geldfrage zu sein.
0: Ja, und wie siehst du das? Ist das dann die richtige Lösung?
2: Ja, ich bin da ehrlich gesagt wirklich ein bisschen im Zwiespalt. Natürlich hat Klopp mit dem BVB und auch mit Liverpool große Erfolge eingefahren. Aber eine Nationalmannschaft zu coachen ist dann immer noch mal was anderes als das Tagesgeschäft mit einem Verein. Außerdem hat er bei mir persönlich zumindest zuletzt an Ansehen eingebüßt. Zum einen durch seinen Wechsel eben zum österreichischen Bronzekonzern, dann auch durch seine unzähligen Werbeauftritte im Fernsehen. Man kann ihm quasi gar nicht mehr aus dem Weg gehen. Mhm. Ja, und auch zuletzt das Verhalten bei der WM, als er Nagelsmann als noch Bundestrainer bezeichnet hat. Ich glaube, das hat ihm auch so ein paar Sympathiepunkte gekostet.
0: Also Nagelsmann ist weg, Klopp wird wahrscheinlich übernehmen. Dankeschön, Guido. Und die nächsten Länderspiele stehen Ende September an. Dann geht's im Rahmen der Nations League gegen die Niederlande, Serbien und Griechenland. Und das sind jetzt die Carpenters mit Sing.

0: Die Carpenters und gleich einmal für Sie die Olsen Brothers, aber erstmal ein Blick auf die Straßen. Vorsicht bitte, wenn Sie gerade auf der A2 Richtung Hannover fahren. Die Autobahn ist zwischen Bornstedt und Eilsleben nach einem LKW-Unfall jetzt gesperrt. Nochmal, wir haben eine Sperrung auf der A2 Richtung Hannover zwischen Bornstedt und Eilsleben. Hier gab es einen LKW-Unfall. Ja, hier ist MDR Sachsen-Anhalt. Wir freuen uns alle aufs Wochenende und was Sie erleben können, das haben wir für Sie in unserer MDR Sachsen-Anhalt-App. Können Sie sich mal draufklicken und da ist auch das Börde-Museum in Ummendorf dabei, denn hier wird heute und morgen musikalisch das erste Burgsommerfestival gefeiert. Das Schöne ist, Tickets gibt es an der Tageskasse und Grit Krämer gibt es jetzt schon. Kostenfrei. Hallo Grit.
1: Hallo Billy.
0: Wie sieht's denn aus mit dem Wetter? Wo sind wir jetzt? Und haben
1: ich
0: wir irgendwo
1: gucke
0: Sonne?
1: Mal nach Ummendorf. Da gibt's Sonne. Wobei wir haben alle in Sachsen-Anhalt immer wieder mal Sonne, aber nicht alleine. Da kommen dann sofort wieder ein paar dichte Wolken hinterher und dann wieder Sonne. Das ist so ein richtiger Mix und es geht ziemlich schnell mit dem Abwechseln, weil wir Wind haben. Aus Nordwesten bringt ziemlich starker, ruppiger Wind kühle Meeresluft rein. Das haben wir gemerkt. Temperaturen heute Morgen nur so um die 16, 17 Grad. Jetzt sind wir angekommen bei 18 bis 21 Grad. Im Süden des Landes haben wir auch mehrmals die 22 Grad erreicht. Vorhin gab es in Halle eine 23. Also wärmer wird es heute auch nicht mehr.
0: Ja, und wenn ich so auf die Nachttemperaturen gucke, also wer im Zelt übernachtet, das macht ja jetzt Spaß auf dem Campingplatz. Hm. Vor allen Dingen in den Sommerferien, braucht einen dicken Schlafsack. Was?
1: Braucht man, richtig. 12 bis 9 Grad. Man könnte auch sagen, die Woche über noch nicht dazu kamen, ihre Wohnung schön durchzulüften, können die Nacht nutzen, Fenster mal gekippt lassen. Es regnet mich nicht rein. Es bleibt zwar so ein bisschen windig, aber wenigstens ohne Regen. Und dann ist es morgen früh auch im Haus wieder frisch. Es dauert eine Weile. Wir starten mit Sonne. Dann am Nachmittag kommen dichtere Wolken herein. Da wird es auch ein paar Schauer geben. Temperaturen sind ganz ähnlich wie heute zwischen 19 und 23 Grad.
0: Also die 25 kriegen wir morgen nicht hin, meinst du?
1: Nein, auch am Sonntag nicht. Da werden wir knapp drunter bleiben. Der Sonntag hat sogar noch mehr Wolken und noch ein paar mehr Schauer. Und wenn du danach fragst, Montag, Dienstag, Regen, Wolken, 24 Grad im Maximum. Mittwoch ist wahrscheinlich der kühlste Tag der Woche und dann bricht es wieder zurück in den Sommer. Am Donnerstag gehen die Temperaturen nach oben und auch der Wettercharakter wird wieder richtig hell. Es wird wieder sommerlich.
0: Dankeschön, Grit. Jetzt können wir nicht nur fürs Wochenende planen, sondern gleich mal für die ganzen
1: Ferien.
0: Macht's gut. Tschüss.
1: Tschüss.

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3: Es ist 14.30 Uhr, im Studio jetzt Martin Nass. Guten Tag. Das war's. Julian Nagelsmann ist nach dem WM-Debakel der deutschen Fußballnationalmannschaft als Bundestrainer zurückgetreten. Direkt nach der Niederlage und dem Ausscheiden im 16-Finale hatte er das ja noch ausgeschlossen. Frage an unsere Fußballexpertin Anne van Eickels. Anne, warum jetzt der Sinneswandel?
4: Es gab gestern ein vertrauliches Gespräch zwischen Julian Nagelsmann und der DFB-Spitze und da hat Nagelsmann seinen Rücktritt angeboten. Sein oberstes Ziel sei immer der Erfolg der Mannschaft gewesen und die habe nach so einer herben Enttäuschung die Chance auf einen unbelasteten Neuanfang verdient.
3: Jetzt natürlich noch die Frage nach dem Nachfolger als DFB-Chefcoach. Anne, wer soll es künftig richten?
4: Da hat sich die DFB-Spitze auf Jürgen Klopp festgelegt. Die Verbandsführung suche nunmehr das Gespräch, heißt es da. Und Klopp habe bereits seine grundsätzliche Bereitschaft zur Übernahme des Postens signalisiert.
3: Jetzt also Jürgen Klopp, der Wunschkandidat vieler Fans. Noch ist der 59-Jährige allerdings für Red Bull tätig. Davor hatte Klopp als Trainer Borussia Dortmund und den FC Liverpool jeweils zum Meistertitel und die Reds sogar zum Gewinn der Champions League geführt. Das Schuljahr ist rum, heute gab's Zeugnisse und für viele geht's auch gleich los in den Urlaub. Zum Start der Sommerferien könnte es am Wochenende allerdings voll werden auf den Autobahnen in Sachsen-Anhalt, warnt der ADAC. Frage an meinen Kollegen André Plaul. Was für einen Tipp hat der Automobilclub denn?
5: Ja, er rät dazu, erst nach dem Wochenende zu verreisen, zwischen Montag und Mittwoch nämlich, dann sei der größte Urlaubsverkehr meist schon vorüber. Neben den vielen Urlaubsreisenden sorgen aus Sicht des ADAC auch Baustellen dafür, dass es stellenweise wohl nur zäh vorangehen wird. Deshalb will die Autobahngesellschaft heute endlich auch den letzten Hitzeschaden repariert haben. Die A14 Richtung Schwerin soll im Laufe des Tages zwischen dem Kreuz Magdeburg und der Anschlussstelle Dahlen-Warsleben wieder genutzt werden können. Zuvor waren ja schon die gesperrten Abschnitte auf der A2 freigegeben worden. In allen Fällen hatte ja die vergangene Hitze den Beton auf der Fahrbahn aufplatzen lassen.
3: Eine Seefahrt, die ist lustig, eine Seefahrt, die ist schön. In Strophe 2 dieses bekannten Kinderliedes heißt es: Unser Captain ist stets nüchtern und er mag auch keinen Rum. Bei der Besatzung eines Güterschiffs auf dem Mittellandkanal war das offensichtlich nicht der Fall, oder Tobias Kluge?
6: Das kannst du laut sagen. Die Beamten der Wasserschutzpolizei, die staunten nicht schlecht, als das Messgerät bei einer Kontrolle heute Vormittag um 21:30 beim belgischen Schiffsführer einen Atemalkoholwert von knapp 1,5 Promille anzeigte. Knapp dahinter landete der rumänische Steuermann mit immerhin gut 1,3 Promille. Das Problem war nun, dass sich das Güterschiff gerade in der Schleuse Hohenwarte befand und beide Besatzungsmitglieder fahruntüchtig waren. Um einen Stau auf dem Mittellandkanal zu verhindern, wurde deshalb von Amts wegen ein nüchterner Bootsführer angefordert.
3: Und damit jetzt zur stocknüchternen Kapitänin am MDR Mikrofon, Billy, bitteschön.
7: Ja, na dann lege ich mal los. Dankeschön, Martin. Wir möchten, dass Sie gut ankommen. Hier ist der MDR Sachsen-Anhalt Verkehrsservice. Es ist 14.33 Uhr und wir haben eine Meldung für die A2 Richtung Berlin. Zwischen Alleringhersleben und Alsleben stockt der Verkehr deshalb hier 20 Minuten plus. Die A2 Richtung Hannover ist zwischen Bornstedt und Alsleben nach einem Lkw-Unfall gesperrt. Es gibt zurzeit Stau bis Irxleben, halten Sie durch. A9 Richtung Berlin. Zwischen Leipzig-West und Großkugel ist die rechte Fahrspur wegen Bergungsarbeiten gesperrt. Die A14 Richtung Schwerin ist zwischen Kreuz Magdeburg und Dahlen-Warsleben weiterhin wegen Reparaturarbeiten gesperrt. Die A39 Salzgitter-Wolfsburg ist zwischen dem Dreieck Salzgitter und Westerlinde gesperrt nach einem Unfall. Und auf der B245 Haldensleben-Halberstadt zwischen der A2 Abfahrt Eilsleben und Hagenstedt befindet sich jetzt eine ungesicherte Unfallstelle. Bitte da ganz vorsichtig ranfahren. Und die Blitzer gibt es auch und die lauern auf der A14 Richtung Dresden zwischen Stendal-Süd und Lüderitz. Auf der B180 in Höhe Abzweig Westeregeln wird in beiden Richtungen geblitzt. Auf der B188 in Klosterneuendorf Richtung Gardelegen. In Haldensleben in der Magdeburger Straße stadtauswärts steht ein Blitzer. In Halle in der Paracelsusstraße wird hinter dem Dessauer Platz stadteinwärts geblitzt. In Merseburg in der Weißenfelser Straße stadtauswärts und am Ortsausgang Rieda und zwar Richtung Ballenstedt und hier gleich beidseitig. Hat doch noch irgendwie was gefehlt? Hat Ihr Blitzer vielleicht gefehlt? Hat Ihr Stau gefehlt? Was auch immer, wäre schön, wenn Sie uns mal anrufen und hier Bescheid sagen. kostenfrei geht das mit der 0800 946 946 und die 1. Wir danken schon mal und wünschen eine gute Fahrt Richtung Wochenende und Ferien. Wir haben Sonne, wir haben Wolken, es wechselt sich ab, es kann noch immer wieder mal regnen. Es weht dieser ungemütliche, starkböige Wind aus Nordwest dazu. Maximal 24 Grad sind möglich, da sind wir noch nicht angekommen. Wir haben 22 Grad jetzt in Halle und Bernburg, 21 Grad zum Beispiel in Magdeburg und auch in Thale. In der Nacht bleibt es trocken, die Tiefstwerte liegen dann zwischen frischen 12 und 9 Grad. Und unser Wochenende wird auch sehr wechselhaft sein mit Sonne, Wolken und da sind auch ein paar Regenschauer dabei. Das Ganze wäre maximal 23 Grad. Ich bin Billy Wolf und wir wünschen einen schönen Start ins Wochenende und in die Ferien. Und vielleicht geht es ja auch für Sie schon in den Urlaub. Dann eine schöne Zeit.
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0: Endlich geht's ins Wochenende. Hier ist MDR Sachsen-Anhalt für Sie. Und dieses Wochenende ist nicht so heiß wie das letzte. Wir bleiben im Wohlfühlbereich und das ist gut so. Da hat man wieder richtig Lust, irgendwie was zu unternehmen und zu erleben. Deshalb haben wir für Sie die schönsten Wochenendtipps in unserer MDR Sachsen-Anhalt-App. Und meine Reporterkollegin Katharina Heckel hat schon mal ein paar tolle Vorschläge für uns. Hören Sie mal.
1: Sie mögen Orgelmusik? Fahren Sie nach Anhalt-Bitterfeld zur Orgelwanderung. 3 Konzerte in 3 Kirchen, sagt Organist Florian Schucke.
2: Wobei Sie neben regionaler Orgelmusik vor Ort auch immer eine dazu passende kleine Köstlichkeit für den Gaumen erwartet. Ganz im Zeichen der englischen Orgelmusik steht das Konzert um 17 Uhr in der Wolfener Johanneskirche. Florian Schucke präsentiert pünktlich zur Tea Time musikalische Höhepunkte von der Insel.
1: Singer-Songwriter-Klänge gibt es beim ersten Burgsommerfestival im Börde-Museum Ummendorf und in Schierke beim Musiksommer, Techno und Party bei der Klangkarawane in Halle und beim Stadtfest in Dessau. Wer es aber ruhig liebt, gediegen, animierend, der sollte in den Harz fahren am Sonntag. Ins Kloster Michaelstein nämlich. Die Gartenführung dort ist nicht nur was für Augen, Nasen, Ohren, sondern auch für Hirn und Herz. Sabine Volk hat sich da was ausgedacht.
3: Kräuter und Gemüse werden Thema sein, aber auch der Liedtext »Geh aus mein Herz und suche Freud« und auch Gedichte werden in der Führung mit Thema sein.
1: Hört sich gut an, oder? Tierisch gut wird es in Diesdorf in der Altmark. In dem wunderschönen Freilichtmuseum dort werden am Sonntag große und kleine Tiere gefeiert. Der Imkerverein Betzendorf wird 140 Jahre alt und deshalb gibt es Informationen und Mitmachaktionen. Sie können sogar Bienen füttern. Katharina Buttke vom Museumsteam freut sich auf einen vierbeinigen Gast.
4: Ein Neufundländer zeigt, wie früher Milch mit einem Hundekarren transportiert wurde. Das ist echt was Besonderes, was eigentlich heute kaum noch jemand weiß.
1: Haben Sie einen Neufundländer schon mal bellen gehört? Sehen Sie, da sind wir wieder bei den Klängen durch ganz Sachsen-Anhalt an diesem Wochenende.

0: Das ist der Freitagnachmittag hier bei MDR Sachsen-Anhalt. Kommen Sie schon mal gut ins Wochenende. Und heute gab es ja die Zeugnisse, die Giftblätter, wie wir immer so gerne gesagt haben. Und egal, wie es mit den Zensuren ausgefallen ist, jetzt geht's in die Ferien. Juhu! Und wir haben uns bei den Schülern mal umgehört, was sie so vorhaben.
1: Also eigentlich nichts geplant. Man kann ja schwimmen gehen, chillen.
2: In Ferien fahren wir in Urlaub oder ich mache auch Ferienarbeit und den Rest Fußball gucken, Fußball spielen.
3: Ich fahre auch in Urlaub an die Nordsee und einmal nach Österreich, weil da war ich noch nie. Bin ich mal gespannt, wie es so wird.
4: Ich werde mich auch sehr oft eigentlich ausruhen, weil es auch viel zu warm ist im Sommer.
5: Ich gehe shoppen, bestimmt wieder.
6: 2 Wochen auf dem Dars und dann mal 2 Wochen Ferienarbeit beim Tischler.
7: In Paris gucken wir Tour de France, da freue ich mich sehr drauf. Und dann in der Schweiz Tour de Femme. Und in der Schweiz besuchen wir auch das Lindt-Museum.
8: Also ich ruhe mich da ein bisschen aus, dann zocke ich und dann gehe ich mit Freunden raus.
9: Bücher lesen, habe ich mir gerade 2 gekauft. Ja, schlafen, ein paar Spiele mit der Familie, Volleyball.
10: Ich gehe hobbymäßig arbeiten, weil ich will später Landwirt machen und bin nicht die ganze Ferien ausgeplant.
11: Wir fahren überall an irgendein Meer, weil es da einen Schaukelbaum gibt.
12: Direkt in der Grenze ist halt der Fluss und da kann man schaukeln. Das ist witzig.

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0: das Electric Light Orchestra bei MDR Sachsen-Anhalt. Und wir schicken sie weiter mit gute Laune Musik in Richtung Wochenende und rein in die Sommerferien. Gleich haben wir für Sie die Rubettes mit Sugar Baby Love kurz nach drei und vorher natürlich noch Wetter und Verkehr und jetzt die Nachrichten gleich mit Lukas Mauri.
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10: Mit Lukas Mauri. Guten Tag. In Sachsen-Anhalt sollen künftige Straftäter früher erkannt und aus dem Verkehr gezogen werden. Zumindest bei drohenden schweren Gewalttaten. Das Innenministerium teilte mit, dass dafür jetzt ein neues System zum Einsatz kommt. Christoph Gedo, was ist davon denn zu erwarten?
11: Ja, in ganz Sachsen-Anhalt sollen Ermittler künftig nach den gleichen Standards arbeiten. Dafür gibt's auch einen Begriff, das sogenannte landesweite Früherkennungs- und Bedrohungsmanagement. Und wie das funktioniert, das ist heute allen Polizeibehörden vorgestellt worden. Das, was beim Anschlag auf den Magdeburger Weihnachtsmarkt eben nicht funktioniert hat. Also, dass man frühzeitige Bedrohungen und Hinweise von späteren Tätern erkennt und dann handelt, soll damit nun besser laufen. Wenn Risikopersonen erkannt werden, dann ist dem Ministerium zufolge jetzt ganz fest geregelt, wer zuständig ist und welche Schritte zu gehen sind. Auch andere Behörden sollen mit einbezogen werden. Damit will man sicherstellen, dass künftig nichts mehr untergeht.
10: Fußball-Bundestrainer Julian Nagelsmann hat nach der WM-Pleite seinen Rücktritt erklärt. Wie der Deutsche Fußballbund mitteilte, wurde der bis 2028 laufende Vertrag mit sofortiger Wirkung aufgelöst. Nagelsmann erklärte im Anschluss, die Entscheidung sei ihm alles andere als leicht gefallen. Er entschuldige sich bei den Fans, sie enttäuscht zu haben. Der DFB bestätigte zudem, dass Jürgen Klopp als Nachfolger bereitstehe. Der frühere BVB- und Liverpool-Trainer ist bisher aber noch für den Red Bull-Konzern tätig. Knapp einen Monat nach dem Tod der kleinen Alicia aus Osternienburg wird diskutiert, wie Sachsen-Anhalts Kinder besser geschützt werden können. Das 6-jährige Mädchen war an schweren Kopfverletzungen gestorben. Der 27-jährige Freund der Mutter sitzt in Untersuchungshaft. Der Kinderschutzbund Sachsen-Anhalt fordert jetzt, dass die Sicherheitsstandards in Behörden erhöht werden. Dass Mails beim Jugendamt untergehen, dürfe nicht mehr passieren. Technischen Lösungen sollen Abhilfe schaffen. Im Fall der toten Alicia hatte die Kita das Dessauer Jugendamt informiert, dass sie möglicherweise in Gefahr ist. Diese Info war aber versandet. Die hohen Spritpreise und die staatliche Kaufprämie haben einen neuen E-Auto-Boom ausgelöst. Im Juni wurden knapp 85.000 reine Elektroautos neu zugelassen. Laut Kraftfahrt-Bundesamt ist das ein Plus von rund 78% im Vorjahresvergleich. Experten erwarten aber, dass die Zahlen wieder einbrechen, sobald die Kaufprämie ausläuft. Bis 2029 können Menschen mit mittlerem und geringem Einkommen bis zu 6.000 Euro beim Kauf eines E-Autos vom Staat bekommen. Kreative Lösungen sind gefragt. Für den Spitzenstandort Magdeburg ist die Schließung der Elbe-Schwimmhalle eine echte Tragödie. Das Dach ist nicht mehr standsicher. Auch die Top-Athleten des SCM wie Florian Wellbrock oder Isabel Gose können dort also nicht mehr trainieren. In diesen Minuten entscheidet die Stadt, wie es weitergeht. Im Gespräch sind interessante Lösungen. Verhandelt wird darüber, 50 Meter lange Edelstahlpools in die leerstehende Messehalle zu stellen. Denkbar wäre aber auch ein Freibad in Olvenstedt zu überdachen. Die Entscheidung hören Sie natürlich bei uns. Und das waren die Meldungen. Weiter geht's mit dir, Billy.
0: Dankeschön, Lukas. Wir möchten, dass Sie gut ankommen. Hier ist der MDR Sachsen-Anhalt Verkehrsservice. Es ist 15.03 Uhr und wir haben immer noch die Meldung für die A2 Richtung Berlin. Zwischen Allerengersleben und Alsleben gibt es 8 Kilometer stockenden Verkehr. Hier dauert es eine halbe Stunde länger. A2 Richtung Hannover. Zwischen Irksleben und Alsleben staut es sich wegen Lkw-Bergungsarbeiten auf der linken Fahrspur. Die Autobahn ist aber nicht mehr gesperrt. Das ist die gute Nachricht. A9 Richtung Berlin. Zwischen Leipzig-West und Großkugel stockt der Verkehr wegen Bergungsarbeiten auf der rechten Fahrspur, deshalb 10 Minuten plus. A9 nochmal Richtung Berlin. Zwischen Brück und Belitz brennt ein Lkw auf der rechten Fahrspur. Die A14 Richtung Schwerin ist zwischen Kreuz Magdeburg und Dahlen-Warsleben weiterhin noch wegen Reparaturarbeiten gesperrt. Und im Landkreis Altenburger Land ist die Straße zwischen Mummsdorf und Falkenhain wegen eines Waldbrandes gesperrt. Gucken wir mal auf die Blitzer. Die stehen auf der A14 Richtung Dresden zwischen Stendal Süd und Lüderitz. Auf der B180 wird in Höhe Abzweig Westeregeln in beiden Richtungen geblitzt. Auf der B188 in Klosterneuendorf Richtung Gardelegen. In Haldensleben in der Magdeburger Straße stadtauswärts. In Halle in der Paracelsusstraße hinter dem Dessauer Platz stadteinwärts. In Merseburg wird in der Weißenfelser Straße stadtauswärts geblitzt und noch am Ortsausgang Rieder Richtung Ballenstedt und hier gleich beidseitig. Doppelt hält besser. Und wenn Sie Neuigkeiten entdecken, wenn Sie ergänzen können, freuen wir uns auf Ihren Anruf. Kostenfrei geht das mit der 0800 94 6 94 6 und die 1. Danke schon mal und eine gute und sichere Fahrt ins Wochenende und in den Urlaub, wenn es soweit ist. Wir haben Sonne, wir haben genauso gut aber auch Wolken. Es kann immer mal regnen. Der Wind weht stark, böig dazu aus Nordwest. Es ist ein bisschen ungemütlich. Maximal 24 Grad sind möglich und 22 haben wir zum Beispiel in Landsberg und Altstädt. 20 Grad sind es im Moment in Werben und Zeitz. Wie geht's weiter? In der Nacht bleibt es trocken. Es wird frisch bei 12 bis 9 Grad. Das sind die Tiefstwerte. Und unser Wochenende, wenn Sie dann Ausflug planen, nehmen Sie ruhig Regenzeug mit. Wechselsachen wie auch immer oder irgendwas, was ein bisschen wärmer ist. Es ist sehr wechselhaft. Sonne und Wolken, Regenschauer sind auch dabei und das Ganze bei maximal 23 Grad.
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0: Liebe Grüße in die Nachbarländer nach Thüringen und Sachsen. Auch hier ist heute Ferienbeginn. Wir wünschen eine ganz, ganz tolle Zeit, ganz viele Abenteuer, gute Erholung. Und das sind jetzt die Robettes mit Sugar Baby Love. Schönen Nachmittag.

0: Robin und gleich haben wir für Sie John Lennon. Jo, hier ist MDR Sachsen-Anhalt. Die Zeugnisse sind in der Tasche und wir hoffen, es ist einfach mal alles so gelaufen wie erhofft. Und wenn nicht, dann Schulterzucken und einfach mal weglächeln.
1: 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Was gibt's heute?
2: Tag des jüngsten Gerichtes.
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1: Was ist die Beilage?
2: Black Friday für Nachhilfeanbieter. Die holen heute den Fang ein, wenn Papi in der Hotline ist.
5: Also ich fasse Ihre Bestellung nochmal zusammen. 10 Packungen Mathe-Nachhilfe Arithmetik XXL, ein Medium-Becher Biologie-Erbschaftslehre und die große Englisch-Grammatik-Box mit Extrasoße. Sehr gern. Rechnung oder Kreditkarte?
1: Welche Unverträglichkeiten gibt es?
2: Das, was möglicherweise doch in der Schule schiefläuft. Hausaufgaben brauchen wir nicht, der Digitalisierungshype, obwohl man längst weiß, dass sich handschriftlich Geschriebenes viel besser einprägt. Na, und der Trend, lieber keine Noten zu vergeben, damit sich auch keiner benachteiligt fühlt.
6: Man sollte sich auch nicht so mit den Noten identifizieren. Also nur weil du vielleicht eine schlechte Note hast, heißt ja nicht, dass du nicht irgendwie ein guter Mensch bist oder so, ne?
2: Eben.
1: Der Nachtisch.
2: Wenn wir begreifen, dass Noten keine persönlichen Angriffe sind, sondern nur sagen, im Moment kannst du Bruchrechnung ungefähr so gut wie ich Spitzentanz, dann verstehen wir auch, wofür Zensuren mal erfunden wurden. Und zwar für die Erkenntnis.
7: Leg deinen Arsch hoch, keiner kommt dich zu retten.
2: Und damit noch Bon Appetit.
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So schön. Herbert Grönemeyer, Flugzeuge im Bauch bei MDR Sachsen-Anhalt. Die Sommerferien starten. Das heißt, wir müssen uns jetzt 6 Wochen überlegen, was wir mit unseren Kindern oder auch mit den Enkeln unternehmen können. Und der Harz ist ja immer schön. Ein bisschen Wandern, ein bisschen Bewegung. Und in Schierke, da geht's auch heute schon los. Am Abend kommen alle Erwachsenen musikalisch auf ihre Kosten. Und gleich ab 16 Uhr geht's los mit dem Sommerpuppentheater. Und in der Touristinfo gibt's eine Entdeckertour für Kinder. Das ist eine Rallye mit Rätseln und Belohnungen. Das geht auch die ganzen Ferien durch. Da wünsche ich mal ganz viel Spaß und noch mehr Tipps fürs Wochenende und vor allem auch für die Ferien finden Sie auch in unserer MDR Sachsen-Anhalt-App.

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13: Es ist 15.30 Uhr. Im Studio begrüßt Sie Martin Nass. Guten Tag. Zu Beginn gleich eine gute Nachricht. Pünktlich zum Start der Sommerferien sind die Hitzeschäden auf allen betroffenen Autobahnen in Sachsen-Anhalt repariert. Nach den A2-Abschnitten zwischen Cesa und Wollin sowie zwischen Irxleben und Magdeburg vorgestern bzw. gestern ist gerade auch die gesperrte A14 zwischen dem Kreuz Magdeburg und Dahlen-Warsleben Richtung Schwerin wieder freigegeben worden. In Sachsen-Anhalt sollen künftige Straftäter früher erkannt werden und aus dem Verkehr gezogen, zumindest bei drohenden schweren Gewalttaten. Das Innenministerium teilte mit, dass dafür jetzt ein neues System zum Einsatz kommt. Christoph Cedo, was ist davon zu erwarten?
14: Ja, in ganz Sachsen-Anhalt sollen Ermittler künftig nach den gleichen Standards arbeiten. Dafür gibt es auch einen Begriff, das sogenannte landesweite Früherkennungs- und Bedrohungsmanagement. Und wie das funktioniert, das ist heute allen Polizeibehörden vorgestellt worden. Das, was beim Anschlag auf den Magdeburger Weihnachtsmarkt eben nicht funktioniert hat. Also, dass man frühzeitige Bedrohungen und Hinweise von späteren Tätern erkennt und dann handelt, soll damit nun besser laufen. Wenn Risikopersonen erkannt werden, dann ist dem Ministerium zufolge jetzt ganz fest geregelt, wer zuständig ist und welche Schritte zu gehen sind. Auch andere Behörden sollen mit einbezogen werden. Damit will man sicherstellen, dass künftig nichts mehr untergeht.
13: Es hatte sich nach dem WM-Debakel der deutschen Fußballnationalmannschaft schon angedeutet. Heute hat Julian Nagelsmann nach dem frühen Ausscheiden die Konsequenzen gezogen und ist als Bundestrainer zurückgetreten. Dabei entschuldigte er sich bei den Fans, sie enttäuscht zu haben. Und einen Wunschnachfolger hat der DFB auch gleich benannt. Es ist Jürgen Klopp, der ehemalige Dortmund- und Liverpool-Coach, steht aktuell aber noch in den Diensten des Red Bull-Konzerns. Der Osterburger Wochenmarkt. In den letzten Monaten waren immer weniger Kunden gekommen und der Markt regelrecht verwaist. Mit einem neuen Konzept, das auf mehr regionale Produkte setzt, soll dem Wochenmarkt in Osterburg neues Leben eingehaucht werden. Heidrun Kindra hat 28 Jahre lang selbstgemachten Käse verkauft. Im Sommer hört sie auf, heute zum ersten regionalen Themenmarkt war sie aber nochmal dabei.
15: Osterburg war ja mein erster Markt gewesen und der ist immer noch mein Lieblingsmarkt. Und wo ich hier mal angefangen habe, da war das hier so rammelvoll gewesen. Ich meine, wir da waren mal, hatte ich 7 Fleischer gezählt. Ich bin ja nicht mal ein Fleischer, aber wir hatten hier mal Hausgeschlachtetes mitgehabt. Und zum Schluss war ich ja wohl die Einzige. Ich sag mal, wir, die Babyboomer-Generation, wir waren die Macher gewesen. Und wir gehen jetzt alle in Rente oder krankheitsbedingt hören wir auf. Wer kommt danach? Die Jungen, sag ich mal, die reden alle nur, viele reden eigentlich nur schlau. Und, aber machen wollen sie es denn doch nicht.
13: Mit dem neuen regionalen Konzept hofft die Verwaltung, wieder mehr jüngere Kundschaft auf den Wochenmarkt zu locken. In der Testphase fallen zunächst keine Standgebühren an und wer als Händler keine Zeit hat, der kann seine Ware über einen Mittelsmann quasi mitverkaufen lassen. Soweit das Neueste aus Sachsen-Anhalt. Jetzt der Blick auf die Straße mit der guten Nachricht von der A14 mit Billy.
16: Ja, die gebe ich jetzt nochmal durch. Ich danke dir, Martin. Bis nachher.
3: Wir möchten, dass Sie gut ankommen. Hier ist der MDR Sachsen-Anhalt Verkehrsservice. Es ist schon ganz schön viel los. Wochenend und der erste Ferienverkehr. Ferienbeginn ist ja nicht nur in Sachsen-Anhalt, sondern auch in Thüringen und Sachsen. Und ich gucke jetzt mal, los geht's erstmal mit einer Meldung für die A2 Richtung Berlin. Zwischen Allerfingersleben und Alsleben, 8 Kilometer stockender Verkehr. Hier dauert es jetzt eine halbe Stunde länger. A2 Richtung Hannover. Zwischen Irksleben und Alsleben staut es sich wegen LKW-Bergungsarbeiten auf der linken Fahrspur. Hier ist die Autobahn aber nicht mehr gesperrt. A9 Richtung Berlin. Zwischen Leipzig-West und Großkugel stockt der Verkehr wegen Bergungsarbeiten. 15 Minuten plus im Moment. A9 Richtung Berlin zwischen Brück und Beelitz. Diesmal brennt ein LKW auf der rechten Fahrspur, deshalb 10 Minuten Verzögerung. Jetzt die gute Nachricht. Die A14 Richtung Schwerin ist zwischen Kreuz Magdeburg und Dahlem-Warsleben nicht mehr gesperrt. Sie haben es auch gerade bei Martin in den Nachrichten gehört. Die Reparaturarbeiten sind beendet. Das ist doch wirklich schön. Und die A38 Richtung Leipzig, die ist aber leider zwischen Heringen und Berger nach einem Unfall gesperrt. Hier staut es sich, haben Sie Geduld. Und im Landkreis Altenburger Land ist die Straße zwischen Mumsdorf und Falkenhain wegen eines Waldbrandes gesperrt. Blitzer gibt es auch. Auf der B180 in Höhe Abzweig Westeregeln wird in beiden Richtungen geblitzt. Auf der B188 in Klosterneuendorf Richtung Gardelegen. In Halle in der Paracelsusstraße nach dem Dessauer Platz wird stadteinwärts geblitzt. Am Ortsausgang Rieder Richtung Ballenstedt beidseitig. Und wenn Sie mehr sehen, wenn Ihr Blitzer gefehlt hat oder vielleicht auch Ihr Stau oder wenn Sie Gegenstände sehen auf der Fahrbahn, was auch immer, wäre schön, wenn Sie durchrufen und hier Bescheid geben. Das Anrufen geht kostenfrei mit der 0800 946 946 und die 1. Lieben Dank und gute Fahrt. Unser Landwirt Lippi hat ein Video über WhatsApp geschickt. Der ist gerade mit seinen Kollegen auf dem Feld bei Mosigkau. Da wird die Gerste gedroschen und hier ist es wolkig im Moment bei 23 Grad. Dankeschön, Lippi. Ansonsten haben wir jetzt zum Beispiel 22 Grad im Wettin und Reußig und 19 Grad in Stolberg im Harz. Stellenweise kriegen wir noch hoffentlich maximal 24 Grad hin. Es gibt noch Sonne, aber eben auch viele, viele Wolken. Es kann vereinzelt regnen und der Wind weht immer mal stark böig aus Nordwest. Es fühlt sich dadurch ein bisschen frischer an, als es ist. Heute Nacht ist es trocken, also man muss sich schon dolle zudecken, gerade wenn Sie vielleicht campen oder im Zelt übernachten wollen. Die Tiefstwerte liegen zwischen 12 und 9 Grad. Und das Wochenende wird wechselhaft. Sonne und Wolken sind dabei, Regenschauer auch. Und das Ganze bei maximal 23 bis 25 Grad. Mein Name ist Billy Wulff und wir gucken gleich zu unserer Reporterin Katharina Heckel auf den Wochenmarkt in Osterburg in der Altmark. Aber erstmal schönen Start ins Wochenende und in die Ferien oder vielleicht auch schon in den Urlaub. Hallo.
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0: Reinhard Fendrich, hier ist MDR Sachsen-Anhalt. Es wird gleich 3:15 und ich weiß nicht, gehen Sie eigentlich regelmäßig auf den Wochenmarkt? Für einige Märkte in Sachsen-Anhalt sind ja leider schlechte Zeiten angebrochen, muss man sagen. Händler gehen in Rente und neue kommen nicht nach. Auch die Besucherzahlen lassen vielerorts nach und dieser Entwicklung will sich Osterburg aber entgegenstellen. Die Verwaltung testet jetzt ein spannendes neues Konzept und Näheres dazu weiß MDR Sachsen-Anhalt-Reporterin Katharina Heckel in unserem Regionalstudio in Stendal. Katharina, sag mal, warst du denn in Osterburg auf dem Wochenmarkt?
1: Na, gerade heute Morgen. War ganz schön windig auf dem Hilliges Platz im Stadtzentrum. Okay. Der bisherige Osterburger Wochenmarkt, der hatte, wie übrigens auch zum Beispiel die in Arensee oder Seehausen, ein trauriges Bild abgegeben. Das haben mir auch zwei Damen bestätigt.
2: Es waren nur noch 2-3 Händler da, zuletzt auch nur noch Textilien.
3: Die Händler, die das machen, die gehen einfach jetzt in Rente und die Jugend kommt nicht nach. Die haben, weiß ich nicht, kein Interesse daran. An den Besuchern von so einem Wochenmärkten sieht man, welche Generation da einkauft. Na, ist nicht die Jugend.
1: Aber die soll ja wieder auf den Wochenmarkt gelockt werden. Deshalb liegt der Schwerpunkt für die Verwaltung jetzt auf dem Angebot regionaler Produkte. Und das hat heute im Ansatz schon geklappt.
3: Also wir haben hier eine schöne, frische Erdbeer-Limonade gemacht.
2: Wir haben alles aus dem Garten, Rhabarber.
4: Ich bin heute hier mit Sachen aus dem Garten, wobei meine Gurken und schon ausverkauft sind. Die Eier sind schon fast weg und habe so Marmelade.

0: Lasagne gekocht, Kuchen im Glas, ein bisschen Rinderbrühe noch, was ich hatte.
1: Aber die Altmark hat ja noch andere Produkte, Nudeln, Tee, Fleisch und Wurst, Säfte und Weine und so weiter.
2: Ja, Katharina, etliche Erzeuger haben aber wahrscheinlich selbst keine Zeit oder nicht das Personal, um sich da den ganzen Tag auf den Wochenmarkt zu stellen, oder?
1: Das stimmt, und deshalb hat sich die Verwaltung den Verkäufer Nummer 1 ausgedacht. Regionale Erzeuger können am Markttag ihre Waren bei dem Verkäufer Nummer 1 abgeben. Der verkauft sie tagsüber und rechnet am Ende des Tages mit dem Erzeuger ab. Heute standen da zum Beispiel Brot einer Osterburger Bäckerei, Wurst aus Seehausen, Blumensträußchen aus einer Gärtnerei und Häkeltierchen. Ich meine, wenn sich diese Möglichkeit herumspricht, dann könnte das wirklich was werden mit dem Überleben des Osterburger Wochenmarkts.
2: Auf jeden Fall. In der Testphase verzichtet die Stadt sogar gerade auf die Standgebühren. Händler zahlen nur den verbrauchten Strom. Also Osterburg will das offenbar wirklich einen stabilen Wochenmarkt mit vor allem altmärkischen Produkten. Feine Sache. Dankeschön, Katharina Heckel im Regionalstudio Stendal.

9:49 ist es. Schönen Start in den Feierabend. Es geht so langsam ins Wochenende. Hier ist MDR Sachsen-Anhalt und es geht natürlich in die Sommerferien. Und wir haben Veranstaltungstipps, die finden Sie in unserer MDR Sachsen-Anhalt App. Und da wird es zum Beispiel auch morgen in Halle turbulent. Da gibt's laute Musik von geschmückten Wagen. Es wird richtig dröhnen. Es wird getanzt. Es wird gefeiert. Eine bunte Klangkarawane wird durch die Stadt ziehen. Und das Ganze hat aber ein ernstes Anliegen. Die Organisatoren wollen nämlich auf fehlende Gelder für die freie Kulturszene aufmerksam machen. 14 Uhr geht's morgen los auf der Ziegelwiese und eine große Abschlussparty gibt's dann auf dem Platz vor dem Peisnitzhaus. Und einen Sommerhit, den gibt's jetzt schon hier bei uns. Das ist Johnny Nash mit Rock Me Baby.

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0: Ike und Tina Turner. Und wir rocken uns weiter in Richtung Wochenende. Hier ist MDR Sachsen-Anhalt und gleich haben wir John Jett and the Blackhearts. Hammer. Mehr geht nicht. Stehen wir gleich kurz nach vier, aber erstmal haben wir natürlich die Nachrichten für Sie.
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3: Mit Lukas Mauri. Guten Tag. Pünktlich zum Start der Sommerferien sind die Hitzeschäden auf allen betroffenen Autobahnen in Sachsen-Anhalt repariert. Nach den A2-Abschnitten zwischen Ziesa und Wollin sowie zwischen Irxleben und Magdeburg ist heute Nachmittag auch die gesperrte A14 zwischen dem Kreuz Magdeburg und Dahlen-Warsleben in Richtung Schwerin wieder freigegeben worden. Freie Fahrt auf den Autobahnen ist damit trotzdem nicht garantiert. Der ADAC erwartet am Wochenende nämlich die erste große Reise. Welle, weil ab heute ja Sommerferien in Sachsen-Anhalt, Sachsen und Thüringen sind. In Sachsen-Anhalt will die Polizei gefährliche Personen schneller entdecken. Das Innenministerium teilte jetzt mit, dass dafür ein neues System zum Einsatz kommt. Christoph Gedo, was ist davon denn zu erwarten?
4: Ja, in ganz Sachsen-Anhalt sollen Ermittler künftig nach den gleichen Standards arbeiten. Dafür gibt's auch einen Begriff, das sogenannte landesweite Früherkennungs- und Bedrohungsmanagement. Und wie das funktioniert, das ist heute allen Polizeibehörden vorgestellt worden. Das, was beim Anschlag auf den Magdeburger Weihnachtsmarkt eben nicht funktioniert hat. Also, dass man frühzeitige Bedrohungen und Hinweise von späteren Tätern erkennt und dann handelt, soll damit nun besser laufen. Wenn Risikopersonen erkannt werden, dann ist dem Ministerium zufolge jetzt ganz fest geregelt, wer zuständig ist und welche Schritte zu gehen sind. Auch andere Behörden sollen mit einbezogen werden. Damit will man sicherstellen, dass künftig nichts mehr untergeht.
3: Die hohen Spritpreise und die staatliche Kaufprämie haben einen neuen E-Auto-Boom in Deutschland ausgelöst. Im Juni wurden knapp 85.000 reine Elektroautos neu zugelassen. Laut Kraftfahrtbundesamt ist das ein Plus von rund 78% im Vorjahresvergleich. Experten erwarten aber, dass die Zahlen wieder einbrechen, sobald die Kaufprämie ausläuft. Bis 2029 können Menschen mit mittlerem und geringem Einkommen bis zu 6.000 Euro beim Kauf eines E-Autos vom Staat bekommen. Ab heute haben Sachsen-Anhalts Schüler 6 lange Wochen Sommerferien und die sollen sie nutzen, um möglichst viel zu lesen. Zumindest ist das der Wunsch der Bibliotheken des Landes. Die haben nämlich wieder den sogenannten Lesesommer organisiert. Im ganzen Land können sich Kinder in Büchereien Bücher ausleihen und sie dann bewerten. Wer mindestens 2 Bücher schafft, bekommt eine Urkunde. Die Aktion soll zum Lesen motivieren. An einigen Schulen gibt es sogar gute Noten für alle, die beim Lesesommer mitmachen. Fußball-Bundestrainer Julian Nagelsmann hat nach der WM-Pleite seinen Rücktritt erklärt. Wie der Deutsche Fußballbund mitteilte, wurde der bis 2028 laufende Vertrag mit sofortiger Wirkung aufgelöst. Nagelsmann erklärte im Anschluss, die Entscheidung sei ihm alles andere als leicht gefallen. Er entschuldige sich bei den Fans, sie enttäuscht zu haben. Der DFB bestätigte zudem, dass Jürgen Klopp als Nachfolger bereitstehe. Der frühere BVB- und Liverpool-Trainer ist bisher aber noch für den Red Bull-Konzern tätig. Und das waren die Nachrichten. Weiter geht's mit dir, Billy.
0: Alles klar, dankeschön, Lukas. Wir möchten, dass Sie gut ankommen. Hier ist der MDR Sachsen-Anhalt Verkehrsservice. Es ist 16.03 Uhr und es ist eine Menge los. Wir haben Wochenend- und Ferienverkehr. Wir starten mit der A2 Richtung Berlin. 9 Kilometer Stau gibt es zwischen Marienborn-Helmstedt und Eilsleben. Eine Stunde müssen Sie mehr einplanen. A2 Richtung Hannover. Zwischen Irxleben und Eilsleben ist die Autobahn nicht mehr gesperrt, aber es staut sich nach wie vor an der geräumten Unfallstelle. Auch hier dauert es noch eine Stunde länger. A9 Richtung Berlin. Zwischen Brück und Belitz stockt der Verkehr wegen wegen eines Feuerwehreinsatzes. Sie haben es gerade gehört, die A14 Richtung Schwerin ist zwischen Kreuz Magdeburg und Dahlen-Warsleben nicht mehr gesperrt. Die Reparaturarbeiten der Hitzeschäden sind beendet. Die A38 Richtung Leipzig ist zwischen Heringen und Berger nach einem Unfall gesperrt. Die gibt es im Moment Stau. Und im Landkreis Altenburger Land ist die Straße zwischen Mumsdorf und Falkenhain wegen eines Waldbrandes gesperrt. Gucken wir auf die Blitzer. Die stehen auf der B180 in Höhe Abzweig Westeregeln in beiden Richtungen. In Halle wird in der Paracelsusstraße nach dem Dessauer Platz stadteinwärts geblitzt. Und dann haben wir noch einen Blitzer am Ortsausgang Rieder Richtung Ballenstedt. Allerdings, und das ist der Haken, hier blitzt es beidseitig. Und wenn Sie noch was Neues sehen, was auch immer es ist, wäre schön, wenn Sie uns weiterhin so gut Bescheid sagen. Das geht kostenfrei natürlich mit der 0800 94 6 94 6 und die 1. Wenn Sie im Stau stehen, halten Sie durch. Ansonsten da, wo es rollt, eine gute und sichere Fahrt. Maximal 24 Grad sind möglich. Naja, so richtig sind wir da noch nicht angekommen. Wir haben 22 Grad in Gommern, 20 zum Beispiel in Osterfeld und 19 Grad in Klötze und in Stiege. Bis zum Abend gibt es immer wieder einen Wechsel aus Sonne und Wolken. Es kann vereinzelt auch mal nass werden. Und wenn Sie mit dem Schirm da stehen, halten Sie den fest. Wir haben diesen stark böigen Nordwestwind. Nicht, dass der Schirm irgendwie wegfliegt. In der Nacht bleibt es dann trocken. Bei Tiefstwerten zwischen 12 und 9 Grad wird es ganz schön frisch. Und unser Wochenende ist wechselhaft mit Sonne, Wolken und so ein paar Regenschauern, die dabei sind. Das Ganze bei maximal 23 bis 25 Grad.
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0: Sie machen vielleicht gleich den Einkauf fürs Wochenende. Da brauchen wir jetzt noch mal ein bisschen Power, oder? Hier ist John Jett and the Blackhearts. I love Rock'n'Roll. Schönen Start ins Wochenende.

That's all hier bei MDR Sachsen-Anhalt und gleich geht's weiter mit den Prinzen und alles nur geklaut. Das ist 13 Minuten nach 4, das heißt, es dauert gar nicht mehr lange. Kurz nach 17 Uhr ist es nämlich soweit, da geht's dann hier los bei MDR Sachsen-Anhalt mit dem 80er Club und mit Frank Eberlein, der ist auch schon da. Und wie immer hat er natürlich auch wieder ein Maxi-Rennen und Sie können gern jetzt schon entscheiden, welche Maxi-Version Frank dann nachher bzw. heute Abend in voller Länge spielen soll. So, heute starten ja die Sommerferien und deshalb gehen drei Holiday Klassiker an den Start. Zum Beispiel Madonna. Holiday. 1983 rausgekommen, Holiday. Celebrate. Für den können Sie abstimmen. Oder für MC Micah G and DJ Sven. Celebrate.

Rap. Oder sie sagen, ach nee, The Other Ones Fans. Holiday aus dem Jahr 1987. Ja, mit welchem dieser Holiday-Hits wollen Sie heute Abend in die Sommerferien starten? Abstimmen geht auf der Facebook-Seite von MDR Sachsen-Anhalt oder gern per E-Mail an studiosachsenanhalt@mdr.de oder ganz einfach übers Telefon kostenfrei mit der 0800 94 6 94 6 und dann die 4.

0: The Cats mit One Way Wind hier bei MDR Sachsen-Anhalt. Und kleiner Tipp, das Theater in Eisleben feiert morgen sein traditionelles Sommerfest. Das können wir Ihnen empfehlen. Und dann würde ich sagen, brauchen wir eigentlich jetzt nur noch Sommerwetter. Im MDR-Wetterstudio ist Renato Bodenberg-Burg. Renato, sag mal, das Sommerwetter macht gerade eine mini kleine Pause.
1: Ja, also es ist eben so ein Hochdruckgebiet, was nicht so ganz gegen dieses Tief im Norden ankommt. Und damit kommt eben die feuchte Luft weiter zu uns. Und so ein bisschen ist auch die Möglichkeit, dass es mal ein paar Tropfen aus den Wolken rausregnet. Gerade jetzt Richtung Altmarkkreis Salzwedel. Da war schon mal so ein bisschen was unterwegs. Das ist aber wirklich nur ganz, ganz wenig. Und eher werden sich die Wolken dann in den nächsten Stunden auch langsam wieder mehr auflösen. Und dann bleibt es letzten Endes trocken. Aber temperaturmäßig gebe ich dir auch recht, da haben wir eben gestern mit dem Durchzug dieser Kaltfront, die da am Abend reingezogen ist und in der Nacht auch noch mal ein paar Schauer gebracht hat, jetzt frische Meeresluft aus dem Nordwesten bekommen. Damit ist es jetzt erstmal ein bisschen verhaltener und jetzt haben wir so 21 Grad. Die Abendwerte, die liegen dann auch so bei 18 bis 21 Grad.
0: Du, ganz ehrlich, ist mir immer noch lieber als diese 40 Grad vom letzten Wochenende.
1: Ja, so viel muss es nicht sein.
0: Nee. Sag mal, und die Nacht ist ganz schön kühl.
1: Naja, also im Grunde genommen, ja, wenn du was vorhast draußen, dann musst du schon das Jäckchen jetzt wieder mitnehmen. Ne? Mhm. Ansonsten aber, wer gemütlich und entspannt schlafen will, denke ich mal, beste Bedingungen, 13 bis 8 Grad, Fenster auf, gering bewölkt, bleibt trocken.
0: Okay, und das Wochenende auch eher?
1: Ja, du hast ja jetzt gefragt wegen der Veranstaltung. Also ist es auf alle Fälle so, dass wir morgen freundlich starten, dann nimmt die Bewölkung aber wieder zu und am Nachmittag kommt dann schon von Westen hier ein bisschen Regen durchgezogen. Am Sonntag sind ein paar Schauer und Gewitter mit dabei, also wenn man den Schirm mit dabei hat, ist man gut beraten. Und ansonsten für den Abend eine Jacke, am Tag reicht's aber aus, da sind so maximal 23, 24 Grad.
0: Alles klar, bis zum Bescheid, Renato. Hab auch du ein schönes Wochenende.
1: Dankeschön.
0: Tschüss. Tschüss.

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11: Es ist 16.30 Uhr im Studio jetzt. Martin Nass, guten Tag. Pünktlich zum Start der Sommerferien sind die Hitzeschäden auf allen betroffenen Autobahnen im Land repariert. Nach den A2-Abschnitten zwischen Zeese und Wollin sowie zwischen Irxleben und Magdeburg vorgestern bzw. gestern ist heute Nachmittag auch die gesperrte A14 zwischen dem Kreuz Magdeburg und Dahlen-Barsleben Richtung Schwerin wieder freigegeben worden. Das heißt aber jetzt auch nicht wirklich freie Fahrt in die Sommerferien, oder Lukas Mauri?
12: Ja, genau. Also der ADAC warnt, dass es auf den Autobahnen im Land zum Teil wirklich voll werden könnte. Es gibt bzw. gab ja nicht nur die Hitzeschäden, sondern eben auch eine Vielzahl von anderen ganz normalen Baustellen. Und der Autoclub empfiehlt daher wirklich, wenn möglich, zwischen Montag und Mittwoch in die Sommerferien zu starten, wenn der erste große Urlaubsverkehr vom ersten freien Wochenende schon durch ist. Und es bleibt ja auch natürlich zu hoffen, dass es nicht gleich wieder so super heiß wird wie zuletzt und der Fahrbahnbelag der Autobahn dann wieder aufgibt.
11: Und oft auf der Schiene läuft es bekanntlich nicht immer rund. Eine Hiobsbotschaft kommt zum Beispiel vom Bahnverkehr im Süden Sachsen-Anhalts. Seit gestern fahren da zwischen Halle Hauptbahnhof und Halle Trotha keine S-Bahnen mehr. Und betroffen sind die Linien, mit denen man rasch in Leipzig ankommt. Grund sind Gleisschäden. Bis mindestens Dienstagnachmittag dauern die Reparaturarbeiten, heißt es von der Bahn. Noch einen Tag länger ziehen sich die Bauarbeiten an einer Weiche auf der Bahnstrecke von Halle nach Bitterfeld hin. Die Bahnstrecke von Naumburg nach Bad Kösen ist wegen Bauarbeiten seit heute gleich ganz gesperrt. Tanja Ries, welche Linien betrifft das genau?
13: Vor allem die Linien RB20 und RB25. Für sie wird es einen Schienenersatzverkehr geben, also sprich, da fahren dann Busse. Auch auf anderen Linien wird es zu Einschränkungen kommen. Das hat die Nahverkehrsgesellschaft Sachsen-Anhalt mitgeteilt. Erst ab Montag, 13. Juli, verkehren die Züge wieder regulär, dann auf den gesamten Strecken zwischen Leipzig und Saalfeld sowie Halle und Erfurt. Und Achtung auch nochmal, von Profen kommt man nicht mehr so leicht nach Leipzig. Wegen Gleiserneuerungsarbeiten ist die Strecke ab morgen dann sogar für 3 Wochen gesperrt. Und auch hier fahren Busse, und zwar auf den Linien RE12 und RB22.
11: Wer wissen will, woran in Halle geforscht wird, kann heute Abend selbst auf Entdeckungstour gehen. Mehr als 90 Einrichtungen öffnen bei der Lange Nacht der Wissenschaften ihre Türen. Laut der Uni Halle stehen von 17 Uhr bis Mitternacht über 400 Veranstaltungen auf dem Programm, darunter Experimente, Führungen und spannende Vorträge. Es ist vermutlich die Sportmeldung des Tages. Julian Nagelsmann ist nicht mehr Fußball-Bundestrainer. Nach dem WM-Debakel und dem frühen Ausscheiden der DFB-Elf hat Nagelsmann die Konsequenzen gezogen und ist als Chefcoach zurückgetreten. Wunschnachfolger des DFB ist Jürgen Klopp. Und der ehemalige Dortmund- bzw. Liverpool-Coach hat wohl auch schon seine grundsätzliche Bereitschaft erklärt. Soweit das Neueste aus Sachsen-Anhalt. Weiter geht's mit Billy.
14: Alles klar, dankeschön, Martin. Wir möchten, dass Sie gut ankommen. Hier ist der MDR Sachsen-Anhalt Verkehrsservice. Es ist 16.33 Uhr und es ist einiges los. Wochenendverkehr und auch der erste Ferienverkehr ist am Rollen. Los geht's mit der A2 Richtung Berlin. Wir haben hier zwischen Marienborn-Helmstedt und Eilsleben jetzt 9 Kilometer Stau. Es dauert eine halbe Stunde länger. A2 Richtung Hannover. Zwischen Irxleben und Eilsleben staut es sich, deshalb hier 20 Minuten plus. A9 Richtung Berlin. Zwischen Brück und Belitz stockt der Verkehr wegen eines Feuerwehreinsatzes. A38 Richtung Leipzig. Zwischen Heringen und Berger gibt es Stau. Hier ist wegen Bergungsarbeiten nur eine Spur frei. Und bitte Vorsicht, auf der B100 Richtung Bitterfeld zwischen der A14 und Hohen Turm sind gerade Personen auf der Fahrbahn. Eine Meldung noch für den Landkreis Altenburger Land. Die Straße zwischen Mumsdorf und Falkenhain ist wegen eines Waldbrandes immer noch gesperrt. Und wir gucken auf die Blitze. Die stehen gerade in Halle in der Paracelsusstraße nach dem Dessauer Platz und geblitzt wird stadteinwärts und alle anderen Blitzer sind inzwischen weg. Das ist ja auch mal eine schöne Sache. Wenn Sie doch noch was sehen sollten, wäre schön, wenn Sie uns weiterhin Bescheid sagen. Der Anruf ist kostenfrei für Sie mit unserer Verkehrshotline und das ist die 0800 94 6 94 und die 1. Danke und eine gute und sichere Fahrt für Sie, da wo es rollt. Bis zum Abend wechseln sich Sonne und Wolken ab. Es kann vereinzelt mal so ein bisschen nieseln, auch regnen und der Wind weht stark böig aus Nordwest. Maximal 24 Grad erhoffen wir uns ja. Wir sind jetzt bei 23 Grad in Merseburg und in Dessau-Roßlau. 22 Grad sind es in Könnern und in Kalbemilde und 19 Grad in Benningstein im Harz. In der Nacht bleibt es trocken bei Tiefstwerten zwischen 12 und 9 Grad. Und unser Wochenende, das wird wechselhaft. Sonne und Wolken sind dabei. Es kann immer wieder regnen. Am Sonntag vor allem dann auch mal gewittern und das Ganze bei maximal 23 bis 25 Grad. Kommen Sie gut ins Wochenende. Ich bin Billy Wulff und wünsche einen tollen Start in die Sommerferien. Und wenn es in den Urlaub gehen soll, dann natürlich eine ganz, ganz tolle Zeit für Sie.
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Chicago, Hard to Say I'm Sorry hier bei MDR Sachsen-Anhalt. Und wenn Sie vielleicht gerade auf der Autobahn im Stau stehen oder an der roten Ampel warten und das geht einfach nicht vorwärts, dann haben wir was Schönes zum Ablenken, da geht die Zeit schneller rum. John Kincaid ist das mit Dreams Are Ten a Penny.

0: Frankie Miller hier bei MDR Sachsen-Anhalt. Gleich mehr für Sie Maxi Priest. Und wir haben die wichtigsten Themen des Tages ab 17 Uhr in der Tag in Sachsen-Anhalt. Danach geht's los mit dem 80er Club. Können Sie sich drauf freuen. Frank Eberlein ist hier schon gleich am Start. Ich bin Billy Wulff, wünsche ein schönes Wochenende und ganz, ganz tolle Sommerferien. Und bevor ich das Studio gleich an Frank weitergebe, muss ich hier noch ein bisschen aufräumen, damit das hier auch gut aussieht. Und ich habe für Sie noch was zum Schmunzeln.
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3: Zur Jahrtausendwende hat mir einer LSD gegeben, aber in einer Pizzeria. Ich saß da mit drei Freunden und dann meinten die, ja, wir müssen jetzt LSD nehmen, weil ist ja morgen alles vorbei. Ab morgen geht WLAN nicht mehr, 2000. Und dann haben wir in dieser Pizzeria gesessen, Silvester 19 Uhr. Und dann sitzen wir am Tisch und ich sag, merkt ihr was? Und dann, wir haben uns alle angeguckt und gesagt, nee, das scheint nicht zu wirken, das LSD. Und dann ist das ganz schlimm aus dem Ruder gelaufen. Wir haben dann sehr viel getrunken und der Höhepunkt war, dass Uwe, besoffen wie 1000 Mann, die Lampe an und vollkommen verstrahlt, der Wirt kam und sagt, da macht jetzt 420 Mark. Und Uwe gab dem 50 Mark und sagte, mach 12. Und da ist das dann schlagartig gekippt und das war ganz, ganz schlimm.
4: Würdest du das wieder so machen?
3: Ich würde das genau anders machen. So. Also ich würde exakt, hätte nicht mal an der Veranstaltung teilgenommen. Das war reines Glück, dass man das mehr oder minder überlebt hat.
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12: Den aktuellen Überblick liefert in den nächsten Minuten Tanja Ries.
13: Grüß dich.
12: Tanja, ja, grüß dich. Für die deutschen Fußballfans kommt als neuer Bundestrainer anscheinend nur ein einziger in Frage.
13: Ja, du meinst den normalen, the normal one, so hat er sich selbst schon mal bezeichnet.
14: So I'm a totally normal guy. I'm the normal one.
13: Das hat Jürgen Klopp vor 10 Jahren zu seiner Zeit beim FC Liverpool gesagt, deshalb das Ganze auch auf Englisch. Und mit diesem ganz normalen Typen und der Bundestrainerfrage befasse ich mich gleich nochmal. Außerdem geht's bei mir auch noch um einen Streit in Freiburg im Burgenlandkreis und der Frage, darf man die historische Neuenburg mit einem modernen Beton- und Glasbau kombinieren? Über das und mehr sprechen wir, und zwar jetzt. Ja, die Bundestrainerfrage, sie ist insofern entschieden, als dass Julian Nagelsmann eben kein Bundestrainer mehr ist. Aber macht ja nichts. In Deutschland haben wir ja sowieso gefühlt mehr als 80 Millionen Bundestrainer. Frage also an einige Experten, ist der Nagelsmann-Rücktritt richtig?
15: Ja, das ist halt Schleuderposition immer.
16: Obwohl er nicht der einzige Schuldige ist. Das ist eine Gemeinschaftsleistung.
17: Ich denke, einen neuen Versuch ist es wert. Wir haben schon zu lange nicht die Erfolge mit ihm gehabt, die wir uns gewünscht haben.
18: War unumgänglich nach der Meinung der 80 Millionen Bundestrainer.
13: Ja, Humor ist, wenn man trotzdem lacht. Soweit ein paar Stimmen aus Dessau. Aber wer soll es jetzt machen? Für viele ist das ganz klar. Es kann nur einen geben, Jürgen Klopp. Da gibt's nur einige Hürden, die da zu überwinden sind. Klopp hat sich zwar grundsätzlich bereit erklärt, sagt der Deutsche Fußballbund, aber Klopp steht ja noch beim Red Bull-Konzern unter Vertrag und der dementierte Gerüchte, wonach Klopp aus seinem bis 2029 gültigen Vertrag aussteigen könne, sollte ihm der Posten des Bundestrainers angeboten werden. Klingt also danach, als könnte das teuer werden. Und der ARD-Fußballexperte Thomas Hitzelsberger, der mahnt dann auch zu Weitsicht beim DFB.
19: Es ist natürlich nachvollziehbar, dass Jürgen Klopp jetzt der Top-Kandidat ist. Der DFB wäre aber gut beraten, nicht nur mit Jürgen Klopp zu sprechen, sondern auch sich um Alternativen umzusehen. Was meines Erachtens noch wichtiger wäre, überhaupt sich zu fragen, was inhaltlich eigentlich der DFB verändern muss. Und sich zusammensetzen mit all den Jugendtrainern, die besser beurteilen können, ob wir ein Problem im Nachwuchs haben oder nicht.
13: Wir bleiben jetzt nochmal beim Sport, schauen aber nach Sachsen-Anhalt und dort auf eine Sportstätte. Die Magdeburger Elbe-Schwimmhalle, die braucht eine dringende Sanierung. Die Dachkonstruktion ist nämlich marode, das Becken seit Monaten gesperrt. Und auch Top-Athleten des SCM wie Florian Wellbrock oder Isabel Gose müssen derzeit auf eine andere Schwimmhalle ausweichen. Heute nun hat der Stadtrat beschlossen, das Dach erstmal mit einem zusätzlichen Traggerüst abzustützen. Im November sollen dafür konkrete Baupläne vorgelegt werden. Vorschläge wie beispielsweise einen 50 Meter langen Edelstahlpool in eine Messehalle zu stellen oder das Freibad in Olvenstedt zu überdachen, konnten heute nicht überzeugen. Die Sommerferien, sie haben ja begonnen und viele, gerade auch junge Leute, wissen vielleicht noch nicht, wie es nach der Schule weitergehen soll. Und da könnte der Bundesfreiwilligendienst eine Möglichkeit sein. Vor 15 Jahren wurde der als Alternative zum Zivildienst eingeführt. Denn ob Kultur, Soziales oder Umweltschutz, da ist ganz schön viel möglich. Und die Zahl der Buftis, die nimmt hierzulande wieder zu nach einer Flaute. MDR-Reporterin Paula Kautz, wie ist der aktuelle Stand?
10: Ja, tatsächlich besser als noch vor einem Jahr. Im Juni 2025, da haben in Sachsen-Anhalt noch knapp 1500 Menschen einen Bufti gemacht. Diesen Juni sind es über 100 Freiwillige mehr. Das geht aus einer Statistik des Bundesamtes für Familie und zivilgesellschaftliche Aufgaben hervor. Interessant ist auch zu schauen, wer so einen Dienst macht, denn der Bufti ist ja im Gegensatz zum FSJ, also dem Freiwilligen Sozialen Jahr, altersoffen. Und gerade in der Altersklasse 27 bis 65 Jahre, da gibt es die meisten Buftis in Sachsen-Anhalt, nämlich 911 Menschen.
13: Warum ist das denn gerade für diese Altersgruppe so interessant?
10: Ja, da habe ich mich beim Umweltzentrum in der Franzigmark in Halle mal umgeschaut. Mit 6 Buftis bietet der BUND die meisten Stellen in Sachsen-Anhalt an und Menschen in der Altersklasse 27 bis 65 Jahren nutzen den Bundesfreiwilligendienst gerne, um sich beruflich umzuorientieren oder auch die Zeit zu überbrücken, bis der neue Job oder die neue Ausbildung anfängt. Das hat uns auch Bufti Tom Preisler erzählt. Der 28-Jährige aus Halle kümmert sich im Umweltzentrum vor allem um die Ziegen.
20: Ich hatte vorher sehr viele eher negative Erfahrungen im Arbeitsumfeld gemacht, so mit Kollegen und allem Möglichen drum und dran, und hier fühle ich mich halt zum ersten Mal so wirklich wohl. Ich kriege halt ein Taschengeld pro Monat von 220 Euro. Das sind dann so 6 Stunden am Tag arbeiten. Und zusätzlich ist es halt dann über die Grundsicherung bzw. Bürgergeld geregelt. Es ist schon knapp, aber es wiegt für mich in dem Sinne halt auch einfach auf, dass ich halt mich wesentlich wohler fühle als bei anderen Arbeiten, die ich bisher so gemacht habe.
10: Sagt Bufti Tom Preisler. Er macht seit 2 Monaten den Bundesfreiwilligendienst beim Umweltzentrum in der Franzigmark in Halle.
13: Ja, und mehr zum Thema sehen Sie heute Abend auch um 19 Uhr im MDR-Fernsehen bei Sachsen-Anhalt heute. Und das gilt übrigens auch für unsere nächste Geschichte. Wie halten Sie es denn so mit Architektur? Mögen Sie es modern oder lieber historisch und denkmalgerecht? Und was ist eigentlich, wenn man diese beiden Stile miteinander kombiniert? Genau darum ist ein Streit entbrannt rund um die Neuenburg in Freiburg im Burgenlandkreis. Seit 3 Jahren plant die Kulturstiftung Sachsen-Anhalt dort ein neues modernes Besucherzentrum. Das allerdings stößt vielen auf. Naja, und bevor es nun aber überhaupt ans Bauen geht, waren zunächst die Archäologen gefragt und die wurden natürlich auch fündig. Was das für die Pläne bedeutet, das wurde jetzt bei einer Informationsveranstaltung auf Schloss Neuenburg diskutiert und MDR-Reporter Stefan Hillem war mit dabei.
21: Reste eines Kellergewölbes und einer Warmluftheizung, ein achteckiger Turm, zugeschüttete Burggräben, eine Fülle an Münzen, Keramik und anderen Gegenständen. Was Archäologen seit Mai letzten Jahres auf der Neuenburg ausgegraben haben, lässt die Burgenforschung aufhorchen. Holger Grünwald ist Grabungsleiter und einer der renommiertesten Mittelalterarchäologen Deutschlands.
22: Man hat selten die Möglichkeit, dass man darunter gucken kann. Das, was im Vorburgareal dazukommt, ja, das ist also eine Ergänzung, auf die die Bauforscher im Prinzip die letzten Jahrzehnte gewartet haben.
21: Auf das 11. Jahrhundert datiert der Forscher die Funde. Erstmals im mitteldeutschen Raum werde so direkt eine Vorgängerburg wissenschaftlich greifbar. Das Problem, hier sollten eigentlich Neubauten entstehen, ein sogenanntes Besucherzentrum. Die Pläne begeistern nicht alle Fans der Neuenburg, wie diesen Besucher einer Informationsveranstaltung dieser Tage.
23: Was haben Sie eigentlich für eine Vorstellung, wenn Sie auf einem 800 oder 1000 Jahre alten Kulturgelände bauen, was Sie vorfinden? Sie sind überrascht, sagen Sie. Und dass Sie dann mit einem solchen stereotypen Betonsilo reagieren, ist für mich die Fortschreibung dessen, was ich auf dem Regenstein finde, auf der Leuchtenburg und in vielen, vielen anderen Retorten neu bauen.
21: Nun braucht es also Kompromisse. Die Sensationsfunde der Vorgängerburg sollen möglichst sichtbar bleiben, obwohl sie im Fundament der geplanten Neubauten liegen würden. Und davor steht die eigentliche Mammutaufgabe, die Sanierung der einsturzgefährdeten Umfassungsmauer der Vorburg. Ob also 2030 als Fertigstellungsjahr des Besucherzentrums zu halten ist, ist derzeit offen.
13: Schauen wir nun noch zu unseren Nachbarn in Thüringen, genauer in Erfurt. Dort ist am Wochenende quasi Ausnahmezustand. Vor dem AfD-Bundesparteitag in der Erfurter Messe müssen sich die Menschen jetzt schon auf erste Einschränkungen einstellen. Seit dem Mittag werden Busse und Bahnen umgeleitet oder fallen aus. Zudem sind mehrere Straßen gesperrt. Tausende Polizisten aus ganz Deutschland sind bereits vor Ort. Hintergrund sind geplante Proteste. Die Polizei rechnet bis Sonntag mit bis zu 50.000 Demonstranten. Und am Ende noch dies, eine gute Nachricht. Pünktlich zum Start der Sommerferien sind die Hitzeschäden nun auf allen betroffenen Autobahnen in Sachsen-Anhalt repariert. Nach den A2-Abschnitten gestern ist heute Nachmittag auch die gesperrte A14 zwischen dem Kreuz Magdeburg und Dahlen-Warsleben wieder freigegeben worden. Aber das mit der freien Fahrt könnte vielleicht doch schwierig werden, denn die erste große Reisewelle rollt. Wie schlimm ist es denn, Frank?
12: Na, es geht. Wir haben einiges. Danke erstmal, Tanja. Wir möchten, dass Sie gut ankommen. Hier ist der MDR Sachsen-Anhalt Verkehrsservice um 17.09 Uhr A2 Richtung Berlin. Zwischen Marienborn-Helmstedt und Eilsleben 9 Kilometer Stau, 20 Minuten Zeitverlust. Dann weiter A2 aber Richtung Hannover zwischen Irxleben und Eilsleben. Stau, 15 Minuten bitte mehr einplanen. A9 Richtung Berlin zwischen Brück und Belitz stockender Verkehr wegen eines Feuerwehreinsatzes. 30 Minuten Zeitverlust. Dann A38 Richtung Leipzig zwischen Heringen und Berger. Stau, dort ist wegen Bergungsarbeiten nur eine Spur frei. Es dauert 15 Minuten länger. Dann Vorsicht auf der B100 Richtung Bitterfeld zwischen der A14 und Hohenturm. Sind Leute auf der Fahrbahn. Auf der B176 Weißenfels-Sömmerda gibt es in Höhe des Kreisverkehrs Pettstedt Behinderungen. Der Grund ist eine Ölspur und im Landkreis Altenburger Land ist die Straße zwischen Mumsdorf und Falkenhain wegen eines Waldbrands gesperrt. Und geblitzt wird in Halle in der Paracelsusstraße hinter dem Dessauer Platz stadteinwärts. Und sollten Sie noch was ergänzen können, rufen Sie uns bitte an. Das geht kostenfrei unter 0800 94 6 94 61. Wir schauen aufs Wetter. Der Freitagabend wird freundlich und trocken. Die Wolken machen der Sonne immer mehr Platz. Und im Moment haben wir zwischen 11 Grad auf dem Brocken und 23 Grad in Dessau und in Halle. In der Nacht bleibt es dann durchweg trocken. Die Luft kühlt sich ab auf 13 bis 8 Grad. Morgen Sonne und Wolken im Wechsel. Am Nachmittag etwas Regen hier und da bei 19 bis 22 Grad. Und die weiteren Aussichten Sonntag und Montag ziehen dann immer mal wieder Schauer und auch Gewitter durch. Und es wird wieder ein bisschen wärmer bis 25 Grad.
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12: Hallo und willkommen im Club. Wir starten heute mit Filmmusik. Heute vor 41 Jahren startete in den US-amerikanischen Kinos Zurück in die Zukunft. Daraus jetzt dieser Kultsong von Huey Lewis and the News.

Ja, seit Generationen die Hymne für alle Schüler, die immer wieder nur eins herbeisehnen, den letzten Schultag. Und endlich ist er da, zumindest hier in Sachsen-Anhalt. Das war ein extra breit. Und hier im 80er-Club bei MDR Sachsen-Anhalt brennt auch was, nämlich die Luft bis 20 Uhr. Wir feiern den Start in die Ferien, in die Sommerferien und zwar mit kultigen Holiday-Hits im Maxi-Rennen. Da können Sie ab sofort mitmachen unter der kostenfreien Telefonnummer 0800 94 6 94 64. Und das hier ist die Startnummer 1. Madonna aus dem Jahr 83 mit Holiday. Ja, und Startnummer 2 ist das, was auf diesem Song aufbaut.

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Der Holiday Rap aus dem Jahr 86 von MC Micah G und DJ Sven. Und dann haben wir noch die Startnummer 3. Ja, das kommt aus Deutschland. Holiday von The Other Ones. 87 erschienen. Also, welchen dieser Holiday-Hits möchten Sie kurz nach 7:30 nachher in Maxi-Länge hören? Stimmen Sie ab, telefonisch, wie gesagt, oder auf der Facebook-Seite von MDR Sachsen-Anhalt oder indem Sie eine E-Mail schicken. Adresse studiosachsenanhalt@mdr.de. Und jetzt geht's nach Italien, gleich mit Gazebo, vorher noch mit Ricky und Poveri, gewünscht von Cora aus Querfurt.

Noch vor den Mega-Hits I Like Chopin und Lunatic kam diese Gazebo-Single raus, Masterpiece, das war 82. Ja, und 83 haben UB40 Neil Diamond aus den 60ern gecovert. Aus einer Country-Ballade wurde ein Popsong im Reggae-Rhythmus.

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9: Es ist 17.30 Uhr. Im Studio für Sie jetzt Martin Nass. Guten Tag. Der SC Magdeburg gehört mit seiner Schwimmabteilung zum Besten, was der Schwimmsport in Deutschland zu bieten hat. Leider sind die Trainingsbedingungen momentan alles andere als Goldstandard. Das Becken in der Magdeburger Elbe-Schwimmhalle ist seit Monaten gesperrt. Schwimmstars wie Florian Wellbrock oder Isabel Kruse müssen genauso auf andere Schwimmhallen ausweichen wie Schüler und Breitensportler. Das soll sich nun ändern und der Stadtrat hat sich mit dem Thema befasst. Jan-Malte Wagner, was ist denn nun beschlossen worden?
10: Na, jedenfalls keine schnelle Lösung, denn der Stadtrat hat beschlossen, das Dach der Elbe-Schwimmhalle mit einem zusätzlichen Traggerüst abzustützen. Im November sollen konkrete Baupläne dazu vorgelegt werden. Kosten würde das vermutlich 5 Millionen Euro. Erst im August 27 wäre die Elbe-Schwimmhalle dann frühestens wieder nutzbar.
9: Ui, das ist ja noch ganz schön lange hin. Aber gab es nicht auch Alternativvorschläge für eine Übergangslösung?
10: Ja, das stimmt, aber Ideen wie einen 50 Meter langen Edelstahlpool in eine Messehalle zu stellen oder das Freibad in Magdeburg-Olfenstedt zu überdachen, die konnten heute im Stadtrat nicht überzeugen. Bis August, so der Auftrag, soll die Stadtverwaltung jetzt weitere Vorschläge als mittelfristige Elbe-Schwimmhallen-Alternative zusammentragen.
9: Pünktlich zum Start der Sommerferien sind die Hitzeschäden auf allen betroffenen Autobahnen im Land repariert. Nach den A2-Abschnitten zwischen Ceesa und Wollin sowie zwischen Irxleben und Magdeburg ist heute Nachmittag auch die gesperrte A14 zwischen dem Kreuz Magdeburg und Dallenwarsleben Richtung Schwerin wieder freigegeben worden. Der ADAC warnt angesichts der vielen anderen Baustellen aber dennoch vor vollen Autobahnen im Land, gerade jetzt am ersten Ferienwochenende. Für Sachsen-Anhalts Schüler war heute der letzte Schultag. Nach der Zeugnisausgabe fiel der Startschuss für 6 Wochen Sommerferien. Nicht nur hinter den rund 212.000 Schülerinnen und Schülern im Land liegt ein anstrengendes Schuljahr. Auch die Lehrer hatten es nicht immer leicht, sagt Anja Eichinger, die Leiterin des Gymnasiums Leukorea in Wittenberg, der größten Schule des Landes.
11: Wir haben 1.500 Schüler und die ordentlich zum Schuljahresende zu führen mit all den Besonderheiten, die jeder Schüler mit sich bringt, das ist schon anstrengend. Insofern sind wir schon stolz, hier zu sein, wo wir sind. Man darf auch nicht vergessen, dass wir gerade eine sehr, sehr große Fusion hinter uns haben, die uns noch in den Knochen steckt. Das heißt, da war auch noch viel emotionales Zusammenwachsen notwendig. Da sind wir auf gutem Weg, denke ich. Aber ich glaube, wir sind jetzt alle ferienreif.
9: Und damit kommen wir zur vermutlich der Sportmeldung des Tages. Julian Nagelsmann ist nicht mehr Fußball-Bundestrainer. Nach dem WM-Debakel und dem frühen Ausscheiden der DFB-Elf hat Nagelsmann die Konsequenzen gezogen und ist als Chefcoach zurückgetreten. Wunschnachfolger des DFB ist Jürgen Klopp. Und der ehemalige Dortmund- und Liverpool-Coach hat auch schon grundsätzlich seine Bereitschaft erklärt. Soweit das Neueste aus Sachsen-Anhalt. Weiter geht's mit Frank.
3: Jo, danke Martin. Wir möchten, dass Sie gut ankommen. Hier ist der MDR Sachsen-Anhalt Verkehrsservice. Es ist 17.33 Uhr. A2 Richtung Berlin zwischen Marienborn-Helmstedt und Eilsleben 9 Kilometer Stau, Zeitverlust 30 Minuten. A9 Richtung Berlin zwischen Brück und Belitz Stau, wegen Löscharbeiten nur eine Spur ist dort frei, Zeitverlust 45 Minuten. A38 Richtung Leipzig zwischen Heringen und Berger Stau, da ist ebenfalls nur eine Spur frei, wegen Bergungsarbeiten, Zeitverlust 15 Minuten. Auf der B176 Weißenfels-Sömmerdah gibt es in Höhe des Kreisverkehrs Pettstedt Behinderungen. Der Grund ist eine Ölspur. Im Landkreis Altenburger Land ist die Straße zwischen Mumsdorf und Falkenhain wegen eines Waldbrands gesperrt und geblitzt wird in Halle, in der Paracelsusstraße. Stadt einwärts. Und wenn Sie noch mehr sehen sollten, Blitzer oder Staus, Gefahrenstellen, rufen Sie uns bitte an. Das geht kostenlos unter 0800 94 6 94 6 1. Kommen Sie gut an Ihr Ziel. Wir schauen aufs Wetter. Die meisten Wolken suchen in den nächsten Stunden das Weite, sodass uns dieser erste Sommerferienabend viel Sonnenschein bescheren kann. Im Moment haben wir zwischen 12 Grad auf dem Brocken und 23 Grad in Jessen und in Laucha. In der Nacht trocken bei 13 bis 8 Grad. Morgen am Sonnabend abwechselnd Sonne und Wolken. Am Nachmittag hier und da etwas Regen und Temperaturen so zwischen 19 und 22 Grad. Gucken wir auf Sonntag und Montag. Da ziehen dann immer mal wieder Schauer und Gewitter durch und es wird wieder sommerlich warm.
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3: Und nun erinnern wir uns an einen der größten US-Popstars der 80er, Laura Branigan. Sie wäre heute 74 Jahre alt geworden. Ja, sie wurde ja gerade mal 52. Hier ist sie mit Satisfaction.

Ja, auch schon lange nicht mehr zu hören gewesen, dieser Song, die Communards mit Tomorrow. Das waren Jimmy und Richard hier im 80er Club bei MDR Sachsen-Anhalt. Ja, und vorhin habe ich gesagt, den Siegertitel des Maxi-Rennens würde ich kurz nach 7:30 spielen. Das stimmt sonst, aber heute stimmt's überhaupt nicht, denn heute und in den nächsten Wochen gibt's die Gewinner-Maxi schon immer kurz nach 6:30. Weil ich nämlich von 19 bis 20 Uhr im Juli und im August immer XXL-Club-Klassiker auflegen werde. Und deshalb ziehen wir alles so ein bisschen nach vorn. Auch das Kultalbum der 80er, das ja sonst immer kurz nach 6:30 kommt. Jetzt kommt es eben schon kurz nach 5:30. Der nächste Song aus The Lexicon of Love von ABC ist hier. Und das Stück heißt Tears Are Not Enough.

Wenn die Sommerferien beginnen, kann man den einen oder anderen Hit ja schon mal schneller laufen lassen. Ne? Zum Beispiel Forever Young von Alphaville. Da wird jetzt zwar der eine oder andere sagen, ist ja Eberlein besoffen oder was? Aber dazu passt ja das, was Holger aus Grünheide vorgeschlagen hat, nämlich die Radiopiraten mit What Shall We Do With The Drunken DJ? Hier ist er, der Extended Delirium Mix.

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2: Mit Christoph Jehedo. Guten Abend. Mit die besten Schwimmer der Welt trainieren in Magdeburg und haben derzeit keine reguläre Trainingsstätte. Die Elbe-Schwimmhalle muss dringend saniert werden. Die Dachkonstruktion ist marode. Das Becken seit Monaten gesperrt. Topathleten wie Florian Wellbrock, Lukas Mertens oder Isabel Gose müssen auf eine andere Halle ausweichen. Heute hat der Stadtrat beschlossen, das Dach der Elbe-Halle erstmal mit einem zusätzlichen Traggerüst abzustützen. Das soll bis kommenden Sommer dauern und 5 Millionen Euro kosten. Pünktlich zum Start der Sommerferien sind alle Hitzeschäden auf Autobahnen in Sachsen-Anhalt repariert. Heute Nachmittag wurde als letztes auch die A14 zwischen dem Kreuz Magdeburg und Dahlen-Warsleben wieder freigegeben. Freie Fahrt auf den Autobahnen ist damit trotzdem nicht garantiert. Der ADAC erwartet am Wochenende die erste große Reisewelle, weil es ab heute ja Sommerferien in Sachsen-Anhalt, Sachsen und Thüringen gibt. Gut jeder fünfte Sachsen-Anhalter kann sich keinen Urlaub leisten. Das zeigen Daten des Statistischen Landesamtes. Danach leben 463.000 Menschen in Haushalten mit zu geringen Einkommen. Das sind 22%. Damit liegt Sachsen-Anhalt über dem deutschlandweiten Wert von 21%. Noch höher als in Sachsen-Anhalt ist die Quote in Mecklenburg-Vorpommern und Thüringen. Immerhin, damit wenigstens Kinder aus bedürftigen Familien verreisen und sich dabei erholen können, gibt es eine Spendeninitiative der Diakonie Mitteldeutschland. In den vergangenen 20 Jahren haben davon mehr als 64.000 Kinder und Jugendliche Gebrauch gemacht, sagt die Kirche. Höhenangst ist sicherlich nichts, das man als Fensterputzer haben sollte. Erst recht nicht, wenn so etwas passiert wie jetzt in Frankfurt am Main. Dort sind nämlich zwei Fensterputzer aus 200 Metern Höhe gerettet worden. Deren Arbeitsgondel war auf Höhe des 44. Stockwerks kaputt gegangen. Höhenretter zogen die beiden Arbeiter über eine Seilwinde 11 Stockwerke nach oben und brachten sie so in Sicherheit. Die Berufsfeuerwehr sprach von der höchsten Rettungsaktion im urbanen Raum in Deutschland. Und damit zur sogenannten schönsten Nebensache der Welt. Da bekommt die Fußballnationalmannschaft nach dem WM-Debakel nun doch einen neuen Bundestrainer. Julian Nagelsmann hat heute seinen Rücktritt erklärt nach einem DFB-Krisengipfel gestern. Worum wird es da gegangen sein? Die ARD-Reporterlegende Manni Breukmann hat eine ganz klare Vermutung.
3: Ich bin mir vollkommen sicher, dass es bei dieser Konferenz in erster Linie um die Kohle ging. Der hat ja noch 2 Jahre Vertrag, der Herr Nagelsmann. Und kriegt angeblich jedes Jahr 7 Millionen Euro. Da würden wir beide doch auch nicht drauf verzichten. 14 Millionen. Es geht jetzt das Gerücht, dass er mit der Hälfte abgefunden wird. In Schimpf und Schande ist er bestimmt nicht gegangen. Es hat 1000 Vorfälle gegeben vor seiner Zeit, wo es genauso gelaufen ist.
2: Sagt der frühere Fußballreporter Manfred Breukmann im Gespräch mit dem SWR. Nachfolger von Nagelsmann soll Jürgen Klopp werden. Der DFB bestätigte Gespräche mit ihm. Soweit diese Meldungen. Frank schaut auf die Straßen.
4: So ist es. Danke, Christoph. Wir möchten, dass Sie gut ankommen. Hier ist der MDR Sachsen-Anhalt Verkehrsservice. Es ist 18.04 Uhr. A2 Richtung Berlin zwischen Marienborn-Helmstedt und Eilsleben Stau. 15 Minuten dauert es länger. A9 Richtung Berlin zwischen Kleinmarzins und Niemek Stau nach einem Unfall. Da 10 Minuten bitte mehr einplanen. Dann nochmal A9 Richtung Berlin zwischen Brück und Belitz Stau. Wegen Löscharbeiten nur eine Spur ist frei. 45 Minuten Zeitverlust. Auf der B176 Weißenfels-Sömmer da gibt es in Höhe des Kreises Kreisverkehrs Pettstedt Behinderungen. Der Grund ist eine Ölspur. Und im Landkreis Altenburger Land ist die Straße zwischen Mumsdorf und Falkenhain wegen eines Waldbrands gesperrt. Und geblitzt wird in Merseburg in der Teichstraße in beiden Richtungen. Kam gerade rein. Schönen Dank für diese Info. Und wenn auch Sie eine Info für andere Autofahrer haben, dann rufen Sie doch bitte an. Geht kostenlos unter 0800 94 6 94 6 1. Das Wetter. Ein freundlicher, trockener Abend steht uns bevor. Im Moment haben wir zwischen 12 Grad auf dem Brocken und 23 Grad in Jessen und in Nebra. In der Nacht trocken bei 13 bis 8 Grad. Morgen mal Sonne, mal Wolken. Am Nachmittag stellenweise etwas Regen. Höchsttemperatur 19 bis 22 Grad. Und die weiteren Aussichten Sonntag und Montag dann immer mal wieder Schauer und Gewitter. Zwischendurch auch ein bisschen Sonne. Und es wird wieder etwas wärmer bis 25 Grad.
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4: Schön, dass Sie Radio hören. Hinein geht's in den Freitagabend mit Erasure. Der eine von den beiden hat heute Geburtstag. Herzlichen Glückwunsch, Vince Clarke, zum 66. 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

Wenn ein Schuljahr geschafft ist, singen seit den 70er Jahren alle diesen Alice Cooper Hit, School's Out. Und das war gerade eine Coverversion aus den 80ern von Cretu und Tears. Ja, die Schule ist vorbei, für den Sommer, für manche auch für immer, genau wie in dem Song. Und wir feiern den Start in die Sommerferien mit kultigen Holiday-Hits, die im Maxi-Rennen an den Start gehen. Den Siegertitel gibt's in einer knappen halben Stunde, hier bei MDR Sachsen-Anhalt im 80er-Club. Bis 6:30 können Sie noch Ihre Stimme abgeben unter der kostenfreien Telefonnummer 0800 94 6 94 64 und dann drücken Sie die 1 für Madonna.

Ja, auch ein schönes Stück. Holiday aus dem Jahr 87. Welchen wollen Sie haben? In XXL. Stimmen Sie ab. Wie gesagt, telefonisch geht das oder auf der Facebook-Seite von MDR Sachsen-Anhalt oder indem Sie eine E-Mail schicken an studiosachsenanhalt@mdr.de. Und jetzt ist Britta aus Rathenow an der Reihe. Britta hat geschrieben, ich würde mich über einen Titel von den Twins freuen. Mein Favorit, Deep Within My Heart. Ja, Britta, wie wär's mit der Maxi? Die heißt Special Dance Version.

Ins Wochenende, in die Sommerferien oder gar in den Sommerurlaub geht's mit dem 80er Club bei MDR Sachsen-Anhalt. Das war Alice Moyer mit einem Song aus ihrem Solo-Debüt Elf. 1984 kam das raus. Love Resurrection. Ja, und wenn Sie wüssten, wie oft ich in den E-Mails an den 80er Club lese, Frankie, toll, dass du Maxis spielst, spiel ruhig noch mehr. Ja, und immer mal wieder auch diese hier aus dem Jahr 1985. Das ist echter Kult aus der Schweiz. Hier sind Yellow mit Desire in der Extended Version.

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1: Es ist 18.30 Uhr im Studio jetzt. Martin Nass, guten Abend. Der SC Magdeburg gehört mit seiner Schwimmabteilung zum Besten, was der Schwimmsport in Deutschland zu bieten hat. Leider sind die Trainingsbedingungen momentan alles andere als Goldstandard. Das Becken in der Magdeburger Elbe-Schwimmhalle ist seit Monaten gesperrt. Schwimmstars wie Florian Wellbrock oder Isabel Gose müssen genauso auf andere Schwimmhallen ausweichen wie Schüler und Breitensportler. Das soll sich nun ändern und der Stadtrat hat sich mit dem Thema befasst. Janne-Malte Wagner, was ist denn nun beschlossen worden?
2: Na, jedenfalls keine schnelle Lösung, denn der Stadtrat hat beschlossen, das Dach der Elbe-Schwimmhalle mit einem zusätzlichen Traggerüst abzustützen. Im November sollen konkrete Baupläne dazu vorgelegt werden. Kosten würde das vermutlich 5 Millionen Euro. Erst im August 27 wäre die Elbe-Schwimmhalle dann frühestens wieder nutzbar.
1: Das ist ja nun ehrlicherweise ganz schön lange hin. Gab es da nicht noch Vorschläge für eine Übergangslösung?
2: Ja, das stimmt. Aber Ideen wie einen 50 Meter langen Edelstahlpool in eine Messehalle zu stellen oder das Freibad in Magdeburg-Olfenstedt zu überdachen, die konnten heute im Stadtrat nicht überzeugen. Bis August, so der Auftrag, soll die Stadtverwaltung jetzt weitere Vorschläge als mittelfristige Elbe-Schwimmhallen-Alternative zusammentragen.
1: Besser spät als nie. Auch am Terrassenschwimmbad in Nebra im Burgenlandkreis ist bis zum letzten Moment gewerkelt und saniert worden. Daher ist das Freibad vermutlich als letztes in Sachsen-Anhalt heute in die Saison gestartet, aber noch pünktlich zum Ferienstart. Und es hat sich gelohnt, mein Schwimmmeister Marco Drese.
3: Der Reiz vom Bad ist natürlich eine schöne große Anlage. Viel Platz, die Gäste freuen sich über die 150 Meter Strand und die große Rutsche für die Kinder, für die größeren Kinder der Sprungturm. Ja, die Becken haben natürlich hier im Umkreis, alle verkleinern ihre Becken auf 25 Meter, wir bleiben bei 50 und haben dementsprechend auch deutlich mehr Platz im Wasser.
1: Die Modernisierung des Terrassenschwimmbades in Nebra hat mehr als 1 Million Euro gekostet. Und wir bleiben auf dem Wasser. Eine Seefahrt, die ist lustig, eine Seefahrt, die ist schön. In Strophe 2 dieses bekannten Kinderliedes heißt es genau, unser Käpt'n ist stets nüchtern und er mag auch keinen Rum. Bei der Besatzung eines Güterschiffs auf dem Mittellandkanal war das ganz und klar gar nicht der Fall, oder Tobias Kluge?
4: Das kannst du laut sagen. Die Beamten der Wasserschutzpolizei, die staunten nicht schlecht, als das Messgerät bei einer Kontrolle heute Vormittag um 21:30 beim belgischen Schiffsführer einen Atemalkoholwert von knapp 1,5 Promille anzeigte. Knapp dahinter landete der rumänische Steuermann mit immerhin gut 1,3 Promille. Das Problem war nun, dass sich das Güterschiff gerade in der Schleuse Hohenwarte befand und beide Besatzungsmitglieder fahruntüchtig waren. Um einen Stau auf dem Mittellandkanal zu verhindern, wurde deshalb von Amts wegen ein nüchterner Bootsführer angefordert.
1: Und damit gebe ich ab an Frank und Wetter und Verkehr.
5: Jo, dankeschön, Martin. Wir möchten, dass Sie gut ankommen. Hier ist der MDR Sachsen-Anhalt Verkehrsservice um 18.33 Uhr. A2 Richtung Berlin zwischen Allerringersleben und Bornstedt. 8 Kilometer Stau, Zeitverlust 30 Minuten. A9 Richtung Berlin zwischen Kleinmarzehns und Niemeck. Stau nach einem Unfall, Zeitverlust 20 Minuten. Und weiter Richtung Berlin zwischen Brück und Belitz. Stau wegen Löscharbeiten. Dort ist nur eine Spur frei. Die B107 ist am Ortseingang Redekin aus Richtung Gentin nach einem Unfall gesperrt. Auf der B176 Weißenfeld-Sömmerda gibt's in Höhe des Kreisverkehrs Pettstedt Behinderungen. Der Grund ist eine Ölspur und im Landkreis Altenburger Land ist die Straße zwischen Mumsdorf und Falkenhain wegen eines Waldbrands gesperrt. Geblitzt wird auf der B100 zwischen der Europachaussee und dem Ortseingang Halle. Danke für den Hinweis. Und auch in Merseburg in der Teichstraße in beiden Richtungen. Falls auch Sie noch irgendwas sehen sollten, rufen Sie uns doch bitte an. Wir sagen es dann weiter. Die kostenfreie Telefonnummer 0800 94 6 94 6 und die 1. Wir schauen auf Sachsen-Anhalt-Wetter. Regen ist in den nächsten Stunden kein Thema. Im Moment haben wir zwischen 12 Grad auf dem Brocken und 23 Grad in Merseburg. In der Nacht weiterhin trocken bei 13 bis 8 Grad. Morgen am Sonnabend abwechselnd Sonne und Wolken. Erst am Nachmittag hier und da etwas Regen. 19 bis 22 Grad die Höchsttemperatur. Gucken wir auf Sonntag und Montag. Da ziehen dann immer mal wieder Schauer und auch Gewitter durch. Und es wird wieder wärmer bis 25 Grad.
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5: Und hier kommt ein Song, den Werner aus Herzberg vorgeschlagen hat. Just We Two, Mona Lisa von Modern Talking.

Das muss man sich mal vorstellen. Vor einigen Monaten war dieser 40 Jahre alte Song wochenlang Nummer 1 der MDR Sachsen-Anhalt-Hitparade. Straight to my heart von Julian. Übrigens, morgen gibt's die nächste Hitparaden-Ausgabe bei uns ab 18 Uhr. Jetzt schauen wir erstmal, wie unser Maxi-Rennen heute ausgeht. Ich hatte ja zum Beginn der Sommerferien hier in Sachsen-Anhalt 3 echte Holiday-Hits ins Rennen geschickt. Erstmal schönen Dank allen, die mitgemacht haben, fürs Abstimmen. Und nun gucken wir, wie das Ganze ausgeht. Platz 3 hat erreicht 31,9% der Stimmen. Holiday von The Other Ones aus dem Jahr 1987. Und daran sieht man schon, alles liegt heute sehr nah beieinander. Alle haben so ungefähr ein Drittel der Stimmen bekommen. Platz 2, Madonna Holiday, 33,3%. Und die Sieger sind MC Micah G und DJ Sven, 34,8%. Und damit Platz 1 für den Holiday Rap aus dem Jahr 86 in der 12-Inch-Version.

Silly aus ihrem Mega-Album Bataillon d'Amour, Schlohweißer Tag. Ja, und hier im 80er-Club bei MDR Sachsen-Anhalt startet ja gleich unser Sommer-Special. Heute und an den nächsten Freitagabenden spiele ich immer eine Stunde lang XXL-Club-Klassiker. Kurz nach sieben geht's los mit einem Song, den ich hier schon mal in einer anderen Version habe, No Regrets. Im Original von den Walker Brothers, in den frühen 80ern gecovert von Midge Ure. Und was daraus in den späten 80ern wurde, hören wir gleich.

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1: mit Christoph Jedo. Guten Abend. Mit die besten Schwimmer der Welt trainieren in Magdeburg und haben derzeit keine reguläre Trainingsstätte. Die Dachkonstruktion der Elbe-Schwimmhalle ist marode, das Becken seit Monaten gesperrt. Topathleten wie Florian Wellbrock, Lukas Mertens oder Isabel Gose müssen auf eine andere Halle ausweichen. Heute hat der Stadtrat beschlossen, das Dach der Elbe-Halle erstmal mit einem zusätzlichen Traggerüst abzustützen. Das soll bis kommenden Sommer dauern und 5 Millionen Euro kosten. Auf den Autobahnen in Sachsen-Anhalt sind pünktlich zum Start der Sommerferien alle Hitzeschäden behoben und die Strecken wieder frei. Und in Leipzig sind nun immerhin wieder 7 Straßenbahnlinien wenigstens zum Teil unterwegs. Die Leipziger Verkehrsbetriebe erklärten, damit sind alle Stadtteile wieder ans Netz angebunden. Überall ist die ausgelaufene Fugenmasse aus den Schienen aber noch nicht rausgekratzt. Deswegen rufen die LVB auch für morgen Freiwillige auf, mit Spachteln ausgestattet dabei zu helfen. Gut jeder 5. Sachsen-Anhalter kann sich keinen Urlaub leisten. Das zeigen Daten des Statistischen Landesamtes. Danach leben 463.000 Menschen in Haushalten mit zu geringen Einkommen. Das sind 22%. Damit liegt Sachsen-Anhalt über dem deutschlandweiten Wert von 21%. Immerhin, damit wenigstens Kinder aus bedürftigen Familien verreisen und sich dabei erholen können, gibt es eine Spendeninitiative der Diakonie Mitteldeutschland. In den vergangenen 20 Jahren haben davon mehr als 64.000 Kinder und Jugendliche profitiert, sagt die Kirche. Höhenangst ist sicherlich nichts, das man als Fensterputzer haben sollte, erst recht nicht, wenn so etwas passiert wie jetzt in Frankfurt am Main. Dort sind nämlich 2 Fensterputzer aus 200 Metern Höhe gerettet worden. Deren Arbeitsgondel war auf Höhe des 44. Stockwerks kaputt gegangen. Höhenretter zogen die beiden Arbeiter über eine Seilwinde 11 Stockwerke nach oben und brachten sie so in Sicherheit. Die Berufsfeuerwehr sprach von der höchsten Rettungsaktion im urbanen Raum in Deutschland. Und damit zur sogenannten schönsten Nebensache der Welt. Fußball-Bundestrainer Julian Nagelsmann hat heute nun doch seinen Rücktritt erklärt. Nach einem DFB-Krisengipfel gestern. Nachfolger soll Jürgen Klopp werden. Der DFB bestätigte Gespräche mit ihm. Wäre Klopp eine gute Lösung? Die ARD-Reporter-Legende Manni Breukmann ist da nicht ganz ohne Zweifel.
2: Manchmal etwas aufbrausend, gelegentlich abkanzelnd. Beratungsresistent mit der Attitüde, ich bin der Größte. Ist das Nagelsmann oder ist das Klopp? Es könnte nämlich sein, dass die gleichen Eigenschaften, deren wegen man Julian Nagelsmann jetzt rauswirft, inklusive natürlich des mangelnden Erfolges, durch die Hintertür in Gestalt von Jürgen Klopp wieder reinkommen. Aber ich gebe zu, in der öffentlichen Diskussion gibt es derzeit keine Alternative. Es wird wahrscheinlich so sein, dass der neue Bundestrainer Jürgen Klopp heißt.
1: Sagt der frühere Fußballreporter Manfred Breukmann im Gespräch mit dem SWR. Soweit diese Meldungen. Frank ist dran.
3: Jo, danke Christoph. Wir möchten, dass Sie gut ankommen. Hier ist der MDR Sachsen-Anhalt Verkehrsservice um 19.04 Uhr. A2 Richtung Berlin zwischen Allerengersleben und Bornstedt. 8 Kilometer Stau. A9 Richtung Berlin zwischen Kleinmarzens und Niemeck. Stau nach einem Unfall. Die B107 ist am Ortseingang Redekin aus Richtung Gentin nach einem Unfall gesperrt. Auf der B176 Weißenfeld-Sömmer da gibt's in Höhe des Kreisverkehrs Pettstedt Behinderungen. Der Grund ist eine Ölspur. Im Landkreis Altenburger Land ist die Straße zwischen Mums Dorf und Falkenhain wegen eines Waldbrands gesperrt und vor sich noch im Saalekreis zwischen Mücheln und Stöpnitz ist eine Kuh auf der Fahrbahn und geblitzt wird. Auf der B100 zwischen Europachaussee und dem Ortseingang Halle sowie in Merseburg in der Teichstraße in beiden Richtungen. Wenn Sie was ergänzen können, rufen Sie uns bitte an. Es geht kostenlos unter 0800 94 6 94 61. Ich wünsche Ihnen eine gute Fahrt. Wir schauen aufs Wetter. In der Nacht bleibt es trocken, wie auch den ganzen Abend lang. 13 bis 8 Grad die Tiefstemperatur bis morgen früh. Und morgen gibt's dann mal Sonne, mal Wolken. Erst am Nachmittag hier und da ein wenig Regen bei 19 bis 22 Grad. Sonntag und Montag dann immer mal wieder Schauer und Gewitter. Und es wird wieder wärmer bis 25 Grad.
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3: Und nochmal willkommen im Club. Das ist die Stunde der XXL Club Klassiker. Das heißt, ich spiele jetzt Songs bis 20 Uhr, die kaum bis gar nicht aus dem Radio bekannt sind, sondern vielmehr aus den Clubs und Diskotheken zwischen L.A. und New York, zwischen London und Amsterdam. Ja, und diese Stunde beginnt, wie die vorige endete, nämlich mit No Regrets im Original von den Walker Brothers. Haben wir ja gerade gehört von Mitch Ure, die Coverversion. Und hier ist eine weitere Coverversion aus den späten 80ern. Hier sind Quartzlock mit der Sängerin Lonnie Gordon.

Ja, es war im Jahr 1987, da kam eine ehrgeizige, taffe Amerikanerin namens Lonnie Gordon aus der New Yorker Bronx nach London. Sie ging in die berühmte Schwulendisco Heaven, ja, und dort den DJs regelrecht auf den Keks. Sie sollen sich doch mal ihre Stimme anhören und ihr einen Plattenvertrag geben. Ja, und dann hat der Chef-DJ des Heaven Lonnie singen gehört und sie sofort in ein Studio im Londoner Westen eingeladen. Er gab ihr diesen Text, den wir gerade gehört haben, den von No Regrets. Das war eins seiner Lieblingslieder von den Walker Brothers. Lonnie hat das Lied in einem Durchgang aufgenommen und es wurde unter dem Namen Quartz Lock veröffentlicht. Ja, und dieser 9,5-Minuten-Kracher hat sich dann in Windeseile zu einer beliebten Hymne der schwulen Clubszene entwickelt. Ja, und für die Sängerin mit der gewaltigen Stimme hat diese Platte weitere Türen geöffnet, nämlich die zu den Studios von Stock Aitken Waterman. Die haben dann einige Zeit später, Sie erinnern sich bestimmt, den Hit Happening All Over Again mit ihr produziert. So also war's. So kam Lonnie Gordon in die Welt der Musik. Die Frau aus der New Yorker Bronx. Ja, und dazu passt jetzt hier im 80er Club bei MDR Sachsen-Anhalt ein weiterer Club-Klassiker von einer Band aus New York, die B&Q Band, also die Brooklyn, Bronx and Queens Band mit On the Beat.

Ja, so groovte es in den 80ern in drei New Yorker Stadtteilen, nämlich in Brooklyn, in der Bronx und in Queens. Das war die BB&Q Band mit On the Beat. So, und weiter geht's hier bei MDR Sachsen-Anhalt im 80er Club mit einer Italienerin. Alba, mit bürgerlichem Namen Alba Parietti aus Turin, eine italienische Miss Universe-Teilnehmerin, Filmschauspielerin, Entertainerin und sie war auch Fernsehmoderatorin, hat zum Beispiel das Sanremo-Festival moderiert. Ne? Und ihren größten Erfolg auf den Tanzflächen hatte sie 1985 erzielt. Mit diesem tollen Song, und den spiele ich jetzt, Only Music Survives. Hier ist aus Italien Alba. Alba.

0: Alba mit Only Music Survives. Wir möchten, dass Sie gut ankommen. Hier ist der MDR Sachsen-Anhalt Verkehrsservice um 19.30 Uhr. A2 Richtung Berlin zwischen Allerengersleben und Bornstedt 8 Kilometer Stau. A9 Richtung Berlin zwischen Kleinmarzens und Niemek ebenfalls Stau nach einem Unfall. Auf der B107 am Ortseingang Redekin aus Richtung Gentin Behinderungen nach einem Unfall. Auf der B176 Weißenfeld-Sömmer da gibt in Höhe des Kreisverkehrs Pettstedt Behinderungen durch eine Ölspur. Im Landkreis Altenburger Land ist die Straße zwischen Mumsdorf und Falkenhain wegen eines Waldbrands gesperrt. Und Vorsicht im Saalekreis zwischen Mücheln und Stöbnitz ist immer noch eine Kuh auf der Fahrbahn und geblitzt wird. Auf der B100 zwischen Europachaussee und dem Ortseingang Halle sowie in Merseburg in der Teichstraße in beiden Richtungen. Sollten Sie noch mehr sehen, rufen Sie uns bitte an. Wir sagen es dann gern weiter. Die kostenfreie Nummer 0800 94 6 94 6 und die 1. Kommen Sie gut an Ihr Ziel. Der Abend ist trocken und es gibt noch einiges an Sonne. Die meisten Wolken dürfen sich inzwischen verzogen haben. In der Nacht dann weiterhin trocken bei 13 bis 8 Grad. Morgen mal Sonne, mal Wolken. Erst am Nachmittag stellenweise ein paar Regentropfen. Höchsttemperatur 19 bis 22 Grad. Sonntag und Montag dann immer mal wieder Schauer und Gewitter. Und es wird wieder wärmer bis 25 Grad.
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0: Und ich habe noch mehr Club-Klassiker in XXL. Jetzt zum Beispiel ein weiteres 9,5-Minuten-Stück. Da gehen wir ins Jahr 1982. Den Disco-Kracher jenes Sommers hat die Boys Town Gang abgeliefert. Die war übrigens eine Idee eines DJs und Produzenten aus San Francisco. Er hat nach dem Vorbild der Village People die Leute zusammengestellt, nur eben nicht ausschließlich Männer, sondern in diesem Fall Männer und Frauen. Und hier ist sie, die Boys Town Gang mit Can't Take My Eyes Off You. Bis heute einer der beliebtesten Disco-Songs aller Zeiten.

Thomas aus Magdeburg hat gerade geschrieben, ein Hammer-Song. Ich mag ihn und alle seine Coverversionen von wem auch immer. Can't Take My Eyes Off You von der Boys Town Gang. Ja, und dieses Stück fanden übrigens auch die Pet Shop Boys so genial, dass sie es in den 90ern gecovert haben. Ja, und wir bleiben in der Disco-Szene der Stadt San Francisco. Dort hat auch erfolgreich der Produzent Patrick Cowley gewirkt. Allerdings nicht lange, er ist 1982 mit gerade mal 32 Jahren verstorben, hat sich aber ein Denkmal gesetzt als Legende und Pionier der elektronischen Tanzmusik. Hier ist einer seiner größten Erfolge und für den hat er sich 82 den Sänger Paul Parker ins

Parker und Patrick Cowley, zwei Club-Legenden der frühen 80er. So, und jetzt geht's von Kalifornien wieder nach Italien. In Bologna wurde einst die europäische Disco-Antwort auf das von den US-amerikanischen Produzenten Bernard Edwards und Nile Rodgers gegründete Projekt Chic geschaffen. Der Name der italienischen Konkurrenz Change. Ja, und Change habe ich hier mit Angel in My Pocket. Das stammt übrigens von einem Album, das 1980 vom Billboard Magazine zum Disco-Album des Jahres gewählt wurde. Also auch etwas absolut Hochkarätiges hier im 80er-Club bei MDR Sachsen-Anhalt.

Ja, Musik aus Italien, Angel in My Pocket von Change. Der 80er Club bei MDR Sachsen-Anhalt mit XXL Club-Klassikern geht zu Ende. Nächsten Freitag setzen wir das Ganze fort. Ich bin Frank Eberlein, hoffe, dass es Ihnen und euch gefallen hat. Wünsche ein schönes Wochenende und verabschiede mich für heute mit einer Kanadierin, die mit dem folgenden Song in der Zeichentrickserie Die Raccoons zu hören war. Lisa Lougheed mit Run With Us aus dem Jahr 1987. Tschüss.

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1: Um 20 Uhr bei MDR Sachsen-Anhalt mit Christoph Jedo. Guten Abend. Mit die besten Schwimmer der Welt trainieren in Magdeburg und haben derzeit keine reguläre Trainingsstätte. Die Dachkonstruktion der Elbe-Schwimmhalle ist marode, das Becken seit Monaten gesperrt. Topathleten wie Florian Wellbrock, Lukas Mertens oder Isabel Gose müssen auf eine andere Halle ausweichen. Heute hat der Stadtrat beschlossen, das Dach der Elbe-Halle erstmal mit einem zusätzlichen Traggerüst abzustützen. Das soll bis kommenden Sommer dauern und 5 Millionen Euro kosten. Auf den Autobahnen in Sachsen-Anhalt sind pünktlich zum Start der Sommerferien alle Hitzeschäden behoben und in Leipzig sind nun immerhin wieder 7 Straßenbahnlinien wenigstens zum Teil unterwegs und damit alle Stadtteile wieder ans Netz angebunden. Überall ist die ausgelaufene Fugenmasse aus den Schienen aber noch nicht rausgekratzt, deswegen rufen die Leipziger Verkehrsbetriebe auch für morgen Freiwillige auf, mit Spachteln ausgestattet dabei zu helfen. Gut jeder fünfte Sachsen-Anhalter kann sich keinen Urlaub leisten, das zeigen Daten des Statistischen Landesamtes. Danach leben 463.000 Menschen in Haushalten mit zu geringen Einkommen, das sind 22%. Damit liegt Sachsen-Anhalt über dem deutschlandweiten Wert von 21%. Immerhin, damit wenigstens Kinder aus bedürftigen Familien verreisen und sich dabei erholen können, gibt es eine Spendeninitiative der Diakonie Mitteldeutschland. In den vergangenen 20 Jahren haben davon mehr als 64.000 Kinder und Jugendliche profitiert, sagt die Kirche. Die Fußballnationalmannschaft bekommt nach dem WM-Debakel nun doch einen neuen Bundestrainer. Julian Nagelsmann hat heute seinen Rücktritt erklärt nach einem DFB-Krisengipfel gestern. Worum wird es da gegangen sein? Die ARD-Reporterlegende Manni Breukmann sagt:
2: Ich bin mir vollkommen sicher, dass es bei dieser Konferenz in erster Linie um die Kohle ging. Der hat ja noch 2 Jahre Vertrag, der Herr Nagelsmann. Und kriegt angeblich jedes Jahr 7 Millionen Euro. Da würden wir beide doch auch nicht drauf verzichten. 14 Millionen. Es geht jetzt das Gerücht, dass er mit der Hälfte abgefunden wird. In Schimpf und Schande ist er bestimmt nicht gegangen. Es hat 1000 Vorfälle gegeben vor seiner Zeit, wo es genauso gelaufen ist.
1: Sagt der frühere Fußballreporter Manfred Breukmann im Gespräch mit dem SWR. Nachfolger soll Jürgen Klopp werden. Der DFB bestätigte Gespräche mit ihm. Und das Wetter in Sachsen-Anhalt. In der Nacht ist es gering bewölkt und trocken bei 13 bis 8 Grad. Morgen wechseln sich erst Sonne und Wolken ab. Am Nachmittag fällt stellenweise etwas Regen bei 19 bis 22 Grad. Der Sonntag wird genau umgedreht. Also erst einige Schauer, dann ab dem Nachmittag freundlicher und trockener bei 21 bis 24 Grad. Wie es auf den Straßen aussieht, nicht nur in Sachsen-Anhalt, das sagt Ihnen nun Frank Michael um 8:03.
3: Hier ist der Verkehrsservice für den ARD-Abend. A2 Richtung Berlin zwischen Lehrte Ost und Hemmelerwald. 3 Kilometer Stau nach einem Unfall. Und das hat dann zur Folge, dass es hier 20 Minuten für Sie dauert, bevor Sie durch sind. Auf der B107 am Ortseingang Redekin aus Richtung Gentin. Behinderung nach einem Unfall. Die B180 Stolberg-Frankenberg ist zwischen Thalheim und Meinersdorf wegen eines defekten Fahrzeugs gesperrt. Das waren unsere Meldungen. Kommen Sie gut an Ihr Ziel.
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3: Guten Abend aus Dresden, ich bin Frank Michael Bauer und hier ist Sabrina mit der Sommerliebe.

Das war er, Carl Douglas mit seinem energiegeladenen Welthit Kung Fu Fighting hier im ARD-Abend aus dem Jahre 1974. Ja, vom dynamischen Kampfsportrhythmus wechseln wir nun zu purem, zeitlosem Romantikgefühl der frühen 80er Jahre. Der britische Sänger Richard Sanderson, der sang 1980 die herzerwärmende Ballade Reality, die ja als Titelsong des französischen Kultfilms La Boom die Fete zu einer Hymne für Generationen von Teenagern geworden ist. Die sanften Synthesizer-Klänge und Sandersons einfühlsame Stimme laden sofort zum Träumen ein und lassen vielleicht auch die eine oder andere Erinnerung an den ersten großen Stehblues erwachen. Hier ist Richard Sanderson.

Hier ist der ARD-Abend, das war die britische New Wave Combo China Crisis mit ihrem verträumten und eleganten Radioklassiker Wishful Thinking aus dem Jahre 1983. Und wir bleiben in Großbritannien, blicken aber exakt 60 Jahre zurück auf eine historische Tournee der absoluten Popgiganten. Im Sommer 1966, da absolvierten The Beatles ihre legendäre Japan-Tournee. Aber nicht nur da, sie haben da noch mehr Konzerte gegeben. Das war vor 6 Jahrzehnten. Ja, sie sind im berühmten Nippon Budokan aufgetreten in Tokio. Und am 30. Juni sind sie gelandet und abends am 30. gab es ihr erstes Konzert in der Budokan Hall. Am 2. Juli gaben sie dort ein Nachmittags- und Abendkonzert und eben am 3. Juli 66 ebenfalls Nachmittags- und ein Abendkonzert vor genau 66 Jahren. Danke an Edmund Thilo vom Beatles, vom Beat-Archiv in Glauchau für diesen Termin, damit wir es nicht versäumen. Und hier sind sie, die Beatles mit Rock'n'Roll Music haben sie natürlich gespielt.

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9: 20.31 Uhr, hier ist der Verkehrsservice für den ARD-Abend. A2 Richtung Berlin, zwischen Lehrte Ost und Hämmelerwald, 3 Kilometer Stau nach einem Unfall mit einer Wartezeit von aktuell 20 Minuten. Die A2 Richtung Berlin ist zwischen Eilsleben und Bornstedt nach einem LKW-Unfall gesperrt. Bitte eine Rettungsgasse bilden, zurzeit 2 Kilometer Stau. Und soweit die Meldungen. Weiterhin gute Fahrt durch diesen Abend und kommen Sie gut an Ihr Ziel.
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9: Von MDR Sachsen aus Dresden. Ich bin Frank-Michael Bauer und aus Australien kommen diese Herren. 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

der britische Soul-Sänger hier bei uns im AD-Abend Ziel mit Kiss from a Rose von 1995 durch den Soundtrack des Blockbusters Batman Forever weltberühmt geworden. Und wir kommen zu einem der emotionalsten Instrumentaltitel der Rockgeschichte. Carlos Santana hat 1970 mit Samba Party ein Meisterwerk geschaffen und seine Gitarre hat, wo er einsam im Hotelzimmer war, quasi, als er auf ihr spielte, geweint. Und da ist dieses Lied ihm eingefallen. Und hier ist er. Und wer den Altmeister live erleben möchte, ja, der muss allerdings weite Wege auf sich nehmen. Santana spielt aber heute Abend im geschichtsträchtigen Basel in den USA. Es steht er auf der Bühne und die Tournee geht dann morgen in Toronto in Kanada weiter. Und er ist dort gemeinsam im Konzert mit den Doobie Brothers. Und hier Santana mit Samba Party.

Das war Sascha mit seiner beschwingten und optimistischen Single Lucky Day, die ist im Jahre 2007 erschienen. Und von diesen frischen Klängen schalten wir nun direkt um in den ultimativen Entspannungsmodus für diesen Sommer. Das dänische Popduo Laidback landete im Jahr 1983, auch schon wieder ein paar Tage her, einen weltweiten Megahit, der mit seinen sanften Steel-Drum-Klängen und diesem relaxten Rhythmus das unbeschwerte Lebensgefühl der Karibik perfekt einfängt. Und jetzt der Sunshine Reggae. Hier sind Laidback im ARD-Abend.

0: Geschichten.
1: Um 21 Uhr bei MDR Sachsen-Anhalt mit Christoph Jedow. Guten Abend. Ski, Langlauf im Winter und Nordic Walking oder herkömmlich Wandern im Sommer, das soll im Harz bei Schierke eine Ganzjahresloipe möglich machen. Sachsen-Anhalts Ministerpräsident Sven Schulze hat dafür heute Fördermittel übergeben. Die 3 Millionen Euro stammen aus dem Infrastruktursondervermögen des Bundes, also aus Schulden. Zu Schulze sagte, es gehe darum, den Harz um den Brocken herum das ganze Jahr sportlich nutzen zu können und den Tourismus zu stärken. Auf den Autobahnen in Sachsen-Anhalt sind pünktlich zum Start der Sommerferien alle Hitzeschäden behoben. Und in Leipzig sind nun immerhin wieder 7 Straßenbahnlinien und wenigstens zum Teil unterwegs. Überall ist die ausgelaufene Fugenmasse aus den Schienen aber noch nicht rausgekratzt. Deswegen rufen die Leipziger Verkehrsbetriebe auch für morgen Freiwillige auf, mit Spachteln ausgestattet dabei zu helfen. Mit die besten Schwimmer der Welt trainieren in Magdeburg und haben derzeit keine reguläre Trainingsstätte. Die Dachkonstruktion der Elbe-Schwimmhalle ist marode, das Becken seit Monaten gesperrt. Topathleten wie Florian Wellbrock, Lukas Mertens oder Isabel Gose müssen auf eine andere Halle ausweichen. Heute hat der Stadtrat beschlossen, das Dach der Elbe-Halle erstmal mit einem zusätzlichen Traggerüst abzustützen. Das soll bis kommenden Sommer dauern und 5 Millionen Euro kosten. Auch dieses Wochenende eignet sich zumindest zeitweise dafür, ins Freibad zu gehen. Und das ist nun auch im Terrassenschwimmbad in Nebra im Burgenlandkreis möglich. Das Freibad ist vermutlich als letztes in Sachsen-Anhalt heute in die Saison gestartet, pünktlich zum Ferienstart. Und die Bauarbeiten dort haben sich gelohnt, meint Schwimmmeister Marco Drese.
2: Der Reiz vom Bad ist natürlich eine schöne große Anlage. Viel Platz, die Gäste freuen sich über die 150 Meter Strand und die große Rutsche für die Kinder, für die größeren Kinder der Sprungturm. Ja, die Becken haben natürlich hier im Umkreis, alle verkleinern ihre Becken auf 25 Meter, wir bleiben bei 50 und haben dementsprechend auch deutlich mehr Platz im Wasser.
1: Die Modernisierung des Terrassenschwimmbades in Nebra hat mehr als 1 Million Euro gekostet. Wo Sie ansonsten baden gehen können, steht in einer Übersicht auf den Sachsen-Anhalt-Seiten von mdr.de. Und das Wetter in Sachsen-Anhalt: in der Nacht ist es gering bewölkt und trocken bei 13 bis 8 Grad. Morgen wechseln sich erst Sonne und Wolken ab. Am Nachmittag fällt stellenweise etwas Regen bei 19 bis 22 Grad. Der Sonntag wird genau umgedreht, also erst einige Schauer, dann ab dem Nachmittag freundlicher und trockener bei 21 bis 24 Grad. Und auch Montag und Dienstag, also der Beginn der neuen Woche, da bleibt es wechselhaft mit einigen Schauern und Gewittern. Soweit diese Meldungen, wie es auf den Straßen aussieht, nicht nur hier in Sachsen-Anhalt, sondern auch noch woanders. Das sagt Ihnen nun Frank Michael um 9:03.
3: Hier ist der Verkehrsservice für den ARD-Abend. Die A1 Richtung Saarbrücken wird zwischen Hamburg-Stillhorn und Hamburg-Harburg wegen Brückenarbeiten ca. bis 22 Uhr gesperrt sein. Empfohlene Umleitung, und zwar U76, bitte benutzen. A2 Richtung Berlin zwischen Lehrter Ost und Hemmelerwald, 3 Kilometer Stau nach einem Unfall plus 20 Minuten. Die A2 Richtung Berlin ist zwischen Eilsleben und Bornstedt nach einem LKW-Unfall gesperrt. Bitte eine Rettungsgasse bilden, letzte freie Abfahrt ist Allerjüngers Leben. A2 Berlin Richtung Dortmund zwischen Hannover-Langenhagen und Hannover-Herrenhausen, 4 Kilometer stockender Verkehr an einer Nachbaustelle. Soweit die Meldungen, kommen Sie gut an Ihr Ziel.
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3: Ich bin Frank-Michael Bauer. Ein Hallo aus Dresden. Und hier ist das Sachsenradio mit den Pet Shop Boys und West End Girls.

0: 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Das war ein Lied hier am ARD-Abend von 1975, auch schon wieder ein paar Tage her und diese Nummer. Und in diesen Tagen, da gehen immer mehr in die Ferien. Es gibt Zeugnisse, zum Beispiel war das der Fall in Sachsen-Anhalt, in Schleswig-Holstein, in Thüringen, auch bei uns in Sachsen. Und Zeugnisse gab es schon im Saarland zum Beispiel oder auch in Niedersachsen. Und ja, je nachdem, wie die Zeugnisse ausfallen, wäre es gut, etwas zu bekommen. Wir haben mal auf der Straße nachgefragt, ob es eine Belohnung gibt.
1: Also wir sagen immer, für eine 1 maximal 10 Euro, für eine 2 5 Euro, für eine 3 2,50 Euro und für eine 4 gibt es aber schon nichts mehr. Das machen wir eigentlich schon immer seit der ersten Klasse bei beiden.
0: Ah ja, so sieht das aus mit den Belohnungen. Ich habe mal Benjamin, er ist Student, aber die Schulzeit liegt auch noch nicht so lange her. Er ist bei uns am Telefon immer. Benjamin, hast du was bekommen für dein Zeugnis?
2: Meine Mutter hat mal gesagt, dass es die Noten sind für mich, nicht für sie. Und wir waren meist ein Eis essen oder mal irgendwie ins Kino gegangen oder sowas. Also eher so gemeinsame Erlebnisse,
0: ja,
2: als so irgendwie nur Geld auf die Hand zu bekommen.
0: Ja, eine kleine Belohnung. Bei mir gab es zum Beispiel mein Lieblingsessen. Ich konnte dann immer bestellen, was ich gerne wollte, je nachdem, wie das Zeugnis ausgefallen ist. Und das fand ich auch gut. Es musste nicht das Geld sein, sondern so die Belohnung zu bekommen. Mutti kocht was ganz Spezielles nur für dich. Ja. Wie denken Sie darüber? Sollte man eine Belohnung machen? Ja, nein? Und wenn ja, Geld, wie auch immer? Wie war das bei Ihnen? Und wie machen Sie selber bei Ihren Kindern oder Enkeln? Das soll mich mal interessieren. ard-abend@mdr.de ard-abend@mdr.de oder anrufen geht auch. Benjamin ist gleich am Telefon.
2: Ich gehe gleich wieder rüber.
0: Du gehst gleich rüber. 0800 80 80 110 0800 80 80 110.

Das war Depeche Mode mit ihrer melancholischen Single Precious von 2005. Wir widmen uns nun einem der einflussreichsten britischen Popkomponisten, der am heutigen Juli-Tag, am 3. Juli, seinen Geburtstag feiert. Vince Clarke, er war 1981 Gründungsmitglied von Depeche Mode, verließ die Band jedoch kurz darauf, um gemeinsam mit der Sängerin Alison Moyet das sensationelle Popduo Yazoo ins Leben zu rufen. Im Jahr 1982 schufen die beiden mit einem treibenden Synthesizer-Riff eine Clubhymne, die bis heute als absoluter Meilenstein der elektronischen Musik gilt und sofort in die Beine auch geht. Herzlichen Glückwunsch, Vince Clarke, und hier ist Yazoo mit Don't Go im ARD-Abend.

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9: 21.32 Uhr, hier ist der Verkehrsservice für den ARD-Abend. Die A1 Richtung Saarbrücken wird zwischen Hamburg-Stillhorn und Hamburg-Harburg wegen Brückenarbeiten ca. ab 22 Uhr gesperrt. Die empfohlene Umleitung führt über die U76. A2 Richtung Berlin zwischen Lehrte-Ost und Hemmelerwald, 3 Kilometer Stau nach einem Unfall. Hier müssen Sie 20 Minuten länger einplanen. Die A2 Richtung Berlin ist zwischen Eilsleben und Bornstedt nach einem LKW-Unfall gesperrt. Bitte eine Rettungsgasse bilden. Letzte freie Abfahrt ist aller Ingersleben. A2 Berlin Richtung Dortmund zwischen Hannover-Langenhagen und Hannover-Herrenhausen, 3 Kilometer stockender Verkehr und das an einer Nachtbaustelle. Damit weiter gute Fahrt und kommen Sie gut an Ihr Ziel.
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9: Von MDR Sachsen aus Dresden mit Frank-Michael Bauer. Ich grüße Sie.

0: Peter Cetera und Glory of Love hier bei uns im ARD-Abend. Und die Zeugnisse, die hat es schon gegeben oder wird es bei einigen noch geben. Langsam aber sicher beginnen die Sommerferien so verstreut über die Bundesländer. Und Rita aus Rostock hat uns geschrieben, bei ihr war es früher auf jeden Fall so mit ihren Kindern. Es hat kein Geld gegeben, mal eine Kleinigkeit, Süßigkeiten zum Beispiel. Oder auch wenn eine Note mal nicht so gut war, hat sie die Kinder in den Arm genommen, hat gesagt, das wird beim nächsten Mal besser. Ich wollte da keinen Druck aufbauen, denn Druck hilft ja meistens dann auch überhaupt nichts. Ja, und wir waren, wie gesagt, auch auf der Straße unterwegs, ob es was gibt oder nicht.
1: Also mein Sohn ist jetzt in der 5. Klasse und er bekommt Lego. Der ist ein großer Star Wars Fan. Und da waren wir gemeinsam in einem Geschäft und da war die gerade runtergesetzt und dann hat er sich das ausgesucht.
2: Nein, keine Belohnung. Gelobt? Nein. Auch nicht. Das ist doch ganz normal. Das ist doch ihre Pflicht, in der Schule zu gehen. Ich muss dafür keine Belohnung kriegen.
3: Grundsätzlich gibt es eine Kleinigkeit. Es ist immer unterschiedlich. Also mal war es ein kleiner Gutschein für meine Tochter halt von der Drogerie oder einfach auch mal was Süßes.
0: Genau, Kleinigkeiten. Und ard-abend@mdr.de ist ihre E-Mail. Vielen Dank für alle, die schon geschrieben haben. Und jetzt Maria Menea.
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Heinz Rudolf und Kunze heißt er außerdem. Der Deutschrock-Poet hier am ARD-Abend überzeugt uns gerade mit seinem tiefgründigen Titel Meine eigenen Wege. Und wer den Wortakrobaten, den Mix live erleben möchte, ja, der hat bei seinen anstehenden Sommer-Open-Airs und Solokonzerten die perfekte Gelegenheit dazu. So, und apropos Konzerte. So kennen wir Johnny Logan als Gewinner des ESC, des Eurovision Song Contests.

What's Another Year? Sein Siegertitel als Sänger 1980. 1987 war er Sänger und Komponist von Hold Me Now. Und als Komponist hat er dann nochmal 1992 nachgelegt mit Why Me ein drittes Mal. Aktuell ist seine Musik etwas härter. Hard Rock Hallelujah heißt seine neue Single. Und die klingt so.

Ja, das knallt ein bisschen mehr. Live gibt's die beiden Künstler erstmal nicht im Doppelpack zu erleben. Johnny Logan tourt durch Belgien, Finnland, Dänemark, Österreich und Schweden. Im September singt er auf einem Kreuzfahrtschiff und am 4. September kommt er mit seiner Band zum SWR4-Festival nach Wörth am Rhein. Noch gibt es dafür wenige Tickets für 29 Euro. Und hier ist sein emotionaler ESC-Siegersong von 1987. Hier ist Hold Me Now, Johnny Logan. Im ARD-Abend für Sie. 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

0: Um 22 Uhr bei MDR Sachsen-Anhalt mit Christoph Jedo. Guten Abend. Ski, Langlauf im Winter und Nordic Walking oder herkömmlich Wandern im Sommer. Das soll im Harz bei Schierke eine Ganzjahresloipe möglich machen. Sachsen-Anhalts Ministerpräsident Sven Schulze hat dafür heute Fördermittel übergeben. Die 3 Millionen Euro stammen aus dem Infrastruktur-Sondervermögen des Bundes, also aus Schulden. Schulze sagte, es gehe darum, den Harz um den Brocken herum das ganze Jahr sportlich nutzen zu können und den Tourismus zu stärken. Wir bleiben beim Thema Schulden. Bundesfinanzminister Lars Klingbeil plant nämlich im kommenden Jahr mehr davon ein als bisher vorgesehen. Das steht in einer Kabinettsvorlage, aus der mehrere Nachrichtenagenturen zitieren. Demnach sind für den eigentlichen Haushalt rund 119 Milliarden Euro neue Schulden geplant. Ende April waren es noch rund 111 Milliarden Euro. Hinzu kommen Kredite für die Sondervermögen Bundeswehr und Infrastruktur. Florian Wellbrock, Lukas Mertens oder Isabel Gose in Magdeburg trainieren mit die besten Schwimmer der Welt und das ohne reguläre Trainingsstätte. Die Dachkonstruktion der Elbe-Schwimmhalle ist marode, das Becken seit Monaten gesperrt. Heute hat der Stadtrat beschlossen, das Dach der Elbe-Halle erstmal mit einem zusätzlichen Traggerüst abzustützen. Das soll bis kommenden Sommer dauern und 5 Millionen Euro kosten. Wie bis August 2027 überbrückt wird, ist noch unklar. Schwimm-Bundestrainer Bernd Berghahn aus Magdeburg fordert:
1: Für uns ist es wichtig, dass wir eine stabile Lösung finden bis 2028. Wir haben die Weltmeisterschaften 27 vor uns, die schon Qualifikation sind für die Olympischen Spiele. Und wir haben dann die Olympischen Spiele 2028. Bis dahin müssen wir einfach die Möglichkeit haben, irgendwo konstant trainieren zu können unter gleichbleibenden Bedingungen. Entscheidend sind nachher die Ergebnisse für den Bestand des Bundesstützpunktes und deshalb brauchen wir auch gute Bedingungen.
0: Auch dieses Wochenende eignet sich zumindest zeitweise dafür, ins Freibad zu gehen. Und das ist nun auch im Terrassenschwimmbad in Nebra im Burgenlandkreis möglich. Das Freibad ist vermutlich als letztes in Sachsen-Anhalt heute in die Saison gestartet, pünktlich zum Ferienstart. Dort hatten sich Bauarbeiten verzögert. Wo Sie ansonsten baden gehen können, steht in einer Übersicht auf den Sachsen-Anhalt-Seiten von mdr.de. Und das Wetter in Sachsen-Anhalt. In der Nacht ist es gering bewölkt und trocken bei 13 bis 8 Grad. Morgen wechseln sich erst Sonne und Wolken ab. Am Nachmittag fällt stellenweise etwas Regen bei 19 bis 22 Grad. Der Sonntag wird genau umgedreht. Also erst einige Schauer, dann ab dem Nachmittag freundlicher und trockener bei 21 bis 24 Grad. Und wie es auf den Straßen aussieht, nicht nur in Sachsen-Anhalt, das sagt Ihnen Frank Michael. Um 3:03.
2: Hier ist der Verkehrsservice für den ARD-Abend. Die A1 Richtung Saarbrücken wird zwischen Hamburg-Stillhorn und Hamburg-Harburg wegen Brückenarbeiten gesperrt. Die empfohlene Umleitung führt über die U76. Die A1 Köln Richtung Euskirchen ist zwischen Erftstadt und Kreuz-Bliesheim wegen Bauarbeiten gesperrt. Die A2 Richtung Berlin ist zwischen Eilsleben und Bornstedt nach einem LKW-Unfall gesperrt. Bitte eine Rettungsgasse bilden. Letzte freie Abfahrt ist Allerinnersleben. A2 Berlin Richtung Dortmund zwischen Hannover-Langenhagen und Hannover-Herrenhausen. 3 Kilometer stockender Verkehr an einer Nachtbaustelle. Die A2 Dortmund Richtung Hannover ist zwischen Kamener Kreuz und Hamm wegen Bauarbeiten bis Montag früh gesperrt. A3 Arnheim Richtung Oberhausen zwischen Dienstlaken Süd und Kreuz Oberhausen ist die Fahrbahn gesperrt und zwar wegen Bergungsarbeiten. Soweit unsere Meldungen. Kommen Sie gut an Ihr Ziel.
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2: Willkommen, ich bin Frank-Michael Bauer. Gruß aus Dresden. Und jetzt lassen wir die Fine Young Cannibals los. Hier sind sie mit Good Thing.

Christopher hier im ARD-Abend. Zensuren, gute Zensuren und Zeugnisausgabe. Tja, und heute Abend gefragt, soll es dafür eine Belohnung geben? Also da sind die Meinungen durchaus unterschiedlich. Roswitha Herrmann aus Osnabrück hat ihren Kindern immer ein kleines Sommerfest im heimischen Garten ausgerichtet, spendiert mit Naschereien und mit den gewünschten Gerichten. Oder es war auch mal ein Kinobesuch. Geld direkt findet sie überhaupt nicht gut. Annette aus Leipzig, die hat als Kind immer von Oma und Opa für die guten und sehr guten Zensuren einen kleinen finanziellen Obolus bekommen. So ist es auch bei Gerhard in Magdeburg gewesen. Aber um keinen Preis in der Welt sollte man das Ganze übertreiben. Jetzt bei uns eine monumentale Hymne aus dem Queen-Album News of the World von 1977. We are the champions.

Summer Wine. Ja, hier ist der ARD-Abend und wir widmen uns an dieser Stelle einer ganz großen Stimme der 80er Jahre, die am heutigen 3. Juli ihren Geburtstag gefeiert hätte. Laura Branigan, die US-amerikanische Sängerin, stürmte 1982 mit ihrer kraftvollen Coverversion des italienischen Hits Gloria weltweit die Charts und festigte ihren Status als Pop-Ikone 2 Jahre später mit dem auch unvergesslichen Self-Control. Mit ihrer prägnanten und tollen Stimme prägte sie den tanzbaren Sound eines ganzen Jahrzehnts und verkaufte Millionen von Tonträgern. Leider ist sie leider viel zu früh verstorben, 2004 an einer Hirnblutung. Was bleibt, ist ihr großartiges musikalisches Erbe und wir vermissen ihre Stimme. Hier ist Laura Branigan mit Gloria.

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8: 22 Uhr und 32 haben wir es gleich. Hier ist der Verkehrsservice für den ARD-Abend. Die 1 Hamburg Richtung Bremen ist zwischen Hamburg-Stillhorn und Harburg wegen Brückenarbeiten bis Montag ca. 5 Uhr gesperrt. Die Umleitung führt über die U76. A1 Dortmund Richtung Köln zwischen Gebelsberg und Kreuz Wuppertal Nord 4 Kilometer Stau. Die A1 Köln-Euskirchen ist zwischen Erftstadt und Kreuz Bliesheim wegen Bauarbeiten in beiden Richtungen bis Montag früh gesperrt. Die A2 Dortmund Richtung Hannover ist zwischen Kamener Kreuz und Hamm wegen Bauarbeiten bis Montag früh gesperrt. Die A2 Hannover Richtung Berlin ist zwischen Eilsleben und Bornstedt nach einem Unfall gesperrt. Dadurch staut es sich. A2 Hannover Richtung Dortmund zwischen Hannover-Langenhagen und Herrenhausen 3 Kilometer stockender Verkehr. Dort ist wegen einer Baustelle nur eine Spur frei. A10 westlicher Berliner Ring zwischen der Anschlussstelle Potsdam Nord und dem Kreuz Spandau Fahrtrichtung Dreieck Havelland ist die Autobahn voll gesperrt wegen Bauarbeiten voraussichtlich bis morgen Abend 22 Uhr. Die A59 Bonn Richtung Köln ist zwischen dem Dreieck Porz und Köln-Rath bis Montag früh gesperrt. Soweit die Meldungen, kommen Sie gut an Ihr Ziel.
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8: Aus Dresden und da tauchen wir jetzt ein in eine Reggae-Nacht. Hier ist Jimmy Cliff, Reggae Night.

0: 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Ed Sheeran war das hier im ARD-Abend. Und wie man die Gerüchteküche hörte, ist er heute auch Gast, musikalischer Gast bei der Hochzeit von Taylor Swift im Madison Square Garden in New York. Und Zeitverschiebung mal gerechnet, wird er vielleicht seinen Auftritt noch nicht gehabt haben. Vielleicht ist dem ja auch so. So, das Thema heute bei uns auch Zeugnisse und sollte es dafür Belohnungen geben. Also ich hatte vorhin auch schon von mir erzählt gehabt, dass unsere Eltern das immer so gemacht haben. Wir hatten dann so einen kleinen Wunsch frei und insbesondere wurde ein spezielles Essen dann für uns und meine Schwester in dem Fall und für alle anderen natürlich, die in der Familie beteiligt waren, ausgerichtet. Und ich konnte mir wünschen, oder meine Schwester, je nachdem, was wir essen wollten. So, wie sieht denn das bei Barbara Wolf aus Berlin aus? Barbara, mit Ihrem Zeugnis, haben Sie da Belohnungen bekommen?
1: Ähnlich so wie Sie. So ein bisschen was Besonderes an diesem Tag. Und das hat doch total ausgereicht und hat Freude gemacht. Und ich habe jetzt 4 Enkel im schulpflichtigen Alter. Bei uns in Berlin und Brandenburg ist ja der letzte Schultag der Mittwoch. Mhm. Und da wird Oma in die Uckermark fahren, weil meine 4 unbedingt die Zeugnisse zeigen wollen. Und dann machen wir immer einen bunten Nachmittag noch miteinander. Und zwar lasse ich mir da was einfallen. Es geht in die Umgebung, irgend bisschen was Abenteuerliches. Und natürlich auch mit ein paar Schneckerchen. Also ein Eis lutschen oder irgendwas Besonderes noch. Also ein Highlight gibt's dann. Und dann ist die Vorfreude darauf, dass ich mit Ihnen im Sommer, wenn Sie mit den Eltern den Urlaub gemacht haben, noch eine Woche an die Ostsee fahre. Sozusagen Family Camp, Ferien, Camping, Bungalow, Ostsee, pure Freiheit.
0: Oh, wunderbar. Und auf die Oma freut man sich sowieso, weil man da meistens ein bisschen mehr darf als bei seinen Eltern, nicht? Die Omi lässt immer was durchgehen?
1: Na, was heißt durchgehen? Es darf die Freiheit sein, die gegeben ist. Und das ist alles wunderbar. Und da bin ich völlig d'accord mit den Eltern.
0: Ja. Danke, Barbara Wolf. Dann bedanke ich mich für diesen kleinen Beitrag und wünsche noch einen schönen Abend mit uns.
1: Ja, liebe Grüße nach Dresden und natürlich an alle ARD-Hörer. Tschüss.

wunderschön. OMD, Walking on the Milky Way. Das war der ARD-Abend aus Dresden und gleich geht's weiter mit der ARD-Hitnacht aus Erfurt. Nein, aus Magdeburg. Da begrüßt sie der andere Bauer, Hanno Bauer. Machen Sie's gut, sagt Frank Michael Bauer.

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1: Um 23 Uhr mit Felix Sprung. Julian Nagelsmann ist nicht mehr Trainer der deutschen Fußballnationalmannschaft. Und mit Jürgen Klopp hat der DFB auch schon einen Nachfolger in Aussicht, aber noch ist das nicht entschieden. Desiree Krause aus dem ARD-WM-Studio erklärt, warum vorher noch ein paar Sachen geklärt werden müssen.
2: Vor allem ist Klopp ja eigentlich beim Konzern Red Bull und dort seit 2025 als Head of Global Soccer angestellt. Sein Vertrag läuft noch bis Sommer 2029, also aus dem müsste er erstmal rauskommen. Und das muss jetzt zwischen DFB, Red Bull und Klopp geklärt werden. Da geht sicher auch um einiges an Geld. Jürgen Klopp und der DFB wollen, also das sieht ja schon mal ganz gut aus, so richtig, richtig alt ist auch noch nicht. Am 24. September erst spielt die Nationalmannschaft das nächste Mal in der Nations League. Dahin könnte Klopp dann an der Seitenlinie stehen.
1: Einen Tag vor Beginn des AfD-Bundesparteitags in Erfurt ist die Polizei in erhöhter Alarmbereitschaft. Die Sicherheitsbehörden rechnen mit etwa 50.000 Gegendemonstranten, unter ihnen auch etwa 2.500 gewaltbereite Demonstranten. Um mögliche Straßenblockaden aufzulösen, ist die Polizei mit einem Großaufgebot vor Ort. Sie hat Einsatzkräfte aus mehreren Bundesländern angefordert. Das Bündnis Widersetzen hatte angekündigt, sich über Gerichtsbeschlüsse hinwegzusetzen und Zufahrtswege zum Veranstaltungsort zu blockieren. Bundesfinanzminister Klingbeil will für das kommende Jahr neue Schulden in Höhe von 204 Milliarden Euro aufnehmen. Das geht aus einem Haushaltsentwurf hervor, der dem ARD-Hauptstadtstudio vorliegt. Danach sind im Kernhaushalt für das kommende Jahr Ausgaben in Höhe von 555 Milliarden Euro geplant, bei einer Nettokreditaufnahme von knapp 120 Milliarden Euro. Hinzu kommt die Verschuldung im Rahmen der Sondervermögen Bundeswehr, Infrastruktur und Klimaneutralität. Der Bund ist wie geplant beim Übertragungsnetzbetreiber Tennet Deutschland eingestiegen. Wie das Wirtschaftsministerium in Berlin mitteilt, hat der Bund gut ein Viertel des früheren niederländischen Staatsunternehmens übernommen. Nach früheren Angaben sollten für den Kauf 3,3 Milliarden Euro gezahlt werden. Tennet betreibt mit mehr als 14.000 Trassenkilometern das größte deutsche Netz für die Stromübertragung. Mit dem Einstieg ist der Bund jetzt an 3 von 4 Netzbetreibern in Deutschland beteiligt. Ägypten steht im Achtelfinale der Fußballweltmeisterschaft. Die Mannschaft setzte sich am Abend mit 4:2 im Elfmeterschießen gegen Australien durch. Nach Ende der regulären Spielzeit hatte es 1:1 gestanden. Das waren die Nachrichten. Das Wetter in Deutschland, in der Nacht meist trocken, an der Nordsee etwas Regen, Tiefstwerte 16 bis 7 Grad, an der Ostsee stürmisch. Morgen Wolken und Regen, 19 bis 30 Grad. Es ist 23.03 Uhr.
3: Schönen Dank für die Nachrichten. Damit starten wir ja gut informiert in diese Nacht. Und von mir, Hanno Bauer, jetzt der Blick auf die Straßen im Lande. Hier ist der Verkehrsservice in der ARD-Hitnacht. Ich wünsche eine gute Fahrt. Die A1 Hamburg Richtung Bremen ist zwischen Hamburg-Stillhorn und Harburg wegen Brückenarbeiten gesperrt. Das ganze Wochenende über. Umleitung ist die U76. Die Autobahn 1 ist zwischen Erftstadt und Kreuz-Bliesheim wegen Bauarbeiten in beiden Richtungen ebenfalls das Wochenende über gesperrt. Gebaut wird auf der Autobahn 2. Dortmund Richtung Hannover, hier ist zwischen Kamener Kreuz und Hamm wegen Bauarbeiten gesperrt. Und die A2 Hannover Richtung Berlin ist zwischen Eilsleben und Bornstedt nach einem Unfall gesperrt, dadurch staut es sich. A8 Salzburg Richtung München zwischen Holzkirchen und dem Kreuz München Süd, 3 Kilometer Stau. Die Autobahn 57 Nimwegen Richtung Krefeld wird in Höhe Krefeld-Gartenstadt wegen Bauarbeiten von Mitternacht an bis ca. 5 Uhr am Morgen gesperrt. Die Autobahn 59 Bonn Richtung Köln ist zwischen dem Dreieck Porz und Köln-Rath bis Montag früh gesperrt und die Bundesstraße 299 nach Altenmark Richtung Landshut. Hier ist zwischen Vilsbiburg und Götzdorf nach einem Unfall gesperrt. Gute Fahrt Ihnen!
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3: Alle starten gemeinsam in die Nacht mit mir. Hanno Bauer ist mein Name. Schönen Gruß aus Magdeburg.

Aha. So. Summer moved on. Der Sommer ist also weitergezogen. Und ich stehe hier noch im ärmellosen Sommerkleidchen im Studio, ja, und wundere mich noch, warum es vom 20 Grad klimatisierten Auto bis zur Funkhaustür dann so fröstelig war am Arm. Na klar, wenn der Sommer fehlt. Wobei, so richtig fehlt er mir nicht nach den heißen Tagen. Ich dachte jedenfalls erst, das liegt vielleicht daran, dass ich von Halle aus, wo ich wohne, nach Magdeburg gefahren bin und nicht in den Süden nach Erfurt, wo es ja gerade veranstaltungsmäßig so richtig groß zur Sache geht. Nein, also heute die Sendung aus dem Norden und weil es dort eben in Erfurt gerade viel gibt und die Polizei die Großlage unter Kontrolle behält, gab es dann auch die Entscheidung, die Sendung heute und morgen Nacht aus Magdeburg zu senden, nur damit sie wissen, dass alles okay ist und wir hier tatsächlich alles im Lot haben. Wie bappt das jetzt Singen bei uns in der ARD-Hitnacht?

Schön, dass auch bei Ihnen oder bei euch alles im Lot zu sein scheint. Juliane aus Bamberg, die hat sich gleich gemeldet an unserer E-Mail-Adresse ard-hitnacht@mdr.de. Hallo Hanno, schön, dass du mal wieder da bist. Liebe Grüße, Juliane, zurzeit am Chiemsee. Na dann, mal eine schöne Zeit am Chiemsee. Da unten ist es ja jetzt noch wärmer als bei uns auf jeden Fall. Bei uns ist es schon tatsächlich etwas fröstlicher. Also, schöne Zeit am Radio, am Chiemsee und ganz liebe Grüße zurück.

Ja, wärmer ist bei uns, ist es im Südwesten Deutschlands 21 Grad noch im Südwesten, ja, und in Stuttgart-Wangen ist es vielleicht noch wärmer. Bei dem Feuer, das uns gerade die Leitstelle Stuttgart als Warnung durchgibt. Achtung bitte bei einem Brand in Stuttgart-Wangen. Hier gibt es einen Großbrand und es gibt starke Rauchentwicklung. Bitte meiden Sie das betroffene Gebiet und schließen Sie Fenster und Türen.

0: Geniale Musik. Fox the Fox in der ARD-Hitnacht. Precious Little Diamond. Für alle Precious Little Diamonds da draußen, die gerade Radio hören, wie zum Beispiel Roberto, der mal wieder unterwegs ist. Hallo Roberto.
1: Hallo Anno. Gut zu wissen, dass du unser Beifahrer bist.
0: Ja.
1: Fährt sich wieder wunderbar.
0: Na schön.
1: Gut, ich bin jetzt Garbsen auf der A2. Ich fahre jetzt Richtung Köln. Dann lass uns mal eine schöne Sendung haben. Ruhig und friedlich. Bis später. Ciao, ciao.
0: Ja, danke schön. Und auch eine gute Fahrt natürlich, eine ruhige und friedliche. Und was so auf den Straßen los ist, gibt's natürlich auch gleich zur halben Stunde hier zu hören bei uns in der Verkehrsübersicht. Gute Fahrt, Roberto. Gutes Ankommen. Und gutes Verteilen all der Zeitungen, die da druckfrisch geladen sind im Transporter.

0: Ja, beim Autofahren natürlich Radeon. 23.30 Uhr ist es und damit Zeit für den Verkehrsservice in der ARD-Hitnacht. Die A1 Hamburg Richtung Bremen ist zwischen Hamburg-Stillhorn und Harburg wegen Brückenarbeiten gesperrt das ganze Wochenende über. Die Umleitung ist die U76. Die A1 ist zwischen Erftstadt und Kreuz-Bliesheim wegen Bauarbeiten in beiden Richtungen gesperrt das Wochenende über. Ebenfalls das Wochenende gesperrt die A2 Dortmund Richtung Hannover. Die ist zwischen Kamener Kreuz und Hamm wegen Bauarbeiten gesperrt. Die A2 Hannover Richtung Berlin ist zwischen Eilsleben und Bornstedt nach einem Unfall gesperrt. Dadurch staut es sich hier gerade. A8 Salzburg Richtung München zwischen Holzkirchen und dem Kreuz München Süd 3 Kilometer Stau. Die A57 Nimwegen Richtung Krefeld wird in Höhe Krefeld-Gartenstadt wegen Bauarbeiten von Mitternacht bis 5 Uhr gesperrt. Und dann noch die Autobahn 59 Bonn Richtung Köln. Hier ist zwischen dem Dreieck Porz und Köln-Rath das ganze Wochenende mal wieder gesperrt. Ihnen unterwegs eine gute und vor allem muntere Fahrt durch diese Nacht mit der richtigen Musik im Radio.
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0: Mit Hanno Bauer in Magdeburg. Schön, dass Sie dabei sind. Und Musik gibt's jetzt von Billy Idol. Sweet 16.

Nightlight Diss, gerade im Nachtstudio. Und die Nacht wie diese heißt ARD Hitnacht. Und Juliane hat sich übrigens über den schnellen Gruß im Radio gefreut und noch ein bisschen was zu ihrem Aufenthalt am Chiemsee nachgeliefert. Sie hat nämlich geschrieben, ja, uns geht's saugut hier. Sind auf einem 580 Jahre alten Bauernhof, Ferienwohnung mit Garten. Genial. Mal schauen, wie lange ich dir heute treu bleiben kann. Na, sau schön. So ein lauschiges Plätzchen. Und ich dachte schon, irgend so eine schnöde Milliardärsvilla mit Yacht davor. Aber so ist es natürlich schön. Ganz liebe Grüße.

0: den Aufruf von uns jetzt hier. Wer möchte noch eine Brezel von Anna essen? Oh Mensch, das tut mir aber leid. Natürlich wäre es schön gewesen, hätte das alles geklappt. Aber so ist das mit den Social Media Angeboten. Manchmal ist es eben dann doch alles nicht so seriös. Ich hoffe, du kennst die Veranstalter, die sich da nicht haben blicken lassen und verbannst die aus deinem Leben und aus deinen Social Network Kontakten.
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0: Frechheit aber auch, verdammte. Wo gibt's denn sowas? Ich kann's voll nachvollziehen, Anne. Wenn man sich drauf freut und dann keiner da. So eine Sauerei. Jeopardy, jetzt auch bei uns im Radio mit der Crackin Band in der ARD Hitnacht. Well,

Das hat Flow. Jeopardy. Und damit 10 Minuten vor Tageswechsel. Was machen wir jetzt hier noch in der ARD-Hitnacht? Wir werden jetzt hier Gitarren stimmen, bis jemand vor Wut gleich die Tür zuschmeißt. Und dann aber Schmackes mit Madonna.

Hier ist die ARD-Hitnacht, 5 Minuten vor Mitternacht ist es. Und Moritz hat sich als einer der ersten heute Nacht gemeldet mit einer statistischen Nachfrage. Ja, hallo Hanno Bauer, schön, dass Sie heute Nacht am Start sind. Wie viele Songs stehen denn heute Nacht auf der Playlist, wollte er wissen. Moritz, ich habe jetzt gerade mal gezählt, die letzten 10 Minuten. Wenn die Liste stimmt, sind es 95 Songs heute Nacht, weil ein paar schöne lange dabei sind. Und 12 haben wir jetzt schon gehört zum Ende des Freitagabends. Also noch 83 vor uns, aber das erst nach

0: Nachrichten.
1: Um 0 Uhr mit Ronald Lessig. Begleitet von Protesten beginnt in Thüringens Landeshauptstadt Erfurt heute ein zweitägiger Bundesparteitag der AfD. Unter anderem soll dabei die Parteispitze neu gewählt werden. Das amtierende Duo Weidel und Krupalla stellt sich zur Wiederwahl. Aus Erfurt Wolfgang Henschel.
2: Die Sicherheitsbehörden rechnen mit 50.000 zumeist friedlichen Gegendemonstranten, aber auch bis zu 2.500 gewaltbereiten Aktivisten sowie Straßenblockaden. Das Bündnis Widersetzen kündigte an, den Parteitag verhindern zu wollen. Die Polizei hat mehrere tausend Beamte aus allen 16 Bundesländern in Erfurt zusammengezogen. Auch Wasserwerfer, Hubschrauber und Drohnen stehen bereit. Die Polizei kündigte an, friedliche Kundgebungen zu schützen und zu begleiten. Gewalt und Straftaten würden konsequent verfolgt.
1: Bundesfinanzminister Klingbeil will für das kommende Jahr neue Schulden in Höhe von 204 Milliarden Euro aufnehmen. Das geht aus einem Haushaltsentwurf hervor, der vom ARD-Hauptstadtstudio vorgelegt wird. Danach sind im Kernhaushalt für das kommende Jahr Ausgaben in Höhe von 555 Milliarden Euro geplant, bei einer Nettokreditaufnahme von knapp 120 Milliarden Euro. Hinzu kommt die Verschuldung im Rahmen der Sondervermögen Bundeswehr, Infrastruktur und Klimaneutralität. Ägypten steht im Achtelfinale der Fußballweltmeisterschaft. Die Nordafrikaner haben mit 4:2 im Elfmeterschießen gegen Australien gewonnen. Aus dem ARD-WM-Team Hendrik Lückhoff.
3: Es war das erwartet zähe Spiel der beiden Teams. Ägypten ging in der ersten Hälfte in Führung. Nach der Pause führte ein Eigentor zum Ausgleich der Australier. Weil in der Verlängerung nichts mehr passierte, ging es ins Elfmeterschießen und da leisteten sich die Australier zwei Fehlschüsse. Dadurch hat Ägypten zum ersten Mal ein WM-K.O.-Spiel gewonnen und steht im Achtelfinale. Unterdessen hat Sportschau-Experte Bastian Schweinsteiger den Rücktritt von Bundestrainer Julian Nagelsmann begrüßt. Es war für alle Seiten gut, dass es so schnell ging und es keine Hängepartie über Wochen und Monate gibt, so Schweinsteiger.
1: Als Nachfolger von Nagelsmann wird Jürgen Klopp gehandelt und der hat am Abend sein Interesse daran bekundet, neuer Bundestrainer zu werden. Er sei bereit, sagte der 59-Jährige bei Magenta TV. Der deutsche Fußball stehe am Wendepunkt. Dinge müssten grundlegend verändert werden, so Klopp. Der DFB hatte bereits bestätigt, dass er Kontakt zu Klopp aufgenommen hat. Der frühere Meistertrainer von Borussia Dortmund und dem FC Liverpool steht aktuell noch als Head of Global Soccer bei Red Bull unter Vertrag. Das waren die Nachrichten. Das Wetter in Deutschland. Meist trocken, an der Nordsee etwas Regen bei 16 bis 7 Grad, an der Ostsee stürmisch. Tagsüber Wolken und Regen, einzelne Gewitter, im Süden viel Sonne, 19 bis 30 Grad, am Sonntag bis 31 Grad. Es ist 0:03 Uhr.
4: Dankeschön für die ersten Worte des neuen Tages und von mir jetzt noch der Blick auf die Straßen im Lande. Hier ist der Verkehrsservice der ARD-Hitnacht. Die A1 Hamburg Richtung Bremen ist zwischen Hamburg-Stillhorn und Harburg wegen Brückenarbeiten gesperrt das ganze Wochenende. Umleitung ist die U76. Die Autobahn 1 ist zwischen Erftstadt und Kreuz-Bliesheim wegen Bauarbeiten in beiden Richtungen bis Montag früh gesperrt. A2 Dortmund Richtung Hannover, hier ist zwischen Kamener Kreuz und Hamm wegen Bauarbeiten gesperrt, auch das ganze Wochenende über. Einen Unfall gab es auf der Autobahn 2 ebenfalls noch. Hannover Richtung Berlin ist betroffen, zwischen Eilsleben und Bornstedt staute sich nach einem Unfall und es ist hier gesperrt. A8 Salzburg Richtung München, zwischen Holzkirchen und dem Kreuz München Süd, 3 Kilometer Stau. Die Autobahn 28 Oldenburg Richtung Leer ist zwischen Apen-Remels und Vilsum nach einem Unfall gesperrt. Die Autobahn 31 Oberhausen Richtung Gronau ist zwischen Schermbeck und Lembeck nach einem Unfall gesperrt. Auf der Autobahn 57 Nimwegen Richtung Krefeld laufen Bauarbeiten bis in den Morgen hinein. Deswegen wird in Höhe Krefeld-Gartenstadt gesperrt bis 5 Uhr. Und dann noch die Autobahn 59 Bonn Richtung Köln. Hier ist zwischen dem Dreieck Porz und Köln-Rath wieder mal das ganze Wochenende gesperrt. Ihnen unterwegs eine gute und muntere Fahrt durch die Nacht.
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4: Mit Hanno Bauer in Magdeburg und rein geht's ins Wochenende mit dem Flow. Mit zart gezupften Gitarrenseiten. Hier sind die Dire Straits, Sultans of Swing. Na dann, swingen wir mal hinein.

geniales Fingerpicking auf den Gitarrenseiten. Also irgendjemand muss ihn ja da richtig getriggert oder gestartet haben. Simply Red, jetzt Something Got Me Started. Hier startet gerade der Samstag, der 4. Juli.

Auch für Nico hat's gestartet. Er hat geschrieben, hallo, die Nachteule Nico aus Bad Oeynhausen grüßt die zwei Nachteulen Beatrice und Jens in Wunstorf und er grüßt mit einem Hi-Hi-Hi. Hier in Bad Oeynhausen ist dieses Wochenende richtig was los. Hier ist die Innenstadtfete mit Bierbuden, mit Musik und vielen Städten zu essen. Jetzt höre ich die Hitnacht. Musik ist wieder supi. Schöne Grüße ans gesamte Hitnacht-Team und an alle Radiohörer. Na dann, relax mal schön bei diesem Stadtfest in der Innenstadtfete. Ganz liebe Grüße.

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In der ARD Hitnacht 0:20 Uhr ist es und ganz herzliche Grüße gehen jetzt von mir an Claudi in Stuttgart, Head of the Radio Family Beautiful South Department. Denn Claudi hat sich getraut, den ganz großen Schritt in Richtung mehr Bewegungsfreiheit, vor allem schmerzfreie Bewegungsfreiheit hoffentlich zu gehen, durch die Hüftoperation, die gestern gerade war. Und das hat mich ja so gefreut, dass nicht nur ihr Mann Jörg und Sohn Tobi die Daumen gedrückt haben, sondern auch so viele Freunde der Radiofamilie, wie sie mir noch geschrieben hat. Auch der Radioarzt Jürgen aus Goch hatte sich nämlich gemeldet und Rettungshubschrauberpilotin Dani ebenfalls und haben beide das Beste vor der OP gewünscht. Also das freut mich auf jeden Fall riesig. Und dann hat sie gesagt, das war so eine Sache beim Einschlafen im OP gelandet. War ich schon erstaunt, dass da das Radio lief. Ja, wollte noch wissen, welcher Sender. Sagt die OP-Schwester, wisse sie nicht. Wäre, glaube ich, eine Playlist vom Operateur, damit er bei guter Laune bleibt. Da kamen gerade die Scorpions. Sagte ich, schon so ein bisschen Oldies die Liste, oder? Sagt sie, was hören Sie denn? Und dann fing ich an aufzuzählen. Und dann wusste ich gerade nicht weiter und sagte, ah, jetzt laufen hier ja auch noch die Bee Gees. Und dann kam der Narkosearzt und sagte, ja, und bei den Bee Gees dürfen Sie jetzt einschlafen. So geschehen. Und zack, abends wieder aufgewacht nach gelungener Operation mit einer neuen Hüfte. Wahnsinn. Sehr schön. Toi, toi, toi. Ich drück die Daumen. Heute hat sie mir geschrieben, es klappt schon ein bisschen zu gehen. Die ersten Schritte, die sind aber noch Schwerstarbeit. Claudi, ich freue mich, dass es auf jeden Fall jetzt dazu gekommen ist. Ich freue mich auch, dass viele Menschen an dich gedacht haben und dass du den Kopf oben behalten hast. Und ich weiß ja, wie gerne Coldplay auf deiner Playlist steht, auf der ganz persönlichen. Da brauche ich gar nicht erst nachzufragen. Deswegen haben wir jetzt auch gleich dahinter jetzt hier Coldplay Paradise in der ARD Hitnacht. Und außerdem hat sie mir gerade noch geschrieben, dass das Fenster geöffnet wurde, weil so ein bisschen stickig ist es jetzt noch im Krankenzimmer. Sie hört da übers Bord-Entertainment-System gerade die ARD Hitnacht, weil dort nämlich auch das MDR-Radio in Stuttgart eingespeist wird. Na wunderbar. Coldplay Paradise jetzt für Claudia. Kaum gesagt, kommt eine Falschfahrermeldung rein. Achtung bitte auf der Autobahn 659 zwischen Kreuz Weinheim und Vierenheimer Kreuz. Hier ist ein Falschfahrer gemeldet worden. Bitte ganz rechts fahren, nicht überholen. Achtung, Falschfahrer auf der A659 zwischen Kreuz Weinheim und Vierenheimer Kreuz ist ein Falschfahrer auf der Straße.

Paradise, damit es sich so anfühlt wie im Paradies, war in Claudis Krankenzimmer noch das Fenster und die Tür zum Gang auf. So, das könnte jetzt langsam mal zugemacht werden, falls ihr uns hört im Krankenhaus. Das reicht jetzt dann, glaube ich, auch so mit der Durchlüftung. Jetzt ist Schlafen angesagt. Um 0.27 Uhr. Der musste erstmal noch sein, der Schreier. Und Achtung bitte, Wiederholung. Die Warnung vor dem Falschfahrer auf der Autobahn 659 zwischen Kreuz Weinheim und Vierenheimer Kreuz ist ein Falschfahrer unterwegs.

0: mit einem guten Laune-Song Richtung Wochenende. Ne, wir sind ja schon im Wochenende. Eine halbe Stunde sogar schon. 0.30 Uhr ist es nämlich jetzt am Samstag. Und ja, bis wir dann wieder in der Sonne laufen, da dauert es ja auch gar nicht mehr so lange. In diesen kurzen Sommernächten. Hier ist der Verkehrsservice der ARD Hitnacht. Achtung bitte, Falschfahrer auf der Autobahn 659. Immer noch keine Entwarnung zwischen Kreuz Weinheim und dem Viernheimer Kreuz. Ist ein Falschfahrer gemeldet worden. Bitte ganz rechts fahren, nicht überholen. Auf der A659 Weinheim Richtung Viernheim zwischen Kreuz Weinheim und Viernheimer Kreuz ist ein Falschfahrer unterwegs. Die A1 Hamburg Richtung Bremen ist zwischen Hamburg-Stillhorn und Harburg wegen Brückenarbeiten gesperrt. Das Wochenende über. Umleitung ist die U76. Die A1 ist zwischen Erftstadt und dem Kreuz Bliesheim wegen Bauarbeiten in beiden Richtungen bis Montag früh gesperrt. Die A2 Dortmund Richtung Hannover ist zwischen Kamener Kreuz und Hamm wegen Bauarbeiten bis Montag früh gesperrt. Dann gab es einen Unfall auf der Autobahn 2. Hannover Richtung Berlin ist gesperrt zwischen Eilsleben und Bornstedt und außerdem staut sich's hier natürlich. Dann A8 Salzburg Richtung München zwischen Holzkirchen und dem Kreuz München Süd, 2 Kilometer Stau. Die A28 Oldenburg Richtung Leer ist zwischen Apen-Remels und Filsum nach einem Unfall gesperrt. Die Autobahn 31 Oberhausen Richtung Gronau ist zwischen Schermbeck und Lembeck nach einem Unfall gesperrt. Die Autobahn 57 Nimwegen Richtung Krefeld ist in Höhe Krefeld-Gartenstadt wegen Bauarbeiten fürs 5 Uhr früh gesperrt. Und dann noch die Autobahn 59 Bonn Richtung Köln. Hier ist zwischen dem Dreieck Porz und den und Köln-Rath bis Montag früh gesperrt. Ihnen unterwegs eine gute Fahrt durch die Nacht.
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0: Hanno Bauer ist hier in Magdeburg. Schön, dass Sie auch dabei sind. Jetzt mit Musik von Will to Power. Baby, I love your way.

Lied wird auch Free Baby genannt. Zwei bekannte Hits der Rockgeschichte als Mashup in einem. Baby, I Love Your Way von Peter Frampton und Free Bird von Lynyrd Skynyrd. Herrliche Fusion. Und führte die Band Will to Power an die Spitze der Charts und sorgte für einen unvergessenen Hit, den wir gerade gehört haben, hier in der ARD-Hitnacht. Jetzt übrigens mit der Entwarnung von der Autobahn 659. Kein Falschfahrer mehr. Zwischen Kreuz Weinheim und Vierenheimer Kreuz fahren alle wieder, so wie sie sollen, in die richtige Richtung.

0: Hier ist die ARD-Hitnacht mit Zuschrift von Rosi aus Leipzig, die geschrieben hat: Lieber Hanno, schön, dass du wieder da bist. Nun sind die Tage zum Glück nicht mehr so heiß. Oh ja, das sehe ich auch so. Allerdings bei Rosi ist es wahrscheinlich noch ein bisschen anders. Sie hat geschrieben, bei mir kühlt es sich in der Wohnung nur langsam ab. Es sind immer noch 28,5 Grad. Ich habe mir jetzt gerade ein hübsches Buch gekauft in Blindenschrift. Und zwar heißt das: Vielleicht bin ich nicht Gott, eine Katze, die das Zusammenleben mit den Menschen aus ihrer Sicht beschreibt. Das ist sehr süß geschrieben. Und nun grüße ich dich und ganz lieb die gesamte Radiofamilie. Nachteule Rosi. Rosi, ich grüße ganz lieb zurück. Dankeschön für die schöne Zuschrift und dann viel Spaß natürlich beim Lesen. Bin ja gespannt, was so eine Katze, die nicht Gott ist, von sich zu geben hat. Kurze Zusammenfassung später mal erwünscht.
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0: Stefania Gander war die Autorin. Aha, interessant. 0.45 Uhr ist es. Hier ist die ARD-Hitnacht. Jetzt mit Lyrik für die Ohren. Rosenstolz, Liebe ist alles.

Hier ist die ARD Hitnacht und jetzt wird bei uns noch ein bisschen gezaubert und dann ist auch schon die Geisterstunde vorbei. Jetzt nehme ich mit der Steve Miller Band, die den Zauberstab schwingen und dabei den Spruch aufsagen, den einzigen Zauberspruch, den ich kenne. Abracadabra. Abracadabra jetzt. Und danach noch Musik von Carly Simon.

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1: Um 1 Uhr mit Ronald Lessig. Begleitet von Protesten beginnt in Thüringens Landeshauptstadt Erfurt heute ein zweitägiger Bundesparteitag der AfD. Unter anderem soll dabei die Parteispitze neu gewählt werden. Das amtierende Duo Weidel und Rupala stellt sich zur Wiederwahl. Aus Erfurt Wolfgang Henschel.
2: Die Sicherheitsbehörden rechnen mit 50.000 zumeist friedlichen Gegendemonstranten, aber auch bis zu 2.500 gewaltbereiten Aktivisten sowie Straßenblockaden. Das Bündnis Widersetzen kündigte an, den Parteitag verhindern zu wollen. Die Polizei hat mehrere tausend Beamte aus allen 16 Bundesländern in Erfurt zusammengezogen. Auch Wasserwerfer, Hubschrauber und Drohnen stehen bereit. Die Polizei kündigte an, friedliche Kundgebungen zu schützen und zu begleiten. Gewalt und Straftaten würden konsequent verfolgt.
1: Die Ankündigung der Regierungskoalition, die telefonische Krankschreibung abzuschaffen und eine Attestpflicht vom ersten Tag an einzuführen, wirft weiter Fragen auf. So ist beispielsweise die genaue Ausgestaltung der Regelung noch offen. Gleichzeitig gibt es viel Kritik, auch aus der mitregierenden SPD. Generalsekretär Klüssendorf hatte gestern gesagt, dass die Union ursprünglich einen Karenztag, also einen Krankheitstag ohne Bezahlung, einführen wollte. Das sei für die SPD aber keine Lösung gewesen. Russland meldet die Einnahme der ostukrainischen Stadt Kostjantinivka. Die Stadt gilt als ein strategisch wichtiger Stützpunkt auf dem Weg zu den letzten größeren Städten in der Donbass-Region, die noch unter ukrainischer Kontrolle stehen. Kostjantinivka war seit Ende vergangenen Jahres stark umkämpft. Die Ukraine kommentierte die Meldung aus Russland bislang nicht. Nach dem Rücktritt von Fußball-Bundestrainer Julian Nagelsmann hat sein möglicher Nachfolger Jürgen Klopp erstmals öffentlich Interesse an dem Job bekundet. Aus dem ARD-WM-Team Hendrik Lückhoff.
3: Klopp bestätigte bei Magenta TV erste Gespräche mit dem DFB. Der Verband sei auf ihn zugekommen, das Timing der Anfrage sei für ihn besser als jemals zuvor, sagte Klopp, den der DFB schon mehrmals gerne als Bundestrainer verpflichtet hätte. Aber, so der Meistertrainer von Dortmund und Liverpool, es müssten jetzt intensive Gespräche folgen, denn die Probleme würden nicht an der Personalie Julian Nagelsmann hängen, man müsse im deutschen Fußball grundlegend Dinge verändern. Unterdessen hat Ägypten das WM-Achtelfinale erreicht, durch einen 4:2-Sieg im Elfmeterschießen gegen Australien.
1: Das waren die Nachrichten. Das Wetter in Deutschland. Meist trocken, an der Nordsee etwas Regen bei 16 bis 7 Grad, an der Ostsee stürmisch. Tagsüber Wolken und Regen, einzelne Gewitter, im Süden viel Sonne bei 19 bis 30 Grad. Am Sonntag Schauer und Gewitter, zeitweise freundlich, bei 19 bis 31 Grad. Am Montag im Südwesten heiter, sonst Schauer und Gewitter bis 32 Grad. Es ist 1:03 Uhr.
4: Dankeschön fürs 3-Minuten Nachrichtenupdate. Von mir der Blick wie immer auf die Straßen im Lande. Hier ist der Verkehrsservice der ARD Hitnacht. Los geht's auf der Autobahn 1, Hamburg Richtung Bremen. Hier ist zwischen Hamburg-Stillhorn und Harburg wegen Brückenarbeiten gesperrt, das Wochenende über. Die U76 ist die Umleitung. Die A1 ist zwischen Erftstadt und dem Kreuz Bliesheim wegen Bauarbeiten in beiden Richtungen bis Montag früh gesperrt. A2 Dortmund Richtung Hannover, hier ist zwischen Kamener Kreuz und Hamm wegen Bauarbeiten gesperrt das Wochenende über. Dann gibt's einen Stau auf der Autobahn 2, ja, eine Sperrung auch. Autobahn 2 Hannover Richtung Berlin ist gesperrt zwischen Eilsleben und Bornstedt, deswegen hier auch ein Stau, bitte Geduld haben. A8 Salzburg Richtung München zwischen Holzkirchen und Kreuz München Süd wird ebenfalls Geduld gefragt, 2 Kilometer Stau gibt's auch hier noch. Die Autobahn 57 Nimwegen Richtung Krefeld wird in Höhe Krefeld-Gartenstadt wegen Bauarbeiten bis 5 Uhr früh gesperrt sein. Und die Autobahn 59 Bonn Richtung Köln ist zwischen dem Kreuz Porz und Köln-Rath bis Montag früh gesperrt. Gute Fahrt Ihnen durch die Nacht.
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4: Mit Hanno Bauer in Magdeburg. Grüß Sie.

Gemeinsam geht's rein in den Samstag. Wir haben Wochenende, Freunde, und das ist sehr schön. Jason Donovan, Too Many Broken Hearts. Vorhin hatten wir ja die Steve Miller Band, ja, Abracadabra, und ich sagte, das ist der einzige Zauberspruch, den ich kenne. Unser Radioarzt Jürgen in Goch, der hat gemeint, mein Enkel steht mehr auf Hokus Pokus Fidibus. Oh, wer lacht da im Hintergrund? Die Hexe am Zauberkessel, natürlich. Wie heißt sie? Emma wahrscheinlich. Mit Hot Chocolate, also im Zauberkessel kocht jetzt also offensichtlich heiße Schokolade. Das ist ja schon mal beruhigend, dass es nichts anderes ist. Warum heißt die Emma? Genau, weil es da eine Fernsehserie gibt. Bei Nickelodeon. Every Which Way. Auf Deutsch einfach Emma. Einfach magisch. Und Emma jetzt natürlich am Zauberkessel mit Hot Chocolate. 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

Hier ist die Nachtsendung, die offenbar ein wenig heilende Wirkung hat. Und das wäre ja schön, wenn es so ist. Jedenfalls wird das guter Musik immer zugeschrieben. Und so ein bisschen lese ich das hier auch aus der E-Mail von Detlef heraus, der geschrieben hat: Hallo Hanno, hier ist Detlef aus Neumünster. Leider habe ich eure Sendung zu einem ungünstigen Zeitpunkt kennengelernt. Und zwar war ich im Krankenhaus wegen einer Herzgeschichte. Ich konnte sehr schlecht schlafen und so habe ich die ARD-Hitnacht gehört und nebenbei gespielt. Musik und Moderation sind echt super. Jetzt im Moment bin ich nicht mehr im Krankenhaus. Wobei ich sagen muss, dass ich doch noch einige schwere Krankheiten habe, aber es geht mir zurzeit gut. Und bevor ich jetzt zum Schlafen gehe, höre ich noch immer so 2 Stunden der Sendung zu. Gruß Detlef und noch eine tolle Schicht. Detlef, ich bedanke mich sehr und wünsche natürlich alles Gute, erholsamen und vor allem gesunden Schlaf aus der ARD-Hitnacht gewünscht. Ganz liebe Grüße nach Neumünster.

Hier ist die ARD-Hitnacht. Wir sorgen für sichere Fahrt, wenn Sie uns hören unterwegs, wo auch immer Sie unterwegs sind. Zwei Verkehrsmeldungen gibt's gerade aktuell reingekommen. A93 Weiden Richtung Regensburg zwischen Wernberg-Köblitz und Kreuz-Oberpfälzerwald. Hier gab es einen Unfall mit Verletzten. Achtung bitte, Unfallstelle noch ungesichert. Und B8 zwischen Eiterhofen und Straßkirchen in beiden Richtungen. Gefahr durch eine noch ungesicherte Unfallstelle. Gute Fahrt. Gleich mehr zum Thema aktuelle Verkehrsmeldungen nach Journey und Don't Stop Believing.

0: Journey in der ARD-Hitnacht für alle, die gerade auf Reisen durch die Nacht sind. Jetzt gibt's die aktuellen Verkehrsinformationen und dann am Ende noch was zum Lachen, weil Lachen unterwegs wach hält. Hier ist der Verkehrsservice der ARD-Hitnacht. Die Autobahn 1 Hamburg Richtung Bremen ist zwischen Hamburg-Stillhorn und Harburg wegen Brückenarbeiten gesperrt das Wochenende. U76 ist die Umleitung. Die A1 ist zwischen Erftstadt und dem Kreuz Bliesheim wegen Bauarbeiten in beiden Richtungen bis Montag früh gesperrt. Die A2 Dortmund Richtung Hannover ist zwischen Kamener Kreuz und Hamm wegen Bauarbeiten bis Montag früh gesperrt. Die A2 Hannover Richtung Berlin ist zwischen Eilsleben und Bornstedt nach einem Unfall gesperrt, dadurch auch hier noch Stau. Die Autobahn 67 Nimwegen Richtung Krefeld wird in Höhe Krefeld-Gartenstadt wegen Bauarbeiten bis 5 Uhr früh gesperrt und die Autobahn 59 Bonn Richtung Köln ist zwischen dem Dreieck Porz und Köln-Rath bis Montag früh gesperrt. Dann A93 Weiden Richtung Regensburg zwischen Wernberg-Köplitz und dem Kreuz Oberpfälzer Wald gab es einen Unfall, deswegen hier Behinderung. Und B8 zwischen Eiterhofen und Straßkirchen in beiden Richtungen Gefahr durch eine noch ungesicherte Unfallstelle. Und versprochen ist ja versprochen, ja, unser Radioarzt Jürgen hat aus Goch noch diesen praktischen Tipp für Autofahrer parat, die gerade einen Tankstopp einlegen. Falls Sie es nicht wussten, die Tücher neben den Zapfsäulen sind dafür gedacht, dass man sich nach dem Tanken die Tränen aus dem Gesicht wischen kann, wenn man die Rechnung begleichen muss.
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0: Ich kann es voll nachvollziehen. Hanno Bauer hier in Magdeburg. Schönen Gruß. Schön, dass Sie dabei sind. Und die hier, die laufen dann mal gleich lieber. Die Bangles. Sie laufen, ja, schon etwas merkwürdig. Wie ein Ägypter nämlich.

Achtung bitte, grober Unfug auf der Autobahn 8. Achtung deswegen auf der Autobahn 8 München-Stuttgart zwischen Franzosenschlucht-Viadukt und Eichelberg werden Gegenstände auf die Fahrbahn geworfen. Achtung bitte auf der Autobahn 8 zwischen Franzosenschlucht-Viadukt und Eichelberg werden Gegenstände auf die Fahrbahn geworfen.

Wir in Ägypten laufen, die Bengals laufen hier im Radio. Und zwar wieder mal zur Hochform auf mit diesem Song. Wunderbar, das Wort Lachen ist mein Stichwort, hat Heidi noch geschrieben. Heidi hat auch gleich noch einen Spruch hinterher geschickt zum Thema Tankstellen. Und zwar diesen hier: Tankstellenbesitzer wollen, dass sich ihre Mitarbeiter jetzt zum Beispiel Aralisten, Shellisten oder Totalisten nennen. Nur die von BP weigern sich noch.

0: Hier ist die ARD Hitnacht und Powerfrau Gundi ist vom chinesischen Tierkreiszeichen her ein Feuerpferdchen. Und das merkt man ihr in jeder Zeile ihrer E-Mail auch an. Sie schreibt, lieber Hanno, ja, das mit dem Sommerkleidchen und es ist zu kalt, das ist immer so seine Sache. Ne, Moment, Gundi. Sommerkleidchen, das ist jetzt dein Wort. Von mir kam ärmelloses Leibchen, was ich heute anhabe. Ja, für mich schon irgendwie ein Unterschied. Aber ich gebe zu, also egal jetzt, ob Sommerkleidchen oder eben dieses hemdartige Teil, was ich anhabe. 13 Grad in Magdeburg, da friert man tatsächlich. Ja, jedenfalls, Gundi schreibt, mein Tipp, am besten immer eine Weste mit dem Plan B bei diesen tollen lateinamerikanischen Songs, wie zum Beispiel eben von Carol Emerald, A Night Like This, der gerade lief, einfach mittanzen und dabei aber dir ein Auge bitte auf dem Bildschirm lassen, wegen etwaiger Gefahrenmeldungen oder Geisterfahrer. Und ja, bei uns unten im Süden, da ist es jetzt noch angenehm warm, genauso wie es sein sollte im Sommer. Ganz liebe Grüße auch an die Hitnacht-Familie. Euch allen eine gute Fahrt, beziehungsweise gutes Gelingen, was immer ihr gerade macht. Und ich freue mich auf eine gute, entspannte, nicht mehr so heiße Nacht mit Ausschlafen am Samstag. Das ist doch gut. Gundi, das ist lieb. Dankeschön für die Zuschrift. Und dass es einem Feuerpferdewesen wie dir natürlich nie richtig kalt wird, das ist doch ganz klar. Schönes Wochenende.
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0: Herzliche Grüße in den Allgäu zurück.

Pascal. Ella? Ella. Hier bei uns in der ARD Hitnacht, 1:49 ist es gleich, 10 Minuten vor um 2. Und Brigitte aus Bischofsheim hat mir geschrieben, ich habe am Dienstag früh auch versäumt noch zu tanken, als ich einkaufen war. Wollte dann hin, bevor ich zum Essen bin, und da war dann schon die Hölle los. Nach 12 Uhr habe ich in die App geguckt, fast 20 Cent waren es mehr. Und habe dann am Mittwoch für 1,98 Euro statt für 1,77 Euro den Tag vorher getankt. Yo, so ist das. Ich habe, glaube ich, 2 Tage vorher nochmal richtig den Tank voll gemacht, allerdings ohne mich überhaupt dran zu erinnern, dass ja Ende Juni der Tankrabatt dann ausläuft. Auf jeden Fall war ich ganz froh, dass ich dann bis dahin nur ein paar Kilometerchen auf dem Tacho hatte, und die habe ich dann natürlich auch gleich noch verfahren. Sehr schön, oder? Also deswegen einfach, weil es so schön war, in den Wald zu fahren und dann die Hitze dann unter kühlem Laubdach zu verbringen, spazieren gehen mit den Hunden. Ach, das war herrlich. Ja, Brigitte, ich kann es also nachvollziehen. Mit leerem Tank fährt sich ja auch so schlecht, und wir machen es noch eine Stufe komplizierter sogar. Nicht nur mit leerem Tank, sondern jetzt auch noch gegen den Wind. Na, das ist dann erstmal energiefressend. Bob Seger und The Silver Bullet Band. Ganz liebe Grüße.

3 Minuten sind's noch bis zu den 2 Uhr Nachrichten. Zeit, die jetzt Amy McDonald gehört. Dream on. Wehe, sie fallen mir hier in den Schlaf. Und träumen weiter. Nee, schön wach bleiben mit der ARD-Hitnacht im Radio.

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1: Um 2 Uhr mit Ronald Lessig. Begleitet von Protesten beginnt in Thüringens Landeshauptstadt Erfurt heute ein zweitägiger Bundesparteitag der AfD. Unter anderem soll dabei die Parteispitze neu gewählt werden. Das amtierende Duo Weidel und Krupalla stellt sich zur Wiederwahl. Aus Erfurt Wolfgang Henschel.
2: Die Sicherheitsbehörden rechnen mit 50.000 zumeist friedlichen Gegendemonstranten, aber auch bis zu 2.500 gewaltbereiten Aktivisten sowie Straßenblockaden. Das Bündnis Widersetzen kündigte an, den Parteitag verhindern zu wollen. Die Polizei hat mehrere tausend Beamte aus allen 16 Bundesländern in Erfurt zusammengezogen. Auch Wasserwerfer, Hubschrauber und Drohnen stehen bereit. Die Polizei kündigte an, friedliche Kundgebungen zu schützen und zu begleiten. Gewalt und Straftaten würden konsequent verfolgt.
1: Aus der CDU kommen Zweifel an der geplanten Attestpflicht ab dem ersten Krankheitstag. Der Vorsitzende des CDU-Arbeitnehmerflügels Radke sagte dem Spiegel, man solle den Punkt vielleicht noch einmal überdenken. Der Streitwert scheine in keinem gesunden Verhältnis zu den vermeintlichen Verbesserungen zu stehen, sagte Radke. Die Spitzen von CDU, CSU und SPD hatten sich am Mittwoch auf eine ganze Reihe von Reformen geeinigt. Unter anderem sollen Arbeitnehmer bereits am ersten Krankheitstag ein Attest vorlegen müssen, gegen die Pläne gibt es aber breite Kritik. Russland meldet die Einnahme der ostukrainischen Stadt Kostjantinivka. Die Stadt gilt als ein strategisch wichtiger Stützpunkt auf dem Weg zu den letzten größeren Städten in der Donbass-Region, die noch unter ukrainischer Kontrolle stehen. Kostjantinivka war seit Ende vergangenen Jahres stark umkämpft. Die Ukraine kommentierte die Meldung aus Russland bisher nicht. Nach dem Rücktritt von Fußball-Bundestrainer Julian Nagelsmann hat sein